Heute, wenn ihr seine Stimme hören werdet, so verstocket eure Herzen nicht, sondern ermahnt euch selbst alle Tage, solange es heute heißt, dass nicht jemand unter euch verstockt werde durch den Betrug der Sünde. Denn wir haben an Christus Anteil bekommen, wenn wir die Zuversicht haben,

Und nun spricht der Herr, der dich geschaffen hat, Jakob, und dich gemacht hat, Israel. Fürchte dich nicht, denn ich habe dich erlöst. Ich habe dich bei deinem Namen gerufen, du bist mein. Wenn du durchs Wasser gehst, will ich bei dir sein, dass dich die Ströme nicht ersäufen sollen. Und wenn du ins Feuer gehst, sollst du nicht brennen, und die Flamme soll dich nicht versengen. Denn ich bin der Herr, dein Gott, der Heilige Israels, dein Heiland. Wohlan, alle, die ihr durstig seid, kommt her zum Wasser. Und die ihr kein Geld habt, kommt her, kauft und esst. Kommt her und kauft ohne Geld und umsonst Wein und Milch. Warum zählt ihr Geld da für das, was kein Brot ist, und sauren Verdienst für das, was nicht satt macht? Hört doch auf mich, so werdet ihr Gutes essen und euch am Köstlichen laben. Neigt eure Ohren her und kommt her zu mir. Höret, so werdet ihr leben.

Und er zeigte mir einen reinen Strom vom Wasser des Lebens, glänzend wie Kristall, der ausging vom Thron Gottes und des Lammes. In der Mitte, zwischen ihrer Straße und dem Strom, von dieser und von jener Seite aus, war der Baum des Lebens, der 12-mal Früchte trägt und jeden Monat seine Frucht bringt, jeweils einer. Und die Blätter des Baumes dienen zur Heilung der Völker. Und es wird keinen Fluch mehr geben. Und der Thron Gottes und des Lammes wird in ihr sein. Und seine Knechte werden ihm dienen. Und sie werden sein Angesicht sehen und sein Name wird auf ihren Stirnen sein. Und es wird dort keine Nacht mehr geben. Und sie bedürfen nicht eines Leuchters, noch des Lichtes der Sonne, denn Gott, der Herr, erleuchtet sie. Und sie werden herrschen von Ewigkeit zu Ewigkeit. Und der Geist und die Braut sprechen, komm. Und wer es hört, der spreche, komm. Und wen da dürstet, der komme. Und wer da will, der nehme das Wasser des Lebens umsonst.

Wer seine Sünde verheimlicht, dem wird es nicht gelingen. Wer sie aber bekennt und lässt, der wird Barmherzigkeit erlangen. Die Bedingungen, unter denen wir Gottes Barmherzigkeit erlangen, sind einfach, gerecht und vernünftig. Der Herr verlangt von uns nichts Schweres, um Vergebung der Sünde zu erhalten. Wir brauchen keine langen und ermüdenden Pilgerreisen zu unternehmen oder uns quälenden Bußübungen zu unterziehen, um uns bei dem Gott des Himmels zu empfehlen oder unsere Übertretungen zu sühnen. Denn wer seine Sünde bekennt und lässt, der wird Barmherzigkeit erlangen. Der Apostel sagt: Bekennt einander die Verfehlungen und betet füreinander, damit ihr geheilt werdet. Bekennt eure Sünden Gott, der sie allein vergeben kann, und einander euer Verschulden. Wenn du deinen Freund oder Nächsten gekränkt hast, dann musst du dieses Unrecht bekennen, und er hat die Pflicht, dir freien Herzens zu vergeben. Dann bitte Gott um Vergebung, denn der Bruder, den du verletzt hast, ist Gottes Eigentum, und indem du ihm geschadet hast, hast du gegen seinen Schöpfer und Erlöser gesündigt. Der Fall wird vor den einzig wahren Mittler gebracht, unseren großen Hohepriester, der in allen Dingen versucht worden ist, so wie wir, doch ohne Sünde, der mit unseren Schwachheiten mitfühlt und uns von jedem Schandflecken der Ungerechtigkeit reinigen kann. Wer sich vor Gott nicht gedemütigt und zu seiner Schuld bekannt hat, hat die erste Bedingung der Annahme nicht erfüllt. Wenn wir diese Reue, die man nicht bereuen muss, nicht erfahren haben, wenn wir nicht mit wahrer Herzensdemut und einem zerbrochenen Geist unsere Sünden bekannt haben und unsere Schandtaten verabscheuen, haben wir niemals wirklich nach Vergebung der Sünde gesucht.

Und wenn wir nie danach gesucht haben, haben wir auch nie den Frieden Gottes gefunden. Der einzige Grund, warum unsere vergangenen Sünden nicht erlassen wurden, besteht darin, dass wir nicht bereit sind, unsere Herzen zu demütigen und den Bedingungen des Wortes der Wahrheit nachzukommen. Darüber wurden uns deutliche Anweisungen gegeben. Ein Sündenbekenntnis, ob öffentlich oder privat, sollte aus tiefstem Herzen kommen und freimütig bekannt werden. Der Sünder darf nicht dazu gedrängt werden. Es darf nicht leichtfertig und gleichgültig geschehen oder Menschen aufgezwungen werden, die das abscheuliche Wesen der Sünde noch nicht erkennen. Ein Bekenntnis aus der Tiefe der Seele findet seinen Weg zu dem Gott unendlichen Erbarmens. Der Psalmist sagt: Der Herr ist nahe denen, die zerbrochenen Herzens sind, und hilft denen, die zerschlagenen Geistes sind. Ein echtes Bekenntnis ist immer konkret und bekennt die einzelnen Sünden. Es können Sünden sein, die man nur vor Gott allein bringen muss. Es kann Unrecht sein, dass man denjenigen Personen bekennen muss, die dadurch Schaden erlitten haben. Oder es können Sünden sein, die in der Öffentlichkeit begangen wurden, die dann auch öffentlich bekannt werden sollten. Aber jedes Bekenntnis sollte eindeutig sein, auf den Punkt gebracht werden und genau die Sünden beinhalten, derer man sich schuldig gemacht hat. Zur Zeit Samuels wichen die Israeliten von Gott ab. Sie erlitten die Folgen der Sünde, denn sie hatten ihren Glauben an Gott verloren und konnten nicht mehr erkennen, wie weise und kraftvoll er sein Volk regierte. Sie trauten ihm nicht mehr zu, seine Sache zu schützen und zu verteidigen. Sie wandten sich von dem großen Herrscher des Universums ab und wollten so wie die Völker um sie herum regiert werden. Bevor sie Frieden fanden, bekannten sie deutlich: Denn zu all unseren Sünden haben wir noch die Bosheit hinzugefügt, dass wir für uns einen König begehrten. Sie mussten genau die Sünde bekennen, die ihnen bewusst geworden war. Ihre Undankbarkeit bedrückte ihre Seelen und trennte sie von Gott. Gott kann unser Bekenntnis nicht annehmen, wenn wir die Sünde nicht ernstlich bereuen und uns nicht bessern. Entschiedene Veränderungen müssen im Leben stattfinden. Es gilt, alles abzulegen, was Gott missfällt. Dies wird die Folge aufrichtiger Reue sein. Uns wird deutlich gesagt, was wir selbst tun müssen. Wascht, reinigt euch. Tut das Böse, das ihr getan habt, von meinen Augen hinweg. Hört auf, Böses zu tun. Lernt Gutes tun. Trachtet nach dem Recht. Bestraft den Gewalttätigen. Schafft der Weise Recht, führt den Rechtsstreit für die Witwe. Wenn der Gottlose das Pfand wiedergibt, den Raub zurückerstattet und in den Satzungen des Lebens wandelt, ohne Unrecht zu tun, so soll er gewisslich leben und nicht sterben. Paulus sagt über die Reue: Denn siehe, wie viel ernstes Bemühen hat dies bei euch bewirkt, dass ihr in Gott gewollter Weise betrübt worden seid. Dazu Verantwortung, Entrüstung, Furcht, Verlangen, Eifer, Bestrafung. Ihr habt in jeder Hinsicht bewiesen, dass ihr in der Sache rein seid. Wenn die Sünde das Gewissen abgestumpft hat, dann erkennt der Missetäter seine Charaktermängel nicht und nimmt auch nicht wahr, wie schlimm seine bösen Taten sind. Und solange er sich der überzeugenden Kraft des Heiligen Geistes nicht hingibt, bleibt er gegenüber seiner Sünde teilweise blind. Seine Bekenntnisse sind nicht aufrichtig und ernst gemeint. Jedem Schuldbekenntnis fügt er eine rechtfertigende Entschuldigung hinzu und erklärt, er habe diese oder jene gerügte Tat nur aufgrund gewisser Umstände getan. Nachdem Adam und Eva von der verbotenen Frucht gegessen hatten, erfüllte sie ein Gefühl von Scham und Entsetzen. Ihr erster Gedanke war, wie sie ihre Sünde entschuldigen und dem gefürchteten Todesurteil entkommen könnten. Als der Herr sie wegen ihrer Sünde befragte, legte Adam in seiner Antwort die Schuld teils auf Gott und teils auf seine Gefährtin. Die Frau, die du mir zur Seite gegeben hast, die gab mir von

dem Baum und ich aß. Die Frau schob die Schuld auf die Schlange und sagte, die Schlange hat mich verführt, da habe ich gegessen. Warum hast du die Schlange geschaffen? Warum hast du sie in den Garten Eden kommen lassen? Die Fragen waren in der Entschuldigung für ihre Sünde enthalten und somit machten sie Gott für ihre Übertretung verantwortlich. Der Geist der Selbstrechtfertigung hat seinen Ursprung im Vater der Lügen und zeigt sich bei allen Söhnen und Töchtern Adams. Solche Bekenntnisse sind nicht durch Gottes Geist gewirkt und werden von Gott nicht angenommen. Wahre Reue wird einen Menschen dazu führen, seine Schuld selbst zu tragen und sich ohne Täuschung und Heuchelei zu ihr zu bekennen. Wie der arme Zöllner, der nicht einmal wagte, seine Augen zum Himmel zu erheben, wird er ausrufen, Gott, sei mir Sünder gnädig. Alle, die sich zu ihrer Schuld bekennen, werden gerechtfertigt. Denn Jesus tritt für jede bußfertige Seele mit seinem eigenen Blut ein. Die Beispiele von echter Reue und Demütigung in Gottes Wort offenbaren einen Geist des Bekennens, wo die Sünde nicht entschuldigt wird und man nicht versucht, sich selbst zu rechtfertigen. Paulus versuchte nicht, sich zu schützen. Er schilderte seine Sünde in den schwärzesten Farben und bemühte sich nicht, seine Schuld abzuschwächen. Er sagte, viele der Heiligen ließ ich ins Gefängnis schließen, wo ich von den obersten Priestern die Vollmacht empfangen hatte, und wenn sie getötet werden sollten, gab ich meine Stimme dazu. Und in allen Synagogen wollte ich sie oft durch Strafen zur Lästerung zwingen, und über die Maßen wütend gegen sie verfolgte ich sie sogar bis in die auswärtigen Städte. Er zögerte nicht zu sagen, dass Christus Jesus in die Welt gekommen ist, um Sünder zu retten, von denen ich der Größte bin.

das demütige und zerbrochene, durch aufrichtige Reue überwältigte Herz wird etwas von der Liebe Gottes und dem Preis von Golgatha wertzuschätzen wissen. Und so wie ein Sohn seine Schuld vor seinem liebenden Vater bekennt, wird auch der wahrhaft reumütige Mensch alle seine Sünden vor Gott bringen. Es steht geschrieben: Wenn wir aber unsere Sünden bekennen, so ist er treu und gerecht, dass er uns die Sünde vergibt und reinigt von aller Ungerechtigkeit.

0: I want to begin our presentation this evening.
1: Ich werde den Vortrag heute Abend einleiten.
0: By looking at some secular historic sources on the identity of Jesus.
1: Indem ich einige säkulare historische Quellen mir anschaue, die die Identität von Jesus benennen.
0: You know, as an international speaker, as I've been traveling around the world.
1: Ich bin über die ganze, durch die ganze Welt schon gereist und habe überall gesprochen.
0: And I've had many presentations on Bible prophecy.
1: Und habe schon viele Vorträge gehalten über biblische Prophetie.
0: But sometimes you will run into people that will ask the question, and it's a good question.
1: Aber manchmal begegnet man dann Menschen, die folgende Frage stellen, und es ist eine gute Frage.
0: How do you know that really the Bible can be trusted? How do you know that Jesus was not just some fairy tale figure that someone made up to control people?
1: Woher weiß man, dass man wirklich der Bibel vertrauen kann? Woher weiß man, dass Jesus nicht irgendeine Märchenfigur war, die sich diese Dinge nur ausgedacht hat, um Macht auszuüben über Menschen?
0: And then the question that really comes to our mind is, are there any other historic sources that actually talk about the person Jesus, sources outside of the Bible?
1: Und die Frage, die sich dann stellt, gibt es denn außerhalb der Bibel irgendwelche Quellen, die tatsächlich über Jesus sprechen und diese Dinge bestätigen?
0: And the answer to that question is a definite yes.
1: Die Antwort auf diese Frage ist ein ganz klares Ja.
0: And I'm actually surprised at ignorance actually on these sources.
1: Und tatsächlich bin ich überrascht, wie wenig die Menschen über diese außerbiblischen Quellen wissen.
0: And so I look forward to present some of these before you this evening.
1: Und deswegen freue ich mich heute Abend, einige dieser Quellen vorstellen zu können.
0: And then from there we're going to go into an amazing prophecy that we find in the Old Testament regarding the coming of the Messiah.
1: Und nach dieser Einleitung werden wir uns eine ganz erstaunliche Prophezeiung aus dem Alten Testament anschauen, die damit zu tun hat, wie und wann der Messias gekommen ist.
0: And it's actually not that strange that some of these things that I'll be sharing with you are not so known, because they you just don't find them in regular history.
1: Tatsächlich ist es gar nicht so erstaunlich, dass die Dinge, über die wir jetzt sprechen wollen, diese Quellen nicht so bekannt sind, denn man findet diese Informationen nicht in den normalen Geschichtsbüchern.
0: You need to go a little bit further in history. A little bit, you need to go into some special sources of history.
1: Das heißt, so die normalen Geschichtsbücher enthalten das nicht. Man muss da schon in ganz spezielle Quellen hineingehen, um das zu finden.
0: We're going to begin with a statement here by Cornelius Tacitus.
1: Wir beginnen mit einer Aussage von Cornelius Tacitus.
0: Which is actually, in and of itself, he's a well-known historian on the Roman Empire.
1: Tacitus ist ein sehr bekannter Historiker, der über das Römische Reich geschrieben hat.
0: And yet not many are familiar with what he actually said about Christians and about the person Christ.
1: Allerdings kennen nur sehr wenige seine Aussagen, die er gemacht hat über Christen allgemein und über die Person Jesus Christus.
0: He wrote the following: Christians derived their name from a man called Christ, who during the reign of Emperor Tiberius, and I want you to just remember that emperor, we'll come back to that, had been executed by sentence of the procurator Pontius Pilate.
1: Tacitus sagt, Christen leiteten ihren Namen von einem Mann ab, der Christus genannt wurde und der während der Herrschaft von Kaiser Tiberius, und ich möchte, dass ihr euch diesen Namen merkt, Tiberius, wir werden nachher noch darauf zurückkommen, Kaiser Tiberius durch ein Urteil des Prokurators Pontius Pilatus exekutiert worden ist.
0: And so here we get a couple of names that are real figures in history.
1: Wir haben hier also bereits zwei Namen, die reale Gestalten in der Geschichte sind.
0: We find these names both in the gospel account, but we also find them here in secular historical accounts.
1: Das heißt, diese beiden Namen kommen vor in den Evangelien der Bibel, aber wir finden diese Namen eben auch in diesen säkularen weltlichen Quellen.
0: It goes on, and obviously here Cornelius Tacitus is not so very positive about this growing Christian movement, and he says the following.
1: Das Zitat geht weiter und man kann daraus erkennen, dass Tacitus also alles andere als begeistert ist über diese Bewegung der Christen.
0: He says, the deadly superstition thus

0: for the moment, broke out afresh, not only in Judea, the first source of that evil, but also in the city of Rome, where all things hideous and shameful from every part of the world meet and become popular.
1: Der tödliche Aberglaube, schreibt er hier, der dadurch zeitweise eingedämmt war, brach erneut aus. Nicht nur in Judäa, der Quelle diesen Übels, sondern auch in der Stadt Rom, wo alle abscheulichen und beschämenden Dinge der ganzen Welt sich treffen und beliebt werden.
0: So, as we know from the scriptural account, the gospel didn't just stay in Jerusalem, but it actually went into the then known world.
1: Wie wir aus dem biblischen Bericht wissen, blieb die Botschaft der Christen nicht nur in Jerusalem, sondern sie hat sich überall in die damals bekannte Welt verbreitet.
0: And here we have a historian living around this period.
1: Und hier haben wir einen Geschichtsschreiber, der in der damaligen Zeit lebte.
0: When this message was actually reaching cities like Rome.
1: In der Zeit, wo diese Botschaft sich verbreitete und zum Beispiel auch nach Rom gelangte.
0: And this historian is writing about what was taking place.
1: Und er beschreibt hier, was damals tatsächlich vor sich ging.
0: Now obviously he's not in favor of this growing Christian movement.
1: Ganz offensichtlich freut er sich nicht über diese wachsende christliche Bewegung.
0: But the fact that he is reporting it is a amazing evidence to the actual existence of Christ and his early followers carrying the message to Rome.
1: Aber die Tatsache, dass Tacitus darüber berichtet, ist ein Beweis dafür, dass Jesus Christus damals wirklich existiert hat und dass diese Botschaft, die Verbreitung der Botschaft durch seine Nachfolger tatsächlich stattgefunden hat.
0: Now, here's another one from also a Roman historian by the name of Gaius Suetonius Tranquillus.
1: Wir haben hier ein weiteres Zitat, auch von einem römischen Geschichtsschreiber mit Namen Gaius Suetonius Tranquillus.
0: He lived about the same time as Cornelius Tacitus.
1: Er lebte ungefähr zur gleichen Zeit wie Cornelius Tacitus.
0: AD 69, AD 30, 130.
1: In der Zeit von 69 bis 130 nach Christus.
0: Now listen to what he wrote.
1: Wir hören uns einmal an, was er schrieb.
0: Claudius expelled the Jews from Rome in AD 49 because of the riots they were causing at the instigation of Crestus, which is another name for Christ.
1: Claudius vertrieb die Juden aus Rom im Jahre 49 nach Christus wegen der Aufstände, die sie verursachten und die von Crestus, also Christus ist gemeint, angestiftet wurden.
0: And again, not necessarily these writers are not necessarily positive towards this movement.
1: Auch hier können wir sehen, dass dieser Schreiber nicht dieser Bewegung nicht positiv gegenüberstand.
0: But it is interesting that it is mentioned as in a secular source here outside of the biblical account.
1: Aber interessant ist, dass eben hier in einem weltlichen Dokument außerhalb des biblischen Berichtes diese Dinge erwähnt werden.
0: A writer and a speaker by the name of Lucian of Samosata.
1: Eine weitere Person, ein Schreiber und Sprecher mit Namen Lucian von Samosata.
0: Samosata, you pronounce it better than me. He lived in 115 to 200, and listen to what he, this is a little later, but listen to what he wrote.
1: Er lebte einige Zeit später, 115 bis 200 nach Christus, aber wir hören einmal, was er schrieb.
0: He says, the one whom they still worship today, the man in Palestine who was crucified because he brought this new form of initiation into the world.
1: Er schrieb, derjenige, den sie noch heute anbeten, der Mann aus Palästina, der gekreuzigt wurde, weil er eine neue Form der Initiation in die Welt brachte.
0: Interesting, already we get here a little bit of the picture of who he's talking about.
1: Es ist interessant, wir bekommen hier ein gewisses Bild darüber, von wem er spricht.
0: Listen to how it continues.
1: Aber jetzt hören wir uns einmal an, wie es das Zitat weitergeht.
0: He writes, moreover, that first lawgivers of theirs persuaded them that they are all brothers the moment they transgress and deny the Greek gods and begin worshiping that crucified sophist, referring here clearly to Jesus Christ, and living by his laws.
1: Nicht genug damit. Ihr erster Gesetzgeber überzeugte sie, dass sie alle Brüder werden, sobald sie übertreten, die griechischen Götter verleugnen und beginnen, diesen gekreuzigten Sophisten, und ganz offensichtlich spricht er hier von Jesus Christus, anzubeten, sowie seinen Gesetzen gemäß zu leben.
0: It's interesting to find here these historians and writers obviously referring here to the person Jesus as we know him from scripture.

0: Es ist doch interessant, wie diese Geschichtsschreiber, diese Schreiber allgemein hier sich beziehen auf die Person Jesus Christus, die uns sonst nur aus der Bibel bekannt ist.
1: Here another one from Flavius Josephus, which was a Jewish historian.
0: Hier haben wir ein weiteres Zitat von Flavius Josephus. Er war ein jüdischer Geschichtsschreiber.
1: And if you look at the time that he lived here, AD 27 to AD 100, definitely in this time period that becomes very crucial for us as to the biblical gospel account.
0: Und wenn wir uns ansehen, wann er gelebt hat, 27 bis 100 nach Christus, dann sehen wir, das ist genau die Zeitperiode, die signifikant ist im Zusammenhang mit den biblischen Geschichten.
1: And he wrote the following.
0: Er schrieb Folgendes.
1: At this time there appeared Jesus, and he mentions Jesus straight out there, a wise man, for he was a doer of startling deeds, a teacher of people who received the truth with pleasure, and he gained a following both among many Jews and among many of Greek origin.
0: Josephus schreibt hier, zu dieser Zeit erschien Jesus, und er nimmt hier also ganz spezifisch auf den Namen Bezug, ein weiser Mensch, denn er war ein Vollbringer erstaunlicher Taten, ein Lehrer der Menschen, die die Wahrheit mit Freuden aufnahmen. Er erwarb eine Nachfolgerschaft sowohl unter vielen Juden als auch unter vielen, die griechischen Ursprungs waren.
1: Now it's interesting because Flavius Josephus was himself a Jewish historian.
0: Interessant ist, dass Flavius Josephus selbst ein jüdischer Geschichtsschreiber war.
1: And yet he's talking here about the Christ, the Messiah that the Jews had rejected.
0: Und doch spricht er hier
1: or
0: über
1: many of the Jews at least had rejected.
0: Spricht er über Jesus, den Messias, den viele Juden ja als Messias verworfen hatten.
1: Listen to what he says next. He says he was perhaps the Messiah Christ. And when Pilate, because of many accusations made by the leading men among us, condemned him to the cross, those who had loved him previously did not cease to do so.
0: Es ist also interessant, was er hier weiterschreibt. Er war vielleicht der Messias Christus. Und als Pilatus aufgrund einer Anklage, die von führenden Männern unter uns erhoben wurde, ihn zur Kreuzigung verurteilte, da hörten die, die ihn vorher geliebt hatten, nicht auf, es immer noch zu tun.
1: And then it goes on to say, for they reported that he had appeared to them after 3 days, 3 days after his crucifixion, and that he was alive. And up until this very day, the tribe of Christians named after him has not died out.
0: Das Zitat geht weiter, denn sie berichteten, dass er ihnen 3 Tage nach seiner Kreuzigung erschienen sei und dass er lebendig wäre. Und bis zum heutigen Tage ist der Stamm der Christen, wie sie nach ihm genannt werden, nicht ausgestorben.
1: Again, I want you to take notice that these quotations that I'm sharing with you are not people that belong to this movement called Christians.
0: Ich möchte noch einmal darauf hinweisen, dass die Personen, die hier berichten, nicht selbst Teil dieser Bewegung sind, die Christen genannt werden.
1: When you looked at some of the historians, they were quite skeptical, to say the least.
0: Wenn man sich also genau anschaut, was die Historiker der damaligen Zeit schreiben, so kann man sagen, dass die meisten doch mindestens skeptisch waren, wenn nicht mehr.
1: Maybe Josephus comes the closest as he uses the word perhaps.
0: Vielleicht ist Josephus noch am nächsten an den Christen dran, weil er ja sagt vielleicht.
1: And it's interesting that they are here as writers and as historians reporting about this person and this movement and its growth, and it corresponds with the gospel story.
0: Und es ist interessant, dass sie hier als außenstehende Geschichtsschreiber über diese Person, über diese Bewegung schreiben und dass das, was sie schreiben, übereinstimmt mit dem, was wir in der Bibel finden.
1: It corresponds with the story of the early apostles that we have in the New Testament.
0: Es stimmt überein mit der Geschichte, die wir im Neuen Testament finden, wie sie dort von den frühen Aposteln berichtet wurde.
1: What do we actually know about Christ from extra biblical sources?
0: Was sind jetzt die Punkte, die wir über Jesus aus außerbiblischen Quellen wissen?
1: And for time's sake, I haven't shared with you all the quotes, of course, that are on the person Jesus in secular history.
0: Und ich habe natürlich aus Zeitgründen jetzt nicht alle Zitate genannt, die es in außerbiblischen Quellen über Christus gibt.
1: But these are some of the things that we can find out.
0: Aber hier sind einige der Punkte, die wir aus außerbiblischen Quellen wissen.
1: The name Jesus or Jesus Christ.
0: Den Namen Jesus oder Jesus Christus.
1: The place and time of his ministry. Approximate time of his ministry.
0: Den Ort und den Zeitraum seines öffentlichen Dienstes, also die ungefähre Zeit.
1: The name of his mother, Mary.
0: Den Namen seiner Mutter, Maria.
1: The ambiguous nature of

0: his birth.
1: Und die seltsamen Umstände der seiner Geburt.
0: His fame as a teacher and miracle worker.
1: Sein Ruhm als Lehrer und Wunderwirker.
0: The attribution of the Messiah or Christ title.
1: Sein Titel, den er trug, Christus oder Messias.
0: The time and manner of his execution.
1: Der Zeitpunkt und die Methode seiner Exekution.
0: The Jewish and Roman cooperation in his death.
1: Die jüdisch-römische Kooperation bei seinem Tod.
0: And the report of post-death appearances.
1: Und der Bericht über Erscheinungen nach seinem Tod.
0: Isn't that quite fascinating? I mean, that's not just a little bit of, you know, information here and there. That's actually quite a bulk of the story that we have.
1: Das ist ganz faszinierend, denn das sind nicht nur irgendwelche nebensächlichen Details, sondern es ist ein ganz erheblicher Teil der Gesamtgeschichte.
0: And if you really would like to look more into this, I would recommend a resource.
1: Wer sich also mit diesen Details näher beschäftigen möchte, dem kann ich eine Quelle empfehlen.
0: And that is this is a documentary called The Case for Christ.
1: Und das ist eine Dokumentation mit dem Namen The Case for Christ, also mm-hmm. der Fall Christus.
0: It's made by Leroy Strubel.
1: Leroy?
0: Strubel.
1: Leroy Strubel.
0: And very good, well put together.
1: Und es ist wirklich sehr gut zusammengestellt.
0: Now, I want to make a little bit of a transition here in our presentation, and I want to go a little bit back to what we looked at yesterday, but deepen this a little bit further, as to the Old Testament prophecies pointing to the Messiah.
1: Ich möchte jetzt als Übergang noch einmal in das Thema, das wir gestern hatten, hineingehen und die Prophezeiungen, die auf den Messias hinweisen, noch etwas tiefer betrachten.
0: Now, you see a couple of them here on the screen.
1: Wir sehen hier auf der Leinwand einige von diesen Weissagungen.
0: Prophecies that are pointing to the events around the birth of Jesus.
1: Weissagungen, die auf die Ereignisse, die im Zusammenhang stehen mit der Geburt Jesu, hinweisen.
0: According to Micah chapter 5 and verse 2, Jesus was going to be born in the town Bethlehem.
1: Micha sagt in Kapitel 5, Vers 2, dass Jesus in der Stadt Bethlehem geboren werden sollte.
0: We find that fulfillment in Matthew chapter 2 and verse 1.
1: Und die Erfüllung dieser Voraussage finden wir in Matthäus 2, Vers 1.
0: Now the interesting thing is, and you might remember the, you know, what we refer to as the Christmas story.
1: Das Interessante ist jetzt, wenn wir mal an das, was wir so die Weihnachtsgeschichte denken.
0: Even though Jesus obviously was not born as what many celebrate Christmas as today.
1: Wir wissen natürlich, dass Jesus nicht zu dem Zeitpunkt geboren wurde, zu dem die meisten Menschen heute Weihnachten feiern.
0: But as many will remember the story, Joseph and Mary had to go to Bethlehem for a reason.
1: Aber viele erinnern sich an diese Weihnachtsgeschichte, dass Josef und Maria aus einem ganz bestimmten Grund nach Bethlehem gehen mussten.
0: The reason was that the Caesar at that time, and remember that Judah was subjugated under Rome, the Roman Empire.
1: Der Grund, warum sie nach Bethlehem gehen mussten, war, dass der Kaiser der damaligen Zeit, der römische Kaiser, und wir erinnern uns, dass Judäa ja dem römischen Reich unterworfen war.
0: The Caesar, Augustus by name, had required everyone to go to the town where they were from in order so that he could count the people and tax the people.
1: Der damalige Kaiser Augustus mit Namen hatte den Befehl gegeben, dass jeder der Judäer zu seinem Geburtsort hingehen musste, damit er erfasst werden konnte, gezählt werden konnte und besteuert werden konnte.
0: And so here Joseph and Mary is pregnant and about to give birth to a child, and here they are traveling, and then they arrive in Bethlehem, and we know the rest of the story. There was no place for them, they ended up in the manger.
1: Und Joseph und Maria mussten also, obwohl sie hochschwanger war und kurz vor der Geburt stand, nach Bethlehem reisen. Und wir wissen, wie die Geschichte dann weiterging, dass das Baby kam und sie hatten keinen Ort, wo das Baby geboren werden sollte und der Stall und so weiter.
0: Now the point is this.
1: Es geht um Folgendes.
0: It wasn't really planned that Jesus was going to be born in Bethlehem.
1: Das heißt, sie hatten eigentlich gar nicht geplant, dass Jesus in Bethlehem geboren werden sollte.
0: I mean, it wasn't really like, okay, you know, we're going to take some time off, we're going to go on a little vacation, and then, you know, it's going to happen.
1: Es war also nicht so, dass sie die ganze Geschichte geplant haben und gesagt haben, wir nehmen uns jetzt etwas Zeit, wir nehmen Urlaub, fahren dahin und planen, dass jetzt dort geboren wird.
0: It was a critical situation that demanded them to go, and then the rest unfolded itself, and Jesus ended up, you know, not being born on the way, but right when they arrived there in Bethlehem.

0: war also so, dass das Ganze eine kritische Situation war. Sie waren gezwungen, dorthin zu gehen. Sie konnten gar nicht anders. Und Jesus wurde dann nicht irgendwann unterwegs geboren, sondern genau in dem Moment, als sie in Bethlehem ankamen, wurde Jesus geboren.
1: And this was prophesied hundreds of years in advance.
0: Und diese Tatsache ist hunderte von Jahren vorher bereits prophezeit worden.
1: Also it was prophesied that he would come from the tribe of Judah, as we read in Genesis 49 in verse 10.
0: Außerdem gibt es eine Weissagung darüber, dass er aus dem Stamm Juda sein sollte. Das finden wir in 1. Mose 49, Vers 10.
1: And why are these important prophecies?
0: Warum sind diese Weissagungen so wichtig?
1: Because some people will say, well, the person Jesus, whoever he was, you know, he wanted to be the Messiah, and so he just looked at all those prophecies and he just fulfilled them in his life. He actually tried to fulfill them himself.
0: Der Grund, warum diese Weissagungen wichtig sind, ist, weil es Leute gibt, die folgendermaßen argumentieren. Sie sagen, Jesus wollte der Messias sein und deswegen hat er sich die Prophezeiung angeschaut, hat einfach dafür gesorgt, dass sie in seinem Leben sich erfüllen.
1: But there are certain prophecies that are out of reach, humanly speaking, for any person to fulfill in their own, you know, in their own strength.
0: Aber es gibt Prophezeiungen, bei denen es einfach nicht möglich ist, dass ein Mensch, menschlich gesehen, diese Prophezeiung in seinem eigenen Leben zur Erfüllung kommen lassen kann, weil sie einfach nicht unter seiner Kontrolle sind.
1: It's one thing for Jesus to say, I am the Messiah.
0: Es ist eine Sache, dass Jesus sagt, ich bin der Messias.
1: But how can you determine where you're going to be born?
0: Aber wie kann man Kontrolle darüber haben, an welchem Ort man geboren wird?
1: There's something more involved, right?
0: Da gehört noch mehr dazu.
1: And so we find clearly here prophecies regarding the place of his birth, the manner of his birth. Remember that his mother was a virgin conceived of the Holy Spirit and the tribe from which he came. These are all very significant prophecies.
0: Das heißt, wir haben hier sehr bedeutsame Prophezeiungen, sein Geburtsort oder auch die Umstände seiner Geburt. Wir erinnern uns, seine Mutter war Jungfrau, sie war, hatte ihn empfangen durch den Heiligen Geist oder auch die Tatsache, aus welchem Stamm er kommen würde. Das sind Dinge, über die er keine Kontrolle haben konnte.
1: You know, prophecies regarding his family line, Isaiah 11, verse 1 talks about he came from the line of Jesse or he was the son of David.
0: Prophezeiungen, die damit zu tun hatten, wie seine Ahnenreihe war, wer seine Vorfahren war. Zum Beispiel in Jesaja finden wir die Aussage, dass Jesse ein Ahne war, dass er aus der Linie von David kommen würde.
1: But you know, there's one prophecy that really just trumps all the others.
0: Aber es gibt eine Prophezeiung, die wirklich alle anderen aussticht.
1: And this is the one that we're going to focus on this evening, and that is Daniel chapter 9.
0: Und das ist die Prophezeiung, mit der wir uns heute Abend intensiv beschäftigen wollen. Und zwar finden wir die in Daniel Kapitel 9, Vers 25.
1: And that deals specifically with the time when the Messiah would come.
0: Und diese Prophezeiung beschäftigt sich genau mit dem Zeitpunkt, mit der Zeitperiode, wann der Messias auftreten würde.
1: Daniel the prophet lived between 500 and 600 years before Christ. He was a captive in Babylon.
0: Daniel, der Prophet Daniel, lebte 500 bis 600 Jahre vor der Geburt Jesu. Er war ein Gefangener, ein Jude, der in Babylon als Gefangener lebte.
1: And he was a captive there during the 70 years that the Jews were captives in Babylon.
0: Und er war in dieser Zeit der 70 Jahre Gefangenschaft, in der die Juden unter der Kontrolle der Babylonier waren, in Babel.
1: And we're going to in just a moment, we're going to dive into that prophecy and have a look at how it actually did foretell the very arrival of the Messiah.
0: Wir werden uns gleich diese Prophezeiung näher anschauen und sehen, wie sie tatsächlich genau die Ankunftszeit des Messias vorhergesagt hat.
1: But here's just an overview of some other prophecies there in the Old Testament regarding the life of Jesus.
0: Aber hier haben wir jetzt nochmal als Übersicht einige der Prophezeiungen aus dem Alten Testament in Bezug auf das Leben Jesu.
1: Because not only do we have prophecies about or concerning his birth and his ministry, but also the events around his betrayal and death.
0: Wir haben also Prophezeiungen nicht nur über seine Geburt, über seinen Dienst allgemein, sondern ganz spezifische Prophezeiungen, die mit seinem Verrat zu tun haben, mit seinem Tod.
1: And so Zechariah talks about his entrance into Jerusalem.
0: Zacharias spricht zum Beispiel über seinen Einzug in Jerusalem.
1: And then there are prophecies about the way he was betrayed, the amount he was betrayed for, very fascinating.
0: Und dann gibt es Weissagungen, die darüber sprechen, dass er verraten wurde, sogar der Preis, der für den Verrat bezahlt wurde.
1: The fact that he was mocked, spit upon and crucified with criminals.
0: Prophezeiungen, die seine Verspottung beschreiben, dass

0: dass er angespuckt wurde, dass er mit Verbrechern zusammengekreuzigt wurde,
1: that his bones would not be broken, and of course his resurrection.
0: Prophezeiung darüber, dass seine Knochen nicht zerbrochen werden sollten bei seinem Tod, dass natürlich auch, dass er auferstanden ist.
1: Now I want you to take notice of here another historic document or letter rather that was written regarding the person Jesus.
0: Ich möchte jetzt hier noch auf eine weitere außerbiblische Quelle hinweisen, ein Brief, der geschrieben wurde in Bezug auf Jesus.
1: And this letter is going to kind of set the foundation for our study in Daniel 9.
0: Und dieser Brief soll sozusagen die Grundlage bilden für das Studium über Daniel 9, das wir danach
1: anschauen. Again, this is a document, you know, extra biblical source. This is not from the Bible.
0: Also noch einmal, das ist hier ein Dokument einer außerbiblischen Quelle. Es ist nicht etwas aus der Bibel.
1: This is a letter written by Mara Bar Serapion or the son of Serapion.
0: Ein Brief geschrieben von Mara Bar Serapion, also Bar heißt Sohn von Serapion.
1: Again, if you look at the date here, 71, 100 AD.
0: Wir schauen uns nochmal die Zeit an, wo dieser Mensch gelebt hat, 71 bis 100 nach Christus,
1: now,
0: ungefähr.
1: Now, we don't know a lot about this letter, but historians, scholars tell us that this was probably a letter that was written by Serapion as he was imprisoned, and he's writing this to a friend, this letter.
0: Wir wissen nicht zu viel über die Umstände des Briefes, aber wahrscheinlich ist es so, dass Serapion diesen Brief geschrieben hat, als er im Gefängnis war, und der Brief ist gerichtet an einen Freund.
1: And he writes the following. He says, "What advantage did the Athenians gain by murdering Socrates, for which they were repaid with famine and pestilence, or the people of Samos by the burning of Pythagoras?"
0: Er schreibt hier, welchen Vorteil zogen die Athener aus der Ermordung von Sokrates, die sie mit Hungersnot und Pest bezahlen mussten, oder das Volk von Samos durch das Verbrennen von Pythagoras?
1: Because their country was completely covered in sand in just one hour. And then he goes on, he makes those two points, and then he says, what advantage did the Jews gain from executing their wise king?
0: Fährt fort, denn ihr Land wurde in nur einer Stunde vollständig mit Sand bedeckt. Und dann nimmt er diese beiden Punkte, die er eben beschrieben hat, und fährt fort, vergleicht das mit dem folgenden Punkt: Welchen Vorteil haben die Juden gewonnen, als sie ihren weisen König umbrachten?
1: And here, this reference to the wise king, as we're going to continue, you'll see that this is obviously talking about Jesus here.
0: Und der Bezug hier zu dem weisen König wird klar, wenn wir fortfahren, dass er ganz offensichtlich hier sich auf Jesus bezieht.
1: He says, it was just after that their kingdom was abolished, nor did the wise king die altogether. He lived on in the teaching which he had given.
0: Er schreibt hier, nur wenig später wurde ihr Königreich vernichtet. Außerdem ist der weise König gar nicht ganz gestorben. Er lebte in den Lehren, die er gegeben hatte, fort.
1: Very interesting letter.
0: Ein ganz interessanter Brief.
1: He's making a point. He says, well, you know, the Athenians, they murdered Socrates and the result was famine and pestilence.
0: Er argumentiert hier folgendermaßen: Die Athener haben Sokrates ermordet und die Folge war Hungersnot und Pest.
1: And the people of Samos, they burnt Pythagoras, and what happened was that the result was that, you know, their country was completely destroyed.
0: Und dann argumentiert er, dass das Volk von Samos Pythagoras verbrannt hat und die Folge war, dass ihr Land völlig zerstört wurde und mit Sand bedeckt wurde.
1: And then the third, he refers to the Jews putting to death their wise king and the result being destruction or their kingdom being abolished.
0: Und als drittes bezieht er sich dann auf die Juden, die ihren weisen König umgebracht haben und dass als Folge dessen ihr Reich vernichtet wurde oder abgeschafft wurde.
1: Now it's interesting, in the Bible we find exactly this sequence.
0: Es ist interessant, dass wir in der Bibel genau diese Folge finden.
1: In Daniel chapter 9 that we're going to study together, we have the prophecy about the rejection of the Messiah.
0: Wir finden in Daniel 9, und das ist diese Prophezeiung, die wir jetzt gemeinsam studieren wollen, genau diese Vorhersage, dass zunächst der Messias verworfen wird.
1: And then, Jesus in his own words in Matthew 23 and 24, and history confirms this, that the rejection of him, the rejection of the Messiah, resulted in the destruction of Jerusalem shortly after.
0: Und das die Verwerfung des Messias dann als Folge nach sich zog, dass die Stadt Jerusalem vernichtet wurde und Jesus

0: bezieht sich darauf in Matthäus 23 und 24 und beschreibt genau diese Zusammenhänge, dass aufgrund der Verwerfung des Messias die Stadt zerstört werden sollte.
1: Now, when you go to Daniel chapter 9, it's very important to get a little bit of the historic setting in order to understand it.
0: Wenn wir uns jetzt Daniel 9 näher anschauen, ist es wichtig, dass wir ein wenig den historischen Hintergrund beleuchten, damit man wirklich die Zusammenhänge versteht.
1: And you know, when you read the Old Testament of the Bible,
0: wenn man in der Bibel das Alte Testament liest,
1: and you read about the story of the Jews,
0: und man dort die Geschichte der Juden liest,
1: the story of the Hebrews,
0: die Geschichte der Hebräer,
1: you'll find that sometimes they had good kings and things went well, but sometimes they had kings that were obviously oppressing the people and following rather in the idolatry of the nations around them.
0: Dann sehen wir, dass sie unterschiedliche Könige hatten. Manchmal hatten sie gute Könige und es ging ihnen gut, aber oft hatten sie Könige, die keine guten Könige waren, die das Volk unterdrückt haben und die den Götzendienst der umliegenden Völker gefolgt sind.
1: You know, in the book of Isaiah, one of the prophets that lived just prior to Daniel.
0: In dem Buch Jesaja, das ist ein Prophet, der kurz vor Daniel lebte.
1: He prophesied and spoke about the condition of things in his days.
0: Wir finden dort eine Aussage, wo er über die Umstände, über die Bedingungen, die herrschten, zu seiner Zeit in dem Reich dort, in dem Reich Israel.
1: In Isaiah 59, verse 14, he says, "Justice is turned back and righteousness stands afar off, for truth is fallen in the street and equity cannot enter."
0: Jesaja 59, Vers 14, so wurde das Recht verdrängt und die Gerechtigkeit zog sich zurück, denn die Wahrheit strauchelte auf dem Markt und die Redlichkeit fand keinen Eingang.
1: This is the situation in the days of Isaiah.
0: Das ist also die Situation, wie sie in den Tagen Jesajas herrschte.
1: Isaiah the prophet was followed by another prophet, Jeremiah.
0: Auf den Propheten Jesaja folgte ein weiterer Prophet mit Namen Jeremia.
1: And in the days of Jeremiah, things were not getting better, but rather worse.
0: Und in den Tagen Jeremias wurden die Dinge nicht besser, sondern eher schlimmer.
1: And Jeremiah in his book, he writes the following. This we find in chapter 22, verse 3. Thus says the Lord, execute judgment and righteousness and deliver the plundered out of the hand of the oppressor.
0: Jeremia schreibt in Kapitel 22, Vers 3, so spricht der Herr, übt Recht und Gerechtigkeit. Er rettet den Beraubten aus der Hand des Unterdrückers.
1: See, the whole plan was that God's chosen people were to be a light unto the nations around them, but rather than being a light, they were not shining, but they were living in darkness.
0: Gottes Absicht war eigentlich gewesen, dass sein Volk, die Israeliten, ein Licht sein sollten, dass sie scheinen sollten für die Menschen, die um sie herum lebten. Aber sie machten genau das Gegenteil. Sie waren nicht ein Licht, ein Vorbild, sondern sie lebten selbst in Dunkelheit.
1: Jeremiah points it very succinctly in his book, and he says, do no wrong, do no violence to the stranger and fatherless, nor the widow, nor shed innocent blood in this place.
0: Und Jeremia weist jetzt ganz spezifisch auf diese Missstände hin und er sagt, bedrückt nicht den Fremdling, die Waise und die Witwe und tut ihnen keine Gewalt an und vergießt kein unschuldiges Blut an diesem Ort.
1: And yet, things didn't get better, but worse.
0: Und doch haben sich die Zustände nicht gebessert, sondern wurden immer schlimmer.
1: And it came to a point where Jeremiah prophesied that because of all of this, the consequences were going to be that they were going to be taken into captivity for a period of 70 years by the Babylonians.
0: Und die Dinge wurden so schlimm, dass Jeremia an einem bestimmten Punkt eine Weissagung aussprach, dass er sagte, weil die Dinge so schlimm sind, wird das Volk von den Babyloniern besiegt werden und in die Gefangenschaft geführt werden und 70 Jahre dort in der Gefangenschaft verbringen müssen als Strafe für diese Zustände.
1: Take notice of this prophecy in Jeremiah 25 and verse 11. It says, and this whole land shall be a desolation and astonishment and these nations shall serve the king of Babylon 70 years.
0: Wir finden in Jeremia 25, 11 genau diese Prophezeiung, wo es heißt, und dieses ganze Land soll zu Trümmerhaufen, zur Wüste werden. Und diese Völker sollen dem König von Babel dienen, 70 Jahre lang.
1: Now, this happened exactly according to the prophecy of Jeremiah.
0: Und diese Dinge sind genauso eingetreten. Sie haben sich genau erfüllt, wie in der Prophezeiung von Jeremia ausgesprochen.
1: And so, as the king Nebuchadnezzar, which was ruling at that time, came and besieged Jerusalem,
0: als Nebukadnezar, der König von Babylon zur damaligen Zeit, dann Jerusalem angriff und es belagert hat.
1: And he took captive the Jews.
0: Und er die Juden

0: gefangen nahm,
1: among the captives was a young man by the name of Daniel.
0: War unter diesen Gefangenen ein junger Mann mit Namen Daniel.
1: And Daniel, and you can read the story in the Old Testament, he became a very prominent counselor of the king in the captivity. He was privileged to be trained and to work at the court of King Nebuchadnezzar.
0: Man kann diese Geschichte im Alten Testament nachlesen, und dieser Daniel wurde ein sehr prominenter Gefangener. Er wurde zum Ratgeber des Königs und hat dort am Hof des Königs eine ganz exponierte Stellung gehabt.
1: And yet it was always in the mind of Daniel that one point of time they were going to be able to return and rebuild Jerusalem and the temple that had now been destroyed.
0: Aber Daniel hatte es immer im Bewusstsein gehalten, dass sie eines Tages wieder zurückkehren würden aus dieser Gefangenschaft und dass sie den zerstörten Tempel in Jerusalem wieder aufbauen würden.
1: And Daniel was very aware of the prophecy that had been made by Jeremiah.
0: Und David war sich sehr bewusst, dass Jeremia diese Prophezeiung, diese Zeitweissagung gegeben hatte.
1: And so as the 70 years were coming to an end,
0: und als also diese 70 Jahre sich ihrem Ende näherten,
1: Daniel the prophet was anticipating a release of his people so they could return and rebuild Jerusalem.
0: Erwartete Daniel, dass sein Volk freigelassen werden würde, damit sie zurückkehren könnten in ihr Heimatland und Jerusalem wieder aufbauen.
1: Now, shortly before the termination of this prophecy, the kingdom of the Babylonians was overthrown and a new kingdom came on the scene, and that was Medo-Persia.
0: Kurz bevor diese Zeitweissagung ihren Endpunkt erreichte, geschah etwas in diesem politischen Reich Babylon. Sie wurden nämlich von den Medern und Persern besiegt und die Herrschaft ging also auf diese Meder und Perser über.
1: And I want you to take notice of now Daniel chapter 9 as we begin here in the beginning of the chapter, and I think now we can understand the setting of this story.
0: Und Daniel nimmt hier in den ersten Versen des 9. Kapitels darauf Bezug, und ich denke, dass wir jetzt den Hintergrund, den Zusammenhang dieser Geschichte besser verstehen können.
1: He writes, in the first year of Darius, the son of Ahasuerus, of the lineage of the Medes, who was made king over the realms of the Chaldeans.
0: Im ersten Jahr des Darius, des Sohnes des Ahasuerus, von medischer Abstammung, der zum König über das Reich der Chaldeer gemacht worden war.
1: In the first year of his reign, I, Daniel, understood by the books the number of the years specified by the word of the Lord through Jeremiah the prophet.
0: Im ersten Jahr seiner Regierung achtete ich, Daniel, in den Schriften auf die Zahl der Jahre, von der das Wort des Herrn an den Propheten Jeremia ergangen war.
1: That he would accomplish 70 years in the desolations of Jerusalem.
0: Dass die Verwüstung Jerusalems in 70 Jahren vollendet sein sollte.
1: So, you put yourself in the mind of this prophet for a moment, the prophet
0: das heißt,
1: Daniel.
0: Wir versetzen uns einmal einen Moment lang in die Gedanken des Propheten Daniel.
1: He understood through the prophet Jeremiah that they were going to be 70 years in captivity, and he also understands that's coming to an end now.
0: Er hatte verstanden durch das Lesen des Propheten Jeremia, dass diese Gefangenschaft, diese Prophezeiung 70 Jahre dauern sollte und dass er kurz vorm Ende dieser Zeitperiode war.
1: And so Daniel 9, a lot of the chapter is a prayer of Daniel as he's praying for his people that are about to return to Jerusalem and to Judea.
0: Und deswegen besteht ein großer Teil dieses Kapitels 9 aus einem Gebet Daniels, weil er dafür betet für sein Volk, die jetzt kurz davor sind, in ihre Heimat zurückzukehren und Jerusalem wieder aufzubauen.
1: Because Daniel understands that it's not just about a prophecy coming to an end so that they can return, but he realized that it's really a condition of the heart that is going to make a difference.
0: Daniel hat verstanden, dass es nicht nur darum geht, dass diese Zeitweissagung ihr Ende findet und damit die Gefangenschaft zu Ende ist und sie jetzt zurückkehren können, sondern dass es auch darum geht, dass eine Veränderung ihres Herzens eintritt, dass es um die Umstände geht, in der sie sich innerlich, bewusstseinsmäßig befinden.
1: See, the reason they were in captivity was because of their apostasy and that they had turned away from the counsel of God.
0: Wir hatten ja schon gesagt, der Grund, warum sie überhaupt in Gefangenschaft waren, war der, dass sie sich von Gott abgewandt hatten, dass sie diesen Abfall begangen hatten.
1: And so Daniel is praying intensely for a revival and reformation among his people as they're about to return.
0: Und deswegen betet Daniel hier ganz intensiv um eine Erweckung, um eine Reformation unter seinem Volk, das jetzt kurz davor ist, zurückzukehren in seine Heimat.
1: And as he is intensely praying,

0: An angel visits him with the, and gives him the following prophecy.
1: Und während er dort ganz intensiv betet, bekommt er Besuch von einem Engel, der ihm dann folgende Prophezeiung zeigt.
0: And the angel is mentioned as the angel Gabriel, which we find also in other places mentioned in the Bible, in the biblical story.
1: Und der Engel wird sogar mit Namen genannt. Das ist der Engel Gabriel, der auch in anderen Stellen in der biblischen Geschichte erwähnt wird.
0: Take notice of Daniel chapter 9, verse 21 and 22.
1: Und wir betrachten jetzt einmal Daniel Kapitel 9, die Verse 21 und 22.
0: This is Daniel, and he says, "Yes, while I was speaking in prayer, the man Gabriel, whom I had seen in the vision at the beginning, being caused to fly swiftly, reached me about the time of the evening offering."
1: Und Daniel sagt hier, ja, während ich noch redete und betete, rührte mich der Mann Gabriel an, den ich anfangs im Gesicht gesehen hatte, als ich völlig erschöpft war, um die Zeit des Abendopfers.
0: And he informed me and talked with me and said, "O Daniel, I have now come forth to give you skill to understand."
1: Und er unterwies mich und redete mit mir und sprach, "Daniel, jetzt bin ich ausgegangen, um dich Verständnis zu lehren."
0: Wouldn't it be awesome if you were struggling with a prophecy and an angel would come to give you understanding?
1: Wäre das nicht wunderbar, wenn man jetzt Schwierigkeiten hat mit dem Verständnis einer Prophezeiung und da kommt ein Engel persönlich und erklärt einem die Prophezeiung?
0: That would be great.
1: Das wäre wunderbar.
0: And so this is what's taking place.
1: Und das ist das, was hier geschieht.
0: Now take notice of how Gabriel gives the prophecy to Daniel.
1: Und jetzt beachten wir einmal, wie Gabriel jetzt Daniel diese Prophezeiung weitergibt.
0: And it's almost like getting, you know, a description of finding your way through a city.
1: Und was er ihm hier weitergibt, ist so etwas wie eine Beschreibung, wie man seinen Weg in einer Stadt findet.
0: You know, you got to listen closely so that you don't move and you don't miss any corners or ways or roads.
1: Das heißt, man muss ganz genau hinhören, damit man wirklich alle Anweisungen, alle Details mitbekommt und nicht irgendwo an einer Ecke falsch abbiegt.
0: So, the angel says, 70 weeks are determined for your people, the people of Daniel, and for your holy city, that would be Jerusalem, to finish the transgression, to make an end of sins.
1: Und der Engel Gabriel sagt jetzt hier zu Daniel, über dein Volk und über deine heilige Stadt, also das ist Jerusalem, sind 70 Wochen bestimmt, um der Übertretung ein Ende zu machen und die Sünden abzutun.
0: Now, what was to happen within this 70-week period?
1: Was sollte also in dieser 70-jährigen Zeitperiode geschehen?
0: Take notice what the angel says.
1: Jetzt sehen wir einmal, was der Engel Gabriel hier zu Daniel sagt.
0: Verse 24, to make reconciliation for iniquity, to bring in everlasting righteousness, to seal up vision and prophecy and to anoint the most holy.
1: Um die Missetat zu sühnen und eine ewige Gerechtigkeit herbeizuführen, um Gesicht und Weissagung zu versiegeln und ein Allerheiligstes zu salben.
0: So what we're seeing so far,
1: wir sehen jetzt also folgendes Bild,
0: is that Daniel's, the condition of Daniel's people are they're in captivity and they're about to return to their country and to their city.
1: Die Situation des Volkes von Daniel, also seines Volkes, ist, dass sie in Gefangenschaft sind und dass sie kurz davor sind, aus der Gefangenschaft zurückzukehren in ihre Stadt.
0: Now they had been 70 years in captivity.
1: Sie sind 70 Jahre lang in Gefangenschaft
0: and
1: gewesen.
0: And now when the angel comes to Daniel, he says, "Your people are going to get now, from now on, they're going to get 70 weeks."
1: Und in dieser Situation, an diesem Zeitpunkt, wo die 70 Jahre fast zu Ende sind, kommt der Engel Gabriel und sagt jetzt zu Daniel, ab jetzt, ab diesem Zeitpunkt, wird es eine weitere Zeitspanne geben von 70 Wochen.
0: And within these 70 weeks, according to the prophecy, if you would just sum up all the things that are mentioned, they're basically, you could say, to make things right.
1: Und wenn man jetzt alle die Dinge, die während dieser 70-wöchigen Weissagung stattfinden sollen, wenn man die zusammenfassen wollte, dann kann man im Prinzip sagen, man kann es mit einem Satz zusammenfassen, um die Dinge wieder in Ordnung zu bringen.
0: Obviously things weren't going well before the captivity.
1: Das heißt, vor der Gefangenschaft waren offensichtlich einige Dinge sehr im Argen.
0: Now after the captivity it says that God is allowing them to return but saying, okay, this is the time you've got to make things right. 70 weeks.
1: Und Gott erlaubt dann, dass sie zurückkehren in ihre Stadt, aber er sagt, die Dinge müssen wieder in Ordnung gebracht werden. Und das ist die Zeit, wo die Dinge in Ordnung gebracht werden sollen, nämlich 70 Wochen.
0: Now, if you carefully study the prophecy,
1: wenn man diese Prophezeiung jetzt sorgfältig studiert,
0: which we're gonna do,
1: das wollen wir tun,
0: we're gonna recognize

0: recognize that it's not talking here about 70 literal weeks.
1: Dann wird ganz klar, dass es bei dieser Zeitweissagung nicht um 70 buchstäbliche Wochen geht,
0: but rather that we're looking here at what we find in the Bible, the day year principle.
1: Sondern dass es hier um etwas geht, was wir in der Bibel als ein Prinzip finden, nämlich das Tag-Jahr-Prinzip.
0: Now some people, and this is a very good question, they have asked and they say, well, why is it

0: Und manche Leute haben berechtigterweise die Frage gestellt, warum ist das so, dass in Daniel an einem bestimmten Punkt plötzlich die Weissagung, ganz offensichtlich die Zeitweissagung nicht wörtlich zu verstehen sind, sondern in einer symbolischen Sprache dargestellt werden.
1: Because obviously the other prophecies like Jeremiah that said they're going to be 70 years in captivity, that was a literal prophecy, 70 literal years.
0: Denn ganz offensichtlich war ja die andere Prophezeiung, zum Beispiel die von Jeremia, wo er gesagt hat, sie würden 70 Jahre lang in Gefangenschaft sein, tatsächlich buchstäblich zu verstehen. Es waren wirklich tatsächliche 70 Jahre.
1: Now there are really only two books in the Bible.
0: Tatsächlich gibt es eigentlich nur zwei Bücher in der Bibel,
1: where in prophetic language it is clothed in symbolic language. The prophecies are clothed in symbolic language.
0: Es sind zwei Bücher in der Bibel, wo die Prophezeiungen dargestellt werden in symbolischer Sprache.
1: And this is in the Old Testament book of Daniel and in the New Testament book, the last book of the Bible, the book Revelation.
0: Und diese beiden Bücher sind im Alten Testament das Buch Daniel und im Neuen Testament das Buch Offenbarung.
1: And the reason is quite simple, actually.
0: Und der Grund dafür ist eigentlich ganz einfach.
1: Daniel in the Old Testament and John, which was the writer of the book of Revelation when he was banished on the island of Patmos, were subjects and captives by foreign powers that they were oftentimes prophesying about.
0: Daniel im Alten Testament, der Schreiber des Buches Daniel, und Johannes, der Schreiber der Offenbarung im Neuen Testament, waren beide in ihrer Situation, in ihrer Lebenssituation Gefangene von einer politischen Macht, die über sie die Kontrolle hatte.
1: Daniel was a captive of Babylon and John actually of the Roman Empire in the first century.
0: Und Daniel war ein Gefangener des Babylonischen Reiches und Johannes, der also seine Vision empfangen hatte auf Patmos, wo er verbannt worden war, war ein Gefangener des Römischen Reiches, das damals herrschte.
1: And many times they write about the very powers under which they are captives. They write also about the fall of these powers.
0: Und in vielen ihrer Schriften schreiben sie über diese Mächte, von denen sie Gefangene waren, und sie schreiben in ihren Schriften auch darüber, dass diese Mächte, die über sie Kontrolle ausüben, irgendwann einmal fallen würden.
1: And you see, if they would have used plain language, I would doubt we would even have their books today.
0: Und ich denke mal, dass wenn sie wirklich das Ganze in unverschlüsselter Form geschrieben hätten, dass es Folgen gehabt hätte, dass wir wahrscheinlich ihre Bücher heute gar nicht haben würden.
1: It is recognized but that the books of Daniel and Revelation are what we would call apocalyptic prophecies. Many of the prophecies were not just for their days, but actually far into the future and even for our times today.
0: Es wird anerkannt, dass sowohl das Buch Daniel als auch das Buch der Offenbarung sogenannte apokalyptische Bücher sind. Das heißt, sie haben nicht nur über Dinge geschrieben, die in ihrer Zeit geschehen sind, sondern sie haben sehr viel Dinge geschrieben, die in ferner Zukunft geschehen sollte. Das heißt, in der Endzeit, in der Zeit, in der wir heute leben.
1: And therefore we find this symbolic language used.
0: Und das ist der Grund, warum wir in diesen Büchern diese symbolische Sprache finden.
1: Which doesn't mean that it cannot be understood. By a simple comparison of scripture with scripture, these prophecies are easily decoded and understood.
0: Das bedeutet natürlich nicht, dass deswegen die Prophezeiungen nicht verstanden werden können, sondern wenn man nach dem Prinzip verfährt, dass eine Schriftstelle mit einer anderen Schriftstelle verglichen wird, können diese ganzen Symbole entschlüsselt werden und es kann verstanden werden, was mit dieser Codesprache, mit dieser Symbolsprache gemeint ist.
1: And the prophetic times that are mentioned in Daniel and Revelation can simply be decoded with a principle that we even find in the Bible, and this is what we refer to as the day-year principle.
0: Und die Zeitketten, die sowohl in Daniel als auch in Offenbarung benutzt werden, können ganz leicht entschlüsselt werden durch ein ganz bestimmtes Prinzip, das wir das Tag-Jahr-Prinzip nennen. Und dieses Prinzip ist, dieser Schlüssel dafür ist in der Bibel niedergelegt worden.
1: Two references, Ezekiel 4:6, Numbers 14:34.
0: Und für diesen Schlüssel finden wir zwei unterschiedliche Bibelstellen, einmal Ezekiel Kapitel 4, Vers 6 und in 4. Mose 14, Vers 34.
1: For example, Numbers 14:34 is dealing with the fact that the people, the Hebrews had to return into the wilderness for a period of 40 years.
0: 4. Mose 14, Vers 34 spricht zum Beispiel von diesem Umstand, dass damals die Israeliten

0: wieder in die Wüste zurückkehren sollten und dort 40 Jahre lang herumwandern.
1: Right, and that had to do with the fact that they had viewed the land for 40 days, and then God says, okay, and they didn't want to enter into the land, and so God says, okay, you go back for 40 years, a day for a year.
0: Und die Anzahl dieser Jahre hatte damit zu tun, dass sie, als sie an das Land Kanaan kamen und es erkundschaftet haben, 40 Tage lang sie diese Erkundschaftung des, die Kundschaftung, mir fällt das Wort nicht ein, also diese Besichtigung des Landes vorgenommen haben, dass Gott sagt, für jeden Tag, für einen Tag, ein Jahr, wird also für die 40 Tage, wo ihr in dem Land wart, 40 Jahre lang in der Wüste herumwandern müssen.
1: Now, if we take then the 70-week prophecy and we apply the day-year principle,
0: wenn wir jetzt dieses Tag-Jahr-Prinzip, also für einen Tag ein Jahr, auf diese 70-Wochen-Weissagung anwenden,
1: it's just a little bit of mathematics that we need to do there, which is quite simple. That is, if we have 70 weeks, that would be 490 days, but then we apply the day-year principle, that would be 490 years.
0: Dann ist das Ganze eigentlich eine ganz einfache mathematische Rechnung. 70 Wochen entsprechen 490 Tagen. Und wenn wir dann das Tag-Jahr-Prinzip anwenden und für einen prophetischen Tag ein tatsächliches Jahr rechnen, kommen wir auf 490 Jahre.
1: So what is the angel saying to Daniel, very simply?
0: Was sagt also mit anderen Worten der Engel zu Daniel?
1: You know, you're about to return to Jerusalem.
0: Er sagt, ihr seid kurz davor, nach Jerusalem zurückzukehren.
1: The prophecy of Jeremiah is coming to an end.
0: Die Prophezeiung von Jeremia ist kurz davor, abgeschlossen zu werden.
1: As you go back,
0: und wenn ihr zurückgeht,
1: you're going to receive now a period of, what we could say, a period of probation to make things right of 490 years.
0: Dann werdet ihr jetzt eine Zeitperiode zur Verfügung gestellt bekommen. Man kann vielleicht auch sagen, so eine Art Bewährungszeit, Gnadenzeit. Und diese Zeitperiode soll 490 Jahre lang dauern.
1: Now the
0: in dieser Zeit könnt ihr die Dinge wieder in Ordnung bringen, die schiefgelaufen sind.
1: Now the angel goes on and now describes what is to happen within this 490-year period.
0: Und der Engel fährt dann fort und beschreibt im Detail, welche Dinge in dieser 490-jährigen Zeitperiode stattfinden sollen.
1: Also does the angel Gabriel clearly show the beginning date or the beginning time rather of this prophecy, when it would begin.
0: Und was der Engel Gabriel auch macht, ist, dass er den Anfangszeitpunkt dieser Zeitweissagung ganz genau definiert.
1: Take notice of verse 25.
0: Beachten wir hier den Vers 25.
1: Know therefore and understand that from the going forth of the command to restore and build Jerusalem, that is the beginning date.
0: So wisse und verstehe vom Erlass des Befehls zur Wiederherstellung und zum Aufbau Jerusalems, das ist also der Anfangszeitpunkt dieser Zeitkette.
1: Then it goes on to say, until Messiah the Prince, so now we're going to find the Messiah right in this prophecy, there shall be 7 weeks and 62 weeks. Or if we put that together, that would be 69 weeks.
0: Und die Aussage des Engels geht dann weiter, bis zum Aufbau Jerusalems, bis zu dem Gesalbten, dem Fürsten. Also Jesus, der Messias wird hier direkt genannt, vergehen 7 Wochen und 62 Wochen. Also zusammengenommen 69 Wochen, die hier genannt werden als Jahrtage.
1: All right. Well, I put a little bit here on the screen to make it a bit easy for us to understand.
0: Ich habe hier eine kleine Grafik gemacht an auf der Folie, damit das für uns einfacher ist zu verstehen.
1: So the angel says it starts this 70-week prophecy at the command to restore Jerusalem, and this happened very clearly in the year 457 by Artaxerxes when he gave the command for them to actually start restoring the city.
0: Der Engel hat hier also ganz deutlich gesagt, wann dieser Anfangszeitpunkt ist. Er hat es spezifiziert. Er hat gesagt, der Anfangszeitpunkt ist, wenn der Erlass von Artaxerxes gegeben wird, dass Jerusalem wieder aufgebaut werden soll, die Stadt. Und wir wissen also, dass dieser Befehl im Jahre 457 vor Christus gegeben wurde.
1: Now there were commands before that for them to return, but the actual command for them to start rebuilding was 457 BC.
0: Es gab unterschiedliche Erlasse, zum Beispiel ein Erlass, dass sie zurückkehren sollten. Aber der Erlass, der genau spezifizierte, dass sie die Stadt wieder aufbauen sollten, dieser Erlass wurde 457 vor Christus
1: now,
0: gegeben.
1: Now, from 457, if we then take the, there was given 7 weeks for the rebuilding of the city and then another 62 weeks until the Messiah. So we take that together, 69 weeks

0: prophetic weeks from the command to restore the city until the Messiah.
1: Wenn wir jetzt also das Ganze aufrechnen, dann fangen wir an im Jahre 457 vor Christus, als dieser Erlass gegeben wurde, dass die Stadt wieder aufgebaut werden sollte. Dann waren 7 Wochen, also 7 Wochen, jeweils ein Tag, ein Jahr, gegeben, wo die Stadt wieder aufgebaut werden sollte. Und dann weitere 62 Wochen, bis der Messias Jesus Christus auftreten sollte. Also insgesamt 69 Wochen von 457 angesehen.
0: Now 69 prophetic weeks, if we would then put the Deia principle to that, that would be simply 483 years.
1: Das heißt, diese 69 symbolischen Wochen, wenn wir dann das Tag-Jahr-Prinzip darauf anwenden, dann sind das 400, is this the number?
0: 83, yeah.
1: Dann sind das genau 483 tatsächliche Jahre.
0: You can do it very simply. If 70 weeks is 490, then 69 weeks is just 1 week less, right? 7 years less. 483
1: Das ist eine ganz einfache Rechnung. Wenn 70 Wochen 490 Jahre ergeben, dann sind 69 Wochen genau eine Woche weniger. Das heißt also 7 Jahre abziehen von 490 ergibt 483.
0: Now, if we then count 483 years from 457 BC, we end up in the year 27 AD.
1: Wenn wir diese Rechnung jetzt mal konkretisieren und vom Jahr 457 vor Christus 483 Jahre dazufügen, landen wir im Jahre 27 nach Christus.
0: Now the question is, what happened in the year 27 AD?
1: Und die Frage ist natürlich jetzt, was ist im Jahre 27 nach Christus passiert?
0: Now, very interesting. The year 27 AD coincided with the 15th year of a particular Caesar that was reigning at that time, and his name was Tiberius.
1: Es ist sehr interessant, dieses Jahr 27 nach Christus war genau das gleiche Jahr, war das 15. Jahr der Herrschaft eines römischen Kaisers, nämlich Tiberius.
0: I want you to take notice in the gospel account, Luke chapter 3 and verse 1, it mentions this ruler, Tiberius.
1: Wir sollten hier beachten, in Lukas 3, Vers 1, im ersten Vers, wird genau dieser Kaiser Tiberius erwähnt.
0: It says, now in the 15th year of the reign of Tiberius Caesar, which was 27 AD, and then it goes on to list some of the rulers that were ruling at that time.
1: Der erste Satz in Lukas 3, Vers 1 heißt, im 15. Jahr der Herrschaft des Kaisers Tiberius. Und dann werden im weiteren Verlauf des Verses verschiedene Herrscher aufgezählt, die damals politische Funktionen hatten.
0: Which I find very interesting because it's not just one. It mentions Pontius Pilate, governor of Judah, then Herod, tetrarch of Galilee, Philip, tetrarch of Etrea, of the region of Trachonitis, and Licinius, tetrarch of Abilene. In other words, it's like making sure that we have this date correct with all these different rulers that we can verify from extra biblical sources.
1: Also dieses 15. Jahr der Herrschaft von Tiberius war genau dieses Jahr 27 nach Christus. Und es ist eben interessant, dass hier in dem biblischen Bericht nicht nur der eine genannt wird, die eine politische Person, nämlich der Kaiser Tiberius, sondern so viele andere politische Figuren, Pontius Pilatus, Statthalter von Judäa, Herodes, der war Vierfürst in Galiläa, und sein Bruder Philippus, der ebenfalls Vierfürst war in Iturea und in dem Gebiet von Trachonitis. Und dann der Vierfürst Lysanias von Abilene. Das heißt, wir haben eine Fülle von Herrschern, die damals geherrscht haben, um ganz genau spezifizieren zu können, dieses Jahr ist es, um das es geht.
0: It's like the biblical account is not going to leave us in any doubt as to where we are here in time.
1: Das heißt, dieser biblische Bericht lässt überhaupt gar keinen Zweifel daran, welches Jahr es hier genau geht.
0: Now, what happened in the 15th year of Tiberius and the rulers and all these rulers were ruling?
1: Was ist denn nun tatsächlich passiert im 15. Jahr des Kaisers Tiberius und wo alle diese anderen Herrscher auf dem Thron saßen?
0: In the very same chapter, Luke chapter 3, we drop down to verse 21 and 22. Listen to what it says.
1: Und wir schauen uns an, was im Vers 21 und 22 in genau diesem gleichen Kapitel Lukas 3 steht.
0: When all the people were baptized, it came to pass that Jesus also was baptized, and while he prayed, the heaven was opened.
1: Es geschah aber, als alles Volk sich taufen ließ und auch Jesus getauft wurde und betete, da tat sich der Himmel auf.
0: And the Holy Spirit descended in bodily form like a dove upon him, and a voice came from heaven which said, you are my beloved Son, in whom I am well pleased.
1: Der Heilige Geist stieg in leiblicher Gestalt wie eine Taube auf ihn herab,

0: Und eine Stimme ertönte aus dem Himmel, die sprach, du bist mein geliebter Sohn, an dir habe ich wohlgefallen.
1: Now this is fascinating because in the prophecy of Daniel 9, it said from the command to rebuild Jerusalem, there will be 69 prophetic weeks and then it used the language until Messiah, the prince.
0: Das ist sehr faszinierend, weil in der Prophezeiung von Daniel wird es folgendermaßen beschrieben, also von 457, dem Erlass, 96 Wochen weitergerechnet, heißt es bis zu dem Messias, dem Fürsten, dem Prinzen.
1: Now, the word Messiah means the anointed one.
0: Das Wort Messias bedeutet eigentlich der Gesalbte.
1: And isn't it interesting that this prophecy brings us to the very time that Jesus was anointed in 27 AD by the Holy Spirit when he was baptized, and this was also the time that he began his public ministry.
0: Und es ist nicht interessant, dass diese Zeitweissagung uns genau in das Jahr bringt, wo Jesus Christus gesalbt wurde, nämlich mit dem Heiligen Geist bei seiner Taufe. Und das ist auch genau das Jahr, wo sein öffentlicher Dienst begann.
1: Fascinating indeed.
0: Es ist tatsächlich faszinierend.
1: A prophecy that was accurately fulfilled in the life of Jesus.
0: Eine Prophezeiung, die sich im Leben Jesu ganz genau erfüllte.
1: But given hundreds of years prior even to his birth.
0: Aber ausgesprochen wurde die Weissagung hunderte von Jahren, bevor er überhaupt geboren wurde.
1: And it was from this time that actually Jesus started to preach the gospel.
0: Und ab diesem Zeitpunkt hat Jesus dann angefangen, das Evangelium zu verkünden.
1: Now take notice what it says in Daniel chapter 9 and verse 26.
0: Und jetzt beachten wir einmal, was in Vers 26 vom Kapitel 9 steht.
1: It says, after the 62 weeks, and that includes also the 7 weeks, so we could actually say after the 69 weeks, Messiah shall be cut off, but not for himself.
0: Dort heißt es nach den 62 Wochen, aber die 62 Wochen kommen ja nach den 7 Wochen, also die müssen wir noch dazu zählen. Man könnte also sagen, nach den 69 Wochen wird der Gesalbte ausgerottet werden.
1: Now what does that mean? The Messiah would be cut off.
0: Was bedeutet das? Der Messias soll ausgerottet oder im Englischen heißt es abgeschnitten werden.
1: As we continue to look at this prophecy, we'll find out that this is pointing to the very death of the Messiah, the death of Jesus.
0: Wenn wir uns jetzt noch näher mit der Prophezeiung beschäftigen, dann sehen wir, dass diese Formulierung sich auf den Tod Jesu bezieht.
1: I want you to take notice of how it is described in the next verse, Daniel chapter 9 verse 27.
0: Und wir finden das hier beschrieben in dem folgenden Vers in Daniel 9 Vers 27.
1: Then he, that is the Messiah, shall confirm a covenant with many for 1 week, but in the middle of the week he shall bring an end to sacrifice and offering.
0: Dort heißt es, und er wird mit den vielen einen festen Bund schließen, er, nämlich der Messias, eine Woche lang. Und in der Mitte der Woche wird er Schlacht- und Speisopfer aufhören lassen.
1: Now take notice of this language.
0: Wir beachten einmal genau die Wortwahl hier.
1: It says there's going to be one more week, which makes perfect sense in our Daniel, in the Daniel 9 prophecy, 70 weeks total. Now we're in this last week here.
0: Hier ist also von einer weiteren Woche die Rede und das ist absolut korrekt hier. Wir hatten die 69 Wochen und jetzt, um die 70 Jahrwochen zu komplettieren, fehlt diese eine Woche und davon ist hier die Rede.
1: And in this week it says that the Messiah was going to make a covenant. Isn't that exactly what Jesus came to do, to make a covenant with you and me?
0: Und dann ist davon die Rede, dass in dieser einen letzten Woche Jesus gekommen ist, um einen Bund zu schließen. Und ist es nicht so, dass genau das die Tatsache ist, dass Jesus gekommen ist, um mit dir und mir einen Bund zu schließen.
1: You see, the gospel is a covenant, a beautiful covenant of the forgiveness and power of Jesus imputed and imparted to us.
0: Das Evangelium ist eigentlich nichts anderes, als dass Jesus einen ganz wunderbaren Bund mit uns schließt, indem er uns seine Gerechtigkeit verleiht.
1: But let me ask you a question.
0: Aber ich möchte eine Frage stellen.
1: This covenant that Jesus came to bring, was it in general accepted or rejected?
0: Dieser Bund, den Jesus gekommen ist, um ihn zu schließen mit den Menschen, wurde er allgemein angenommen oder wurde er verworfen?
1: Rejected, right?
0: Der Bund wurde verworfen, er wurde nicht angenommen.
1: And what was the result of it being rejected?
0: Und was war die Folge davon, dass der Bund abgelehnt wurde?
1: The Messiah was cut off or he was put to death. He was crucified.
0: Der Messias wurde ausgerottet, er wurde abgeschnitten, er wurde gekreuzigt, getötet.
1: The prophecy tells us though that when he was cut off, he caused oblation to cease. I want you to take notice of that language in the prophecy.

0: Aber die Prophezeiung sagt noch etwas anderes. Sie sagt, dass in dem Moment, wo er getötet wird, er Schlacht- und Speisopfer aufhören lässt. Und wir wollen mal genau beachten, wie die Wortwahl hier ist.
1: You see, when Jesus died, he was the lamb that was, as the scriptures portray this, the lamb that was slain. In other words, when he was slain, everything in the Old Testament, all the sacrifices had now found their fulfillment in Christ. There was no longer need for a sacrifice.
0: Als Jesus Christus gestorben ist, und er war ja das Lamm Gottes, das eigentliche Lamm, was starb. In dem Moment, wo er als Lamm Gottes starb, waren alle anderen Dinge, die im Alten Testament stattgefunden haben, die ganzen Opfer, wo die Lämmer geschlachtet wurden, die ja nichts anderes waren als ein Hinweis auf das eigentliche Lamm, alle diese Opfer waren nicht mehr notwendig und hörten in dem Moment auf.
1: I want you to take notice again of the graphic here that hopefully puts it a little bit in its perspective.
0: Wir haben hier eine weitere Grafik, die diese ganzen Zusammenhänge ein bisschen gekürzt darstellt.
1: So as you see, you have, this is basically the last week of the prophecy, which would be 7 years, a day for the year principle.
0: Was wir hier auf der rechten Seite haben, ist im Prinzip diese letzte Woche von den 70 Wochen, wenn wir also das Tag-Jahr-Prinzip anwenden.
1: Now, from 27 AD, if we then count, if we then have 1 week left, that would be 7 years, and that would bring us to 34 AD. And the half of that week would be 3.5 years after 27 AD, that would be 31 AD.
0: Wir haben also als Anfangspunkt dieser einen letzten Woche das Jahr 27 nach Christus. Wenn wir 7 Jahre weiterzählen, kommen wir in das Jahr 34 nach Christus. Und wenn wir die Mitte der Woche rechnen, das bedeutet, wir müssen also 3,5 Jahre zu dem Jahr 27 dazuzählen, kommen wir genau in das Jahr 31 nach Christus.
1: And so we find exactly Jesus was crucified on time.
0: Und dann erkennen wir, dass genau Jesus zu dem richtigen Zeitpunkt, genau zu diesem Zeitpunkt in der Mitte der Woche gekreuzigt wurde.
1: It's interesting to note that the command to restore Jerusalem was given in the fall, which brings us to the fall of 27 AD when Jesus was baptized. 3.5 years later would bring us to the spring of AD 31, exactly the time of the Passover where Jesus was crucified.
0: Es ist sehr faszinierend, dass der Befehl, dass Jerusalem wieder aufgebaut werden solle, im Jahre 457 im Herbst gegeben wurde. Das heißt, wenn wir jetzt die 69 Wochen bzw. 483 Jahre dazuzählen, kommen wir in den Herbst des Jahres 27 nach Christus, wo Jesus getauft wurde. Und dann 3,5 Jahre später bringt uns in das Jahr 31 nach Christus in den Frühling. Und das ist genau die Zeit, wo Jesus Christus gekreuzigt wurde zu Ostern.
1: It coincided with the Jewish Passover.
0: Und das war genau der Zeitpunkt, wo das jüdische Passa stattfand.
1: And then of course the question remains, well, what happened then in the year 34 AD, like the end of this 70-week prophecy?
0: Aber natürlich bleibt dann die Frage, welches Ereignis fand dann am Ende dieser siebenjährigen Prophezeiung statt, im Jahre 34 nach Christus?
1: Well, I want you to remember again this interesting letter that this individual, Mara Bar Sabtabria, I forgot his name, you remember the guy, and he wrote this letter to his friend that he said, you know, they put Aristotle the Athenians put Aristotle to death, and Socrates to death, and this was the result. Now, what was the result of the king of the Jews being destroyed?
0: Ich möchte jetzt noch einmal an diesen Brief erinnern, den dieser Mara Ben irgendwas geschrieben hat, wo er den Vergleich gezogen hat mit den Athenern, die Sokrates getötet haben und eine bestimmte Folge erleben mussten, oder die Leute von Samos, die Pythagoras getötet haben, und er dann sagt, was den Vergleich anstellt mit den Juden, die ihren König getötet haben und auch eine bestimmte Folge erleben mussten. Was war diese Folge?
1: You remember that the result was according to him, the destruction of the kingdom.
0: Und ihr erinnert euch vielleicht, dass er in diesem Brief sagte, dass also seine eigene Aussage war, dass die Folge dessen, dass sie diesen König umgebracht haben, die Zerstörung, die Vernichtung ihres Reiches war.
1: Well, if we look at the year 34 AD,
0: wenn wir uns dieses Jahr 34 nach Christus anschauen,
1: we come actually to a time, and remember, in these 70 weeks of this 490-year period, God is still trying to reach out to his people over and over and over again.
0: Dann kommen wir an einen ganz bestimmten Zeitpunkt im Jahre 34 nach Christus und wir erinnern uns, dass die Jahre davor, diese 70 Wochen der Bewährung, der Gnadenzeit, eine Zeit waren, wo Gott immer wieder und immer wieder sein Volk zur Buße aufgerufen hat und ihnen eine Chance gegeben hat.
1: In the year 34 AD, the Jews stoned to death an individual by the name of Stephen.

0: Was im Jahre 34 nach Christus geschah, war Folgendes. Die Juden haben damals eine Person gesteinigt mit Namen Stephanus.
1: And this was, and we read, you can read this story in the book of Acts, Acts of the Apostles, the right after the Gospels.
0: Und man kann diese Geschichte in der Bibel nachlesen in der Apostelgeschichte. Das ist ein Buch der Bibel, was direkt nach den Evangelien kommt.
1: And in chapter 7 it relates the story of how Stephen was filled of the Holy Spirit and he went around preaching and healing.
0: Und in Kapitel 7 wird die Geschichte erzählt, wie Stephanus voll des Heiligen Geistes war und wie er umherzog und predigte und Menschen heilte.
1: And as a result he was taken before the Jewish council.
0: Und als Folge dessen wurde er vor den jüdischen Rat, vor den Hohen Rat gezogen.
1: And the Jewish council, and basically what he does there, if you read the chapter, Acts chapter 7, he relates the history of the Jewish nation. He relates God's guidance in the past.
0: Und dort vor dem Hohen Rat macht er nichts anderes, man kann die Geschichte dort nachlesen, Apostelgeschichte, dass er erzählt, wie die Geschichte der Juden verlaufen ist, wie Gott immer wieder sich ihnen zugewandt hat.
1: And as a result, they stone him to death and he becomes the first Christian martyr, the first person to die in the name of Jesus.
0: Und die Folge seiner Predigt war, dass sie ihn gesteinigt haben, dass sie ihn getötet haben, und er wird der erste christliche Märtyrer, der erste, der gestorben ist, der getötet wurde aufgrund des Zeugnisses, das er für Christus abgelegt hat.
1: And you find a very clear transition from 34 AD, in which now the gospel, which was now before that time preached in the area of Judea and Jerusalem, began to now spread into the then known world.
0: Und wir können sehen, dass im Jahre 34 ein ganz deutlicher Wechsel eintrat, dass das Evangelium, was vorher nur für die Juden und in Jerusalem verkündigt worden ist, ab diesem Zeitpunkt hinausgetragen wurde und in der heidnischen Welt verkündigt wurde.
1: Now that doesn't mean that no Jews came to faith after this year. Many they were added to the Christian movement, but it was now no longer the Jews specifically where the gospel was being preached, but it spread into the world.
0: Dieser Zeitpunkt war also ein Wechsel, wo vorher ganz speziell nur die Juden das Evangelium gehört haben, dann aber plötzlich jetzt das Evangelium in der ganzen Welt verkündigt wurde. Das bedeutet nicht, dass die Juden jetzt keine Chance mehr hatten. Natürlich haben sich auch nach diesem Zeitpunkt noch viele Juden bekehrt und sind zum Glauben gekommen.
1: And interestingly enough, shortly after 34 AD, in the year 70 AD,
0: und es ist interessant, dass kurz danach, also kurz nach diesem Jahr 34 nach Christus, nämlich im Jahr 70 nach Christus,
1: Titus, which was a commander of the Roman Empire, came with his army and surrounded the city of Jerusalem and eventually destroyed the city.
0: Dass also Titus, ein General der römischen Armee, nach Jerusalem kam, die Stadt belagert hat und sie dann im Jahre 70 zerstört hat.
1: Isn't it interesting? Again, the result of the Messiah being rejected was that the city would be destroyed.
0: Es ist wirklich interessant zu sehen hier, dass die Folge, dass als Folge dessen, dass der Messias verworfen wurde, die Stadt zerstört wurde.
1: And this is exactly what was prophesied in Daniel chapter 9.
0: Und das ist genau das, was in Daniel Kapitel 9 vorhergesagt worden war.
1: So if you just take a step back and you look at the bigger picture here, it's quite fascinating.
0: Wenn wir also mal einen Schritt zurückgehen und uns dieses Gesamtbild anschauen, dann ist es wirklich faszinierend.
1: You know, you look at the story of the Hebrews, the story of the Jews.
0: Wenn man sich die Geschichte der Hebräer, die Geschichte der Juden anschaut,
1: we find clearly that there were prophecies given that accurately came to pass.
0: Dann sehen wir, dass dort Prophezeiungen gegeben worden sind, die ganz genau sich erfüllt haben.
1: And in the center of these prophecies we find the person Jesus.
0: Und im Zentrum dieser Weissagung finden wir die Person Jesus Christus.
1: Which came exactly on time.
0: Der genau zum richtigen Zeitpunkt auftrat.
1: In scripture we have prophecies that were being fulfilled and in extra biblical sources, in other words historical sources outside of the scripture, we have confirmation of these events that took place.
0: Wir haben also innerhalb der Schrift Prophezeiungen, die sich erfüllt haben, und wir haben als Bestätigung der Richtigkeit Angaben aus außerbiblischen Quellen, die genau diese Vorgänge bis ins Detail bestätigen.
1: And of course the question for you and for me today is,
0: die Frage für dich und mich heute ist,
1: are we going to reject the Messiah?
0: Werden wir auch den Messias ablehnen?
1: Or are we going to enter into a covenant with the Messiah?
0: Oder wer

0: werden wir diesen Bund mit dem Messias eingehen.
1: My friends, Jesus is a real person.
0: Meine Freunde, Jesus ist eine reale, wirkliche Person.
1: And in order to believe in him, we don't have to leave our minds at the doorstep.
0: Und um an ihn zu glauben, brauchen wir unseren Verstand nicht an der Garderobe abgeben.
1: We can bring our minds into our faith.
0: Wir können unseren Verstand in den Glauben mit einbringen.
1: You see, there's abundance evidence that Jesus indeed was a real person that walked on this earth.
0: Es gibt eine Fülle von Beweisen dafür, dass Jesus ein realer Mensch war, der tatsächlich auf dieser Erde gelebt hat.
1: But the question is, if we believe that he indeed was the Messiah that he claimed to be.
0: Aber die eigentliche Frage ist, ob wir wirklich glauben, dass er der Messias war, wie er es von sich selbst behauptete.
1: And personally, I can say, by inviting Jesus into my life has been never the same.
0: Und ich kann persönlich von mir bezeugen, dass in dem Moment, wo ich Jesus in mein Leben eingeladen habe, mein Leben sich völlig verändert hat.
1: You see, Jesus has the power to reorient our entire lives.
0: Jesus hat die Macht, unser Leben völlig anders zu gestalten.
1: It's not just about a prophecy that has come to pass.
0: Es geht hier nicht nur um eine Prophezeiung, die sich erfüllt hat.
1: It is about a person that was the embodiment of God himself to us.
0: Sondern es geht um einen Menschen, um eine Person, die die Verkörperung Gottes selbst war.
1: God, in order to reveal himself to you and to me, sent his son in the form of a human being.
0: Gott hat, um sich selbst den Menschen, dir und mir zu offenbaren, hat sich hat um sich selbst dich und mir zu offenbaren, seinen Sohn in Gestalt eines Menschen auf diese Erde geschickt. You know,
1: when Pilate pointed to Jesus and he looked at the masses of people,
0: als Pilatus auf Jesus hinwies und dort die Menschenmassen anschaute,
1: he asked them to decide between Jesus or Rome.
0: Rome.
1: Yeah, Jesus or Rome.
0: Forderte er sie auf, eine Entscheidung zu treffen zwischen Jesus oder Rom.
1: Which in essence, of course, we know there was another captive, Barnabas, that they chose, Barabbas, that they chose, but he was really a captive of Rome.
0: Natürlich wissen wir, dass es da noch eine zweite Person gab, nämlich Barabbas, für den sie sich dann entschieden haben. Aber tatsächlich war er ja ein Gefangener Roms.
1: The real decision for you and to me, for me today,
0: die eigentliche Entscheidung für dich und mich heute ist,
1: will we accept Jesus as our Messiah?
0: Werden wir Jesus als unseren Erlöser, unseren Messias annehmen?
1: And if not,
0: und wenn nicht,
1: we're going to try to find fulfillment in the things of the empire in which we live or the world in which we live.
0: Werden wir versuchen, Befriedigung zu finden in all den Dingen, die uns das Reich, diese Umwelt, in der wir leben, anbietet.
1: And yet for many they are left empty.
0: Und doch ist es so, dass viele dadurch leer bleiben.
1: And maybe you are looking for something more.
0: Und vielleicht suchst du nach mehr.
1: Jesus came in the form of a human being.
0: Jesus kam in Gestalt eines Menschen.
1: And he said, I am the way, the truth and the life.
0: Und er sagte, ich bin der Weg, die Wahrheit und das Leben.
1: He came to make a covenant with you and with me.
0: Er kam, um mit dir und mir einen Bund zu schließen.
1: And a covenant is an agreement between two parties.
0: Ein Bund ist eine Übereinkunft zwischen zwei Personen.
1: And what is the agreement?
0: Und was ist diese Übereinkunft?
1: Jesus says, if you give me, if you bring your sins to me, if you I will take your sins upon myself.
0: Jesus sagt, wenn du deine Sünden mir bringst, dann werde ich deine Sünden auf mich nehmen.
1: And I will give to you forgiveness and mercy and my righteousness, my character.
0: Und ich werde dir Vergebung der Sünden geben, meine Gerechtigkeit, meinen Charakter anstattdessen.
1: My friends, this is the best transaction in the entire universe. You give the worst and you get the best.
0: Meine Freunde, das ist der beste Tausch, den es in diesem ganzen Universum geben kann. Man gibt das Schlimmste ab und bekommt das Allerbeste dafür.
1: We've looked tonight at a prophecy that points to the rejection of the Messiah.
0: Wir haben uns heute eine Prophezeiung angeschaut, die hinweist auf die Verwerfung des Messias.
1: But I want to end with the appeal that you will accept your Messiah.
0: Aber ich möchte enden mit einem Aufruf, dass du diesen Messias nicht verwirfst, sondern für dich annimmst.
1: He has been resurrected.
0: Er ist auferweckt worden.
1: And now he is ministering in heaven The Bible tells us

0: that he is our high priest and that we can come to him.
1: Und jetzt tut er seinen Dienst im Himmel. Die Bibel sagt uns, dass er unser hoher Priester ist und dass wir zu ihm kommen können.
0: And it's my prayer that you will go to him.
1: Und es ist mein Gebet, dass jeder von uns zu ihm geht.
0: That you will find forgiveness.
1: Dass wir Vergebung finden.
0: Cleansing from your sin.
1: Ein Wegwaschen der Sünden.
0: And that you will find Jesus to give you the peace that you've been searching for.
1: Dass du entdeckst, dass Jesus dir den Frieden gibt, nach dem du immer gesucht hast.

Auf den Glaubensabfall folgt der nationale Ruin. Die Erde ist entweiht von ihren Bewohnern, denn sie übertreten das Gesetz und ändern die Gebote und brechen den ewigen Bund. Die Bewohner der Vereinigten Staaten waren ein begünstigtes Volk. Wenn sie aber die Religionsfreiheit einschränken, den Protestantismus aufgeben und das Papsttum unterstützen, wird das Maß ihrer Schuld voll sein. In den Büchern des Himmels wird das als nationaler Glaubensabfall verzeichnet werden. Das Ergebnis dieses Abfalls wird der nationale Ruin sein. Durch das Dekret zur Durchsetzung der päpstlichen Einrichtung, durch das Gottesgesetz übertreten wird, wird sich unsere Nation, die Vereinigten Staaten, ganz von der Gerechtigkeit lösen. Wenn der Protestantismus die Hand über die Kluft streckt, um die Hand der römischen Macht zu ergreifen, wenn er über den Abgrund langt zum Handschlag mit dem Spiritismus, wenn unser Land unter dem Einfluss dieses dreifachen Bundes jeden Grundsatz seiner Verfassung als eine protestantische und republikanische Regierung verwirft und dafür sorgt, dass päpstliche Irrlehren und Lügen verbreitet werden, dann können wir wissen, dass die Zeit für Satans übernatürliches Wirken gekommen und das Ende nahe ist. Durch den Spiritismus erscheint Satan als Wohltäter der Menschheit. Er heilt die Krankheiten der Leute und behauptet, ein neues und erhabeneres System religiösen Glaubens vorzubringen. Doch er arbeitet gleichzeitig als Zerstörer. Während er den Menschenkindern als großer Arzt erscheint, der alle ihre Krankheiten heilen kann, wird er Krankheit und Katastrophen verursachen, bis dicht bevölkerte Großstädte zu Ruinen und Wüsten geworden sind. Dann wird der große Betrüger die Menschen davon überzeugen, dass dieses Urteil von denen, die Gott dienen, verursacht wurde. Wenn sich die Menschen immer weiter von Gott entfernen, wird es Satan gestattet werden, seine Macht über die Kinder des Ungehorsams auszuüben. Er wirft Vernichtung unter die Menschen. Es gibt Unglücke auf dem Land und auf dem Meer. Durch Brände und Überschwemmungen werden Sachwerte vernichtet und Menschen getötet. Satan beschließt, dies denen anzulasten, die sich seinem aufgestellten Götzen nicht beugen wollen. Seine Agenten weisen auf die siebenden Tagsadventisten hin als Ursache dieser Schwierigkeiten. Diese Leute trotzen dem Gesetz, sagen sie. Sie entweihen den Sonntag. Würden sie gezwungen, dem Sonntagsgesetz zu gehorchen, dann würden diese furchtbaren Gerichte aufhören.

Unser Herrscher, wie herrlich ist dein Name in allen Landen, der du zeigst deine Hoheit am Himmel. Aus dem Munde der jungen Kinder und Säuglinge hast du eine Macht zugerichtet, um deiner Feinde willen, dass du vertilgst den Feind und den Rachgierigen. Wenn ich sehe die Himmel, deiner Finger Werk, den Mond und die Sterne, die du bereitet hast, was ist der Mensch, dass du seiner gedenkst, und des Menschen Kind, dass du dich seiner annimmst? Du hast ihn wenig niedriger gemacht als Gott. Mit Ehre und Herrlichkeit hast du ihn gekrönt. Du hast ihn zum Herrn gemacht über deine Hände Werk. Alles hast du unter seine Füße getan. Schafe und Rinder, dazu auch die wilden Tiere, die Vögel unter dem Himmel und die Fische im Meer und alles, was die Meere durchzieht. Herr, unser Herrscher, wie herrlich ist dein Name in allen Landen.

Und ich sah einen neuen Himmel und eine neue Erde. Denn der erste Himmel und die erste Erde waren vergangen, und das Meer gibt es nicht mehr. Und ich, Johannes, sah die heilige Stadt, das neue Jerusalem, von Gott aus dem Himmel herabsteigen, zubereitet wie eine für ihren Mann geschmückte Braut. Und ich hörte eine laute Stimme aus dem Himmel sagen: Siehe, das Zelt Gottes bei den Menschen, und er wird bei ihnen wohnen, und sie werden seine Völker sein, und Gott selbst wird bei ihnen sein, ihr Gott. Und Gott wird abwischen alle Tränen von ihren Augen. Und der Tod wird nicht mehr sein, weder Leid noch Geschrei noch Schmerz wird mehr sein, denn das Erste ist vergangen. Und der auf dem Thron saß, sprach: Siehe, ich mache alles neu. Und er sprach zu mir: Schreibe, denn diese Worte sind wahrhaftig und gewiss. Und er sprach zu mir: Es ist geschehen, ich bin das A und das O, der Anfang und das Ende. Ich will dem Dürstenden geben aus dem Quell des Wassers des Lebens umsonst. Wer überwindet, der wird alles erben, und ich werde sein Gott sein, und er wird mein Kind sein.

0: Good morning, everyone.
1: Guten Morgen uns allen.
0: A very pleasant Sabbath to everyone.
1: Einen besonders gesegneten Sabbat und allen.
0: I thank God for the privilege of being with you here today.
1: Ich möchte Gott danken für das Vorrecht, mit euch gemeinsam heute hier zu sein.
0: How many of you were with us last night? May I see your hand?
1: Wer von uns war gestern Abend schon hier zusammen mit uns? Darf ich die Hände
0: sehen? Thank you for coming back.
1: Danke, dass ihr zurückgekommen seid.
0: And welcome to those of you who were not with us last night.
1: Und auch ein Willkommen an euch, die ihr letzten Abend nicht mit uns gemeinsam hier wart.
0: We are pleased to see you.
1: Wir sind sehr erfreut, euch hier zu haben.
0: I also welcome those who are listening by the internet.
1: Ich möchte auch diejenigen willkommen heißen, die uns zuhören und zuschauen durch das Internet.
0: Or by radio or by phone or however they may be listening.
1: Oder wie sonst auch hier mit uns heute gemeinsam.

0: Verbindung habt.
1: We welcome you and we pray that God will bless you as you listen to his holy word.
0: Wir heißen euch willkommen und wir wollen bitten, dass Gott uns segnet, während wir sein Wort heute hören.
1: There is a long day ahead of us.
0: Es wird heute ein langer Tag, der vor uns steht.
1: And if it is a long day for you, it is twice as long for me.
0: Und wenn es für euch schon ein langer Tag wird, dann wird es für mich erst recht zweifach ein langer Tag.
1: Because I have to preach four times.
0: Denn ich bin hier, um viermal zu predigen.
1: And preaching is hard work.
0: Und predigen ist harte Arbeit.
1: So I want you to pray for me all during the day.
0: Und ich bitte euch, dass ihr für mich heute den ganzen Tag über betet.
1: Now before we begin this message,
0: bevor wir unsere Botschaft heute Morgen hören,
1: there are three things I would like you to do for me.
0: Da möchte ich euch bitten, dass ihr drei Dinge heute für mich tut.
1: Favor number one.
0: Den Gefallen Nummer eins, den ihr für mich tun sollt.
1: If you have a cell phone, I would like you to turn it off.
0: Wenn ihr ein mobiles Telefon habt, dann bitte ich euch, es komplett abzuschalten.
1: Don't put it on vibrate, turn it off.
0: Schaltet es auch nicht auf Vibration, sondern schaltet es bitte komplett ab.
1: So that there is no disturbance as the God of heaven and earth is worshipped.
0: So dass es keine Störung gibt, wenn der Gott des Himmels und der Erde, wenn wir ihn anbeten hier.
1: Favor number two.
0: Den Gefallen Nummer zwei.
1: While I'm speaking, I want you to pray for me. Well, pray for us.
0: Während ich zu euch spreche, bitte ich, dass ihr für mich und auch für meinen Übersetzer betet.
1: And I want you to say this.
0: Und ich möchte euch das sagen.
1: Lord, put your words in their mouths.
0: Ja, dass ihr das betet. Herr, bitte gib dein Wort in ihren Mund.
1: If you pray that prayer, God will hear you.
0: Wenn ihr dieses Gebet sprecht, wird Gott euch erhören.
1: And if God puts his words in our mouths,
0: und wenn Gott sein Wort in unseren Mund hineinlegt,
1: then you will be protected from error.
0: Dann werdet ihr vor Irrtum bewahrt.
1: So please pray for us.
0: Deshalb bitte betet für uns.
1: And number three,
0: und Nummer drei,
1: please think.
0: Bitte denkt.
1: As you listen, think.
0: Denkt, während ihr hört.
1: Isaiah chapter 1 verse 18, the Bible says,
0: in Jesaja Kapitel 1 Vers 18 sagt die Bibel,
1: come now and let us reason together.
0: Kommt her und lasst uns miteinander rechten.
1: So God invites us to think about his word.
0: So sehen wir, dass Gott uns einlädt, über sein Wort nachzudenken.
1: Our subject for today is entitled Heart to Heart.
0: Unser Thema heute Morgen wird sein von Herz zu Herz.
1: Let's bow our heads and pray.
0: Lasst uns unser Haupt neigen und beten.
1: Our loving Father in heaven, we thank you for this moment.
0: Lieber Vater im Himmel, wir danken dir für diesen Augenblick.
1: And we ask in the name of Jesus Christ.
0: Und wir bitten dich im Namen Jesu Christi.
1: Grant us your Holy Spirit to teach us your word.
0: Gib uns deinen Heiligen Geist, um dein Wort uns zu lehren.
1: Speak through us, I pray.
0: Sprich du durch uns, das bitte ich dich.
1: And soften the hearts of those who are listening.
0: Und erweiche die Herzen derer, die zuhören.
1: Not only in this building,
0: nicht nur in diesem Gebäude,
1: but those who are listening by internet or television,
0: sondern auch bei jenen, die über das Internet uns zugeschaltet sind.
1: Let the truth be received into every listening heart.
0: Lass die Wahrheit aufgenommen sein in all den Herzen, die dafür offen sind.
1: In Jesus' name we pray, amen.
0: Wir bitten im Namen Jesu, Amen.
1: Mark chapter 1, reading from verse 14.
0: Markus Kapitel 1 und dort von Vers 14.
1: Heart to heart is our subject for today.
0: Von Herz zu Herz ist unser Thema heute Morgen.
1: Mark chapter 1, reading from verse 14.
0: Und dort lesen wir in Markus Kapitel 1 von Vers 14.
1: Now after that John was put into prison,
0: nachdem aber Johannes gefangen gesetzt war,
1: Jesus came into Galilee preaching the gospel of the kingdom of God.
0: Kam Jesus nach Galiläa und predigte das Evangelium Gottes.
1: And saying, the time is fulfilled.
0: Und er sprach, die Zeit ist erfüllt.
1: And the kingdom of God is at hand.
0: Und das Reich Gottes ist herbeigekommen.
1: Repent ye and believe the gospel.
0: Tut Buße und glaubt an das Evangelium.
1: These two verses,
0: diese beiden Verse,
1: they tell us what Jesus Christ preached.
0: Sagen uns im Wesentlichen das, was Jesus Christus predigte.
1: All that Christ said.
0: Alles, was Jesus sprach,
1: can be condensed into this brief message.
0: Kann in diese kleine Botschaft zusammengefasst werden.
1: The gospel of the kingdom of God.
0: Das Evangelium vom Reich Gottes.
1: What is this thing called the gospel?
0: Was ist das Etwas, das das

0: Evangelium genannt wird.
1: What is the purpose of the gospel?
0: Was ist das, der Zweck und das Ziel des Evangeliums?
1: This is the burden of our message for today.
0: Das ist das, was wir auf unserem Herz als Last tragen für diese Botschaft heute.
1: And I believe if you listen carefully.
0: Und ich glaube fest, dass wenn wir sehr aufmerksam zuhören.
1: If you think and pray as you listen.
0: Wenn du betest und zuhörst und während du zuhörst, ja,
1: God will give you a brand new revelation.
0: Wird Gott dir eine neue Offenbarung geben.
1: Let me tell you immediately that the purpose of the gospel.
0: Ich möchte euch hier an dieser Stelle sagen, dass der Zweck und das Ziel des Evangeliums
1: is to reverse what sin did.
0: Ist das umzukehren, was die Sünde verursacht hat.
1: Let me say that differently.
0: Ich möchte es noch anders formulieren.
1: The gospel is God's response to sin.
0: Das Evangelium ist Gottes Reaktion auf die Sünde.
1: Now let's take a closer look at that.
0: Lasst uns das etwas näher betrachten.
1: Genesis chapter 1, reading verse 26. It is a verse that all of us know.
0: Es ist ein Vers, den wir alle kennen.
1: Genesis chapter 1, 26.
0: Kapitel 1, Vers 26.
1: And God said, let us make man in our image after our likeness.
0: Und das heißt es, lasst uns Menschen machen unserem Bilde gleich.
1: This passage tells us immediately.
0: Und dieser Text sagt uns sofort,
1: that when God made mankind,
0: als Gott nun die Menschheit schuf,
1: he made mankind for one major reason.
0: Machte er den Menschen für einen bestimmten Zweck.
1: And that was to reflect the image of God.
0: Und das war, um sein Bild in ihnen zu reflektieren.
1: There was no other reason why God made mankind.
0: Es gibt keinen anderen Grund, warum Gott den Menschen schuf.
1: Let us make man in our image, said God.
0: Und Gott sprach, lasst uns den Menschen unserem Bilde nach schaffen.
1: After our likeness.
0: So wie wir sind.
1: So that man,
0: so dass der Mensch,
1: should have lived, and in all that he did, should have reflected the character of his creator.
0: Der Mensch das in all seinem Leben reflektieren sollte, was den Charakter Gottes ausmacht.
1: But we know that something went wrong.
0: Aber wir wissen, dass etwas schief lief.
1: Something entered the world called sin.
0: Etwas kam in diese Welt, das die Bibel Sünde nennt.
1: When God made Adam and Eve,
0: als Gott Eva und Adam schuf,
1: there was no sin in them.
0: Da gab es keine Sünde in ihnen.
1: Because there is no sin in God.
0: Denn es gibt keine Sünde in Gott.
1: And they were made in the image of God.
0: Und sie wurden ja nach dem Bild Gottes geschaffen.
1: And the purpose of an image.
0: Und der Zweck eines Bildes
1: is to reflect the original.
0: Ist das Ziel, das Original zu reflektieren und darzustellen.
1: So if there is no sin in God.
0: Wenn es also in Gott keine Sünde gibt,
1: when God made mankind in his image,
0: als Gott den Menschen nach seinem Bilde schuf,
1: he made them sinless,
0: machte er ihn sündlos.
1: And they were to live a sinless life.
0: Und so sollten sie ein sündloses Leben führen.
1: In Jeremiah chapter 2 verse 5.
0: In Jeremia Kapitel 2 Vers 5.
1: God is appealing to the Israelite nation.
0: Da spricht Gott jetzt die israelitische Nation an.
1: He wants to know why they will not obey him.
0: Er möchte von ihnen wissen, warum sie nicht seinem Wort folgen und gehorchen.
1: And Jeremiah chapter 2 verse 5 says.
0: Und in Kapitel 2 Jeremia Vers 5 heißt es.
1: Thus saith the Lord.
0: Und so spricht der Herr.
1: What iniquity hath your fathers found in me?
0: Was haben doch eure Väter Unrechtes an mir gefunden?
1: So God is asking the Israelites.
0: So fragt Gott jetzt die Israeliten.
1: Have your fathers found anything wrong with me?
0: Haben eure Väter irgendetwas an mir gefunden, das verkehrt ist?
1: Have they found any sin in me?
0: Haben sie irgendeine Sünde in mir gefunden?
1: And the obvious answer is no.
0: Und die offensichtliche Antwort ist nein.
1: Because there is no sin in God.
0: Denn es gibt in Gott keine Sünde.
1: I am repeating that point.
0: Ich möchte das nochmal wiederholen.
1: So that you can understand clearly.
0: So dass wir alle ganz klar verstehen
1: that
0: können,
1: when God made man in his image,
0: dass als Gott den Menschen in seinem Bilde schuf,
1: it was God's will,
0: war es Gottes Wille,
1: that mankind,
0: dass die Menschheit,
1: living in obedience to God,
0: indem sie in Gehorsam Gott gegenüber lebt,
1: would live a sinless life,
0: ein sündloses Leben führen sollten,
1: would reflect the character of his maker,
0: um den Charakter ihres Schöpfers zu reflektieren,
1: in everything,
0: in allen Dingen.
1: But we know that mankind sinned.
0: Aber wir wissen, dass die Menschheit sündigte.
1: When Adam and Eve sinned,
0: als Adam und Eva sündigten,
1: something

0: change in them immediately.
1: Veränderte sich etwas auf der Stelle in ihrem Leben.
0: To see this change,
1: um diese Veränderungen zu erkennen,
0: let us compare two verses.
1: Lasst uns zwei Verse miteinander vergleichen.
0: We read Genesis 1:26.
1: Wir haben gerade eben Kapitel 1, Vers 26
0: Now
1: gelesen.
0: Let's go to Genesis 5, verse 3.
1: Nun lasst uns aber in das Kapitel 5 des ersten Buch Mose gehen und dort Vers 3.
0: We shall repeat Genesis 1:26 first.
1: Aber erst wenn wir nochmal 1. Mose Kapitel 1, 26 wiederholen.
0: And God said, let us make man in our image.
1: Und Gott sprach, lasst uns Menschen machen, uns ein Bild, das uns gleich sei.
0: Now listen to Genesis 5, 3.
1: Und nun lasst uns 1. Buch Mose Kapitel 5, Vers 3 ansprechen.
0: And Adam lived 130 years.
1: Und Adam war 130 Jahre alt.
0: And begat a son in his own likeness after his image.
1: Und er zeugte einen Sohn ihm gleich nach seinem Bilde.
0: Now we have two images.
1: Nun haben wir hier zwei Bilder.
0: The image of God in Genesis 1:26.
1: Das Bild Gottes im ersten Kapitel Vers 26.
0: Which has no sin.
1: In dem es keine Sünde gibt.
0: And the image of Adam,
1: und das Bild Adams,
0: which is after Adam sinned,
1: das natürlich nach der Sünde Adams jetzt dargestellt
0: Adam
1: ist.
0: And Eve had not sinned,
1: wenn Adam und Eva nie gesündigt hätten,
0: their children would have been born also in the image of God.
1: Wären auch ihre Kinder genauso im Bilde Gottes gezeugt worden.
0: Because they would have produced after their kind.
1: Denn sie wären nach ihrer Art gezeugt worden.
0: And without sin, their kind would have been the image of God.
1: Und ohne Sünde wäre diese Art, das hätte dem Bild Gottes entsprochen.
0: But because of sin,
1: aber wegen der Sünde,
0: Adam and Eve produce a child,
1: haben Adam und Eva ein Kind gezeugt,
0: not in God's image,
1: das nicht im Bilde Gottes
0: but in
1: gleich
0: their
1: war,
0: own sinful image,
1: sondern dem Bild, dem sündhaften Bild Adams und Evas entsprach.
0: The purpose of the gospel,
1: der Zweck des Evangeliums,
0: is to bring human beings back,
1: ist die Menschheit zurückzubringen,
0: to the point,
1: an den Punkt,
0: where in everything they do,
1: wo sie in allem, was sie tun,
0: they reflect the image of God,
1: das Bild Gottes wieder reflektieren.
0: Now this may sound impossible to some of you.
1: Und das mag für manche unter uns unwahrscheinlich klingen.
0: But this is what the Bible teaches.
1: Aber das ist, was die Bibel uns lehrt.
0: The purpose of the gospel,
1: der Zweck des Evangeliums,
0: is to return mankind,
1: ist die Menschheit zurückzuführen,
0: to the perfection in which he was created,
1: zur Vollkommenheit, in der er geschaffen wurde.
0: Listen to a statement from Ellen White from Education, page 15.
1: Lasst uns ein Wort von Ellen White in dem Buch Erziehung von Seite 15 hören.
0: To restore in man the image of his maker.
1: Um im Menschen das Bild Gottes wiederherzustellen.
0: To bring him back to the perfection in which he was created.
1: Um ihn zurückzubringen zur Perfektion und Vollkommenheit, in der er geschaffen wurde.
0: To promote the development of body, mind and spirit.
1: Um den Körper, Geist und auch die Seele dahin einbeziehen,
0: that the divine purpose in his creation might be realized,
1: damit das göttliche Ziel erreicht werden kann.
0: This was to be the work of redemption.
1: War dieses das Werk der Erlösung?
0: This is the object of education.
1: Das ist das Ziel wahrer Erziehung.
0: The great object of life.
1: Das wahre Ziel des Lebens.
0: God does not have two standards of righteousness.
1: Gott hat in der Bibel nirgends zwei Formen und zwei Arten der Gerechtigkeit.
0: God has one.
1: Gott hat nur eine.
0: And that standard is based on who he is.
1: Und dieser Standard basiert auf dem, wer er ist.
0: And so the purpose of the gospel,
1: deswegen ist das Ziel des Evangeliums,
0: is to bring us back,
1: ist uns zurückzubringen,
0: to the way it was,
1: zu dem Punkt, wie es früher war,
0: before Adam sinned,
1: nämlich bevor Adam sündigte.
0: And I want you to think of what we just said.
1: Und ich möchte, dass wir darüber nachdenken, was wir gerade gehört haben.
0: Now this is a miraculous work.
1: Das ist ein wundersames Werk.
0: Let us take a look at the carnal nature.
1: Lasst uns einen kleinen Blick auf unsere fleischliche Natur
0: the
1: werfen.
0: The nature Adam inherited when he sinned.
1: Nämlich die Natur, die jetzt Adam zuteil wurde, als er sündigte.
0: The reason why I say inherited.
1: Der Grund, warum ich sagte, in sich aufnahm.
0: The sinful nature.
1: Die sündhafte Natur
0: did not begin with Adam.
1: Begann nicht mit Adam.
0: Someone had sinned.

0: before Adam.
1: Es gab jemand, der vor Adam sündigte.
0: And that person had also been created.
1: Und diese Person war auch ein geschaffenes Geschöpf.
0: That person was Lucifer.
1: Und diese Person war Lucifer.
0: The sinful nature.
1: Die sündhafte Natur.
0: The carnal nature.
1: Die fleischliche Natur.
0: Began with Adam, with Satan, sorry.
1: Begann mit Satan.
0: Adam took it on when he sinned.
1: Aber als Adam sündigte, nahm er diese Natur auf sich.
0: Because when Adam sinned, he listened to Satan's voice.
1: Denn als Adam sündigte, hörte er auf die Stimme Satans.
0: Now Satan's voice came through Eve, as we said last night.
1: Und wie wir gestern Abend gesagt haben, kam Satans Stimme durch Eva.
0: But Adam took on the sinful nature.
1: Aber Adam nahm nun diese sündhafte Natur auf.
0: By disregarding the voice of God.
1: Indem er die Stimme Gottes nicht hörte und ihr wieder ungehorsam war.
0: Now let us listen to what Jesus Christ says about this nature of sin.
1: Nun lasst uns hören, was Jesus Christus über diese sündhafte Natur zu sagen hat.
0: Mark chapter 7, reading from verse 20.
1: Markus Kapitel 7 und dort von Vers 20 angelesen.
0: Mark is the shortest gospel, it is the second gospel.
1: Markus ist das kürzeste, das zweite Evangelium.
0: Listen to the words of Jesus Christ.
1: Hört die Worte Jesu.
0: Mark chapter 7, reading from verse 20.
1: Markus Kapitel 7, und dort lesen wir von Vers 20 an.
0: And he said,
1: und er sprach,
0: that which cometh out of the man, that defileth the man.
1: Was aus dem Menschen herauskommt, das macht den Menschen unrein.
0: Christ is stating very clearly,
1: Jesus macht hier zweifellos klar,
0: that sin does not proceed from the outside in.
1: Dass die Sünde nicht von außen nach innen kommt.
0: Sin goes from the inside out.
1: Die Sünde kommt von innen nach außen.
0: Because we are born with a nature.
1: Denn wir werden mit einer Natur, mit einer Neigung geboren.
0: That chooses to sin.
1: Die es sich auswählt zu sündigen.
0: And so Jesus Christ says.
1: So sagt Jesus hier.
0: That which cometh out of the man.
1: Das was aus dem Menschen herauskommt.
0: That defileth the man.
1: Das ist das was den Menschen verunreinigt.
0: Verse 21.
1: Vers 21.
0: For from within, out of the heart of man,
1: denn von innen aus dem Herzen des Menschen
0: proceed evil thoughts, adulteries, fornication, murders,
1: kommen böse Gedanken, Unzucht, Diebstahl, Mord,
0: theft, covetousness, wickedness, deceit, lasciviousness,
1: und auch Ehebruch, Habgier, Bosheit, Arglist, Ausschweifung,
0: an evil eye, blasphemy, pride, foolishness,
1: Missgunst, Lästerungen, Hochmut.
0: Now this is not a complete list.
1: Nun, diese Liste ist hier nicht vollständig.
0: What Jesus Christ is saying.
1: Aber was Jesus hier sagen möchte.
0: All forms of sin.
1: Alle Formen der Sünde.
0: Originate in the heart.
1: Kommen aus unserem Herzen.
0: Let me repeat that.
1: Lasst mich das wiederholen.
0: All forms of sin.
1: Alle Formen der Sünde.
0: Wickedness, unrighteousness.
1: Ungerechtigkeit, Bosheit.
0: Originate in the heart.
1: Kommt aus unserem Herzen.
0: Let us go to Galatians chapter 5.
1: Lasst uns Galater 5 aufschlagen.
0: Listen to the apostle Paul.
1: Und lasst uns hier auch Paulus zuhören.
0: He is saying the same thing Jesus said.
1: Er sagt dasselbe, was Jesus zuvor sagt.
0: Galatians 5, reading from verse 19.
1: Galater 5 und dort von Vers 19 an.
0: And Paul says.
1: Und Paulus sagt hier.
0: Now the works of the flesh are manifest, which are these.
1: Offenkundig aber sind die Werke des Fleisches, welche sind.
0: Adultery, fornication, uncleanness, lasciviousness.
1: Unzucht, Unreinheit, Ausschweifung.
0: Idolatry, witchcraft, hatred.
1: Götzendienst, Zauberei, Feindschaft.
0: Variance, emulations, wrath.
1: Harter, Eifersucht, Zorn.
0: Strife, seditions, heresies.
1: Zorn, Zwietracht, Spaltungen.
0: Envyings, murders, drunkenness, revelings.
1: Neid, Saufen, Fressen und dergleichen.
0: And such like.
1: Yes, und dergleichen.
0: What Paul is saying,
1: was Paul hiermit sagen möchte,
0: that the list is not complete.
1: Diese Liste ist nicht vollständig.
0: But all other activities like that,
1: aber auch alle anderen Taten und Aktivitäten des Menschen wie diese,
0: they proceed from the carnal nature.
1: Kommen aus der fleischlichen Natur.
0: What we call the flesh.
1: Was wir mit Fleisch bezeichnen.
0: That nature that Adam developed.
1: Das ist diese Natur, die letztendlich Adam entwickelte.
0: Or inherited.
1: Oder in sich aufnahm,
0: when he sinned,
1: als er sündigte.
0: It is that same nature,
1: es ist dieselbe Natur,
0: that Adam passed on to Seth,
1: die Adam weiter an seinen Sohn Seth gab.
0: That's why the Bible says,
1: das ist der Grund, warum die Bibel
0: Adam
1: sagt,
0: begat a son,
1: Adam zeugte einen Sohn
0: in, his own image,
1: in seinem Bilde gleich.
0: Which means God was not responsible,
1: das bedeutet, Gott ist nicht verantwortlich dafür
0: for Seth's sinful nature,
1: für die

0: sündhafte Natur von Seth.
1: Adam was responsible for that.
0: Adam war verantwortlich dafür.
1: And so the Bible is very clear.
0: Und die Bibel ist hier sehr klar.
1: God made Adam in his nature.
0: Gott hat Adam in seinem Bilde geschaffen.
1: Adam made Seth in his nature.
0: Und Adam zeugte Seth nach seiner Natur.
1: The nature of God has no sin.
0: Die Natur Gottes hat keine Sünde.
1: The nature of man has no righteousness.
0: Und die Natur des Menschen hat keinerlei Gerechtigkeit.
1: I hope you're following me.
0: Ich hoffe, dass ihr mir bisher folgt.
1: Because you're very quiet.
0: Denn ihr seid sehr still.
1: If you've understood what we've said so far, somebody say amen.
0: Wenn jemand bisher verstanden hat, was ich gesagt habe, möchte doch jemand Amen dazu sagen.
1: Amen. Danke. Let me repeat.
0: Lasst es mich nochmals wiederholen.
1: The nature of God.
0: Die Natur Gottes.
1: Has no sin.
0: Hat keine Sünde.
1: The nature of man.
0: Die Natur des Menschen.
1: Has no righteousness.
0: Hat keinerlei Gerechtigkeit.
1: There are opposites.
0: Diese beiden stehen im Widerspruch zueinander.
1: The purpose of the gospel.
0: Der Zweck des Evangeliums.
1: Is to bring mankind back.
0: Ist die Menschheit zurückzuführen.
1: To the place where his life.
0: An den Punkt, wo sein Leben
1: reflects the character of his maker.
0: Den Charakter Gottes reflektiert, seinem Schöpfer.
1: But this requires,
0: aber das erfordert etwas,
1: that mankind be given a new heart.
0: Dass der Menschheit, dem Menschen, ein neues Herz gegeben wird.
1: Why does mankind need a new heart?
0: Warum braucht die Menschheit, der Mensch, ein neues Herz?
1: Well, Jesus described the heart with which we're born.
0: Weil Jesus hier das Herz, mit dem wir geboren werden, beschreibt.
1: Paul describes it in Galatians 5.
0: Auch Paulus hat in Galater 5 dieses Herz beschrieben.
1: He also describes it in 1 Corinthians 6, verse 9 to 11.
0: Und er beschreibt es auch in 1. Korinther 6, Verse 9 bis 11.
1: And in Romans chapter 1, verse 20 to 1, we're to the end of that chapter.
0: In Romans,
1: chapter 1,
0: in Kapitel 1 der Römerbriefes,
1: from 20 to on.
0: Von Vers 20 an.
1: The Bible is clear.
0: Die Bibel ist hier klar.
1: The sinful nature.
0: Die sündhafte Natur.
1: Is all sin and nothing else.
0: Ist völlige Übereinstimmung mit Sünde und sonst gar nichts.
1: Now God cannot change sin into righteousness.
0: Gott kann aber Sünde nicht in Gerechtigkeit wandeln.
1: I hope you're thinking.
0: Ich hoffe, dass ihr mitdenkt.
1: Because if you don't think, you'll miss what I'm saying.
0: Denn wenn ihr jetzt nicht mitdenkt, werdet ihr versäumen, was ich sagen möchte.
1: Let me say it again.
0: Lasst es mich deshalb nochmals sagen.
1: If this is sin,
0: wenn dieser Gegenstand Sünde ist,
1: God cannot change sin and make it righteousness.
0: Kann Gott aus dieser Sünde nicht Gerechtigkeit machen.
1: God has to create righteousness.
0: Gott muss Gerechtigkeit schaffen.
1: Provide righteousness.
0: Gerechtigkeit Vorsorge leisten dafür.
1: The only thing God can do with sin,
0: das Einzige, was Gott mit Sünde tun kann,
1: is to destroy it.
0: Ist sie zu zerstören, zu vernichten.
1: He cannot convert it into holiness.
0: Er kann Sünde nicht bekehren zur Heiligkeit.
1: Now, since we're born with a sinful nature,
0: nun, da wir mit einer sündhaften Natur geboren werden,
1: for God to reproduce his character in us,
0: um jetzt für Gott sein Bild wieder in uns, sein Charakter in uns herzustellen,
1: he must introduce into us,
0: muss er in uns hinein
1: something we cannot produce ourselves,
0: hineinlegen, was wir nicht von selbst aus produzieren können.
1: And that is a heart,
0: und das etwas ist das Herz,
1: or a nature,
0: unsere Natur,
1: that is the absolute opposite of our carnal nature,
0: die in absolutem Widerspruch steht zu unserem fleischlichen Ich.
1: Now we said earlier,
0: wir haben schon vorher erwähnt,
1: our carnal nature,
0: unsere fleischliche Natur,
1: only has sin,
0: besteht nur aus Sünde.
1: The spiritual nature of God,
0: die geistliche Natur
1: only has righteousness,
0: hat und beinhaltet nur Gerechtigkeit.
1: So there are two opposites.
0: Wir haben hier also zwei Widersprüche ineinander.
1: And when God converts a man or a woman,
0: wenn jetzt Gott einen Mann oder eine Frau bekehrt,
1: he does not take away the carnal nature.
0: Dann nimmt er nicht die fleischliche Natur weg.
1: He introduces into that person,
0: er führt in diese Person hinein
1: a new nature,
0: eine neue Natur,
1: or a new heart, as the Bible calls it,
0: wie die Bibel es nennt, ein neues Herz.
1: And this new heart,
0: und dieses neue Herz,
1: this new nature,
0: diese neue Natur,
1: behaves the very opposite,
0: verhält sich genau gegenteilig dem, wie es vorher tat,
1: from the nature we inherit from Adam,
0: nämlich der Natur, die wir von Adam übernommen haben.
1: Listen to how

0: Paul expresses it.
1: Hören wir, wie Paul dies ausdrückt. Paul.
0: Galatians chapter 5, verse 17.
1: In Galater Kapitel 5, Vers 17.
0: Galatians 5, reading
1: Galater
0: verse 17.
1: 5, Vers 17.
0: Paul says,
1: sagt Paulus hier,
0: for the flesh lusteth against the spirit.
1: Denn das Fleisch begehrt auf gegen den Geist.
0: And the spirit against the flesh.
1: Und der Geist gegen das Fleisch.
0: And these are contrary one to the other.
1: Und diese sind gegeneinander.
0: Paul says they are opposites.
1: Und Paulus sagt hier, sie stehen miteinander in Konflikt.
0: The spirit does the opposite of what the flesh does.
1: Der Geist tut das Gegenteil von dem, was das Fleisch tut.
0: And Paul goes on to say in that verse,
1: und Paulus sagt hier weiter in dem Vers,
0: so that you cannot do the things you would.
1: So dass ihr nicht tut, was ihr wollt.
0: What he is saying is this.
1: Was er hiermit sagen möchte, ist Folgendes.
0: When a man or a woman is truly converted,
1: wenn ein Mann oder eine Frau wahrhaftig bekehrt ist
0: and has received the spiritual nature,
1: und die geistliche Natur Gottes empfangen hat,
0: the last thing that person wants to do is sin.
1: Ist das allerletzte, was diese Person tun möchte, zu
0: when
1: sündigen.
0: A person is not converted,
1: wenn eine Person nicht bekehrt ist
0: and is living under the rule of the carnal nature,
1: und unter der Gewaltherrschaft der fleischlichen Natur lebt,
0: the last thing that person wants to do,
1: ist das allerletzte, was diese Person tun möchte,
0: is righteousness.
1: Gerechtigkeit.
0: Is that clear?
1: Ist das verständlich?
0: Well, you don't like to say amen, so if it's clear, just smile.
1: Wenn ihr nicht Amen sagen wollt, aber das verstanden habt, dann lacht doch einfach.
0: All right, most of you smile, so
1: also
0: that
1: die,
0: is clear.
1: Die meisten von euch lächeln, also ist es klar, nehme ich an.
0: The carnal nature, the spiritual nature.
1: Die fleischliche Natur und die geistliche Natur.
0: Now let's take our thinking up to another level.
1: Lasst uns aber in unseren Gedanken auf eine andere Ebene uns bewegen.
0: In Romans chapter 5, verse 12,
1: in Römer Kapitel 5, in Vers 12,
0: the Bible says,
1: sagt uns hier die Bibel,
0: for as by one man sin entered into the world.
1: In Romans chapter,
0: Romans
1: 5,
0: chapter 5, verse 12,
1: so wie durch einen Menschen die Sünde in die Welt kam,
0: wherefore as by one man sin entered into the world.
1: So ist der Tod zu allen Menschen durchgedrungen, weil sie alle gesündigt haben.
0: What we learn from that verse,
1: was können wir von diesem Vers lernen?
0: Is that sin was introduced into the world by Adam.
1: Ist, dass die Sünde in diese Welt eingeführt wurde durch Adam.
0: Now we said earlier,
1: wir haben schon erwähnt,
0: that Lucifer had sinned long time before that.
1: Dass Lucifer schon lange zuvor gesündigt hatte.
0: Before God made this world.
1: Ja, sogar bevor Gott selbst diese Welt gemacht
0: hat. But when God made the world,
1: aber als Gott die Welt schuf,
0: perfect,
1: perfekt,
0: beautiful,
1: wunderschön,
0: the first person to sin in this beautiful world was Adam.
1: War die erste Person, die in dieser wunderbaren Welt sündigte, Adam.
0: Now when I say Adam was the first person,
1: wenn ich jetzt sage, Adam war die erste Person,
0: what I should explain to you is,
1: sollte ich eigentlich euch erklären,
0: the world was cursed,
1: war die Welt verflucht worden,
0: because of Adam's sin,
1: wegen Adams Sünde.
0: Not Eve's sin.
1: Nicht wegen der Sünde Evas.
0: Now, as far as chronology is concerned,
1: normalerweise, wenn wir jetzt die Chronologie beachten,
0: Eve sinned first.
1: Hat Eva eigentlich zuerst gesündigt.
0: But the world did not come under a curse.
1: Aber die Welt kam deswegen nicht unter den Fluch
0: until
1: Gottes.
0: Adam sinned.
1: Nicht bevor Adam sündigte.
0: That's why the Bible says,
1: das ist der Grund, warum die Bibel hier
0: for
1: spricht,
0: as by one man,
1: so wie durch einen Menschen
0: sin entered into the
1: die
0: world.
1: Sünde in die Welt gekommen ist.
0: Question number two, what is sin?
1: Frage Nummer zwei, was ist Sünde?
0: 1 John chapter 3, verse 4.
1: 1. Johannes Kapitel 3, Vers 4.
0: 1 John chapter 3, verse 4.
1: 1. Johannes Kapitel 3, Vers 4.
0: The Bible is very clear.
1: Da sagt uns die Bibel sehr klar.
0: It tells us in 1 John 3, 4.
1: In 1. Johannes 3, 4 lesen wir.
0: He that committeth sin transgresseth also the law.
1: Wer Sünde tut, der tut auch Unrecht, Übertretung
0: for
1: des Gesetzes.
0: For sin is the transgression of the law.
1: Denn die Sünde ist die Übertretung des Gesetzes. Die Luther übersetzt hier Unrecht.
0: In the book Faith and Works by Ellen White.
1: In dem Buch von Ellen White, Glaube und Werke.
0: Page 56, paragraph 1.
1: Auf der Seite 56, erster Abschnitt.
0: Ellen White writes these words.
1: Schreibt Ellen White folgende Wörter.
0: Now we want to understand what sin is.
1: Nun, wir alle wollen verstehen, was Sünde ist.
0: That it is the transgression of the law.
1: Es ist die Übertretung des Gesetzes.
0: This is the only definition.
1: Das ist die einzige Definition.
0: Given in the scriptures.
1: Die in der Schrift uns gegeben ist.
0: So she is very clear.
1: Sie sagt also sehr
0: unverständlich. The Bible gives one definition for sin.
1: Die Bibel gibt

0: genau eine einzige Definition für Sünde.
1: It is the transgression of the law.
0: Es ist die Übertretung des Gesetzes Gottes.
1: There is a verse in the Bible that says the thought of foolishness is sin.
0: Es gibt einen Vers in der Bibel, der sagt, der Gedanke, der sinnlose Gedanke ist Sünde.
1: That is not a definition of sin.
0: Das ist aber nicht wirklich eine Definition
1: der
0: Sünde.
1: An example of sin.
0: Das ist nur eine Darstellung, wie sich die Sünde darstellt.
1: If I were to ask you,
0: wenn ich euch fragen werde,
1: what is an animal?
0: Was ist ein Tier?
1: If you answered by saying a horse,
0: wenn ihr jetzt sagen werdet, ein Pferd,
1: you would be right.
0: Dann wärt ihr korrekt.
1: But that is not a definition of the word animal.
0: Aber das ist nicht die Definition des Wortes
1: that is
0: Tier.
1: An example of the word animal.
0: Das ist einfach ein Beispiel, was Tier meint.
1: To define the word animal,
0: um das Wort Tier zu definieren,
1: you would have to be scientific.
0: Müsst ihr etwas wissenschaftlich werden.
1: And you would probably say,
0: und dann würdet ihr vielleicht sagen,
1: an animal is a living organism.
0: Ein Tier ist ein lebender Organismus,
1: that takes in energy from outside sources.
0: Die Energie von äußeren Mitteln in sich aufnimmt,
1: that breathes air,
0: die Luft in sich aufnimmt,
1: that reproduces,
0: und dies alles wiedergibt,
1: and that would be a definition of an animal.
0: Und das wäre vielleicht eine Definition eines Tieres.
1: But to say an animal is a horse,
0: aber zu sagen, dass ein Tier ein Pferd ist,
1: that is not a definition, that is an example.
0: Das ist nicht eine Definition, sondern ein praktisches Beispiel.
1: Sin is the transgression of the law.
0: Sünde ist die Übertretung des Gesetzes.
1: That is the definition of sin.
0: Das ist die Definition der Sünde.
1: And it is the only definition in the Bible.
0: Und es gibt nur diese Definition in der Bibel.
1: Now let's take that definition back to Adam.
0: Lasst uns diese Definition nehmen und zurück zu Adam
1: when
0: gehen.
1: Adam sinned,
0: als Adam sündigte,
1: what did he do?
0: Was tat er dann?
1: He transgressed the law.
0: Er übertrat das Gesetz.
1: There is only one way to sin.
0: Es gibt nur einen Weg, wie wir sündigen können.
1: And that is to transgress God's law.
0: Und das ist, dass wir Gottes Gebot übertreten.
1: With that one sin that Adam committed.
0: Mit dieser einen Sünde, die Adam begann.
1: As far as the Bible records.
0: Zumindest soweit die Bibel uns das berichtet.
1: It changed his nature.
0: Hat dies seine Natur beeinflusst und verändert.
1: And he produced children in his nature or his image, not God's.
0: Er hat dadurch Kinder gezeugt, die nach dem Bilde seiner Natur gestaltet waren und nicht nach dem Bilde Gottes.
1: And so the Bible describes sinners this way.
0: Und deswegen beschreibt die Bibel Sünde in folgender Art und Weise.
1: Speaking of our sinful nature.
0: Indem sie unsere sündhafte Natur beschreibt.
1: The carnal mind is enmity against God.
0: Der fleischliche Geist ist Feindschaft gegen Gott.
1: For it is not subject to the law of God.
0: Denn es kann dem Gebot, dem Gesetz Gottes, sich nicht unterstellen.
1: Neither indeed can be.
0: Es kann nicht es vollbringen.
1: That's Romans chapter 8, verse 7.
0: Das ist, was Römer 8, Vers 7
1: That's
0: sagt.
1: A very, very serious verse.
0: Das ist ein sehr, sehr ernster Vers.
1: It identifies the foundation of the carnal nature.
0: Es identifiziert letztendlich das Wesen der fleischlichen Natur.
1: Why do people sin and sin and sin?
0: Warum Menschen sündigen und immer wieder sündigen?
1: Because there is in the sinner.
0: Denn sie sind in sich selbst Sündiger.
1: In his or her nature.
0: In seiner eigenen Natur ist er Sünder.
1: A hatred for the law of God.
0: Und es ist in Feindschaft und letztendlich verhasst gegenüber dem Gott, dem Gesetz Gottes.
1: Let me say that again.
0: Lasst es mich nochmal wiederholen.
1: In the heart of every unconverted person.
0: In dem Herz einer jeden unbekehrten Person.
1: There is a natural hatred for God's law.
0: Ist ein natürlicher Hassempfinden gegenüber den Geboten Gottes.
1: This is the condition of an unconverted man or woman.
0: Das ist der Zustand eines unbekehrten Mannes oder einer unbekehrten Frau.
1: This is what Adam passed on to all generations after him.
0: Das ist, was Adam letztendlich weitergab an alle Generationen, die nach ihm kamen.
1: Now, the gospel,
0: das Evangelium
1: is
0: aber,
1: God's way.
0: Ist der Weg Gottes,
1: to take a man,
0: einen Menschen zu nehmen,
1: who naturally hates God's law,
0: der von Natur aus das Gebot Gottes hasst,
1: and change that man,
0: und diesen Menschen verändert,
1: from a hater of his law,
0: von einem, der das Gebot hasst,
1: to a lover of his law,
0: zu jemandem, der das Gebot liebt.
1: Let me say that differently.
0: Lasst es mich noch anders formulieren.
1: The gospel is God's way.

0: Das Evangelium ist der Weg Gottes.
1: To take someone,
0: jemanden zu nehmen,
1: who loves to sin,
0: der die Liebe, die Sünde liebt,
1: and makes that person,
0: und diese Person,
1: someone who hates sin and loves righteousness,
0: nimmt und ihn daraus aus einer Person macht, die es hasst, die Gerechtigkeit hasst.
1: Let me say a third way.
0: Liebt, weiß besser. Lasst es mich in eine dritte Art und Weise darstellen.
1: The third way. The gospel is God's way.
0: Das Evangelium ist Gottes Weg.
1: To take someone,
0: jemanden zu nehmen,
1: whose nature is a sinful one,
0: dessen Natur eine sündhafte Natur ist,
1: and enable that person to live a life,
0: und diese Person dazu zu befähigen, ein Leben zu leben,
1: the image of God,
0: das Bild Gottes reflektiert.
1: The key in all of this,
0: der Schlüssel in all diesen Darstellungen und Erklärungen,
1: is the definition of sin,
0: ist die Definition der Sünde.
1: It is the transgression of God's law.
0: Es ist die Übertretung des Gesetzes Gottes.
1: When Lucifer sinned,
0: als Lucifer sündigte,
1: he transgressed the same law.
0: Übertrat er genau dasselbe Gebot.
1: When the angels sinned,
0: als die Engel sündigten,
1: they transgressed the same law.
0: Übertraten auch sie dasselbe Gesetz.
1: When we sin,
0: wenn wir sündigen,
1: we transgress the same law.
0: Dann übertreten wir genau dasselbe Gesetz.
1: So that when the Bible says,
0: wenn also jetzt die Bibel sagt,
1: the wages of sin is death,
0: der Lohn der Sünde ist der Tod,
1: the death applies to Satan,
0: dann ist dieser Tod wirklich auf Satan
1: it applies
0: bezogen,
1: to the angels that fell with him.
0: Dann bezieht sich das auch auf die Engel, die mit ihm sündigten.
1: And it applies to human beings who sin.
0: Und dann ist es auch angewendet auf die Menschen, die sündigen.
1: It is the same punishment.
0: Es ist dieselbe Strafe.
1: Whether you're an angel like Lucifer or Satan,
0: ob du ein Engel bist wie Lucifer oder Satan,
1: or you're a human being,
0: oder ein menschliches Wesen.
1: Because the law of God,
0: denn das Gesetz Gottes
1: is God's standard for the entire universe.
0: Ist Gottes Standard für das ganze Universum.
1: The Bible is very clear.
0: Die Bibel ist hier sehr klar.
1: That angels obey God's law.
0: Dass Engel das Gebot Gottes befolgen.
1: Psalm 103 verse 20.
0: Psalm 103 Vers 20.
1: Psalm 103 verse 20.
0: Psalm 103 Vers 20.
1: The Bible says, "Bless the Lord, ye his angels."
0: Lobt den Herrn, ihr seine Engel,
1: that excel in strength,
0: ihr starken Helden,
1: that do his commandments,
0: die seinen Befehl ausrichten,
1: hearkening unto the voice of his word,
0: dass man höre auf die Stimme seines Wortes.
1: We have just read,
0: wir haben gerade eben gelesen,
1: that angels obey God's commandments,
0: dass die Engel die Gebote Gottes befolgen.
1: Angels hearken to God's word.
0: Engel hören auf die Worte Gottes.
1: When Jesus Christ came to this earth,
0: als nun Jesus auf diese Erde kam,
1: even before he came,
0: sie ja selbst bevor er kam
1: there
0: auf die Erde,
1: was a prophecy of the life he would live.
0: Gab es eine Prophezeiung, die sagen würde, wie er sein Leben auf dieser Erde führen
1: this
0: würde.
1: Prophetic statement is found in Psalm 40, verses 7 and 8.
0: Und diese Prophezeiungen finden wir im Psalm 40.
1: Psalm 40, verses 7 and 8.
0: Und dort Vers 7 und 8.
1: Then said I, lo, I come. In the volume of the book it is written of me.
0: Im Deutschen ist es hier 8 und 9. Da sprach ich, siehe, ich komme. Im Buch ist von mir geschrieben.
1: Listen to verse 8.
0: Und jetzt den Vers 9.
1: I delight to do thy will, O my God.
0: Deinen Willen, mein Gott, tue ich gern.
1: Yea, thy law is within my heart.
0: Und dein Gesetz habe ich in meinem Herzen.
1: This is a statement about Jesus Christ.
0: Das ist eine Darstellung von Jesus Christus Leben.
1: When he came to this earth,
0: als er jetzt auf die Erde
1: as
0: kam,
1: our Savior,
0: als unser Erlöser,
1: the law of God was in his heart.
0: War das Gesetz Gottes in seinem Herz.
1: And when something is in the heart,
0: und wenn etwas in dem Herzen
1: it is done with delight,
0: dann wird es auch mit Freude getan.
1: Let me say that again.
0: Lasst mich das wiederholen.
1: When something is in the heart,
0: wenn etwas in unserem Herzen ist,
1: it is done with delight,
0: dann wird es auch getan mit Freude.
1: That's why we tell our students,
0: das ist, warum wir unseren Studenten
1: study
0: sagen,
1: with all your heart.
0: Studiert das Wort mit ganzem Herzen.
1: We tell the soccer team in South Africa,
0: und wir sagen den Fußballern dort in Südafrika,
1: play with all your heart.
0: Spielt mit ganzem Herzen.
1: We're always telling people,
0: und wenn wir das sagen, dann meinen wir immer dabei,
1: do something with all your heart.
0: Tu etwas von ganzem Herzen.
1: And when someone gives a very weak effort,
0: Wenn aber jemand sich nicht anstrengt,
1: then we say,

0: Dann sagen wir,
1: his heart is not in it.
0: Dann sagen wir, er tut das nicht mit Herzen.
1: But look at what was in the heart of Jesus Christ.
0: Aber schaut bitte, was in dem Herzen Jesu Christi war.
1: Psalm 40, verse 8.
0: Psalm 40, Vers 9.
1: And if you have a Bible,
0: und wenn du deine Bibel hast,
1: you may see a star right next to that verse.
0: Dann werdet ihr vielleicht eine kleine Anmerkung finden an diesem Vers.
1: When you read the Old Testament,
0: wenn ihr nämlich dann das Alte Testament
1: depending on
0: lest,
1: the kind of Bible you have,
0: je nachdem, welche Bibelübersetzung
1: if
0: ihr habt,
1: you see a black star,
0: wenn ihr dann einen kleinen Vermerk
1: next
0: seht,
1: to a verse,
0: neben einem Vers,
1: what that star means,
0: was bedeutet dann diese,
1: the verse is a prophetic statement about Jesus Christ.
0: Was dieser Stern dann bedeutet, je nach Übersetzung, meint das, dass dieser Text eine Prophezeiung auf Jesu Christi hindeutet.
1: How many of you see the black star next to that verse?
0: Wer von euch hat in seiner Bibel solche Markierungen in seiner Bibel?
1: One brother has in his, okay, you see it. Okay, you see what I'm saying. So this is a statement about Christ.
0: Das ist also hier eine Prophezeiung direkt über Christus.
1: It is a very serious statement.
0: Und es ist eine sehr ernsthafte Erwähnung dieses Statements.
1: The Bible says,
0: die Bibel sagt uns,
1: in the heart of Christ,
0: in dem Herzen Jesu,
1: was God's law,
0: war das Gesetz Gottes.
1: Now Jesus Christ came,
0: nun kam Jesus zu uns,
1: as our Savior,
0: als unser Erlöser.
1: Jesus Christ came,
0: Jesus Christus kam,
1: as our example,
0: als unser Beispiel.
1: Let me repeat what I just said.
0: Lasst mich wiederholen, was ich gerade eben sagte.
1: From Genesis to Revelation,
0: von ersten Buch Mose bis zur Offenbarung,
1: as far as we can read,
0: soweit wir das lesen
1: the Bible
0: können,
1: identifies one thing in the heart of Christ,
0: sehen wir, dass es nur eine Sache gibt, die in dem Herzen Jesu vorhanden ist.
1: The law of God.
0: Das Gesetz Gottes.
1: We read in Romans 8:7.
0: Wir haben in Römer 8, Vers 7 gelesen,
1: that the heart of man,
0: dass das Herz des Menschen
1: hates God's law,
0: das Gesetz Gottes hasst.
1: The verse says, Romans 8, 7,
0: und in Römer 8, Vers 7,
1: because the carnal mind is enmity against God.
0: Das heißt es, dass die fleischliche Natur in Feindschaft steht gegen
1: subject
0: Gott,
1: to the law of God.
0: Denn es kann dem Gesetz Gottes auch nicht unterordnet
1: so the law
0: sein.
1: Of God is not in the heart of a carnal man.
0: Also, in einem fleischlichen Menschen ist auch das Gesetz Gottes nicht vorhanden.
1: And since sin is a transgression of the law,
0: und Sünde, so heißt es, ist die Übertretung des Gesetzes Gottes. Und das Einzige, was in dem Herzen eines fleischlichen Menschen ist, ist der Hass
1: thing that can come out of that heart
0: gegenüber das Gebot Gottes. Und was das Einzige ist, was aus diesem Herz kommen kann,
1: sin
0: ist Sünde.
1: And that's what Jesus Christ says.
0: Und das, was Jesus dazu sagt, ist,
1: from within,
0: von innen heraus,
1: what comes out of a man,
0: das, was aus dem Menschen herauskommt,
1: that is what defiles the man,
0: das ist, was ihn verunreinigt.
1: I am trying to stress,
0: ich versuche hier zu betonen,
1: that before a man or a woman is converted,
0: dass bevor ein Mann oder eine Frau Bekehrung erlebt,
1: the nature that person has,
0: ist die Natur, die diese Person
1: or the
0: besitzt,
1: heart that person has,
0: oder anders formuliert, das Herz, das diese
1: is
0: Person
1: a heart
0: hat,
1: and a nature,
0: ist ein Herz oder eine Natur,
1: that only desires sin,
0: die Sünde bestrebt ist, sich daran auszurichten.
1: When Jesus Christ came,
0: als Jesus nun kam,
1: as our example and savior,
0: als unser Erlöser und Beispiel,
1: yes, he was born of a woman.
0: Ja, er wurde von einer Frau geboren.
1: He inherited the nature of Mary.
0: Ja, er hat auch von der Natur Marias empfangen.
1: But he had something else.
0: Aber er hatte etwas anderes.
1: He had the heart of his father.
0: Er hatte das Herz seines Vaters.
1: And in that heart,
0: und in diesem Herz,
1: the Bible records one content,
0: sagt die Bibel und berichtet uns, dass hier nur eines in diesem Herzen war.
1: The Ten Commandments.
0: Es waren die 10 Gebote.
1: There are many things I keep repeating.
0: Es gibt viele Dinge, die ich wiederhole.
1: I feel compelled to do that.
0: Und ich fühle mich dazu geneigt, das zu tun.
1: Let me say it again.
0: Lasst es mich noch einmal sagen.
1: The Bible tells us,
0: die Bibel sagt uns,
1: there's one thing in God's heart,
0: es gibt nur eines, was in dem Herzen Gottes sich
1: in
0: befindet.
1: The heart of Christ,
0: in dem Herzen Jesu.
1: The Ten Commandments.
0: Es sind die 10 Gebote.
1: The law of God.
0: Das Gebot Gottes.
1: Now, keep thinking.
0: Lasst uns weiter darüber nachdenken.
1: I hope I'm not causing you stress by asking you to think.
0: Ich hoffe, dass ich euch nicht unter Stress versetze, wenn ich euch darum bitte zu denken.
1: Most people sit in churches and don't think.
0: Viele sitzen nämlich im Gottesdienst und denken nicht.
1: But I guarantee you,
0: aber ich verspreche euch,
1: if you think,
0: wenn du denkst,
1: the Spirit of God will enlighten your mind,
0: wird der Heilige Geist deinen Geist erleuchten.
1: In Exodus chapter 20,
0: in 2. Mose Kapitel 20,
1: reading from verse 1,
0: und dort, wenn wir lesen hier vom Vers 1
1: remember,
0: an,
1: our subject is heart to heart.
0: Erinnert euch, unser Thema heute Morgen ist von Herz zu Herz.
1: Exodus chapter 20, reading from verse 1.
0: Und dann lesen wir von Vers 1 in Kapitel 20.
1: And God spake all these words.

0: saying.
1: Und Gott redete alle diese Worte.
0: I am the Lord thy God.
1: Ich bin der Herr dein Gott,
0: which have brought thee out of the land of Egypt,
1: der dich aus Ägypten geführt hat,
0: and out of the house of bondage,
1: und aus der Knechtschaft.
0: Thou shalt have no other gods before me.
1: Du sollst keine anderen Götter haben neben mir.
0: And from verse 3 to verse 17.
1: Und von Vers 3 bis Vers 17.
0: God speaks the Ten Commandments.
1: Spricht jetzt Gott hier die 10 Gebote.
0: Where did those words come from?
1: Woher kamen

0: principles by which God functions.
1: Denn die Bibel zeigt uns Prinzipien, nach denen Gott handelt.
0: Go to Matthew chapter 12.
1: Geht bitte nach Matthäus Kapitel 12.
0: Reading from verse 33.
1: Und dort von Vers 37 an.
0: Matthew 12, reading from verse 33.
1: Matthäus Kapitel 12. Und dort lesen wir von Vers 37 an.
0: Do we have that? Matthew 12, reading from verse 33.
1: Matthäus 12, ab Vers 37.
0: Listen to Jesus Christ.
1: Hört bitte auf Jesus Christus.
0: Either make the tree good. Matthew chapter 12.
1: Ja, Kapitel 12.
0: Reading from verse 33.
1: Von Vers 33.
0: Either make the tree good and his fruit good.
1: Nehmt an, ein Baum ist gut, so wird auch die Frucht gut sein.
0: Or the tree corrupt and his fruit corrupt.
1: Oder ein Baum ist faul, so wird auch seine Frucht faul sein.
0: For the tree is known by his fruit.
1: Denn an dem Frucht erkennt man den Baum.
0: Listen to verse 34.
1: Und jetzt schaut euch Vers 34 an.
0: O generation of vipers.
1: O ihr Schlangenbrut.
0: How can ye, being evil, speak good things?
1: Wie könnt ihr Gutes reden, die ihr böse seid?
0: For out of the abundance of the heart, the mouth speaketh.
1: Denn was das Herz voll ist, dessen geht der Mund über.
0: These are not just idle words by Jesus Christ.
1: Das sind einfach nicht nur unnütze Worte, die hier
0: What
1: Jesus
0: Christ
1: macht.
0: Is saying,
1: was Christus hiermit sagt,
0: what
1: ist,
0: comes out of a man's mouth,
1: das, was aus dem Mund eines Menschen kommt,
0: or a woman's mouth,
1: oder von einer Frau,
0: is merely the result of what is in that person's heart.
1: Ist schlicht und einfach nur das Ergebnis dessen, was er in seinem
0: Jesus
1: Herzen
0: says,
1: hat. Jesus sagt,
0: an evil person,
1: eine böse Person,
0: cannot speak good things,
1: kann nicht gute Dinge reden.
0: Now, an evil person,
1: nun, eine böse Person,
0: may say good things,
1: mag vielleicht gute Dinge reden,
0: in the eyes of the world,
1: in den Augen der Menschen.
0: But in the eyes of God,
1: aber in den Augen Gottes,
0: an evil heart,
1: kann ein böses
0: cannot
1: Herz
0: produce good words,
1: nicht gute Worte produzieren.
0: An evil heart,
1: ein böses Herz,
0: cannot produce good works,
1: kann nicht gute Werke
0: and so
1: bereiten.
0: Jesus says,
1: so sagt Jesus uns,
0: how is it possible,
1: wie ist es möglich,
0: that you Pharisees who are evil,
1: dass ihr Pharisäer, die ihr doch böse seid,
0: how can you say good things?
1: Wie könnt ihr gute Dinge
0: For
1: reden?
0: Out of the abundance of the heart,
1: denn aus der Fülle dessen, was in deinem Herzen
0: speaketh,
1: ist, wird das Herz heraus, wird der Mensch
0: Let's
1: sprechen.
0: Look at verse 35.
1: Lasst uns Vers 35
0: a
1: lesen.
0: Good man out of the good treasure of his heart,
1: ein guter Mensch bringt Gutes hervor aus dem guten Schatz
0: bringeth forth good things,
1: seines Herzens und ja.
0: And an evil man out of the evil treasure bringeth forth evil things.
1: Und ein böser Mensch bringt Böses hervor aus dem bösen Schatz seines Herzens.
0: Christ is saying,
1: Christus sagt hiermit,
0: what comes out of the mouth,
1: was aus deinem Munde kommt,
0: is merely a representation of what is in the heart.
1: Ist eine Repräsentation, es zeigt nur das, was in deinem Herzen
0: Now,
1: ist.
0: As you and I continue to think,
1: so, wenn wir jetzt weiterhin denken,
0: let us apply that principle to God.
1: Lasst uns dieses Prinzip anwenden und auf Gott übertragen.
0: The Bible gives us one incident,
1: die Bibel gibt uns ein Beispiel,
0: where God spake audibly and was heard by thousands of people at the same time.
1: Wo Gott buchstäblich hörbar war und zu Tausenden von Menschen sprach.
0: His voice was so loud,
1: seine Stimme war so laut,
0: that Paul says in Hebrews chapter 12,
1: dass Paulus in Hebräer Kapitel 12 sagt,
0: in verse 26,
1: im Vers 26,
0: that his voice shook the earth,
1: dass seine Stimme die Erde beben ließ.
0: So if God's voice shook the earth,
1: wenn also die Stimme Gottes die Erde erbeben ließ,
0: what was it God said?
1: Was war es, dass Gott hier sprach?
0: And the Bible tells it what it was.
1: Und die Bibel sagt uns, was es wirklich war.
0: It was the Ten Commandments.
1: Es waren die Zehn Gebote.
0: Everything else God had to tell the Israelites.
1: Alles, was Gott den Israeliten nun zu sagen hatte,
0: he told Moses,
1: hat er über Moses gesprochen.
0: Moses wrote it down and told the Israelites.
1: Und Moses hat es niedergeschrieben und sagte es den Israeliten.
0: But I say again,
1: aber ich sage es nochmal.
0: When God spoke audibly,
1: als Gott nun jetzt hörbar sprach,
0: and his voice shook the whole world, according to the Bible,
1: und gemäß der Bibel hier seine Stimme die ganze Erde erbeben ließ,
0: what he spoke were the Ten Commandments,
1: war das, was er sprach, die Zehn Gebote.
0: Now, when he spoke the commandments,
1: als er jetzt die Zehn Gebote sprach,
0: from where did those words come?
1: Woher kamen nun diese Worte?
0: His heart.
1: Aus seinem Herzen.
0: Are you with me?
1: Seid ihr mit mir?
0: Following God's own principle.
1: Wir folgen hier nur dem Prinzip Gottes selbst.
0: When God spoke the commandments,
1: als Gott jetzt die Gebote sprach,
0: they came from his heart.
1: Kamen sie aus seinem Herz.
0: Now Jesus, when he came to this earth,
1: Als nun Jesus zu dieser Erde herabkam,
0: the Bible prophesied.
1: Prophezeite die Bibel.

0: that the law of God would be in his heart.
1: Dass das Gesetz Gottes in seinem Herzen sein würde.
0: So from the heart of the Father.
1: So hat nun jetzt aus des Vaters Herz
0: to the heart of the Son.
1: Bis hin zu dem Herz des Sohnes.
0: And as our Savior.
1: Und wenn wir jetzt unseren Erlöser,
0: when Jesus Christ responds to your call and mine,
1: jetzt als Erlöser reagiert auf unsere Gedanken,
0: when we confess our sins,
1: wenn wir jetzt unsere Sünden bekennen,
0: and to confess sin,
1: und die Sünde ja bekennen,
0: is to confess transgression of the law.
1: Dann ist das, was wir bekennen, die Übertretung des
0: when
1: Gesetzes.
0: We say, I'm sorry for my sins,
1: wenn wir sagen, Entschuldigung für unsere Sünden,
0: what we're saying is this,
1: was wir dann wirklich sagen
0: I
1: ist,
0: want to stop what I'm doing,
1: ich möchte aufhören mit dem, was
0: and
1: ich
0: I
1: tue.
0: Want to do what's right.
1: Ich möchte es in Zukunft richtig machen.
0: How does Christ respond?
1: Wie wird dann Christus darauf reagieren?
0: Christ gives us a new heart.
1: Dann wird Christus uns ein neues Herz geben.
0: And that new heart
1: und dieses neue Herz
0: is his heart.
1: Ist sein Herz.
0: Danke. Let me say it again.
1: Lasst mich es nochmals sagen.
0: This is extremely serious.
1: Das ist wirklich sehr ernst.
0: When God converts a man or a woman,
1: wenn eine Frau oder ein Mann Bekehrung erleben,
0: God gives that person his heart.
1: Dann gibt Gott diesen Personen sein Herz.
0: Now why do I say that?
1: Warum sage ich das?
0: As far as the Bible tells us,
1: denn soweit uns die Bibel hier belehrt,
0: the only time God spoke out loud,
1: das ist das einzige Mal, als Gott
0: and the whole world was shaken,
1: hörbar laut sprach und die Erde sich erschütterte,
0: was when he spake the commandments.
1: War die, dass die Situation, als er die Gebote sprach.
0: Out of the abundance of the heart, the mouth speaketh.
1: Und wir haben gesehen, dass aus dem Herz heraus dass der Mund übergeht.
0: Then if God spoke from the abundance of his heart,
1: und wenn jetzt Gott aus dem Herzen, der Tiefe seines Herzens spricht,
0: he spoke were the Ten Commandments.
1: Und das alles, was er sprach, die zehn
0: and the Bible
1: Gebote
0: says
1: sind,
0: he added nothing more,
1: und die Bibel sagt uns, er hat nichts hinzugefügt,
0: then his heart
1: dann
0: is the resting place of his commandments.
1: Ist sein Herz der Ruheort seiner zehn Gebote.
0: And when the Holy Ghost works on you and me,
1: und wenn der Heilige Geist nun an dir und mir
0: in the
1: arbeitet,
0: act of conversion,
1: indem er uns bekehrt,
0: God gives us his heart.
1: Gibt Gott uns sein Herz.
0: Let me give you additional proof from the Word of God.
1: Lasst mich euch einen anderen Beweis geben aus der Schrift.
0: The Bible speaks of the new covenant.
1: Die Bibel spricht von dem neuen Bund.
0: Jeremiah chapter 31, reading verse 33.
1: Jeremia 31, dort die Verse 33.
0: Jeremiah chapter 31.
1: Jeremia, Kapitel 31,
0: reading verse 33.
1: Jeremia 31, hier von
0: but this shall be the covenant that I will make with the house of Israel.
1: Vers 33, sondern das soll der Bund sein, den ich mit dem Hause Israel schließen will.
0: After those days, saith the Lord,
1: nach dieser Zeit, spricht der Herr,
0: I will put my law in the inward parts.
1: Ich will mein Gesetz in ihr Herz geben
0: and write it in their hearts.
1: Und in ihren Sinn schreiben.
0: Now, as you think,
1: und jetzt, während ihr nachdenkt,
0: we know,
1: wissen wir,
0: that out of the abundance of God's heart,
1: dass aus der Fülle des Herzens Gottes
0: he spoke the Ten Commandments.
1: Sprach er die zehn Gebote.
0: The Ten Commandments represent God's heart.
1: Und diese zehn Gebote repräsentieren das, was im Herzen
0: it is
1: Gottes
0: a righteous heart.
1: Ist. Es ist ein gerechtes Herz.
0: It is a heart of right doing.
1: Es ist das Herz der gerechten Taten.
0: Now God writes on your heart and mine,
1: und Gott schreibt in dein Herz und dein Sinn
0: the same Ten Commandments.
1: Dieselben zehn Gebote.
0: That's the Bible's way of saying,
1: dass von der die zehn Gebote spricht,
0: that God transfers his heart to you and to me.
1: Dass er sein Herz in uns hineingibt und in mich.
0: Since God's heart
1: da jetzt sein Herz
0: is the Ten Commandments.
1: Die zehn Gebote
0: let
1: ausmachen,
0: me say that differently.
1: Oder lass es mich anders erklären.
0: Since the Ten Commandments
1: da jetzt die zehn Gebote
0: are in the heart of God,
1: im Herzen Gottes sich befinden.
0: And that's all we know about the heart of God.
1: Und nachdem wir, was wir wissen über das Wort, über
0: when
1: das Herz
0: God
1: Gottes,
0: writes those commandments on your heart and mine,
1: jetzt diese Gebote in dein Herz und deinen
0: he
1: Sinn
0: is
1: hineinschreibt,
0: giving to us
1: gibt er uns
0: his heart,
1: sein Herz,
0: because it is only with the heart of Christ in a man.
1: Denn nur durch das Herz Gottes in uns Menschen,
0: that man can live the life of God.
1: Ist die Voraussetzung, dass wir als Menschen das Leben Gottes und seine Gebote halten können.
0: Let me say it differently.
1: Lasst es mich noch anders erklären.
0: The Bible says the life is in the blood.
1: Die Bibel sagt, das Leben befindet sich im Blut.
0: You read that in Genesis 9, verse 4, in Leviticus 17, verse 11.
1: Wir wissen das aus 1. Mose 9, Vers 4 und auch aus 3. Mose 17, Vers 11.
0: Now I am using something physical.
1: Ich nehme jetzt hier ein Bild aus der, aus

0: der Körpersprache,
1: to explain a spiritual reality.
0: Um eine geistliche Wahrheit darzustellen.
1: Listen carefully.
0: Hört bitte genau zu.
1: The Bible says the life is in the blood.
0: Die Bibel sagt, das Leben befindet sich im Blut.
1: Where does the blood come from to go to all parts of the body?
0: Woher kommt das Blut, das jetzt in alle Körperteile hineingepumpt wird?
1: Tell me.
0: Woher kommt das Blut?
1: The heart. The heart pumps the blood.
0: Das Herz pumpt das Blut.
1: To all parts of the body.
0: In alle Teile des Körpers.
1: How do the nutrients, the minerals, the vitamins get to the cells of the body?
0: Wie kommen jetzt all die Nährwerte aus der Nahrung in die Zellen unseres Körpers?
1: By the blood.
0: Durch das Blut.
1: When you and I breathe.
0: Wenn du und ich jetzt atmen,
1: as we're doing now,
0: so wie wir es jetzt tun,
1: how does the oxygen get to your cells?
0: Wie kommt der Sauerstoff in deine Zellen?
1: By the blood.
0: Durch das Blut.
1: Now let's take that physical process.
0: Nun nehmt, lasst uns diesen körperliches Beispiel nehmen,
1: a spiritual lesson.
0: Um eine geistliche Lehre
1: when
0: zu verstehen.
1: God gives you his heart,
0: wenn Gott sein Herz dir schenkt,
1: what life does that heart pump into you?
0: Welches Leben pumpt es in deine Körperteile?
1: The life of God.
0: Das Leben Gottes.
1: The life of God.
0: Das Leben Gottes.
1: I'm not saying it makes you God.
0: Ich sage nicht, dass es aus dir einen Gott macht.
1: Because the Bible is very clear.
0: Denn die Bibel sagt sehr deutlich.
1: God made man from the dust of the earth.
0: Dass der Gott den Menschen aus dem Staub der
1: and
0: Erde
1: God
0: gemacht
1: cannot
0: hat.
1: Be created.
0: Und Gott kann nicht
1: but
0: Schöpfer
1: when
0: sein.
1: The heart of God
0: wenn nicht das Herz Gottes
1: is put into you and me,
0: nicht in uns hineingelegt
1: with
0: wird.
1: The law in it.
0: Mit dem Gesetz in
1: the
0: sich.
1: The only life that person can live.
0: Dann kann das einzige Leben, das diese Person
1: is
0: erlebt,
1: life.
0: Nur ein göttliches
1: the
0: Leben
1: life
0: sein.
1: Of God himself.
0: Das Leben Gottes selbst.
1: And so Ellen White writes,
0: und so schreibt Ellen White,
1: higher than the highest human thoughts can reach,
0: höher als die höchsten Gedanken des Menschen
1: is
0: reichen
1: God's ideal for his children.
0: Ist das Ziel, das Gott für seine Kinder hat.
1: Godliness.
0: Göttlichkeit.
1: Godlikeness.
0: Gottgleichheit
1: is the goal to be reached.
0: Ist das Ziel, das wir
1: it is
0: erreichen
1: God's
0: sollen.
1: Desire, my friends,
0: es ist Gottes Wunsch, meine
1: that
0: Freunde,
1: you and I live like him.
0: Dass du und ich so leben wie er.
1: But you may say,
0: aber du magst vielleicht
1: how
0: sagen,
1: can I do that with my sinful nature?
0: Wie kann ich das tun mit meiner sündhaften Natur?
1: Well, God gives you a different nature.
0: Indem Gott dir eine andere Natur
1: he
0: schenkt.
1: Gives you a different heart.
0: Er gibt dir ein neues Herz.
1: He gives you his heart.
0: Er gibt dir sein Herz.
1: That's why our subject is heart to heart.
0: Das ist der Grund, warum unser Thema ist von
1: and the
0: Herz
1: heart of God
0: zu Herz und das Herz Gottes.
1: Is a heart that contains his law.
0: Ist das Herz, das die Gebote Gottes
1: because
0: beinhaltet.
1: The law of God is righteousness.
0: Denn das Gebot Gottes ist Gerechtigkeit.
1: The Bible says all thy commandments are righteousness.
0: Die Bibel sagt, all deine Gebote sind gerecht.
1: And righteousness is the very opposite of sin.
0: Und Gerechtigkeit ist exakt das Gegenteil von Sünde.
1: And so I say again,
0: und so sage ich es zum Schluss
1: what
0: noch mal.
1: Christ is offering every man and woman right now,
0: was Gott jedem Mann und jeder Frau und jedem anbietet, jetzt in diesem Augenblick.
1: Christ says, come to me.
0: Er sagt, komm her zu mir.
1: I will give you my heart.
0: Ich werde dir mein Herz geben.
1: And if I give you my heart,
0: und wenn ich dir mein Herz gebe,
1: my heart will pump my life all through you.
0: Wird mein Herz mein Leben in dich hineinpumpen.
1: And you will live that life.
0: Und du wirst dieses Leben führen.
1: Right now.
0: Jetzt in diesem Augenblick.
1: God offers you his heart.
0: Bietet dir Gott sein Herz an.
1: Your heart.
0: Dein Herz.
1: Will take you to hell.
0: Wird dich in die Hölle hineinführen.
1: His heart.
0: Sein Herz.
1: Is salvation.
0: Ist und bedeutet Erlösung.
1: And so the Bible says of Christ.
0: Und so sagt die Bibel über Christus.
1: He loves righteousness.
0: Er liebt Gerechtigkeit.
1: Hates iniquity.
0: Er hasst Bosheit.
1: When you have the heart of Christ,
0: wenn du das Herz Gottes hast,
1: you love Jesus, righteousness.
0: Dann wirst du die Gerechtigkeit
1: you
0: lieben.
1: Hate iniquity.
0: Dann wirst du die Bosheit hassen.
1: And what does the Bible say came out of the heart of God?
0: Und was sagt die Bibel kommt aus dem Herzen Gottes?
1: The Ten Commandments.
0: Die zehn Gebote.
1: The violation of which?
0: Die Übertretung von was?
1: Is sin.
0: Der Gebote ist Sünde.
1: Obedience to which is righteousness.
0: Und die Gehorsam gegenüber dieser Gebote ist Gerechtigkeit.
1: But when the law is in the heart,
0: aber wenn das Gesetz in unserem Herzen sich
1: obedience
0: befindet,
1: becomes a joy,
0: wird das, der Gehorsam zur Freude.
1: When the commandments are in the Bible,
0: wenn die Gebote hier in der Bibel sind,
1: and that's where you leave them,
0: und das ist der Ort, wo du sie belässt,
1: obedience becomes painful,
0: wird Gehorsam sehr schmerzhaft.
1: When God wrote the commandments on two tables of stone,
0: als Gott die zehn Gebote auf die zwei steinernen
1: God
0: Tafeln
1: was simply
0: schrieb,
1: saying to the Israelites,
0: hat Gott damit den Israeliten Folgendes gesagt.
1: These are the words I spoke.
0: Das sind die Worte, die ich gesprochen habe.
1: And I want

0: to write them in your heart.
1: Und ich möchte sie nicht auf Stein schreiben, sondern in dein Herz.
0: I say again.
1: Ich sage es nochmal.
0: When the heart of Christ is in you.
1: Wenn nun das Herz Gottes in dir sich befindet,
0: that heart contains God's law of righteousness.
1: Dann wird dieses Herz auch die Gebote der Gerechtigkeit in dir herbergen.
0: And that heart begins to pump the life of God.
1: Und dieses Herz wird das Leben Jesu in dich hineinpumpen.
0: And so as naturally as you used to love to do wrong.
1: Und so wird trotzdem, dass du eigentlich in natürlicher Weise das Falsche lieben magst,
0: now naturally you desire to do right.
1: Wirst du mit dem Herz Gottes auf natürliche Weise das lieben, was gerecht ist.
0: When the murderer receives the heart of Christ,
1: wenn ein Mörder das Herz Jesu erhält,
0: he now becomes a man who prefers to die than to kill.
1: Wird er zu einem Menschen, der vorher lieber selbst stirbt, als nochmal zu töten.
0: When the thief receives the heart of Christ,
1: wenn ein Dieb das Herz Christus erhält,
0: which contains his law,
1: das seine Gebote beinhaltet,
0: that thief prefers to go broke than to steal.
1: Dann wird der Dieb lieber selbst zerbrechen, als dass er stiehlt.
0: And when the atheist receives the heart of Christ,
1: und wenn der Atheist das Herz Christi empfängt,
0: which contains his law,
1: das sein Gebot beinhaltet,
0: that atheist acknowledges that he will have no other God but God.
1: Dann wird er anerkennen, dass es keinen anderen Gott gibt als den einen Gott.
0: My friends,
1: liebe Freunde,
0: you can be well-mannered.
1: Du magst dich vielleicht gut benehmen.
0: You can be polite.
1: Du kannst freundlich sein.
0: Without God's help.
1: Ohne Gottes Hilfe.
0: You can be educated.
1: Du kannst ausgebildet sein.
0: Without God's help.
1: Ohne Gottes Hilfe.
0: You can stop some bad habits.
1: Du kannst aufhören mit einigen schlechten Manieren.
0: Without God's help.
1: Ohne Gottes Hilfe.
0: You cannot live a righteous life without God's help.
1: Aber du kannst nicht ein gerechtes Leben führen ohne Gottes Hilfe.
0: And the only way to live a righteous life.
1: Und der einzige Weg, ein gerechtes Leben zu führen.
0: Which was the life God required of Adam before he sinned.
1: Nämlich genau das Leben, das er von Adam erforderte zu leben vor der Sünde,
0: is to have the heart of God within you.
1: Ist das Herz Gottes in uns
0: Because
1: zu haben.
0: In that heart,
1: denn in diesem Herz
0: is the law of righteousness.
1: Ist das Gesetz der Gerechtigkeit.
0: And if it is in God's heart,
1: und wenn es sich in diesem Herz
0: and God's
1: befindet
0: heart is in you,
1: und dieses Herz sich in dir befindet,
0: you will obey God from the heart.
1: Dann wirst du das Gebot von Herzen aus erfüllen.
0: And with all your heart.
1: Und auch mit ganzer Überzeugung.
0: And so today,
1: und so werde ich heute,
0: I am asking God again,
1: werde ich Gott nochmals darum bitten,
0: it must be a daily thing,
1: dass es etwas sehr Wunderbares sein soll,
0: Lord, give me your heart.
1: Zu bitten, Herr, gib mir dein Herz.
0: That law that has your, that heart that has your law.
1: Das Herz, das dein Gebot beinhaltet.
0: Give me that heart.
1: Gib mir dieses Herz.
0: You gave it to Christ.
1: Du hast es Christus gegeben.
0: And through Christ you offer it to me.
1: Und durch Christus bietest du es mir an.
0: And I accept it.
1: Und ich werde es annehmen.
0: Because since the life is in the blood.
1: Denn da das Leben im Blut sich befindet.
0: And the blood comes from the heart.
1: Und das Blut vom Herzen kommt.
0: Spiritually.
1: Geistlich gesehen.
0: When God's heart is in a man.
1: Wenn also jetzt das Herz Gottes in einem Menschen sich befindet,
0: produces the life of God.
1: Wird dieses Herz das Leben Gottes in uns vollbringen.
0: So, I ask God to give me his heart today.
1: So bitte ich Gott heute darum, dass er mir dieses Herz gibt.
0: I'm going to ask you a question.
1: Und ich möchte euch eine Frage stellen.
0: Think before you answer me.
1: Aber bitte überlegt, bevor ihr mir antwortet.
0: When God's heart is given to you,
1: wenn nun also Gott sein Herz dir geben mag,
0: you begin to hate sin.
1: Wirst du beginnen, die Sünde zu hassen.
0: And you love righteousness.
1: Und du wirst die Gerechtigkeit lieben.
0: It will puzzle your friends.
1: Es wird vielleicht deine Freundeskreis stören.
0: It will puzzle your relatives.
1: Und vielleicht wird es auch deine Verwandten sich gegen dich erheben.
0: That's someone who was in and out of prison.
1: Dass jemand hier aus diesem Gefängnis sich herausbefreit.
0: Can now live the life of a saint.
1: Jetzt ein Leben eines Heiligen führen kann.
0: How is that possible?
1: Wie ist das möglich?
0: By asking Christ to put his heart in you.
1: Indem wir Christus darum bitten, sein Herz in uns zu geben.
0: And so the Bible says,
1: und so sagt uns die Bibel,
0: a new heart also will I give you.
1: Ein neues Herz will ich euch geben.
0: And that heart,
1: und dieses Herz,
0: is the heart of Christ.
1: Ist das Herz Christi.
0: And Christ's heart is the heart of his Father.
1: Und das Herz Christi ist das Herz seines Vaters.
0: What a

0: tremendous privilege it is.
1: Was für ein erstaunliches Vorrecht das ist.
0: For the great God of heaven and earth.
1: Für den großen Gott des Himmels und der Erde.
0: To give you his heart.
1: Dir sein Herz zu verleihen.
0: So that you and I can live like him.
1: So dass du und ich so leben können wie er.
0: This is the work of the gospel.
1: Das ist das Werk des Evangeliums.
0: And Jesus showed.
1: Und Jesus zeigte uns
0: with his father's heart,
1: mit dem Herz seines Vaters,
0: wherein was the law,
1: mit dem Gebot des Vaters innen,
0: Christ lived a fully victorious life,
1: dass Christus ein vollständig sieghaftes Leben führte,
0: and through faith in Christ,
1: und durch Glauben in Christus,
0: you and I can live that life,
1: können du und ich dieses Leben leben,
0: one day at a time,
1: jeden Tag für sich selbst.
0: You have stood to say,
1: Lord, give me your heart. Und ihr seid aufgestanden, um jetzt zu sagen, Herr, gib mir dieses Herz.
0: Give me your righteous heart.
1: Gib mir dein gerechtes Herz.
0: The heart that has your law.
1: Das Herz, das dein Gebot beinhaltet.
0: Every head bowed, every eye closed.
1: Wir wollen uns neigen mit unserem Haupt, damit wir jetzt ein Schlussgebet haben.
0: Father in heaven,
1: unser Vater im Himmel.
0: I have tried my best to make this message clear.
1: Ich habe das Beste versucht, um diese Botschaft verständlich zu machen.
0: But I trust your Holy Spirit.
1: Und nun vertraue ich deinem Heiligen Geist,
0: to make it even clearer,
1: dass er es noch klarer macht,
0: to those who've listened,
1: denjenigen, die jetzt zugehört haben.
0: And while every head is bowed,
1: und während wir jetzt uns vor dir beugen,
0: every eye is closed,
1: während all unsere Augen jetzt geschlossen sind,
0: I am speaking to that man,
1: spreche ich jetzt zu der Person
0: or to that woman,
1: oder zu der Frau,
0: you have lived a life,
1: dass du vielleicht ein Leben bisher geführt
0: outside
1: hast,
0: of the law of God,
1: neben dem Gebot Gottes.
0: You have lived a life,
1: vielleicht magst du ein Leben gelebt haben,
0: displeasing to God,
1: das Gott in Misskredit gebracht hat.
0: But today,
1: aber heute,
0: you want to say, Lord,
1: möchte ich sagen,
0: I want to live a different life.
1: Herr, ich möchte ein anderes Leben
0: führen. I am not talking about those of you who've already given your life to Christ.
1: Ich spreche nicht über diejenigen, die jetzt schon ihr Leben anvertraut haben an Gott.
0: I am not talking to you.
1: Ich spreche nicht zu dir.
0: I am talking to that person.
1: Ich spreche jetzt zu dieser Person.
0: Man or woman, boy or girl.
1: Mann oder Frau, Junge oder Mädchen,
0: who needs seriously,
1: die wirklich ernsthaft,
0: to give your life to Christ,
1: sich ernsthaft jetzt dir anvertraut und ihr Leben dir gibt, dass Christus sein Leben dir schenkt,
0: that from this point on,
1: dass von diesem Zeitpunkt jetzt,
0: you may leave this building,
1: dass du dieses Gebäude verlässt,
0: desiring to live a different life,
1: und den Wunsch in deinem Herzen trägst, ein anderes Leben
0: is
1: zu leben.
0: There a man or a woman,
1: ist hier dieser Mann oder diese Frau,
0: who wants to give that life to Christ,
1: dieses Leben zu Christus zu geben,
0: and give up the life of sin,
1: und das Leben der Sünde aufgeben möchte,
0: raise your right hand,
1: dann hebe deine rechte Hand.
0: Don't be afraid. Just raise your right
1: hand. Hab keine Angst. Heb einfach nur deine Hand.
0: It's a very serious call.
1: Das ist ein sehr ernster Ruf.
0: Now those of you who raise your right hand, I want you to come and stand right here.
1: Und die, die jetzt ihre Hand gehoben haben, bitte ich, dass sie hier nach vorne kommen und direkt vor mich hier stehen.
0: Come right to the front, let me pray for you.
1: Kommt bitte hier nach vorne und lasst mich für euch beten.
0: Don't be afraid.
1: Habt keine Angst.
0: The call is very specific. It's not for everyone.
1: Dieser Ruf ist nicht für jeden. Bitte überlegt genau, was ihr tut.
0: I want to give up that life of sin.
1: Dieser Ruf ist für jene, die sagen, ich möchte das Leben der Sünde aufgeben.
0: And a life from sin, of sin, comes from a heart of sin.
1: Denn ein Leben der Sünde kommt aus einem Herzen, das von Sünde gefüllt ist.
0: I am tired of that life of sin.
1: Ich bin müde, dieses Leben der Sünde zu führen.
0: Then you need a righteous heart.
1: Dann brauchst du ein Herz der Gerechtigkeit.
0: Because out of a righteous heart will come a righteous life.
1: Denn aus dem gerechten Herz kommt auch das gerechte Leben.
0: And Jesus Christ will give you that heart.
1: Und Jesus wird dir dieses gerechte Herz
0: ask
1: geben.
0: Him for it.
1: Bitte ihn darum.
0: You do two things.
1: Und tue zwei Dinge.
0: Confess your sins.
1: Bekenne deine Sünden.
0: And ask Jesus Christ for his heart.
1: Und bitte Jesus um dieses Herz.
0: Because when Christ removes the sin,
1: denn wenn Jesus die Sünde aus deinem Herzen entfernt,
0: he fills that vacuum with his heart.
1: Dann wird er dieses Vakuum füllen in deinem Herzen.
0: When he takes away sin,
1: wenn er die Sünde daraus
0: he
1: entfernt,
0: replaces it with righteousness,
1: wird er Gerechtigkeit da an dieser
0: and
1: Stelle
0: the righteousness
1: bringen.
0: Is his heart,
1: und die Gerechtigkeit ist sein
0: which
1: Herz,
0: has the law of God,
1: das das Gesetz Gottes in sich birgt.
0: Someone else come.
1: Vielleicht mag jemand anders kommen.
0: I am tired of a life of sin.
1: Ich möchte aufhören mit diesem Leben der Sünde.
0: I want to live a righteous life.
1: Ich möchte ein gerechtes Leben führen.
0: So I can say like my Savior,
1: so dass ich wie mein Erlöser sagen kann,
0: I delight to do thy will.
1: Ich erfreue mich an deinem Gesetz.
0: Yea, thy law is within my heart.
1: Denn dein Gesetz ist in meinem Herzen.
0: There is only one thing God writes in the heart.
1: Es gibt nur eine Sache, die Gott in dein Herz schreibt.
0: That's his law.
1: Und das ist sein Gesetz.

0: the service in a minute.
1: Und ich möchte in einer Minute diesen Gottesdienst beenden.
0: But I need to stress this.
1: Aber ich möchte jetzt eine Sache sehr betonen.
0: The Bible says,
1: die Bibel sagt,
0: God spoke the law from his heart.
1: Gott sprach das Gebot aus seinem Herzen heraus.
0: And he spoke nothing more.
1: Und er sprach nichts anderes.
0: So all of his heart.
1: So ist also alles in seinem Herzen.
0: Is righteousness.
1: Gerechtigkeit.
0: When God writes the law in your heart.
1: Und wenn jetzt Gott das Gebot in dein Herz schreibt.
0: That's all he writes.
1: Und das ist alles, was er schreiben wird.
0: If that's all he writes.
1: Und wenn das alles ist, was er schreibt.
0: That's all he wants from your life.
1: Das ist alles, was er von deinem Leben erwartet.
0: A life in conformity with his law.
1: Ein Leben, das in Konformität mit seinem Gebot gelebt wird.
0: That's all God wants from you.
1: Das ist alles, was Gott von dir möchte.
0: That's all he wanted from Christ.
1: Das ist alles, was er von Christus wollte.
0: That's all he wants from any intelligent being.
1: Und das ist, was er von jedem intelligenten Wesen erwartet.
0: A law-abiding life.
1: Ein Leben in Übereinstimmung mit den Geboten.
0: Not by force.
1: Nicht durch Gewalt und
0: Selbstanstrengung,
1: sondern durch
0: it comes from the heart.
1: Freude, denn es kommt von Herzen.
0: And so you've come to say,
1: und so seid ihr jetzt hier vorgekommen,
0: Jesus,
1: um zu sagen, Jesus,
0: give me your heart.
1: Gib mir dein Herz.
0: That heart that has your law.
1: Das Herz, das dein Gebot behält.
0: And if you give me your heart,
1: und wenn du mir dieses Herz gibst,
0: then I'll live your life.
1: Dann werde ich dein Leben führen.
0: I give you 60 seconds for someone else to come.
1: Ich gebe dir 60 Sekunden für diejenigen, die überlegen wollen und sagen wollen, ich bin müde, dieses Leben der Sünde zu leben. Ich möchte das Leben führen, wie Jesus es möchte.
0: 60 seconds begin now.
1: Und diese 60 Sekunden beginnen jetzt.
0: Come.
1: Wenn du möchtest,
0: then let me pray for you.
1: Komm und ich werde für dich beten.
0: And if you're listening by the internet,
1: und wenn ihr jetzt am Internet zuschaut,
0: you also make that commitment if the Spirit moves your heart.
1: Mag es sein, dass wenn der Heilige Geist jetzt dein Herz berührt, ihr die gleiche Entscheidung trifft.
0: 45 seconds.
1: Ihr habt noch 45 Sekunden.
0: Someone else come.
1: Möchte jemand kommen?
0: Now is always the best time to do what's right.
1: Jetzt ist immer der beste Zeitpunkt, das zu tun, was recht ist.
0: 30 seconds.
1: 30 Sekunden.
0: You may never get a chance like this again.
1: Vielleicht mag es sein, dass du solch eine Gelegenheit nie wieder bekommen wirst.
0: 15 seconds.
1: 15 Sekunden.
0: God bless you, sister. God bless you.
1: Gott segne dich, liebe
0: God
1: Schwester.
0: Bless my young brother, the sister.
1: Und auch die junge Schwester und den Bruder.
0: God bless you, my brother, if you're moving in this direction.
1: Lieber Bruder, segne dich, wenn du in diese Richtung
0: God bless
1: jetzt kommst.
0: My brother.
1: Und auch meinem
0: God bless
1: Bruder,
0: you.
1: Gott segne dich.
0: Hell is no place to go.
1: Die Hölle ist nicht der Ort, wo wir hinwollen.
0: Heaven is no place to miss.
1: Und der Himmel ist nicht der Ort, den wir missen
0: the Bible
1: möchten.
0: Says in the new world,
1: die Bibel sagt uns, die neue Welt
0: all is righteousness.
1: Wird alles Gerechtigkeit sein.
0: We have to live that life now.
1: Wir müssen aber dieses Leben jetzt leben.
0: That we may be qualified for a place in God's
1: damit
0: kingdom.
1: Wir qualifiziert sind für das Königreich Gottes.
0: Heads bowed, eyes closed.
1: Lasst unsere Häupter neigen, werden
0: loving
1: wir beten.
0: Father in heaven,
1: unser himmlischer Vater,
0: I ask in the name of Jesus Christ,
1: ich bitte dich im Namen Jesu Christi,
0: look down on those who answer the call.
1: Schau jetzt bitte auf diese Menschen, die deinen Ruf empfangen
0: Father,
1: haben.
0: Your word says,
1: dein Wort sagt, Vater,
0: in 2. Peter 3:9,
1: in 2. Petrus 3, Vers 9,
0: that you're not willing that any should perish,
1: dass du nicht willst, dass irgendjemand verloren geht,
0: anyone who lives a life of sin,
1: dass irgendjemand, der das Leben
0: will
1: der
0: perish.
1: Sünde lebt, wird vernichtet.
0: And the only way to escape a life of sin,
1: und der einzige Weg, das Leben der
0: is
1: Sünde
0: to receive
1: zu entkommen,
0: the heart of Jesus Christ,
1: ist das Herz Jesu zu
0: which
1: empfangen,
0: has his law.
1: Das sein Gebot beinhaltet.
0: Now, dear God, your sons and daughters have come,
1: und jetzt, lieber Gott, deine Töchter und Söhne sind gekommen, um von Herzen aus zu
0: give
1: sagen,
0: us the heart of Christ,
1: gib uns dieses Herz Jesu,
0: forgive our sins,
1: vergib unsere Sünden
0: and give us a righteous mind.
1: Und gib uns einen gerechten Gedanken.
0: Do this for them, dear God.
1: Bitte tu es für sie, Herr
0: because
1: Jesus.
0: You alone can do it.
1: Denn du allein kannst
0: give
1: es tun.
0: Them strength now.
1: Gib ihnen die Kraft
0: give
1: jetzt.
0: Them your spirit.
1: Gib ihnen deinen Geist.
0: And let them renew this commitment every day you give them life.
1: Und lass sie diese Hingabe jeden Tag erneuern.
0: And let them go back to their seats.
1: Solange du ihnen ihr Leben gibst und
0: believing in their hearts,
1: wenn sie jetzt an ihren Sitz
0: whether
1: zurückgeben,
0: they feel it or not,
1: dass sie glauben in ihren Herzen,
0: believing that you will
1: ob
0: not
1: sie
0: lie.
1: Es fühlen oder nicht,
0: and that you've given them the heart of your son,
1: dass du ihnen das Herz deines Sohnes
0: that righteous heart,
1: und dass dieses gerechte Leben,
0: that has your holy law,
1: und gerechte Herz, das sein Gebot beinhaltet,
0: bless all those who stood their God,
1: und segne alle, die jetzt hier stehen,
0: to recommit their lives to you,
1: dass sie ihr Leben neu dir weihen.
0: Now as this service ends,
1: so wie dieser Gottesdienst jetzt endet,
0: let us reflect on what we've heard,
1: lass uns darüber nachdenken, was wir gehört
0: prepare
1: haben,
0: our hearts for the next message,
1: und das Herz vorbereiten für die nächste Botschaft.
0: Give me and my brother strength, dear God,
1: gib mir selbst und meinem Bruder die
0: that
1: Kraft,
0: we may complete this day with the four messages,
1: dass wir diesen Tag beenden mit den Botschaften, die
0: we
1: du uns
0: praise
1: geben
0: your holy name.
1: Wir

Ich muss verstehen, was sagt mir der Körper, weil die Krankheit ist ja eine Körpersprache. Etwas tut weh, das Ohr klingelt oder irgendeine Beschwerde haben wir. Und wenn wir das nicht zurückführen können, woher es kommt, können wir es ja auch nicht lösen, oder? Wir haben gesehen, dass der Körper sehr deutlich spricht. Wenn uns Nahrung fehlt, dann haben wir Hunger und wir verstehen die Sprache. Durst verstehen wir, Müdigkeit, Atemnot, Frieren, Schwitzen. All diese Dinge sind verständlich für uns. Wir haben sie noch nie gelernt. Wir sind nicht in die Schule gegangen dafür. Und es ist selbstverständlich, dass wir wissen, dass wir, wenn wir zum Beispiel Hunger haben, dass wir dann nicht sagen, jetzt nehmen wir eine Tablette gegen den Hunger, oder? Sondern wir essen was. Ja? Deshalb wollen wir auch nicht Tabletten gegen den Durst nehmen, sondern wir wollen den Durst löschen. Und deshalb müssen wir wissen, dass was wir diesen Durst löschen können. Aber jetzt haben wir eine Körpersprache, die ist deutlicher wie alle anderen Sprachen. Schmerzen, Bluthochdruck, Depressionen, Krebs, alles Mögliche, was so der Körper zeigt. Und dann ist es die Frage, was zeigt das denn für einen Mangel an? Und ich musste feststellen in meiner Praxis, dass das, was die Krankheit als Mangel anzeigt, wir in der Uni nicht gelernt haben. Leider auch in keiner Schule.

Obwohl es das Selbstverständlichste ist im Leben, hat man das ausgeklammert. So, wir alle wissen, dass wir brauchen Sauerstoff, Wasser, Nahrung, Schlaf, Ruhe, Sonnenschein, Wärme. Und geben wir uns damit zufrieden? Als ich anfing in meiner Praxis mit meinen Patienten zu sprechen, dass ich sehe, welchen Mangel sie haben, dann hatten sie nie einen Sauerstoff.

dass sie in einer Situation waren, wo sie nicht zufrieden sind. Und diese Situation, die Unzufriedenheit schafft, ist immer in unseren Beziehungen. Und die Beziehungen sind notwendig, weil wir ein Bedürfnis haben, was wir nur in Beziehungen stillen können. Und leider ist dieses Bedürfnis, das man nur in Beziehungen stillen kann, in der Medizin nicht aufgeführt, auch nicht im Alltagsleben. Wir haben es ist völlig ausgeklipst worden, dass die Liebe ein wichtiges oder unwichtiges Bedürfnis ist. Jeder Mensch strebt der Liebe nach, vom Anblick seines, wenn er geboren ist, und auch schon davor im Mutterbauch, im Mutterleib, da ist Liebe das, was alles im Leben ausmacht. Die Lieder singen davon, aber wenn es um die Krankheit geht, dann wissen wir das nicht. Und das wusste ich auch nicht, bis ich vor 20 Jahren anfing, danach zu suchen, weil ich konnte nicht wissen, warum meine Patienten Kopfschmerzen hatten, wusste nicht, warum sie einen Ausschlag kriegten auf der Nase oder Herpes oder Fieber. Fußpilz ist natürlich nicht in meinem Fach, aber mit der Zeit bin ich ja fachübergreifend geworden, weil der Mensch ist ja nur eine Einheit, man kann ihn nicht in Fächer aufteilen, oder? Und dann habe ich mich gefragt und dann auch mit der Zeit festgestellt, dass all diese Sachen einen Ursprung haben im Denken des Menschen. Und das war für mich natürlich und auch für manche hier sehr neu. Und im Denken haben wir ja nur die Beziehungen und die Liebe. Und deshalb ist die Frage, ist das der Liebesmangel, das heißt eine Störung in einer Beziehung, produziert durch das eigene Denken? Ist das für mich als Arzt dem Patienten leicht zu vermitteln oder schwer? Was denkt ihr? Warum ist es schwer? Weil wir nicht das Bewusstsein haben, welche Rolle unsere Gedanken in unserer Gesundheit oder in unserem Leben spielen. Gedanken sind so das Wichtigste, was der Mensch tut, oder er ist das, was er am häufigsten tut, aber wir kennen und haben kein Verständnis dafür, was ist jetzt in der Not des Menschen da. Deshalb ist die Vermittlung diese Sache, die ich herausgefunden habe, auch nur dadurch, dass ich die Gedanken und die Erfahrungen des Patienten verglichen habe mit den mit dem Körper und konnte am Körper feststellen, aha, das passt zu dieser Situation. Und deshalb bin ich dann gezwungen worden, sozusagen die Frage zu sehen, ob es so stimmt, meine Beobachtung. Und damit wir das wissen, ob es stimmt, brauche ich eine klare Kenntnis des Menschen. Und die fehlt uns. Wir haben ja gestern Abend schon gesehen, wie wir in einer Not waren. Was kommt zuerst? Das Gehirn oder der Gedanke? Und wir wollen darauf jetzt aufbauen und schauen, wieso ist es so und nicht anders? Und dann brauchen wir ein Gesetz, nachdem alles funktioniert, und dieses Gesetz ist nicht veränderbar. Das muss uns Klarheit geben. Und was sind denn die Bedürfnisse des Menschen? Womit funktioniert er? Und wir haben gestern Abend schon ein Fundament gelegt, dass wir gesagt haben, das, was uns als Orientierung dient, um eine Frage zu beantworten, muss fest sein, oder? Würdet ihr ein Haus bauen auf ein Fundament, das nicht feststeht? Wäre sinnlos. Und wenn wir jetzt die Wissenschaft, sage ich, der Medizin auf etwas bauen, was nicht fest ist, dann wo landen wir? Ja, dann sind wir immer in der Unsicherheit, und man sagt ja im Volk so, dass Gesundheit das höchste Gut ist. Ich denke nicht, dass das höchste Gut ist, aber wir denken, dass es das höchste Gut ist. Wenn es also etwas gibt, das das höchste Gut ist, das muss doch auf ein Fundament stehen, das da hundertprozentig ist und nicht oder? Also das müsste doch feststehen. Und damit ich das, was ich heute erkläre, bewusst machen kann, muss ich es auf ein Fundament stellen, das jeder nachvollziehen kann, ohne mir glauben zu müssen. Wisst ihr, Ärzte sind ja
Wesen, denen man glauben muss, oder?

Ja oder nein? Ja, weil man weiß es ja nicht besser. Man weiß es ja nicht besser. Und deshalb wäre es ja gut, dass man es besser wüsste, oder nicht? Wäre es nicht besser, wir wüssten alle Bescheid über uns selbst und bräuchten den Doktor, ich sage jetzt mal, nur in außergewöhnlichen Notfällen, wo man ein Bein bricht oder ich weiß nicht was, und nicht für irgendwelche anderen Sachen? So, um sicher zu sein, woher die Krankheit kommt, müssen wir unseren Verstand auf etwas gründen, was der Verstand selbst nicht bewegen kann. Ja? So, wenn ich auf etwas stehen will und ich kann es bewegen, dann ist es unsicher. Deshalb brauchen wir, müssen wir auf einem Fundament stehen, das nicht beweglich ist. So wie ein Haus, und die Lehre über den Menschen muss absolut sein. Deshalb, was ist unbeweglich für den Menschen? Es muss auch widerspruchsfrei sein und es muss einfach sein zu verstehen. Nun, das, was ich herausgefunden habe, ist sehr einfach. Meine Freunde, die sagen, das ist zu einfach. Aber wisst ihr, warum soll es denn nicht einfach sein? Ja, die Dinge, ich könnte in einem Satz alles zusammenfassen, wisst ihr das? So wie das Salomo gemacht hat, er hat gesagt, ein fröhliches Herz gibt Heilung. Ein niedergeschlagenes Gemüt vertrocknet die Knochen. Da ist die ganze Medizin in einem Satz zusammengefasst. Was macht uns Freude? Das, was uns befriedigt, ist der Sinn in unserem Leben. Und die geistigen Bedürfnisse sind die, die uns den Sinn geben. Deshalb brauche ich eine Klarheit von dem, um was es geht. Und wenn es einfach ist, dann kann es ja jeder auch verstehen. Ich hoffe, dass es deshalb auch verständlich ist. So, wir brauchen also einmal das Gesetz der Natur, auf dem alles aufgebaut ist. Und wir haben das gestern Abend gesehen, dass alles, was wir in der Schöpfung finden, aufgebaut ist in der Funktion als Kanal. Es gibt kein einziges Element, das nicht in dieser Art und Weise gebaut ist, damit es auch in dieser Art und Weise funktioniert. Und das Erste ist natürlich, der Kanal kann aus sich selbst nichts aufnehmen. Er muss zuerst aufnehmen etwas und dann muss er das umsonst weitergeben. Das ist das Gesetz des Altruismus, dass nichts tut etwas für sich selbst. Ja? Und dieses Gesetz ist sehr schön, weil wir können das ja überall beobachten und wir wissen, es ist so, weil wir es nicht verändern können. Und wenn die Kinder sind natürlich jetzt weggegangen zu ihrem Studium, aber wenn ich ein Kind jetzt fragen würde, hast du heute Morgen gegessen, dann würde das Kind wahrscheinlich sagen, ja. Und dann würde ich fragen, für wen hast du gegessen? Und was wäre dann die Antwort des Kindes? Für mich, oder? Ja, würdet ihr anders antworten? Oder genauso, die Jungs. Ja, ich habe doch noch ein paar Opfer gefunden im Saal. So, das heißt, jeder sagt, er würde für sich selbst essen. Geht das denn? Oder geht das nicht? Nun, dass wir essen können, geht, wenn wir was zu essen haben. Aber für wen essen wir denn? Wie viel von unserem Körper ist unser? Wie viel von dem, was der Magen aufnimmt, ist sein? Wie viel von dem, was das Blut aufnimmt, behält das Blut und ist sein? Und wenn wir das verstehen, dann wissen wir, aha, da ist nichts davon. Deshalb ist die Idee, dass ich etwas für mich selbst tue, von vornherein verkehrt. Aber wir alle denken das so. Deshalb kommen wir auch in die Not. Wir werden das gleich sehen. Deshalb ist das Gesetz so entscheidend, weil es kann sich nicht ändern. Wenn nichts für sich selbst etwas tun kann, dann ist unsere Idee, dass ich etwas für mich tue, falsch. Aber um die zu korrigieren, brauche ich dieses feste Fundament, dass ich sage, warte mal, auch wenn ich denke, ich esse für mich, stimmt das nicht. Weil, ja, macht das Sinn? Wir müssen das verstehen. So, deshalb ist die Grundlage des Gesetzes das Entscheidende. Dann brauchen wir einen weiteren Punkt, der absolut ist, und das ist, dass

Wesen des Menschen. Und hier müssen wir den Menschen, das heißt uns selbst, kennen. Und wir müssen nicht die Dinge kennen, die sich verändern, sondern nur die Dinge, die sich nicht verändern. Habt ihr schon einen Menschen gesehen, dessen Augen nicht im Kopf sind? Ja oder nein? Nein. Das heißt, das ist Struktur. Wie wir aufgebaut sind, das ist festgelegt und ist bei jedem im Wesentlichen gleich. Deshalb können wir nicht das ändern. Deshalb müssen wir unbedingt wissen, wie bin ich aufgebaut? Weil wenn ich etwas reparieren will, wenn wir gesund sein wollen und wenn wir krank sind und gesund werden wollen, dann müssen wir doch den Aufbau des Menschen wissen, damit wir sagen können, okay, an dieser Stelle muss ich das oder jenes zufügen, damit das wieder funktioniert. Stellt euch vor, eine Medizin, ein Mediziner ohne Aufbau des Menschen. Würdet ihr je zum Kfz-Mechaniker gehen, der das Auto nicht kennt? Würdet ihr dahin gehen oder nicht? Nein, aber zum Doktor geht ihr. Das ist ganz einfach. Das Auto würdet ihr nicht einem Nicht-Professionellen übergeben. Aber zum Arzt geht ihr, weil ihr denkt, der ist professionell, der hat das verstanden. Aber fragt doch mal einen Doktor, ob er weiß, woher die Gedanken kommen. Und was sie im Körper machen. Guckt mal, ob er das weiß. Und welche Rolle sie spielen im Leben. Oder fragt mal einen Doktor, ob er weiß, ob das die Liebe das erste Bedürfnis des Menschen ist. Und der Doktor wird es nicht wissen, so wie ich es auch nicht wusste vor 20 Jahren. Das heißt, wir haben keinen strukturellen Aufbau. Und wenn wir keinen strukturellen Aufbau haben, wissen wir auch nicht, wie die Funktionen in diesem Aufbau laufen. Wir haben immer so Puzzleteile, wir kennen das eine, das andere, aber wir kennen nicht den Gesamtblick. Wollt ihr jemals Puzzles zusammentun oder ein Puzzlestück kennen, ohne zu wissen, wo das im ganzen Blick und im ganzen Ding kommt? Könnt ihr da je ein Bild zusammen machen? Deshalb war für mich und ist für mich immer ganz, ganz wichtig, ich brauche, um mich um ein Detail zu kümmern, zunächst den großen Rahmen und dann kann ich mich ins Detail stürzen, weil ich weiß genau, wo ich mich befinde. Habe ich aber den großen Rahmen nicht, dann fehlt mir das Entscheidende. Wir lernen ja in der Medizin Physiologie, das heißt die Funktion. Und wir lernen Details über wie die Leber funktioniert, der Nierenkreislauf und all diese Dinge lernen wir. Aber womit werden diese denn angesteuert? Womit wird dieser Kreislauf in Bewegung gesetzt? Lernen wir das? Und das lernen wir nicht. Das heißt, wir lernen, dass das Auto fährt, aber wir wissen nicht, womit es fährt. Dabei wäre es doch viel wichtiger zu wissen, womit es fährt und dann, weil diese Dinge laufen ja sowieso so ab, wie sie gemacht worden sind, es sei denn, der falsche Treibstoff ist dort und führt zur Fehlfunktion. Und dann brauchen wir natürlich, wenn wir die Funktion wissen wollen, brauchen wir auch die Grundbedürfnisse, mit was etwas funktioniert. Und wir haben bei Gesetz gesehen, dass es nichts gibt, was nicht mit etwas funktioniert. Es muss immer etwas geben, womit es funktioniert. Und wir haben gesehen, es gibt zwei Grundbedürfnisse des Menschen, die Liebe und die Chemie. Und wenn Gedanke vor der Chemie kommt, dann ist die Liebe zuerst und die Chemie als zweites. Sie sind beide notwendig, aber eins kommt vor dem anderen. Es gibt eine Reihenfolge des Ganzen. So, das ist alles absolut. Niemand kann diese Dinge ändern. Deshalb ist die Kenntnis dieser Dinge die Wissenschaft. Sie ist das, was ich als geistigen Kompass brauche, um zu wissen, woher meine Krankheit kommt. Ja, diese drei Punkte sind entscheidend, damit ich sage, aha, mein linkes Auge tränt jetzt oder es hat einen Überdruck, es hat einen Glaukom. Wieso hat das linke Auge einen Überdruck und das rechte nicht? Ja? Wisst ihr, es gibt ja interessante Sachen in der Medizin. Also ich finde es faszinierend. Da ist eine Patientin, die hat

eine Rötung ihres rechten Auges, ja, der Bindehaut. Und man findet heraus, dass diese Rötung aus einer Autoimmunerkrankung kommt. Das sind so Ideen, das heißt, aus dem Knochenmark wird ein Mittel gegründet, das direkt geht und die Bindehaut angreift und sie damit entzündet. Das heißt Autoimmunkrankheit. Dein eigener Körper baut auf Kommando, wir werden ja sehen, ein Element, das geht und verhindert die Funktion eines anderen Elementes. Dasselbe ist mit dem Zucker Typ 1 und mit fast allen Krankheiten, die kommen aus dem Knochenmark. Deshalb konnte der Salomo sagen, ein betrübter Geist vertrocknet die Knochen. So, jetzt ist es aber erstaunlich, wir finden die Antikörper im Blut, wir können das alles messen. Aber jetzt stellt euch mal die Frage. Ihr wisst ja, dass im Blut zählt es, wo ich abnehme die Probe oder zählt es nicht? Zählt es, aus welchem Arm ich Blut zapfe, um zu sehen, was im Blut ist, oder zählt es nicht? Warum zählt es nicht? Es gibt ein Gesetz, ja, der Verteilung der Körperchen in einer Flüssigkeit, oder? Also ist im Blut überall immer dieselbe Menge der Dinge vorhanden. Und jetzt stellt euch die Frage, warum kreisen diese Antikörper, die sich im Blut befinden, neben dem linken Auge vorbei und machen die Entzündung nur im rechten? Weil die sind ja überall, diese Antikörper. Sie sind für die Bindehaut gemacht. Aber sie greifen nur am rechten Auge an, das linke, da fließen sie vorbei, ohne was anzudocken. Ist das nicht erstaunlich? Würde euch da, wenn ihr in der Medizin seid, nicht fragen, wie passiert das denn? Das sind doch diese Antikörper, die die Bindehaut angreifen, aber sie greifen nicht beide Augen an, sie greifen nur das eine Auge an. Und das hat mich fasziniert. Wisst ihr, als Heino-Arzt, denke ich, deshalb hat mich Gott Heino-Arzt gemacht, weil ich wollte zunächst Hautarzt werden, weil mein Wesen ist so, ich suche mir immer das Einfachste im Leben aus. Ich weiß nicht, ob ihr das auch so seht. Vielleicht ist es etwas typisch Mann. Aber ich suche mir immer das Einfachste, das Beste. Ja, denke das. Und so habe ich irgendwann mal ein Praktikum gemacht bei einem Hautarzt. Und da habe ich gesagt, der hat es leicht. Der zieht den Menschen nackig aus, sieht seine ganze Haut, hat 3 Cremes, kann auch ein bisschen mal rausschnippeln was. In einer Stunde 12 Patienten, das gibt so und so viel Geld, plus die anderen Kosten, das ist ein leichtes Leben. Und so habe ich gesagt, ich werde Hautarzt. Aber ich bin dann in meinem 6. Jahr in die Hautklinik gegangen, habe auch meine Doktorarbeit in der Haut gemacht, damit man dem Professor unter die Haut kriegt, ja, weil man muss ja, damit man eine Stelle kriegt, und Haut ist ziemlich kompetitiv, also es gibt ja da Wettbewerb. Aber jemand stand davor und hat mich nicht gelassen, Hautarzt zu werden. So, ich sehe das im Nachhinein, dass es Gott so geführt hat, und hat mich in die HNO gebracht. Und HNO ist halt ein Gebiet, ich habe gesagt, das ist doch ein kleines Gebiet, aber ich bin da reingekommen. Ich wollte denn als zweites, wollte ich plastischer Chirurg werden, weil das ist auch sehr monetär und macht Spaß, so rumzuschnippeln, ja, mit der Hand. Und so unterwegs darin bin ich in die HNO gekommen und bin in der HNO geblieben. Und die HNO ist ein fantastisches Fach, weil du hast immer die zwei Seiten des Körpers vor dir. Du hast die rechte Mandel und die linke Mandel. Die eine ist entzündet, die andere blüht der Sonnenschein. Du hast die einen Nebenhöhlen sind zu, die anderen sind offen und funktionieren einwandfrei. So, du hast die Ohren, das eine ist krank, das andere, und manchmal sind ja auch beide krank. Und dann bist du da als Heino-Arzt und sagst, wie funktioniert das? Und das musste meine Aufmerksamkeit erinnern.

0: haben. Und so habe ich dann gesehen, aha, warum docken denn die Antikörper nur an dem rechten Auge an? Und wenn man weiß, dass im Körper alles präzise und ohne Fehler abläuft, dann kann man, wenn man diesen ganzen Aufbau gut kennt, genauestens beantworten. Und das ist doch schön, oder? Also heute macht für mich Medizin Spaß, weil ich es leicht finde, den Menschen zu erklären, warum. Also es ist für mich leicht, es zu wissen. Zu erklären ist nicht so leicht, das wollte ich sagen. So, wenn wir einmal eine feste Grundlage haben, sind wir Experten, oder nicht? Und ich war jetzt Arzt und war kein Experte. Ich kannte den Menschen nicht, ich kannte seinen Grundaufbau nicht, ich wusste nicht, womit er funktioniert und ich wusste nicht, wer die Funktion steuert. Wer macht sie denn? So, deshalb wollen wir das herausfinden, weil es ist der Schlüssel dessen, was wir lernen wollen. So, wir haben also hier den Körper mit vielen Organen. Wenn die Kinder hier wären, würde ich sie fragen, ob sie das erkennen. Ja, und all diese Organe kennen wir. Und eins fehlt noch, so von allen, welches fehlt noch? Das Gehirn. Ja, so, wir haben das Gehirn. Warum ist das Gehirn wichtig? Weil, wie viele Organe sind ans Gehirn gebunden? Alle Organe sind an die Hirnrinde gebunden. Und alle Organe funktionieren nach dem Gesetz in einem Kreislauf. Eins dient dem anderen. Ja, und nichts tut etwas für sich selbst. Die Lunge nimmt den Sauerstoff auf. Wie viel Sauerstoff behält die Lunge für sich? Gar nichts. Sie gibt den kompletten Sauerstoff dem Blut ab und wird vom Blut dann mit Sauerstoff versorgt. Nicht von dem Sauerstoff, den es selbst einatmet und sagt, naja, 90% gebe ich ab und 10% halte ich für mich. So etwas gibt es im Gesetz nicht. Alles wird immer zu 100% weitergegeben. So, und deshalb funktioniert alles im Kreislauf, solange jedes Organ richtig funktioniert. Und jetzt wollen wir herausfinden, wer koordiniert denn den Ablauf der Funktionen der Organe? Wer koordiniert den Ablauf? Wäre das wichtig zu wissen? Ja? Macht es das Gehirn oder macht es nicht das Gehirn? Wer koordiniert den Ablauf? Wir wissen, dass die Zentrale, die physische Zentrale, die Knöpfe, alle im Gehirn, in der Hirnrinde sind. Aber wer drückt denn die Knöpfe? Macht das Hirn sich das selbst oder nicht? Und das ist eine ganz, denke ich, ganz wichtige Frage, ob es etwas gibt, was das Hirn steuert. Und da fängt schon die Notwendigkeit an, des Gesetzes zu wissen und der Struktur. Und wir gehen und fragen uns natürlich, kann das Gehirn denken? Das ist eine entscheidende Frage, oder? Wenn ich euch fragen würde, kann die Leber denken, was würdet ihr sagen? Woher wisst ihr es? Woher wisst ihr, dass die Leber nicht denken kann? Es gibt überall Neuronen. Die Leber ist auch mit... Keine? Was? Ja, ach so, mit Neuronen. Das heißt, ihr seht, wir haben Informationen, ja? Aber warum kann sie nicht denken? Was ist der Grund? Wie können wir etwas beweisen, was denken kann und was nicht denken kann? Wäre das nicht wichtig? Ja oder nein? Du musst doch wissen, was ist denkfähig und was ist nicht denkfähig? Ja, bitteschön.
1: Ich kann sagen, ich halte die Luft an.
0: Ja. Naja, und wer ist der Ich, der die Luft anhält? Ja, weil auch das ist nicht so lange möglich. Ja, weil es gibt ja Automatismen, die so laufen, die ich zwar dazwischen greifen kann, aber dennoch ist es ein Automatismus. So, woher weiß ich, was denken kann und nicht? Wir wissen, dass alles vom Gehirn ausgeht. Wieso? Und nicht von der Leber. Es kommen ja manche Leute und sagen, na, nicht das Hirn ist das Hirn, sondern das Herz ist das Hirn, weil da gibt's auch Neuronen, nicht? Und diese Neuronen im Herz sind wiederum eine Sache, die nicht gesetzlich ist, sind unabhängig von

den anderen Neuronen. Ja, wir haben dann die Anatomie studiert. Nur weil man den Vagus abschneidet vom Herz, ja, und wird das Herz dann dennoch weiter funktionieren? Ja, auch wenn wir es rausholen, funktioniert es noch eine Weile. Aber nur weil noch was da ist. Strom ist noch da. Und wir können den nennt sich Frank-Starling-Mechanismus, das heißt, man dehnt etwas aus und dann löst sich ein Impuls aus. Und das geht eine Weile lang, solange Energie da ist. Wenn aber keine Energie mehr da ist, dann kannst du versuchen, das Herz zum Pumpen zu bringen, wie viel du willst. Es funktioniert nicht mehr. So, deshalb wollen wir wissen, was ist was wem möglich? Und wir wissen, dass das Gehirn aus Chemie besteht, oder? Die Neuronen sind wovon, aus was gemacht? Aus denselben Zellen, wie die Leber gemacht ist, oder aus anderen Zellen? Das ist jetzt ein bisschen Medizin, aber meine, wir haben hier ein kleines Baby. Aus wie vielen Zellen ist dieses Baby entstanden? Oder Chromosomen? Aus wie vielen Zellen ist es entstanden? Ist besser noch gesagt. Aus wie vielen Zellen ist das Baby entstanden? Bitte? Aus einer Zelle, ja. Halbe Mutter, halbe Vater. Das heißt, aus einer Zelle, die zusammenkommt, die Hälfte von der Mutter, die Hälfte vom Vater, entsteht ein Baby mit wie vielen Zellen? Wie viele Zellen hat ein Baby? Trillionen Zellen, ja? Das heißt, aus einer Zelle werden wie viele Organe? Alle Organe. Das heißt, die Leber und das Hirn entsteht aus derselben Zelle. Der Magen auch, die Niere auch. So ganz einfach. Dann, das ist alles Chemie, oder? Die Zellen sind Chemie. Deshalb muss ich wissen, was können Zellen tun und nicht. Und jetzt haben wir das Hirn, das besteht aus Zellen. Wisst ihr, wie viele Zellen im Hirn sind? In einer Hirnhälfte, wir haben zwei Hirnhälften, die sind getrennt, weil eine von der Mutter kommt, eine vom Vater. Ist auch wichtig zu wissen, hätte ich, wenn ich nicht Heino Arzt gewesen wäre, nicht gelernt. Ja, Mutter, Vater, Hälfte, Hälfte. Und die Hirnrinden treffen sich nie. Ja, das heißt, die Impulse, die in die Hirnrinde reingehen, sind immer getrennt von der einen und von der anderen Seite. Ja, deshalb ist es auch so schön zu sehen, warum nur das rechte Auge entzündet ist von den Antikörpern und das linke nicht, weil sie werden von der rechten Hirnhälfte nur produziert und nicht von der linken. Deshalb kommt es nur ans rechte Auge, weil es präzise ist. So, jetzt haben wir das Hirn und das Hirn ist in einer Seite, denkt man, sind ungefähr 30 Milliarden Zellen. Und in der anderen Hälfte nochmal 30. Ist doch schön, oder? Können wir sie zählen? 60 Milliarden Zellen. So, jetzt wäre natürlich wichtig, wer ist die Chefin von all diesen Zellen? Wo ist das Ich? Hälfte rechts, Hälfte links. Haben wir ein Ich oder haben wir kein Ich? Junger Mann, hast du ein Ich? Haben wir alle ein Ich oder nicht? Wir haben alle ein Ich, ja. Und dieser kleine, ich glaube, ist ein Junge, oder? So viel angezogen ist, man kann es ja nicht sehen. Der hat auch ein Ich. Ein starkes oder ein schwaches Ich? Was für ein Ich hat er? Ein starkes oder ein schwaches? Ein starkes Ich, ja, natürlich, der managt jetzt die ganze Familie. Ja? Weil er muss ja alles nach seinem Willen laufen. So, das heißt, man hat nicht. Wo ist das drin? Wo ist die Chefin von den 60 Milliarden Zellen? Die sagt, hier bin ich. So, das sind alles Fragen, die, ich denke, wir alle beantworten sollten, oder nicht? Und ich möchte jetzt einfach so vorgehen nach dem Gesetz. Ein Hirn und alles, was Zellen hat, und um zu funktionieren, braucht es erstmal Chemie, Luft, Wasser, Kohlenhydrate und so weiter. Ja, braucht das unser Gehirn oder nicht? Ja, wir wissen,
Woher kriegt

das Gehirn diese Dinge? Ja, über das Blut und dann in diese Hirnflüssigkeit wird das Hirn ernährt. Und jetzt, reicht das für die Funktion des Hirns oder nicht? Funktioniert das Hirn nur mit Chemie oder noch mit einem anderen Mittel? Ihr seht, das sind auch entscheidende Dinge zu wissen. Ich meine, ich habe es auch nicht gelernt gehabt in der Schule. Mit was? Mit was? Worüber? Worüber wird gesteuert? Na, wir sind jetzt nur bei den Zellen. Wir sind jetzt nur bei dem, was man messen kann. Nicht bei dem, was man verstehen kann. Wir sind nur bei den Zellen, bei dem, was man messen kann. Was ist das zweite Element, womit das Hirn nur funktionieren kann? Na, das ist da drin, schon drin. Es ist der elektrische Strom. Und um einen Strom zu steuern, braucht man einen elektrischen Impuls. Alles, was wir tun, ist die Folge eines elektrischen Impulses, nicht die Folge unseres Essens. Das Essen macht es nur möglich, dass wir das tun, aber es tut es nicht. Wir werden das gleich sehen. So, deshalb ist die Frage, kann sich das Hirn den elektrischen Impuls selber geben? Ja oder nein? Wie? Für die, die sagen ja. Wenn das Hirn selber denkt, dann macht es sich ja den Impuls auch selber. Und das ist die Frage, ob das geht oder nicht. Wenn ein Mensch stirbt, was fehlt im Hirn? Der Strom fehlt. Ja? Wenn der Mensch stirbt, hat er keinen Strom mehr im Hirn. Solange er Strom hat, ist er noch am Leben. Wenn der Strom weg ist, ist er tot. Deshalb muss ich wissen, wer steuert den Impuls? Kann sich irgendetwas, ihr seht ja kann es seinen eigenen Treibstoff produzieren? Kann irgendetwas seinen Treibstoff produzieren? Das wissen wir per Gesetz geht nicht. Dann hätten wir ein Perpetuum mobile. Dann würden wir nicht mehr tanken müssen beim Auto, sondern das Auto würde sich ja seinen eigenen Sprit selber produzieren und wir würden ewig lang mit dem Auto ohne zu tanken fahren können. Deshalb ist dieses Grundgesetz so wichtig, dass nichts kann sich selbst das Notwendige herstellen. Wir können uns unser Wasser nicht herstellen, wir können unsere Nahrung nicht herstellen, wir können unsere Bedürfnisse nicht herstellen. Sie müssen aber befriedigt werden, damit die Funktion funktioniert. Das heißt, der elektrische Impuls, der den ganzen Körper und das Bewusstsein macht, muss außerhalb des Hirns kommen, kann nicht vom Hirn kommen, sonst würde sich das Hirn den Impuls selber machen. Und das ist jetzt natürlich die schlaue Wissenschaft, macht aus dem Hirn tatsächlich ein Perpetuum mobile. Man sagt, zwischen den Synapsen, da entsteht ein elektrischer Impuls und der macht den Gedanken. Wenn also der elektrische Impuls den Gedanken macht, was muss zuerst kommen? Der elektrische Impuls oder der Gedanke? Wenn der elektrische Impuls den Gedanken macht, was muss zuerst kommen? Der Impuls. Ja? Wenn die Synapsen den Impuls zwischen sich machen, dann muss aus den Synapsen dieser Impuls entstehen. Damit würden die Hirnzellen oder diese Verbindungen zueinander sich selbst den Sprit herstellen und steuern. Und das ist per Gesetz nicht möglich. Jede Energie, jedes Bedürfnis kann einem Kanal nur zugeführt werden von außerhalb, nie von innen. Dann müssten unsere Gedanken eine Folge sein des elektrischen Impulses und nicht die Ursache davon. Deshalb wollen wir es ein bisschen noch deutlicher machen. Ein anderes Argument,
dass das Hirn sich nicht selbst den

Stromimpuls machen kann. Und das, was wir nachvollziehen können und auch prüfen können, ist die Bedürfnisse des Menschen. Haben wir ein Bedürfnis nach Freiheit, Jungs? Ja? Maximal oder minimal? Ja, ich kann so viele Geschichten über die Freiheit erzählen, aber dann wären wir heute Abend noch hier. Wir brauchen Sicherheit, Neugier. Ist die Sicherheit und die Neugier, auch das haben wir, oder? Das ist so mehr weiblich, ja, die Neugier. Dann Verständnis, Orientierung, Harmonie, Treue, Bestätigung, Belohnung, Freude, Gerechtigkeit und so weiter. Wo finden wir sie im Hirn? Wo ist die Lokalisation dieser Dinge in der Hirnrinde? Weil sie müssen doch irgendwo, wo findest du auffindbar sein? Es gibt sie nicht im Hirn. Warum kann es sie im Hirn nicht geben? Weil das Gehirn ja sie nicht verstehen kann. Weil diese Dinge, die ich hier aufzähle, sind die mit chemischer Formel erklärbar oder nicht? Nein, sie sind abstrakt. Ja? Das sind alles abstrakte Begriffe. Die haben mit Chemie null zu tun. Und wir wissen, dass das Hirn ja chemisch ist. Deshalb kann das Gehirn sie auch nicht verarbeiten. Sie sind ja abstrakt. Und tut mal irgendwas ins Hirn, was abstrakt ist, und ihr werdet sehen, das Hirn kann damit nicht anfangen. Weiß die Tafel dort, was da drauf steht? Ja oder nein? Weiß es nicht. Deshalb muss es ein Element geben, das die Hirnrinde steuert. Und dieses Element muss geistig sein, weil es muss abstrakte Dinge beurteilen und bewegen. Und die Gedanken sind nur eine Verarbeitung von abstrakten Informationen, von Informationen. Und die Verarbeitung dieser Information führt zu der Entscheidung. Und die Entscheidung verwandelt sie in den elektrischen Impuls. Können wir das prüfen? Wir sagen den Jungs, steh auf. Und wenn sie wollen, stehen sie auf. Was kommt zuerst? Der Gedanke aufzustehen oder das Aufstehen? Ja, es muss zuerst die Information kommen. Ich sag, steh auf. Die Information wird aufgenommen und wird befolgt. Und das Hirn gibt den Stromimpuls weiter an die Beine, die dann sagen und gehorchen. So, dieser Aufbau ist entscheidend zu verstehen. Wenn der elektrische Impuls entsteht von dem, was ich denke, wie wichtig ist der Gedanke? Wie wichtig ist er? Er ist der alles Allerwichtigste, weil er macht ja das, dass ich aufstehe. Ja, er macht, dass ich esse, dass ich trinke. So. Deshalb ist das Verständnis der Funktionen des Körpers, dass sie einen Geist haben, einen, der sie steuert, und unter seiner Steuerung funktioniert jedes Körperteils selbstlos, aber sie sind alle unter der Steuerung des Geistes. Und das möchte ich kurz erklären und dann machen wir Schluss für heute Morgen, sonst ist immer viel zu viel. Wir haben hier den Magen, oder? Was tun wir in den Magen? Nahrung. Nahrung ist Chemie. Nahrung sind chemische Stoffe, Formeln, die können wir alle deuten, ja? Wir können sehen, was ist im Apfel, was ist in der Birne, was ist, ja? So, wir tun es in. Reicht das? Wer macht die Verdauung? Der Apfel? Wer verdaut den Apfel? Womit? Womit verdaut er? Weil wir haben immer die zwei Elemente. Wir brauchen die Verdauung. Wir brauchen also den Apfel, der verdaut wird. Aber der Apfel, der verdaut wird, macht die Verdauung nicht. So, wer macht die Verdauung? Ja, der Magen. Unter wessen Kommando? Mit welcher Energie? Mit welcher Energie? Wer steuert die Verdauung? Es muss also über das Gehirn geschehen und der Geist steuert die Funktion des Magens. Wenn wir gut aufgelegt sind, dann läuft die Verdauung wie? Gut. Und wenn nicht, dann läuft die Verdauung nicht gut. Das heißt, wir brauchen zwei Elemente. Wir brauchen den richtigen elektrischen Impuls, der die Verdauung steuert. Ist es der falsche Impuls, dann hast du Kribbeln im Magen oder irgendetwas. So, womit funktioniert

Und jetzt der Geist, weil der kann ja auch nicht von nichts funktionieren. Womit funktioniert der Geist? Wenn wir jetzt von der Prüfung, Jungs, habt ihr Prüfungen manchmal? Ja, und wie geht's dem Magen oder dem Darm? Wenn man in Prüfungsangst steht, merkt man da was? Ja, manche merken was. Das heißt, warum merken wir etwas? Was fehlt denn, wenn wir zur Prüfung gehen? Was fehlt uns? Ja, aber die Entspannung kommt als Folge von was? Von Sicherheit. Ja, das heißt, habe ich Sicherheit, ich komme durch. Wie gehst du zur Prüfung? Kein Problem, entspannen. Ja, so, es gibt natürlich auch gewisse Leute, das sind meistens weiblich, die müssen eine Eins nehmen. Und dann zittern sie, weil sie keine Eins kriegen könnten. Ja, oder? So, dazu gehöre ich nicht. Mir hat immer nur gereicht, durchzukommen im Leben. Es reicht, ja. So. Das heißt, der Mensch funktioniert mit Sicherheit. Was ist Sicherheit? Geistig oder physisch? Was ist Sicherheit? Es ist ein pur Geistiges. Es ist also, kommt in den Sammelbegriff Liebe zusammen. Und Sicherheit hat man wo? In Gedanken. Ja? Die Sicherheit ist ein Gedanke. Bin ich sicher? Geht es mir gut? Bin ich unsicher? Bin ich in einer Not? Und so kann man nachprüfen, die Unsicherheit im Denken führt zu einer Verdauungsstörung und damit kann ich das Beste essen, was es gibt, aber meine Verdauung wird es dennoch nicht gut gehen. Seid ihr mit mir? So, dasselbe ist mit dem Herzen, dasselbe ist mit den Nieren. Das ist die Skizze, wo ich versuche zu zeigen, dass die Nierensteine rechts oder links auftreten, weil der Geist fehldenkt. Wusstet ihr das? Die Nierensteine können von alleine nicht entstehen. Jemand muss sie produzieren. Die Chemie produziert sie nicht. Die Chemie wird nur benutzt, damit man einen Stein macht aus dem. Und das kommt vom Gedanken, der unsicher ist oder betrübt ist oder was auch immer er so ist. So ist es mit den Blutplättchen, mit der Blutfunktion. Wenn man Blutkrebs hat, dann woher entsteht der? Weil wir das Falsche gegessen haben oder das Falsche gedacht haben. Ist ganz klar, die Steuerung des ganzen Körpers, der ganzen Organe, führt über den Geist. Warum kriegt man Leberzirrhose oder Hepatitis? Ich weiß eure Antwort. Die erste ist Alkohol und die zweite ist Ansteckung, ja? Oder nicht? Der Zucker kommt bei anderen Sachen. Aber der Zucker ist der Teufel heute sowieso. Ja, wenn man so all dem glaubt, was die Leute sagen. Dabei leben wir ja vom Zucker. Aber es ist schon erstaunlich, wie man Dinge umkehren kann. So, woher kommt die Leberzirrhose bei Menschen, die nie Alkohol getrunken haben? Sie haben keinen Zucker. Der Zucker kann keine Leberzirrhose machen. Also, das ist auch eine super Sache, ja? Aber jetzt hat jemand eine Leberzirrhose, hat keine Medikamente genommen, hat keinen Zucker gegessen. Das wäre eine Verfettung der Leber. Deshalb sage ich, ja, von der falschen Ernährung. Aber es ernähren sich, welches ist dann die falsche Ernährung, wenn es nicht der Alkohol ist und so weiter, weil wir sagen, es ist der Alkohol. Aber wir haben jetzt nicht eine falsche Ernährung. Was machen wir dann? Dann ist es, versteht ihr, wir sehen immer nur das Vordergründige. Es ist das Denken des Menschen, das die Leberzirrhose alleine produzieren kann. Der Alkohol sind nur Mittel, weil jemand traurig ist und betrübt, dann trinkt er. Aber das ist ja nur eine Folge seines Betrübtseins, nicht die Ursache. Ja, es ist ein zweites Element, das dazu beiträgt, aber es ist nicht der Grund. Deshalb, wenn wir das System nicht verstehen, wie es funktioniert, dann können wir nie an die Wurzel der Sache gehen, weil dann ändern wir die Ernährung und es passiert doch nichts.

Und dann sind wir irgendwo im Niemandsland, weil in der Medizin haben wir den Gedanken des Menschen, der den ganzen Körper steuert, vergessen. Deshalb, wer steuert das Auge und die Sicht und so weiter? Es ist der Geist des Menschen. Und als letztes, woher holt sich der Geist die Liebe? Aus den Beziehungen, ja, ganz einfach. Ja, ohne Beziehungen keine Liebe. Und da wir nicht ohne Beziehungen leben können und wir von vornherein mit der Mutterbeziehung beginnen, sammeln wir im Leben Beziehungen. Ja, und wenn man auf Facebook ist, dann braucht man wie viele Beziehungen? Ja, so, deshalb ist man dort, weil man braucht viel Beziehung. Man denkt, wenn man viele Freunde hat, dann geht es einem sehr gut. Ja, so schließen wir das Kapitel ab, um dann nachher weiterzumachen. Struktur, wie ist der Mensch aufgebaut? Er hat einen Geist und einen Körper, macht zusammen die Seele. Dann, wie funktioniert der Mensch? Der Geist steuert den Körper. Womit steuert er ihn? Indem er Liebe umsetzt und Chemie isst oder trinkt oder atmet. Und das ist das, was wir wissen müssen, damit wir dann zum Punkt kommen, warum der Körper krank wird.

sondern ermahnt euch selbst alle Tage, solange es heute heißt, dass nicht jemand unter euch verstockt werde durch den Betrug der Sünde. Denn wir haben an Christus Anteil bekommen, wenn wir die Zuversicht von Anfang

ich sitze oder stehe. Du weißt es. Aus der Ferne erkennst du, was ich denke. Ob ich gehe oder liege, du siehst mich. Mein ganzes Leben ist dir vertraut. Schon bevor ich rede, weißt du, was ich sagen will. Von allen Seiten umgibst du mich und hältst deine schützende Hand über mir. Dass du mich so genau kennst, unbegreiflich ist es, zu hoch, ein unergründliches Geheimnis. Wie könnte ich mich dir entziehen? Wohin könnte ich fliehen, ohne dass du mich siehst? Stiege ich in den Himmel hinauf? Du bist da. Wollte ich mich im Totenreich verbergen? Auch dort bist du.

eilte ich dorthin, wo die Sonne aufgeht, oder versteckte mich im äußersten Westen, wo sie untergeht, dann würdest du auch dort mich führen und nicht mehr loslassen. Wünschte ich mir, völlige Dunkelheit soll mich umhüllen. Das Licht um mich her soll zur Nacht werden. Für dich ist auch das Dunkel nicht finster. Die Nacht scheint so hell wie der Tag und die Finsternis so strahlend wie das Licht. Du hast mich geschaffen. Im Leib meiner Mutter hast du mich gebildet. Herr, ich danke dir dafür, dass du mich so wunderbar und einzigartig gemacht hast. Großartig ist alles, was du geschaffen hast, das erkenne ich. Schon als ich im Verborgenen Gestalt annahm, unsichtbar noch, kunstvoll gebildet im Leib meiner Mutter, da war ich dir dennoch nicht verborgen. Als ich gerade erst entstand, hast du mich schon gesehen. Alle Tage meines Lebens hast du in dein Buch geschrieben, noch bevor einer von ihnen begann. Deine Gedanken sind zu schwer für mich, oh Gott. Es sind so unfassbar viele. Sie sind zahlreicher als der Sand am Meer. Wollte ich sie alle zählen, so käme ich doch nie an ein Ende. Durchforsche mich, oh Gott, und sieh mir ins Herz. Prüfe meine Gedanken und Gefühle. Sieh, ob ich in Gefahr bin, dir untreu zu werden, dann hol mich zurück auf den Weg,

0: Do you believe in God?
1: Glaubt ihr an Gott?
0: How many believe in God here?
1: Viele glauben an Gott hier. Ja.
2: Should be everybody, huh?
0: All right, that's a good thing.
1: Das ist sehr gut.
0: But we may find out that we don't believe in God as much as we should.
1: Aber wir werden sehen, dass wir Gott doch nicht so viel vertrauen, wie viel wir ihm vertrauen könnten.
0: Because God can do anything.
1: Denn Gott kann alles tun.
0: Do you believe that?
1: Glaubt ihr das?
0: Everybody believes that.
1: Jeder glaubt das?
0: So you believe that he can change you?
1: Glaubt ihr, dass euch verändern kann?
0: Wow, this is a great congregation.
1: Oh, das ist eine gute Gemeinde.
0: Now the hard question is, are we letting God change us?
1: Und jetzt kommt die Frage, die etwas schwieriger ist: Erlauben wir Gott, dass uns verändert?
0: Because that's what faith helps us to do.
1: Denn das ist das, was der Glaube uns hilft, dass wir es tun können.
0: See, it really doesn't take a lot of faith to believe that there's a God.
1: Man braucht nicht sehr viel Glauben, damit man weiß, es gibt einen Gott.
0: But sometimes it takes more faith to believe that God can do what seems impossible.
1: Aber es bedarf wesentlich mehr Glauben für die Dinge, die scheinen, dass sie unmöglich sind, dass sie geschehen.
0: So tonight we're going to be talking about probabilities.
1: So heute Abend wollen wir über Wahrscheinlichkeiten sprechen.
0: As human beings, we live in the realm of statistical probabilities.
1: Als menschliche Wesen leben wir heute in statistischen Wahrscheinlichkeiten.
0: We often decide how probably something will happen.
1: Wir entscheiden uns meistens entsprechend, ob etwas wahrscheinlich ist, dass es passiert.
0: Based on how the odds are or how possible we think it could be.
1: Begründet oder wir begründen die Wahrscheinlichkeit nach unserem Ermessen, wie es wahrscheinlich möglich sein könnte.
0: And unfortunately, sometimes these kinds of probabilities challenge our faith in what God can really do.
1: Und diese Wahrscheinlichkeiten prüfen unseren Glauben, was Gott wirklich für uns tun kann.
2: We had the privilege today of going to the museum in Sinsheim today.
1: Wir hatten heute das Vorrecht, in das Technik

0: Museum in Sinsheim zu
1: gehen.
0: Ist jemand dort gewesen?
1: It's quite interesting, isn't it?
0: Es ist ein sehr interessanter Platz.
1: I really didn't think I was going to be that interested, to be truthful
0: ich
1: with you.
0: Ich muss ehrlich sein, ich hätte nicht erwartet, dass es so interessant ist.
1: But I really enjoy walking around and seeing the progress of automation.
0: Und ich habe es sehr genossen, diesen Fortschritt zu sehen in den technischen Dingen.
1: And they have a car in there. That was from the 1800s.
0: Und sie hatten dort ein Auto, das kommt aus den 1800er Jahren.
1: So I'm going to take you back to 1895 in America.
0: Und ich möchte euch mitnehmen auf eine Reise in das Jahr 1895.
1: It's a long time ago.
0: Es ist eine lange, lange Zeit.
1: Automation was just starting to happen in our countries.
0: Amerika war gerade dabei, langsam zu wachsen.
1: And in the state of Ohio,
0: im Sinne der Technik und im Staat Ohio,
1: which is about one-third the size of Germany,
0: welches ungefähr ein Drittel der Oberfläche von Deutschland ist,
1: there was two automobiles.
0: Da gab es nur zwei Autos.
1: Now picture that.
0: Könnt ihr euch vorstellen?
1: Two automobiles.
0: Es gab nur zwei Autos.
1: In a third of the size of Germany.
0: Ein Drittel so groß wie Deutschland.
1: What do you think the probabilities would be that they would collide?
0: Was glaubt ihr, welches ist die Wahrscheinlichkeit, dass diese zwei Autos einen Unfall bauen, indem sie zusammenstoßen?
1: Almost impossible, right?
0: Wahrscheinlich, also fast unmöglich.
1: Would you believe they collided?
0: Könnt ihr euch vorstellen, dass sie tatsächlich zusammen einen Unfall machten, bauten und eines ins andere fuhr?
1: So, we often live in the realm of probabilities.
0: So, wir leben sehr häufig in Umständen, die wahrscheinlich sind.
1: But we need to live in the thinking of it's possible for anything
0: to happen. Wir sollten im Auge behalten, dass alle Dinge möglich sind.
1: Especially when that anything is in the realm of God.
0: Besonders wenn das alles, was möglich ist, in Gottes Handeln liegt.
2: So now we want to take you back to 2001.
0: Jetzt wollen wir ins Jahr 2001 gehen.
2: At the time we were living as a family in Montana in the United States.
0: Damals lebten wir als Familie noch in dem Staat Montana in den USA.
2: That's where the Rocky Mountains are.
0: Dort gibt es diese Rocky Mountains, so heißen diese Gebirgskette, wo die Grizzly Bären Bear. Gibt, die Grizzlybären.
2: We were going to have a very special Sabbath afternoon with our family.
0: Wir hatten einen sehr schönen, besonderen Sabbatnachmittag geplant.
2: And we hope that your families make the Sabbath a very special day for the whole family.
0: Und wir hoffen, dass auch ihr den Sabbat einen besonderen Tag macht für die Familie.
2: We were going to have a treasure hunt.
0: Wir sollten ein Spiel spielen, wie heißt das hier, Treasure Hunt, das ist man Schatzsuche, ja.
2: And that particular day we were going to be looking for deer antlers.
0: Und an diesem Tag wollten wir auf die Suche gehen nach Hörnern vom Hirschgeweih.
2: Okay, so Horst tells me that you have lots of deer in this area.
0: Horst hat mir gesagt, dass ihr doch einige Rehe und Hirsche in dieser Gegend habt. Zumindest bei uns gibt es.
2: So how many of you have found an antler?
0: Wer hat denn von euch schon mal ein Hirschgeweih gefunden?
1: One person.
2: We are going on a treasure hunt on a Sabbath afternoon to find an antler.
0: So, wir gehen auf eine Schatzsuche am Sabbatnachmittag und wollen ein Hirschgeweih finden.
2: Now, our son happened to be taking statistics in his school.
0: Unser Sohn hatte in der Schule Statistik als Unterricht gehabt.
2: And that means looking at the statistical probabilities of how things will happen.
0: Das bedeutet, man kann statistisch etwas berechnen, wie wahrscheinlich es ist,

0: dass es passieren würde.
1: Now, how old was he at that time?
0: So, wie alt war er damals?
2: Probably 13, 14.
0: Okay. Ja, er war zwischen 13 und 14 Jahre alt.
1: So, we have to walk 2 miles to the place where we're going to begin our treasure hunt.
0: So, wir mussten 2 Meilen zu Fuß gehen bis zu dem Platz, wo wir dann die Schatzsuche beginnen sollten.
1: And most of the way there, he was telling us that the odds of finding an antler were not very good statistically.
0: Und unterwegs sagt er uns, dass statistisch die Wahrscheinlichkeit, dass sie ein Hirschgeweih fänden, steht nicht gut.
1: Well, while he was talking about that, I was talking to the Lord.
0: Und während er so dieses sagte, habe ich mit dem Herrn gesprochen.
1: Just quietly.
0: So in meinem Inneren, ganz stille, leise.
1: And I was thinking things like this.
0: Und ich dachte mir Folgendes.
1: I want my son to have faith even in spite of statistical probabilities.
0: Ich möchte, dass mein Sohn Glauben hat, auch wenn oder entgegen der statistischen Wahrscheinlichkeit.
1: So we're enjoying our walk together.
0: So haben wir es genossen, gemeinsam zu gehen.
1: So, in case you don't know, we have 3 grown children now.
0: Jetzt sind unsere 3 Kinder erwachsen.
1: Our baby is 28 years old.
0: der Junge ist 28 Jahre alt.
1: Yeah, so he was the one that had the statistical lack of faith.
0: Mit der statistischen Glaubensfrage beschäftigt.
1: And our middle daughter Emily was there and she had no lack of faith.
0: Und die mittlere Tochter, sie hatte keinen Mangel an Glauben.
1: And I think she was
2: 18. He was 15.
1: At the time. He was 15. And our oldest daughter Allison was away. So,
0: war 15, sie war 18 und die älteste Tochter war nicht zu Hause.
1: At a massage therapy school in California.
0: Auf einer Schule, wo sie Massage lernte.
1: So it was just the 4 of us.
0: Es waren nur wir 4 an diesem Sabbatnachmittag unterwegs.
2: So as we're walking along, we were talking about probabilities.
0: So während wir so unterwegs waren, haben wir über die Wahrscheinlichkeiten gesprochen.
2: And I said to Josiah.
0: Und ich habe dem Josiah gesagt.
2: Do you believe that all things are possible with God?
0: Glaubst du, dass alle Dinge möglich sind bei Gott?
2: What do you think?
0: Was yes. glaubt ihr?
2: We all agree to that, right? Everything
0: ja.
2: is possible
0: wir
2: with God.
0: All things. Sagt, dass alle Dinge möglich sind.
2: So, are we going to find an antler?
0: Mit Gott. Also werden wir einen
2: human doubt starts to come in.
0: Ein Hirschgeweih finden oder kommt jetzt menschlicher Zweifel auf?
2: So I said to Josiah, if God wants us to find an antler, it doesn't matter about the statistical probabilities. We will find an antler if that's God's will.
0: Zum Josiah gesagt, wenn Gott will, dass wir ein Hirschgeweih finden, dann werden wir eins finden.
2: To find an antler requires a lot of perseverance.
0: Um so ein Hirschgeweih zu finden, braucht man große Ausdauer.
2: We had been on dozens of antler hunts and come home with nothing.
0: Wir sind schon häufig gegangen und wollten Hirschgeweih finden und haben nie eins gefunden.
2: More than 90% of the people who go on antler hunts come home with nothing.
0: Mehr als 90% der Menschen, die ein Hirschgeweih gehen zu suchen dort in der Umgebung finden, kommen nach Hause
2: And
0: ohne
2: these, these
0: Erfolg.
2: Are not casual lookers.
0: Aber diese Leute sind nicht Leute, die jetzt zufällig gehen oder unaufmerksam schauen.
2: These are serious antler hunters.
0: Die sind, man könnte sagen, ernste Sucher nach Hirschgeweih.
2: They track the deer.
0: Sie gehen auf den Fußspuren des Hirsches.
2: They use trail cameras.
0: Sie benutzen die Kameras, die auf diesen Wegen aufgebaut sind.
2: And hunting dogs.
0: Und sie suchen mit
2: They got good noses.
0: Mit den Hunden, also mit Jagdhunden.
2: And sometimes it can take that type of a hunter.
0: Und manchmal

0: findet so ein Mensch, also ein Typ von Sucher oder
1: 40,
0: Jäger.
1: 60 up to 100 hours to find an antler.
0: So es, also es, jemand, der so professionell danach sucht, braucht meistens 60 bis 100 Stunden, um ein Hirschgeweih zu finden.
1: But we serve a God that says with him all things are possible.
0: Aber wir dienen ja einem Gott, der sagt, bei mir sind alle Dinge möglich.
1: And that's what we are praying for God to reveal himself so that it would build all of our confidence in what he would do with the impossibilities.
0: Und so haben wir gebetet zu Gott, dass er uns erhört und wir diese Erfahrung machen können, dass er über allen Wahrscheinlichkeiten steht.
2: Now you have to understand something here.
0: Nun müssen wir etwas verstehen.
2: This is not a test of God.
0: Wir wollen hier nicht Gott prüfen.
2: This is a treasure hunt.
0: Das ist nur eine Schatzsuche.
2: It's more a test of us.
0: Es ist mehr ein Test unseres Glaubens.
2: Can we actually believe that if it's God's will that we will find an antler?
0: Können wir es denn glauben, wenn es in Gottes Willen ist, dass wir ein Hirschgeweih finden?
2: The answer is yes.
0: Und die Antwort ist ja.
2: We can believe.
0: Wir können es glauben.
2: So we got to the area that we were going to begin our search.
0: So sind wir zu dem Platz gekommen, wo wir unsere Suche beginnen wollten.
2: It's an area that we call a clear cut. All the big trees have been cut down.
0: Es ist ein Platz, wo alle großen Bäume abgeschnitten worden sind. Der Wald ist also in dem Bereich abgeholzt.
2: And the area has been replanted with lots of new little seedlings.
0: Und auf dem Gebiet sind kleine neue Bäumchen gesetzt worden.
2: That's where we're going to look.
0: Dort wollten wir suchen.
2: It's a huge area.
0: Es ist ein großes Feld.
2: And so we said, let's spread out and we'll have a little time alone to talk with God.
0: So wir haben gesagt, wir teilen uns alle auf und jeder wird zunächst eine Weile beten oder mit Gott sprechen.
2: And so we went to our different parts of the mountain, spreading out.
0: Und so waren, sind wir alle in unsere Bereiche gegangen.
2: And I began to just talk with the Lord as we can when we walk and talk with him in nature.
0: Und so wie ich halt mit Gott spreche, wenn ich unterwegs in der Natur bin.
2: So, since I know the kind of nature that you live in here,
0: weil ich euer Umfeld ein bisschen kenne, die Natur, die euch umgibt.
2: And I've walked many of your roads when I've come to visit before over the years.
0: Und über die Jahre, wenn immer ich hierher gekommen bin ich auf manchen Straßen spazieren gegangen.
2: How many of you like to walk?
0: Wer von euch mag spazieren gehen?
2: Oh, very good.
0: Sehr gut.
2: We're big walkers, and I know you walk.
0: Wir gehen gern und du gehst.
2: Now, how many of you like to walk and talk with God?
0: Wer mag es denn, wenn geht, dass mit Gott spricht?
2: All right, very good. And now the final question on this.
0: Und jetzt das,
2: how many of you actually take time to walk and talk with God?
0: Wie viele nehmen sich denn Zeit,
2: all right,
0: mit Gott
2: good. Thank you for the honesty.
0: Unterwegs zu sehen.
2: Change the numbers there.
0: So.
2: I say it's like talking friend to friend.
0: Und ich sage, ich spreche wie ein Freund zu einem Freund.
2: When you're out in nature, you can just talk out loud to God.
0: Und wenn man draußen in der Natur ist, kann man laut mit Gott sprechen.
2: And you don't have to feel like somebody is going to think you're an absolute crazy person.
0: Und du musst nicht fürchten, dass jemand dich sieht und denkt, na, du bist etwas verrückt.
2: So at this time, my wife and I had been involved in a very serious and sensitive counseling situation.
0: So während diese Zeit hatte sie eine sehr ernste Unterredung oder Beratung mit einer Person.
2: And I just realized as I said that many of you probably don't even know who we are or what we do.
0: Und vielleicht erwähne ich jetzt antworte die Frage, weil ihr wahrscheinlich nicht wisst, wer wir sind und was wir tun.
2: So, very briefly, we've been involved in full-time ministry for the last 26 years.
0: So, vor 26 Jahren arbeiten wir Vollzeit für den Herrn.
2: Our ministry is called Restoration International.
0: Das unser Ministry, das heißt, die Arbeit, die wir tun, wird benannt Restoration International.

0: They understood that part.
1: Yes.
0: And the focus of our ministry is restoring the connection between the individual and God.
1: Und unser Hauptarbeit ist, dass wir den das Ziel haben, dass der Einzelne seine Beziehung zu Gott wieder findet und aufbaut.
0: Restoring the marriage relationship.
1: Und die Ehebeziehung wiederherstellt.
0: Seeing families restored and living a vibrant Christian life.
1: Zu betrachten, wie Familien wiederhergestellt sind und ein gutes christliches Leben führen.
0: And then having a positive influence and impact in our churches and community.
1: Und dann natürlich durch ihren Einfluss positiv auf die Gemeinde und auf die Gesellschaft wirken.
0: So I was just talking to the Lord.
1: So habe ich in dieser Zeit mit dem Herrn gesprochen.
0: About a difficult counseling situation that we were presently in with another family.
1: Über diese Familie, mit denen wir Beratungen zu dieser Zeit hatten, also nicht
0: am Nachmittag, sondern über die Zeit. I said, Lord, it would be wonderful if I could find an antler today.
1: Herr, es wäre wunderbar, wenn ich heute ein Hirschgeweih finden könnte.
0: And that would be a sign that the things that we're sharing, although difficult, are according to your will.
1: Und das ein Zeichen ist, dass die Dinge, die wir mit dieser Familie besprechen, nach deinem Willen sind.
0: And here's the thought that came to me.
1: Und das ist der Gedanke, der mir anschließend kam.
0: God has never spoken to me in an audible voice, so I don't want any confusion here.
1: Gott hat nie mit einer hörbaren Stimme zu mir gesprochen. Ich möchte, dass da keine Verwirrung aufkommt.
0: But he still speaks to us in the still small voice.
1: Aber er spricht zu uns in der stillen Stimme unserer Gedanken.
0: My sheep hear my voice, Jesus says.
1: Meine Schafe hören meine Stimme oder kennen
0: and
1: meine Stimme.
0: So he speaks to us through our conscience.
1: Und er spricht zu uns durch unser Gewissen.
0: And here's the thought that came to me.
1: Und das ist der Gedanke, der kam.
0: You don't need a sign.
1: Du brauchst doch kein Zeichen.
0: You have my word.
1: Du hast doch mein Wort.
0: Is that pretty simple?
1: Ist das sehr einfach?
0: So I'm not going to find an antler so God can show me that my counsel is correct.
1: So ich werde nicht also ein Hirschgeweih finden, dass Gott mir zeigt, dass meine Beratung richtig ist.
0: Because the counsel that we're giving is already coming from the mighty counselor right here in his word.
1: Yeah. Weil die Beratung, den Rat, den wir geben, der kommt aus dem Worte Gottes.
0: But the thought that came to me after that,
1: aber der Gedanke, der nachfolgte,
0: is that you need to be more focused.
1: War, du musst mehr konzentriert sein.
0: Let me just tell you that when I go on an antler hunt,
1: lass mich es so sagen, wenn ich auf ein Hirschgeweih suche gehe,
0: and as my wife said, we've been on many.
1: Und wir waren etliche Male.
0: I am trying to cover all the ground I can cover.
1: Ich versuche sehr viel zu bedecken, also zu sehen, was ich finde.
0: And just like God's word,
1: und so wie Gottes Wort,
0: it isn't how much we can read in a day.
1: Es ist nicht so viel wert, wie viel wir an einem Tag lesen können.
0: It's focusing on how much we can apply in a day.
1: Sondern wir konzentrieren uns auf das, wie viel wir über einen ganzen Tag anwenden können.
0: We can focus on a very small part of God's word.
1: Wir können uns nur einen ganz kleinen Teil des Wortes Gottes herausholen.
0: But it can make a huge difference in our marriage.
1: Und kann einen großen Unterschied machen in unserem Ehebeziehung und Leben.
0: And so I started focusing.
1: So habe ich mich angefangen zu konzentrieren.
0: In a very small area.
1: Auf einen ganz kleinen Bereich.
0: And looking very intently.
1: Und habe sehr aufmerksam geguckt.
0: Because it's winter time.
1: Es war Winter.
0: There's patches of snow.
1: Man gibt immer noch Schnee dort.
0: There's weeds poking through.
1: Und es kommt auch noch Unkraut
0: There
1: hinaus,
0: are broken limbs and old trees laying around.
1: Wurzeln und alte Bäume und Baumstümpfe liegen dort rum.
0: In less than 5 minutes after that little exchange with God.
1: Und nach nicht einmal nach 5 Minuten, nachdem ich so mit Gott gesprochen hatte,
0: I want you to see what I found.
1: Möchte ich euch sehen, was ich fand.
0: Less than 5 minutes.
1: In weniger als 5 Minuten.
0: This is what I found.

0: war das, was ich gefunden habe.
1: That beautiful, perfect antler.
0: Dieser schöne, perfekte, dieses hier, schöne, perfekte Hirschgehörn.
1: That was a fresh shed, is what we'd call it. They shed their antlers.
0: Es ist ein frisches Hirschgeweih, das abgebrochen war.
1: A brand new drop.
0: Also eine ganz neue Ablage.
1: No defects.
0: Kein Defekt.
1: No animals have chewed on it.
0: Noch keine Tiere haben dran genabt.
1: The sun has not bleached it out.
0: Die Sonne hat es noch nicht ausgebleicht. Oder wie
1: And I was excited.
0: Und ich war überglücklich.
1: Everybody on the mountain knew that I found an antler.
0: Und jeder auf dem Berg hörte, dass ich ein Hirschgeweih gefunden hatte.
1: You get excited when you find a treasure?
0: Werdet ihr glücklich oder seid ihr sehr fröhlich, wenn ihr einen Schatz findet?
1: 5 minutes and God revealed a treasure.
0: In 5 Minuten und Gott hat mir einen Schatz gezeigt.
1: Now that was pretty special.
0: Nun, das war sehr, sehr besonders.
2: It was so exciting. We all crossed the mountain and came over to where he was with this antler.
0: Und wir sind alle rübergelaufen zu ihm, wo er dieses Hirschgeweih in der Hand hatte.
2: And during this whole time, walking and up until he found it, I'm praying that somebody would find an antler because I wanted that to strengthen the faith of my son, who was doubting.
0: So, ich habe währenddem wir dort die Suche hatten, gebetet, dass irgendjemand doch heute ein Hirschgeweih findet, weil sie wollte den Glauben ihres Sohnes stärken, der ja zweifelte.
2: Soon as he heard his father say, I found an antler.
0: In dem Moment, wo er hörte, dass sein Vater schrie, dass er ein Hirschgeweih gefunden hatte,
2: all about the statistical probabilities of failure.
0: Hat er alle Wahrscheinlichkeiten der Statistik des Missglücks vergessen.
2: So we had lots of time left, and so he.
0: Und wir hatten noch
2: viel Zeit. Everybody's excited, and so we thought we keep looking for antler.
0: Und wir dachten, wir schauen jetzt doch noch ein bisschen weiter und suchen weiter, auch wenn wir schon einen gefunden haben.
2: Divided up across the mountain.
0: So haben wir uns wieder aufgeteilt.
2: And I kept praying.
0: Und ich habe angefangen zu beten.
2: Lord, if it's your will, please,
0: Herr, wenn es dein Wille ist, bitte.
2: If you know that this will encourage our son to believe in you in a new way.
0: Wenn dieses den Glauben unseres Sohnes stärken würde in einer neuen Art und Weise.
2: If it's your will, would you please let him find an antler?
0: Wenn es dein Wille ist, dann würdest du bitte ihm helfen, dass er ein Hirschgeweih findet?
2: So we're all on the treasure hunt.
0: So, wir suchen weiter.
2: Tom's got his antler.
0: Tom hatte schon sein Hirschgeweih.
2: And he kept looking carefully.
0: Und er schaute weiter.
2: And I'm looking carefully.
0: Und ich guckte auch sehr
2: Emily's
0: aufmerksam.
2: Emily's down the mountain looking carefully.
0: Und Emily war dort und suchte.
2: And what part of the mountain do you think a 15-year-old boy would be on?
0: Und was denkt ihr, wo würde ein 15-Jähriger suchen am Berg?
2: He's at the top, right?
0: Sicherlich oben, ja.
2: He's looking carefully.
0: So, er schaut oben auf den Berg.
2: And he's not only looking now, but he is praying.
0: Und er schaut nicht nur, er sucht nicht nur, sondern er betet auch.
2: And he's asking God.
0: Und er bittet Gott.
2: I want to have more trust in you. I want to have
0: more faith in you. Möchte dir mehr vertrauen. Ich möchte mehr Glauben haben.
2: If it's your will.
0: Wenn es dein Wille ist.
2: Help someone else, or maybe even me, to find an antler.
0: Hilf jemand, dem noch ein Hirschgeweih zu finden, oder sogar mir.
2: And the same thought that my husband had about focusing, my son got.
0: Und derselbe Gedanke, der mein Mann bekam, mehr konzentriert zu suchen, kam auch dem Jungen.
2: And he was praying that he would trust God more and have stronger faith.
0: Und er betete, dass Gott ihm seinen Glauben stärkt.
2: So we're all looking.
0: Und so suchten wir weiter und suchten.
2: More than 5 minutes, more than 10 minutes.
0: Mehr wie 5 Minuten, mehr wie 10 Minuten.
2: What was it, 15 minutes or so later?
1: Yeah, 15 or 20 minutes.
0: Es war ungefähr nach 15, 20 Minuten.
2: From the top of the mountain.
0: Von oben, vom Berg.
2: Our son's voice is yelling.
0: Da schreit der Sohn ganz laut.
2: I found

0: Ich habe ein Hirschgeweih gefunden.
1: So, the antler number two.
0: So, das ist jetzt der, das Hirschgeweih Nummer zwei.
2: You can see it's smaller.
0: Es ist kleiner.
2: But it's also a new antler.
0: Aber es ist auch ein neues Geweih.
2: Not chewed.
0: Es ist nicht not aufgegessen, bleached. Also aufgeknabbert dran. Es ist nicht verbleicht.
2: That is amazing.
0: Und das war sicherlich
2: that
0: außergewöhnlich.
2: Is a miracle.
0: Das ist ein Wunder.
2: Well, we still were excited about our treasure hunt.
0: Wir waren sehr, sehr fröhlich über
2: unsere
0: Schatzsuche und wir hatten immer noch Zeit.
2: We decided we would stay and keep looking.
0: So haben wir uns entschlossen, wir suchen weiter.
1: So at this point, I want to say that none of us, well, I can't speak for all of us until later, because we processed all this, okay? But none of us were taking for granted that it is unusual to find an antler.
0: Mm-hmm. Niemand von uns hielt es zu der Zeit und auch später nicht für etwas ganz Normales, dass man jetzt so ein Hirschgeweih findet.
1: The first person in our family to find an antler was Emily.
0: Und die erste Person, die in der Familie jeweils ein Hirschgeweih gefunden hatte, war Emily.
1: When she was 3.5 years old.
0: Als sie 3.5 Jahre alt war.
1: And she was out one day cutting wood with me.
0: Und eines Tages war sie draußen mit mir und wir haben dort Holz gemacht. Holz.
1: So you say, why is a 3.5-year-old out cutting wood with her dad?
0: So wie kommt es, dass eine 3.5-jährige draußen im Wald ist und hilft dem Vater Holz machen?
1: I always took turns with my children, even when they were young, doing things special with daddy.
0: So, ich habe immer die Kinder für spezielle Aufgaben mitgenommen, dass sie dem Vater
1: helfen. And of course I always made sure that she was nowhere near where the tree was going to fall down.
0: Und ich habe natürlich aufgepasst, dass sie nicht irgendwo da steht, wo der Baum halt hinfällt.
1: And so in fact I had fallen a tree.
0: Und ich hatte gerade einen Baum gefällt.
1: And I had her a long ways the other direction.
0: Und ich hatte sie geschickt, dass sie auf einem weit entfernt
1: and while she was in the safe place,
0: und während sie dort in Sicherheit
1: she found
0: war,
1: a little stick.
0: Fand sie ein kleines Stückchen.
1: And when I came to where she was,
0: und als ich näher zu ihr kam,
1: she said, "Daddy, see my funny little stick."
0: Sagt sie, schau Vater, mein kleines Stöcklein, das ich gefunden habe.
1: Well, her funny little stick was our first antler.
0: Und dieses kleine Stöckchen, was sie gefunden hatte, war ein kleines Hirschgeweih.
1: That long.
0: War nur so groß.
1: Just one little point.
0: Nur ein einziges
1: all it was.
0: Teilchen.
1: That means it fell off a very young buck.
0: So es fiel von einem jungen Hirschen ab.
1: Probably the first antler that little buck had ever had.
0: So wahrscheinlich das erste Hirschgeweih, das dieser Hirsch hatte.
1: So she was 3.5 years old when she found
0: so,
1: that.
0: Sie war 3.5 Jahre alt, als sie
1: today,
0: das fand. Today
1: on this antler hunt, she is 18 years old.
0: Heute jetzt, wo sie unterwegs war auf der Schatzsuche, war sie 18 Jahre alt.
1: Never found an antler all those years after that.
0: Und in all dieser Zeit dazwischen hat sie nie mehr ein Hirschgeweih gefunden.
1: So now I'm excited.
0: Und bin ich gespannt.
1: I'm really excited.
0: Und ich bin wirklich
1: and the great thing is I'm excited about our great God.
0: Und ich bin begeistert von unserem großen Gott.
1: And I started thinking maybe everybody's going to find an antler.
0: Und ich fange an zu denken, vielleicht findet jeder von uns heute ein
1: Hirschgeweih. I started catching the vision maybe everybody's going to find
0: vielleicht
1: an antler.
0: Kann jeder heute ein Hirschgeweih finden, war meine Vision, die ich hatte.
1: And here's the thought that came to me.
0: Da kam mir ein Gedanke.
1: Found in Matthew 9:29.
0: Der findet sich in Matthäus 9:29.
1: According to your faith be it unto you.
0: Es geschehe dir nach deinem Glauben.
1: Oh.
0: Oh.
1: According to my faith?
0: Entsprechend meinem Glauben?
1: So is God telling me that if I have faith, he's going to find us all an antler?
0: So will mir Gott sagen, dass wenn ich Glauben habe, wird uns helfen, dass jeder
1: now,
0: ein Hirschgeweih findet?
1: This

0: is why I asked the question earlier tonight.
1: Deshalb habe ich heute am Anfang die Frage gestellt.
0: Do you really believe in God?
1: Glaubt ihr wirklich in Gott?
0: Do you really believe he can do anything?
1: Glaubt ihr wirklich, dass er alles tun kann?
0: The probabilities say that it takes 100 hours with a 90% chance of failure to find one antler.
1: Die Wahrscheinlichkeit sagt, dass man 100 Stunden braucht, mit, wenn man überhaupt

0: about a man that wanted his daughter to be healed.
1: Und das ist die Geschichte eines Mannes, der zu Gott, zu Jesus kam, weil er wollte, dass seine Tochter
0: gesund wird. And the man did not have a great deal of faith in Jesus.
1: Und dieser Mann hatte nicht sehr großen Glauben an Jesus.
0: And Jesus said, according to your faith, be it unto you.
1: Und Jesus sagt diesem Mann, es geschehe nach deinem Glauben.
0: And that man responded to Jesus immediately and said, oh Lord, I believe, help my unbelief.
1: Und dieser Mann antwortete sofort und sagte, Herr, hilf meinem Glauben, hilf mir glauben, hilf meinem Unglauben.
0: But I have to tell you that that day I was so excited in the Lord.
1: Aber ich war an dem Tag so begeistert im Herrn,
0: that I felt no disposition to unbelief.
1: Dass ich keine Neigung hatte zu zweifeln.
0: I believed that God was calling for more faith.
1: Ich glaubte, dass Gott mir mehr Glauben beibringen wollte.
0: And I said, Lord, I believe.
1: Und ich sagte, Herr, ich glaube es.
0: And I started praying for Emily.
1: Und da habe ich angefangen, für Emily zu beten.
0: Maybe Emily can find the antler next. Maybe that she can. This will encourage her faith.
1: So vielleicht kann Emily das nächste Hirschgeweih finden und ihren Glauben stärken.
0: And I found out later that Josiah was praying for Emily too.
1: Und ich später hat Josiah erzählt, dass er auch für seine Schwester betete. Und
0: what about you?
1: Natürlich habe ich auch für die Mutter gebetet, also für seine Frau.
2: Love to pray prayers for their children, don't they?
1: Mütter lieben es, für ihre Kinder zu beten.
2: And it's more important for us as mothers that God does something special for our children, more so even than for ourselves.
1: Und es ist für uns ganz wichtig, dass Gott etwas Besonderes für unsere Kinder tut als für uns selbst.
2: And I was so thankful, so excited, so grateful.
1: Und ich war so dankbar, so begeistert,
2: that God had given two miracles.
1: Zwei Wunder gegeben hatte.
2: Especially to the one for our son.
1: Besonders das unseres Sohnes.
2: Who for 2 miles was in the probabilities of failure.
1: Der 2 Meilen, bis wir hinkamen, ständig in der Wahrscheinlichkeit des Misserfolgs lebte.
2: He now is in the realm of an almighty God, where there's nothing too hard for him.
1: Jetzt ist er in der Umgebung eines allmächtigen Gottes, dem nichts unmöglich ist.
2: So I'm praying for Emily. Lord, if it be your will, she hasn't found an antler in 15 years. Can you let her find an antler?
1: Und so habe ich auch gebetet für Emily. Herr, sie hat für 15 Jahre kein Hirschgeweih mehr gefunden. Kannst du helfen, dass sie auch eins findet?
2: We want God to work in our children's lives, right?
1: Wir wollen doch, dass Gott im Leben unserer Kinder arbeitet, wirkt.
2: So I'm praying for our daughter.
1: So habe ich für sie gebetet.
2: And I at that point didn't even care if I found an antler. I really just wanted her to find it.
1: Und für mich war es nicht so wichtig, ob ich ein Hirschgeweih finde oder nicht.
2: Well, it was a very special Sabbath because every one of us were talking to God constantly.
1: Und es war ein sehr besonderer Sabbat, weil jeder während dieser Suche zu Gott gleichzeitig dauerhaft betete.
0: But we weren't talking to each other.
1: Too far away. Aber wir haben nicht miteinander gesprochen, weil jeder war ja verteilt.
0: Other than when we found an antler.
1: Es sei denn, als wir etwas gefunden haben, dann haben wir geschrien.
0: So I don't know how she's praying and I don't know how Josiah is praying.
1: Ich weiß also nicht, dass sie betet. Ich weiß nicht, ob Josiah betet.
0: But I know I'm praying.
1: Aber ich wusste, ich betete.
0: And so I'm praying that if it's God's will and I believe it is, that Emily will find an antler.
1: Und so bete ich und ich glaube, es ist Gottes Wille, so wird Emily ein Hirschgeweih finden.
0: So another, I don't know, 20 minutes or half an hour goes by.
1: Ich weiß nicht, wie viel Zeit vergeht, vielleicht 20 Minuten, halbe Stunde.
0: And now Emily is in a higher place on the mountain.
1: Und jetzt ist Emily oben in einem oberen Teil des Berges.
0: Because after all, Josiah found his antler up high.
1: Josiah hat ja sein Hirschgeweih oben gefunden.
0: And so I said, Emily, have you found an antler?
1: So rufe ich Emily und frag sie, hast du schon was gefunden?
0: She said, yeah.
1: Yeah.
0: I said, yeah.
1: Yeah.
0: You found an antler?
1: Hast du ein Hirschgeweih gefunden?
0: And you're not saying anything?
1: Und du sagst nichts?
0: And she was not all excited.
1: Und sie war gar nicht so begeistert.
0: And so we all went to where Emily

0: Emily was.
1: So gingen wir alle hin und wollten schauen, wo Emily ist.
0: And she has an antler.
1: Und sie hat ein Hirschgeweih.
0: And she said, but my antler's not really very nice.
1: Aber mein Hirschgeweih ist nicht so schön.
0: But she said, let me tell you my story.
1: Aber lass mir mir die Geschichte erzählen.
0: And why I didn't get all excited about the antler.
1: Und warum ich nicht so begeistert bin über das Hirschgeweih.
0: She said, after Josiah found his antler.
1: Nachdem Josiah sein Hirschgeweih fand,
0: I started praying not for an antler.
1: Habe ich gebetet, nicht ein Hirschgeweih zu finden,
0: but for a deeper walk with God.
1: Sondern für einen tieferen Wandel mit dem Herrn.
0: And she said, I found a deer trail.
1: Und ich habe eine Spur von Rehen gesehen.
0: And I was looking for the lessons of what God wanted to teach me this morning.
1: Und ich wollte einfach die Lehren sehen von dem, was Gott mich heute Nachmittag lehren möchte.
0: And she said, I was just walking on this path.
1: Und so bin ich auf diesem Pfad einfach gegangen, habe mit Gott gesprochen.
0: And the path disappeared.
1: Und der Pfad verschwand.
0: And so she said, I began to just wander off.
1: So ging ich weiter.
0: And she said, I had the thought that you're leaving the path.
1: Und ich hatte den Gedanken, ich entferne mich jetzt vom Pfad.
0: And she was reminded of the story we read together, Pilgrim's Progress. How many of you have read that story?
1: Und sie erinnerte sich an das Buch, das sie gelesen hatten über das Pilgersreise, Pilgrim's Progress. Weiß nicht, gibt's in Deutsch?
0: Okay, so now you know the book. How many have read that?
1: Und wer hat das Buch schon gelesen?
0: Okay.
1: Einige.
0: It's certainly a, you know, an allegory that has a lot of meaning.
1: Es ist also eine Allegorie, die eine Menge Lehren beinhaltet.
0: In fact, Ellen White says it's one that we really should read.
1: Ellen White sagt, es ist eine, die wir wirklich lesen sollten.
0: And you remember what happened to Christian when he got off the path?
1: Und ihr wisst, was diesem Christian passierte, als er vom Weg abkam?
0: You know, he ended up in the dungeon of despair.
1: Er landete im Kerker der Verzweiflung.
0: So the thought that she had is, you need to find the path again.
1: So sie hatte diesen Gedanken, du musst diesen Pfad wieder finden, diese
0: Rehe. So she began looking and she did find the path again.
1: Und so suchte sie und fand den Pfad
0: and
1: auch wieder.
0: And she said, when I got back on that path,
1: und als ich zurück war auf
0: I recognized how easy it is to get off of the path of God's will for my life.
1: Habe ich mir Rechenschaft gegeben, wie leicht es ist, von dem Pfad von Gottes Willen abzukommen.
0: How
1: in meinem
0: easy
1: Leben.
0: To be distracted.
1: Wie leicht man sich ablenken kann.
0: And so she said, now I'm on the path.
1: Jetzt bin ich wieder auf dem
0: and
1: Pfad.
0: I'm really focusing.
1: Und jetzt konzentriere ich mich.
0: Because she's heard my story.
1: Weil sie meine Geschichte hörte, dass
0: her brother's story.
1: Er sich konzentriert hat.
0: She said, I'm really focusing.
1: Hörte sie, wie es ihrem Bruder gegangen ist, dass auch er sich auf wenig konzentriert hat.
0: And she said,
1: und so sagt sie, habe ich mich auch darauf fokussiert.
0: I found myself right in front of this antler.
1: Und plötzlich stand ich genau vor diesem Hirschgeweih.
0: She said, I hardly recognized it.
1: Ich habe es kaum erkannt.
0: It was all bleached out.
1: Es ist alles verbleicht.
0: It was chewed on.
1: Es war auch schon angeknabbert.
0: I wasn't even sure at first it was an antler.
1: Ich war mir am Anfang gar nicht sicher, ist es wirklich ein Hirschgeweih?
0: Because it was caught under a log.
1: Weil es war fest unter einem Baumstamm.
0: That's often how they get rid of them. They catch them on a log or something, so they pull off.
1: Also es ist häufig, dass sie ihr Hirschgeweih loskriegen, indem sie es an einem Baumstamm reiben.
0: So she said, I reached down and I picked it up.
1: So habe ich mich gebeugt und habe es aufgehoben.
0: And I realized it was an antler.
1: Und ich gab mir Rechenschaft, es war.
0: But she said, instead of getting all excited like you did, Father.
1: Aber anstelle, dass ich ganz begeistert wurde wie du, Vater.
0: She said, I had another lesson.
1: Hatte ich eine andere Lehre.
0: She said, I thought of Isaiah.
1: Ich habe an Jesaja gedacht.
0: That Jesus didn't have any

0: comeliness about him that we should desire him.
1: Dass Jesus nicht so aussah, dass wir ihn hätten begehrt.
0: And so she said, what I was excited about,
1: so das, was mich begeisterte,
0: was the depth of what I was seeing about my Lord.
1: War das die Tiefe, die ich jetzt sah im Leben meines Herrn.
0: So, she found her antler.
1: So fand sie ihr Hirschgeweih.
0: Now I'm still more excited.
1: So, ich bin jetzt noch mehr begeistert.
0: Because now,
1: jetzt,
0: there's only one left.
1: Ist nur noch ein übrig geblieben.
2: Well, I'm excited too.
1: Und ich bin auch begeistert.
2: I was thrilled with what God was doing this Sabbath.
1: Ich war sehr dankbar für das, was Gott an diesem Sabbat für uns tat.
2: And actually, we would have brought these antlers with us.
1: Und wir hätten diese Hirschgeweihe mitgebracht.
2: Because they don't look like that in the woods. That's at home on our rocks.
1: Sie sehen ja nicht so aus, wenn man sie findet auf dem Boden des Waldes.
2: We can't bring them into your country because they're an animal product and they will get taken from us.
1: Und wir können sie ja nicht ins Land bringen.
2: Impounded.
1: Weil sie ein tierisches Produkt sind.
2: So we brought you pictures instead.
1: So, wir haben dafür die Bilder
2: mitgebracht. That's okay, right? It's still a visual, right?
1: Es ist dennoch deutlich sichtbar.
2: So I'm excited.
1: So, ich bin ganz begeistert.
2: And the day is getting late.
1: Und der Tag wird langsam geht er
2: it's
1: zu Ende.
2: Winter time in January.
1: Es ist im Winter im Januar.
2: The sun sets early.
1: Die Sonne geht früh unter.
2: It's getting cold.
1: Es wird langsam kälter.
2: We're hungry.
1: Wir sind hungrig.
2: It's time to eat.
1: Zeit zum Essen.
2: We got 2 miles to walk back home.
1: Wir haben 2 Meilen, um zurückzulaufen nach Hause.
2: So my husband, a man of faith.
1: So sagt mein Mann, ein Mann des Glaubens.
2: He says, "Honey,
1: Liebling,
2: you are going to find an antler."
1: Du wirst auch ein Hirschgeweih finden.
2: I said, it's time to go home and eat.
1: Es ist jetzt Zeit, nach Hause zu gehen und essen.
2: He said, no, no, no.
1: Nein, nein, nein.
2: Emily and I will walk home.
1: Emily und ich, wir werden nach Hause langsam laufen.
2: I'll leave Josiah here with you.
1: Josiah bleibt mit dir hier.
2: When we get home, Emily will put the meal together.
1: Emily wird die Mahlzeit vorbereiten, das Essen decken.
2: I'll get in our truck and I'll come back and pick you up with Josiah and your antler.
1: Und ich werde mit dem Auto dann zurückkommen und euch abholen mit deinem Hirschgeweih.
2: So you stay here so you can find your antler.
1: So du bleibst hier, damit du dein Hirschgeweih auch findest.
2: Wow. Is that wow. Pressure?
1: Ist das Druck?
2: That's pressure, right? Because what if I don't find the antler?
1: Aber was ist es, wenn ich kein Hirschgeweih finde?
2: Daddy's got one.
1: Vater hat eins gekriegt.
2: The son has one. My daughter has one.
1: Die Tochter hat eins.
2: What if I can't find one?
1: Und was ist, wenn ich keinen finde?
2: Now I want to tell you something that's pretty personal and very vulnerable.
1: Und ich möchte euch jetzt etwas sagen, was sehr persönlich ist und auch ja, wo man sich verletzbar machen kann.
2: At the time we had this experience,
1: als wir diese Erfahrung hatten,
2: my health was very poor.
1: War meine Gesundheit nicht sehr gut.
2: I was struggling with my health.
1: Ich hatte also Gesundheitsprobleme.
2: Not finding answers.
1: Ich bekam keine Antworten auf meine Fragen.
2: And oftentimes when our health isn't good,
1: und sehr häufig, wenn wir nicht gesundheitlich fit sind,
2: the devil uses that as an avenue to bring about our
1: benutzt der Teufel das als seinen Eingang,
2: demise or discouragement,
1: um uns zu entmutigen.
2: So I'm praying.
1: So bete ich.
2: And I'm feeling a little bit of pressure.
1: Ich fühle mich ein bisschen unter Druck.
2: And the thought that came to my mind.
1: Und der Gedanke, der jetzt mir kam, war.
2: You tell me where you think this thought came from.
1: Und ihr sagt mir, woher kam dieser Gedanke?
2: Your husband has an antler.
1: Dein Mann hat
2: your son has an antler. Your daughter has an antler.
1: Deine Tochter hat ein.
2: And that's a token that they are going to be in the kingdom of God.
1: Und das ist doch ein Beweis, dass sie im Reich Gottes sein werden.
2: And if you don't find an antler,
1: und wenn du keinen findest,
2: you won't make it.
1: Wirst du nicht im Himmelreich.
2: Does that sound like a loving thought from our God?
1: Ist das ein guter Gedanke von Gott?
2: What do you think? No, it sounds... Nein.

0: really ridiculous, right?
1: No, das ist ganz But the lächerliche
0: devil
1: Gedanken.
0: Knows how to attack.
1: Aber der Böse weiß, wie er uns angreifen kann.
0: And it was as real, that thought was as real as the ground I was standing on.
1: Diese Gedanken waren sehr sicher, so wie der Boden, auf dem ich stand.
0: And it was so emotional.
1: Und es war, ich war so,
0: so
1: emotional, so,
0: so
1: entmutigend. Entmutigend, verzweifelnd.
0: My eyes welled up with tears.
1: In meine Augen kamen Tränen.
0: My throat tightened up.
1: Mein Hals schnürte sich.
0: And with all the faith I could muster.
1: Und mit allem, was ich noch machen konnte.
0: I pray, God help me.
1: Sagte ich, Gott hilf mir.
0: Because I am so discouraged.
1: Weil ich bin so entmutigt.
0: And so I started looking even more carefully.
1: Und so fing ich an, noch aufmerksamer zu schauen.
0: And the more time that went by, the more intense was the battle.
1: Und je mehr Zeit verging, umso stärker war der Kampf.
0: And I was wrestling.
1: Und ich kämpfte.
0: I kept saying, Lord, I love you.
1: Ich sagte, Herr, ich
0: I know
1: liebe
0: you
1: dich.
0: Love me.
1: Ich weiß, du liebst mich.
0: Please take the darkness away.
1: Bitte nimm diese Finsternis von mir.
0: But it's not enough just to pray that.
1: Aber es ist nicht genug, dass
0: we
1: wir das
0: have
1: bitten.
0: To be willing to re-channel our thoughts
1: wir
0: out of the darkness.
1: Wir müssen auch willig sein, dass wir unsere Gedanken neu fokussieren oder auf einen anderen Kanal bringen.
0: And nobody in my family knew what I was going through.
1: Und niemand wusste in der Familie, was ich
0: and
1: mitmachte.
0: And so I hear the sound of our truck coming.
1: So höre ich jetzt, dass unser Auto sich nähert.
0: It's been more than a half an hour.
1: Es war mehr wie eine halbe Stunde.
0: And I felt this desperateness.
1: Und ich fühlte plötzlich diese,
0: I didn't
1: diese
0: have an antler.
1: Verzweiflung. Ich habe noch kein Hirschgeweih.
0: And I start looking at anything and everything and touching it just to see
1: ich,
0: if by
1: ich,
0: some miracle it would be an antler.
1: Tat die Hand auf alles, was ich da fand. Dass vielleicht durch irgendein Wunder doch ein Hirschgeweih da raus entstand.
0: And my husband drives up.
1: Und mein Mann kommt
0: and he
1: näher.
0: Rolls the window down.
1: Und er macht das Fenster runter und sagt:
0: "Honey, are you ready
1: Liebling,
0: to come
1: bist du
0: home?
1: Fertig, dass wir nach Hause fahren?
0: And you got your antler?
1: Hast du dein Hirschgeweih?"
0: The devil struck one more time.
1: Und da hat der Böse mich nochmal versucht.
0: You're lost.
1: Du bist verloren.
0: You're lost.
1: Du bist verloren.
0: That was crushing.
1: Das war
0: he didn't see my tears.
1: Mürbend.
0: He couldn't hear my
1: er konnte nicht meine Tränen sehen.
0: I turned away.
1: Ich habe mich
0: umgedreht. I'm quite a ways away from the truck, actually.
1: Ich war ja eine Weile weg vom
0: swallowed hard.
1: Vom
0: got
1: Auto.
0: My composure.
1: Hab tief geschluckt und hab
0: prayed
1: mich wieder gesammelt.
0: Give me the strength to go down with a happy heart.
1: Und betete, dass Gott mir ein glückliches Herz gibt, wenn ich runtergehe zum Auto.
0: And I said, no, I don't have an antler.
1: Nein, ich habe kein
0: and I got in the truck, our son got in the truck.
1: Wir waren
0: and we went home to eat.
1: Im Auto, wir sind nach Hause gefahren, haben gegessen.
0: And it was over.
1: Und es war zu Ende.
2: Not yet.
1: Noch nicht.
2: She thought it was over.
0: Yeah.
1: Sie dachte, es ist zu Ende.
2: I didn't know what she was going through.
1: Ich wusste natürlich nicht, wodurch sie ging.
2: But this is now about 3 o'clock in the afternoon.
1: Und das ist jetzt etwa 3 Uhr am Nachmittag.
2: And in Montana, in this time of the year, January.
1: Und in dieser Zeit im Januar.
2: The sun goes down about 4:30.
1: Geht die Sonne etwa 4:30 Uhr unter.
2: So we went home.
1: Wir waren also zu Hause.
2: And we ate our meal.
1: Haben unser Essen gegessen.
2: And my wife was very quiet.
1: Und meine Frau war sehr ruhig.
2: Which we thought was a little different.
1: Und so, das war ein bisschen außergewöhnlich.
2: All the rest of us were very excited about our antlers.
1: Jeder war sehr glücklich für das, was gefunden hatte für das Hirschgeweih.
2: I mean, not only did we find one antler, we found 3 antlers.
1: Wir haben nicht nur einen gefunden, wir haben 3 gefunden.
2: And my wife just wasn't feeling, you know,
1: und
2: energetic.
1: Meine Frau, die war gar nicht begeistert. Sie war gar nicht.
2: And so I said, honey, we're going back to find your antler.
1: Wir fahren zurück, um deinen

0: Ich geweiht zu finden.
1: And you said,
2: I didn't want to go back.
0: Und ich wollte nicht.
2: Why walk on the devil's temptation ground, right?
0: That's warum how sollte I felt. Ich jetzt wieder auf des Teufels Versuchungsfeld gehen?
2: I said, no, that's fine. Ja, we got three okay. antlers. That
0: wir
2: is a miracle above miracles.
0: Gefunden und das ist schon ein großes Wunder über Wunder.
2: It's going to be dark pretty soon and
0: es wird bald dunkel sein.
2: Und I am just happy that everybody got an antler and it's okay.
0: Und ich bin glücklich, dass jeder als ein Hirschgeweih hat.
1: But the Lord would not let go of this thought in my mind.
0: Aber der Herr ließ mich nicht allein mit diesem Gedanken.
1: And so I finally gently
2: entreated.
0: So
2: no force.
0: Letztendlich habe ich sanft sie überzeugen können, überreden können.
1: So we went back.
0: So sind wir zurückgegangen.
2: He said, "Honey, you are going to find an antler."
0: Liebling, du wirst ein Hirschgeweih finden.
1: So we went back and we all started looking again.
0: Und wir gingen alle zurück und haben wieder alle angefangen zu suchen.
1: And it's getting dark.
0: Und langsam wird es dunkel.
1: And darker.
0: Und dunkler.
1: And now my faith is being tested.
0: Und jetzt kommt mein Glaube zur Prüfung.
1: And I here's what I said to the Lord.
0: Und das ist, was ich dem Herrn sagte.
1: I'm not proud of this.
0: Ich bin nicht
1: but this is what I said.
0: Stolz über das, was ich gesagt habe.
1: So was she going to find that antler today?
0: Da soll sie also diesen wird sie diesen das Hirschgeweih heute finden?
1: Do you hear the humanity in that?
0: Seht ihr das Menschliche in diesem ganzen in dieser Frage?
1: I was still believing she's going to find an antler.
0: Ich wusste und ich glaubte immer noch, dass sie ein Hirschgeweih finden würde, aber
1: and here's the thought that came to me.
0: Der Gedanke kam,
1: if thou canst believe,
0: wenn du glauben könntest,
1: all things are possible to him
0: who alle Dinge believes. Sind möglich dem, der da glaubt.
1: That's Mark 9:23.
0: Das ist Markus 9:23.
1: And I believed.
0: Und ich glaubte.
1: I believed that she was going to find that antler today.
0: So ich glaubte, dass sie diesen dieses Hirschgeweih heute finden wird.
1: And we kept looking diligently.
0: Und wir suchten alle sehr aufmerksam.
1: And another thought came to me.
0: Und ein anderer Gedanke kam.
1: Lord, maybe you want to give me another antler and I will put it somewhere where she will see it.
0: Herr, vielleicht wirst du mir ein Hirschgeweih zeigen und ich werde es dann irgendwo hinlegen, so dass sie es sieht und findet.
1: And here's the thought that came so distinctly to my mind that it might as well have been audible.
0: Und da kam ein sehr starker Gedanke, fast
1: I don't need your help.
0: Und das war, ich brauche deine Hilfe nicht.
1: I need your faith.
0: Ich brauche deinen Glauben.
1: If thou canst believe,
0: wenn du glaubst,
1: all things are possible to him that believeth.
0: Alle Dinge sind möglich dem, der da glaubt.
1: And that was it.
0: Und das war's.
1: I was locked in my faith with God.
0: Und ich war gebunden oder verschlossen in meinem Glauben zu Gott.
1: This went from a treasure hunt where if you can find one antler, you praise God because you haven't found one in a long time.
0: Wir sind also von einer einzigen ausgegangen, dass wir ein Hirschgeweih finden und dann lobst du Gott dafür.
1: This moved away from that to God is making this a special high Sabbath.
0: Wurde also zu einem Ereignis, wo Gott diesen Sabbat besonders hoch macht.
1: God is doing something
0: weil Gott etwas special ganz today. Besonderes heute für uns tat.
1: And then I had this thought.
0: Und dann dachte ich, ja.
1: Remember, Sabbat, I asked for a sign?
0: Ihr erinnert euch noch, ich habe ja für ein Zeichen gebetet.
1: About the counseling.
0: Für die Beratung.
1: And the Lord said, you don't need a sign, you have my
0: Gott
1: word.
0: Gott sagte, du brauchst kein Zeichen, du hast mein Wort.
1: Now the thought came to me.
0: Jetzt kam mir folgender Gedanke.
1: I didn't ask for this.
0: Für das habe ich nicht gedacht.
1: The thought came to me, this will be a token.
0: dieses

0: wird ein eine Hilfe sein.
1: That your wife will soon find the answers.
0: Dass deine Frau die Antworten finden wird.
1: To the health challenges she struggled with for 7 years.
0: Wegen ihrer Krankheiten, die sie für 7 Jahre schon hatte.
1: She was diagnosed with ovarian cancer.
0: Sie hatte die Diagnose mit Ovarialkarzinom.
1: 38 years old.
0: Sie war 38 Jahre alt.
1: 3 young children.
0: 3 junge Kinder.
1: She went in for surgery.
0: Sie wurde operiert.
1: A huge tumor.
0: Ein großer Tumor.
1: Abdomen filled with endometriosis.
0: Und das ganze Abdomen war mit Endometriose
1: and
0: gefüllt.
1: Everything female related was taken out that day.
0: Und alles, was eine Frau im Unterleib hat, wurde entfernt.
1: My wife experienced change of life overnight.
0: Und meine Frau erlebte eine Änderung ihres Lebens über Nacht.
1: But I want to tell you, praise the Lord, the diagnosis of cancer was wrong.
0: Die Diagnose, dass es Krebs sei, war falsch.
1: The tumor was benign.
0: Der Tumor war ein benigner, ein nicht bösartiger.
1: But everything was gone.
0: Aber alles wurde entfernt aus dem
1: For 7 years she struggled. We went to doctors. We tried.
0: Für 7 Jahre ging sie zu Ärzten und niemand fand was.
1: To balance the hormones.
0: Und wir versuchten die Hormone ins Maß zu bringen.
1: She never used it as an excuse.
0: Sie hat das nie als eine Entschuldigung genommen.
1: She had raging headaches that were nearly blinding at times.
0: Sie hatte manchmal so starke Kopfschmerzen, die sie fast blind machten.
1: Unimaginable pain.
0: Sehr starke Kopfschmerzen.
1: But she always believed that God's grace was sufficient.
0: So sie glaubte aber immer, dass Gottes Gnade ausreichend sein wird.
1: This Sabbath.
0: An diesem Sabbat.
1: This high day.
0: An diesem hohen Tag.
1: It wasn't about the antlers.
0: Es war ging nicht
1: it was
0: um
1: about
0: die Hirschgeweih.
1: God preparing us for something special.
0: War, dass Gott uns zu etwas vorbereitete für etwas ganz Besonderes.
1: This will be a token that your wife.
0: Dieses wird ein Zeichen sein, dass deine Frau
1: will soon find the answers.
0: Wird bald die Antwort finden auf ihre Gesundheitsprobleme.
1: I was locked in my faith, nothing wavering.
0: Ich war fest entschlossen in meinem Glauben und ich hatte keinen Zweifel.
1: And now the darkness has nearly closed in about us.
0: Und jetzt war die Dunkelheit schon nahezu perfekt.
2: And I'm still looking for the antler.
0: Und ich bin immer noch auf der Suche nach and dem Hirschgeweih.
2: The devil is right there, starting all over again with the same lies.
0: Und der Teufel ist dort und bringt mir genau dieselben Lügen wieder in den Kopf.
2: And I want to tell you that this is the reason we need to put the Word of God in our minds and
0: und
2: in our hearts.
0: Dies ist der Grund, weshalb wir das Wort Gottes in unser Herz, in unserem Geist schreiben sollten.
2: When Christ went through the agony on the cross.
0: Als Jesus durch die Not am Kreuz ging, durch das Leiden.
2: It was his faith in his Father and the belief in his word that sustained him through that dark experience.
0: War es der Glaube in seinen Vater, der ihn unterstützte und hielt durch diese finstere Erfahrung.
2: And I was going through a very dark experience.
0: Und ich ging auch durch eine finstere Erfahrung.
2: And this is the verse that God brought to my thoughts.
0: Und dieses war der Gedanke, der auch der Bibeltext, der mich zu mir kam.
2: And it has been my favorite verse ever since.
0: Und es ist der Lieblingsbibelvers seitdem geworden.
2: Philippians 1:6.
0: Philipper 1:6.
2: The God who has started the work in our hearts.
0: Der Herr, der das gute Werk in euren Herzen begonnen hat,
2: will complete it.
0: Wird es beenden.
1: Amen.
2: By the time Christ returns. That's my paraphrase version.
0: Das ist, wenn
2: Modern
0: Jesus
2: English.
0: Kommt. Und das ist das, was ich so frei zitiere.
2: Is what I needed to believe in.
0: So an das musste ich glauben.
2: And I did. I captured that. It
0: und ich
2: became
0: habe diesen Bibelvers genommen, dass er wird das Werk beenden in mir.

0: bis er kommt.
1: And it was the shield that defrayed and deflected all of the rest of the temptations.
0: Und es war das Schild, das die Versuchungen, die wieder oder weiterkamen,
1: Because
0: auf
1: we
0: die
1: serve
0: Seite gelegt waren. Weil wir ja einem liebenden
1: He
0: Gott dienen,
1: wants to save us.
0: Welcher uns erlösen will.
1: He's not trying to get rid
0: of people
1: from the kingdom.
0: Er versucht nicht, den Menschen nicht ins Reich Gottes zu bringen.
1: He is earnestly trying to
0: sondern
1: wake us up.
0: Ernstlich versucht er, uns wach zu rütteln
1: and prepare our hearts for the kingdom.
0: Und unsere Herzen vorbereiten möchte für das Königreich.
1: So, I am looking
0: so suche ich weiter. Und ich suche.
1: And looking.
0: Und suche.
1: You can turn off the lights and that's about how dark it was when I was looking.
0: Und wir können jetzt das Licht ausschalten.
1: Just a little bit of light.
0: Wie dunkel es ist, es war nur noch ein bisschen hell draußen.
1: And I am ever so slowly moving and looking very carefully.
0: Ich bin sehr langsam unterwegs und schaue sehr aufmerksam.
1: And I walked, I'm just traversing back and forth across the mountain in about, you know, half a meter width.
0: Und ich gehe immer nur in diesem Bereich eines halben Meters.
1: Because I don't want to look too far because I didn't want to miss anything.
0: Ich möchte nicht zu weit gucken, sondern ich möchte dort
1: And I walk this way.
0: Und ich gehe den Weg lang. Dort, wo du sitzt.
1: And I had the thought, turn around and go right back to where I came from.
0: Und ich habe den Gedanken, ja, dreh dich um und geh zurück, dort, woher du kommst.
1: And our human reasoning wants to say, I just was there.
0: Aber
1: There's nothing
0: unser
1: there.
0: Unser menschlicher Verstand sagt uns, ja, ich war doch schon dort, was soll
1: But
0: ich jetzt nochmal zurückgehen?
1: Was so in tune with the Lord, I turned around and walked back.
0: Aber ich war so gebunden an den Herrn und bin zurückgegangen.
1: Right on the edge of the clear cut.
0: Dort am Rande, dort, wo der Wald abgeholzt war.
1: Big stand of trees.
0: Da waren große Bäume an dem.
1: The snow comes on the boughs.
0: Und der Schnee hängte.
1: Under the tree, there's no snow.
0: Und unter dem Baum war kein Schnee.
1: So I walk back to this big tree where I had just been.
0: Gehe zurück zu diesem großen Baum.
1: And I looked all around the ground again.
0: Und ich schaue mir genau den Boden wieder an.
1: And I couldn't believe what I saw.
0: Und ich konnte nicht glauben, was ich sah.
1: And before I said anything,
0: und bevor ich etwas sagte,
1: I heard my husband yelling at me, "Honey, did you find your antler yet?"
0: Gerade damals rief mein Mann und fragte, Liebling, hast du dein Hirschgeweih schon gefunden?
1: And I said, "I think so."
0: Und dann sage ich, denke ich ja.
1: Well, either you did or you didn't.
0: Oh, hast du jetzt oder nicht?
1: And I bent over.
0: Und ich habe mich gebückt.
1: And I picked up this antler.
0: Und ich habe dieses Hirschgeweih gefunden.
1: And I said to him,
0: und ich sagte ihm,
1: mine's deformed.
0: Aber meins ist verformt.
1: You see, it has two branches.
0: Es hat zwei Äste.
1: And a little stub by one of them.
0: Einen kleinen Stumpf.
1: It's deformed.
0: Es ist verformt.
1: And the devil brought that. So are you deformed?
0: So, der Teufel, so bist
1: I mean,
0: du
1: he just verformt. He is a tyrant.
0: So er ist ein Tyrann.
1: Why do we so easily follow a tyrant?
0: Warum folgen wir einem Tyrannen so leicht?
1: And my husband said, honey.
0: Und mein Mann sagte,
1: that's
0: Liebling.
1: Not deformed.
0: Das ist nicht der
1: That's
0: Reform.
1: New growth starting.
0: Das ist gerade am wachsen gewesen.
1: Is our God good?
0: Ist unser Gott nicht gut?
1: Is he the God of miracles?
0: Ist er nicht der Gott der Wunder?
1: Does he care about us personally?
0: Kümmert er sich um uns persönlich?
1: We wanted to go on a treasure hunt.
0: Wir wollten ja nur auf eine Schatzsuche gehen.
1: Do the next picture. The treasures were not the antlers.
0: Der Schatz war nicht diese Hirschgeweihe.
1: Were a deeper experience with our God.
0: Es war der Schatz war, dass wir in eine tiefere Erfahrung mit unserem Gott gekommen sind.
1: That has been so amazing.
0: Das so außergewöhnlich war.
1: That has been so personal.
0: So persönlich.
1: That has been so encouraging as we journey
0: so
1: through life.
0: Ermutigend während des weiteren Lebens.
1: Christ is the treasure.
0: Christus ist der Schatz.
1: And we can all find him.
0: Und wir können ihn alle finden,
1: If we want to.
0: Wenn wir wollen.
1: Those are just tokens.
0: Das sind nur Zeichen.
1: He doesn't always give us

0: tokens.
1: Nicht immer haben wir Zeichen.
0: But he always will be willing to give of himself the treasure
1: Aber
0: of life.
1: Aber immer wird er uns den Schatz des Lebens geben.
2: So you've got to hear the rest of the story.
1: Und so jetzt musst du den Rest der Geschichte hören.
2: After 7 years of struggling
1: with
2: this difficult situation with the hormones, the headaches,
1: dass sie so Schwierigkeiten hatte mit den Hormonen, weil ja nach der Operation das Ganze kam mit Depression, mit starken Kopfschmerzen.
2: Just a few days after this high Sabbath.
1: Nur ein paar Tage nach diesem hohen Sabbat.
2: We were scheduled to fly to Australia.
1: Waren wir vorbereitet, nach Australien zu fliegen.
2: On the way there, my wife read a book that she had found.
1: Unterwegs las sie ein Buch, das sie gefunden hatte.
2: The hormone situation.
1: Über die Situation der Hormone.
2: And since every time we share this message, people ask for the name of the book.
1: Yes. Und seitdem wir diese Botschaft fragen, sagen, so fragt man uns nach dem Namen dieses Buches.
0: Natural Hormone Balance for Women.
1: Und es heißt natürliche Hormonausgleich für Frauen.
2: By a doctor named Uzi, U-Z-Z-I, Uzi Rice.
1: Der Arzt heißt Uzi Rice.
2: R-E-I-S-S.
1: Okay.
2: This doctor
1: E-A-S-S.
2: Has specialized in women's problems for his whole career.
1: Und dieser Arzt hatte in seiner ganzen Karriere sich auf die weiblichen Hormonprobleme spezialisiert.
2: Has treated over 30,000 women successfully.
1: Und hat etwa 30,000 Frauen mit Erfolg behandelt.
2: And he is booked out about 6 months in advance.
1: Und er ist ausgebucht für 6 Monate.
2: So God wasn't through working miracles.
1: Und so Gott wirkte.
2: She finished the book.
1: Sie las das Buch zu Ende.
2: She called the number in the book from Australia.
1: Sie hat aus Australien die Rufnummer angerufen in die USA des Arztes.
2: Told the lady at the office when we were coming back into Los Angeles.
1: Hat der Frau gesagt, wann wir wieder zurückkehren würden nach Los Angeles.
2: And the office was only about 40 minutes from the airport.
1: Und der Arzt hatte seine Praxis etwa 40 Minuten vom Flughafen entfernt.
2: The lady was about to go through the process of telling her how long it would take.
1: Und die Frau wollte gerade sagen, es dauert ziemlich lange, bis sie einen Termin kriegen kann.
2: And that you can't just have an appointment when you stop through Los Angeles in a few days.
1: Kann nicht dann einen Termin kriegen, wenn sie gerade hier durch Los Angeles durchfliegt.
2: And then something happened.
1: Und dann passiert etwas.
0: She put me on hold.
1: Hat sie mich auf die Warteschleife gelegt.
0: And I was praying.
1: Und ich habe gebetet.
0: Lord, if you know that this doctor can help me, please.
1: Wenn du weißt, dass dieser
0: Arzt
1: mir helfen
0: kann, I can get an appointment.
1: Dann öffne du den Weg, dass ich einen Weg finde.
0: She came back on the phone.
1: Sie kam zurück zum.
0: She said, "Can you be here at 5 o'clock on that day?"
1: Und sagt, kannst du hier um 5 Uhr an dem Tag sein?
0: Yeah, the flight lands at about 1:30, 2 o'clock. I can be there by 5.
1: Ja, also der Flug kam zurück um 1 Uhr. So bis 5 Uhr konnte sie das schaffen.
0: It wasn't till I got to the office that day that the doctor said he put the extra hour in for that day for an appointment.
1: So hatte der Arzt
0: the day I called.
1: Diese Uhrzeit noch zusätzlich an dem Tag hinzugefügt.
0: We serve there, a great God.
2: There you see God working again.
1: Und ihr seht hier, wie Gott wieder wirkt.
2: And so we sat in front of this doctor.
1: Und so haben wir dort gesessen vor diesem Arzt
2: for 45 minutes
1: und haben 45 Minuten gesprochen.
2: He never asked my wife to undress and do any physical examination.
1: Er hat sie nicht untersucht.
2: He took quite a few blood tests.
1: Er hat ein paar Bluttests genommen.
2: And I just want to tell you that at the end of the story, within 10 days, I had my wife back again.
1: Und nach 10 Tagen hatte ich meine Frau wieder zurück.
2: Complete transformation.
1: Komplett verwandelt.
2: In 10 days.
1: In 10 Tagen.

0: That's a miracle.
1: Das ist ein Wunder.
0: God used this specialist.
1: Gott hat diesen Spezialisten benutzt.
0: And his desire for women to use naturally bioidentical hormones.
1: Und dass sie solche Hormone benutzen, die natürlich biologisch sind.
0: No drugs.
1: Nicht Medikamente, keine.
0: But bioidentical hormones.
1: Aber bioidentische Hormone.
0: So not only did we find a doctor that could solve the problem.
1: Wir finden nicht nur einen Arzt, der ein Problem lösen kann.
0: But right in the middle of Hollywood, California.
1: Aber in der Mitte des Hollywoods, also in Kalifornien.
0: A doctor who wants to do it a better way.
1: Der es auf eine bessere Art und Weise machen möchte.
0: Now I have to tell you that this doctor was very expensive.
1: Ich muss euch sagen, dieser Arzt war sehr teuer.
0: $600 for 1 hour.
1: $600 für eine Stunde.
0: But I want to ask you, was it worth it?
1: Aber würde ich sagen, ist das, lohnt sich das?
0: 7 years we were going
1: Sieben
0: to doctors
1: Jahre
0: to find the answers.
1: Gingen wir zu Ärzten und wollten eine Antwort finden.
0: In 45 minutes with some extensive blood tests, the answers were found.
1: 45 Minuten mit Bluttests wurde die Antwort gefunden.
0: And we have been living happily ever after.
1: Und wir leben seitdem glücklich.
0: Praise God.
1: Gott sei Dank.
0: And that antler experience, you can see why it was a high day.
1: Könnt ihr sehen, warum es ein großer Tag für uns war?
0: So, I want to say this especially for the children.
1: Ich möchte dies besonders für die Kinder sagen.
0: Please understand, children.
1: Versteht eure Kinder.
0: God did something very special on this Sabbath day.
1: Gott tat etwas ganz Besonderes für uns.
0: And I don't want you to think that that means that you can go home and start praying for a kitty.
1: Und jetzt kann er nach Hause gehen
0: or
1: und bitten Gott für
0: or
1: ein
0: a new baby brother.
1: Kätzchen oder für ein Hündchen oder für ein Babygeschwisterchen.
0: And that because you have the faith of a child, God is going
1: und
0: to give it to you
1: weil
0: now.
1: Du das, den Glauben eines Kindes hast, wird dir Gott das jetzt geben.
0: So parents, help them understand this.
1: Helft ihnen zu verstehen.
0: This was a special day.
1: Dieses war ein besonderer Tag.
0: We had not found antlers for years.
1: Wir haben für Jahre keine Hirschgeweih mehr gefunden.
0: And we did not find antlers for years after that.
1: Und wir haben seitdem auch keine mehr
0: okay.
1: gefunden.
0: Okay. So this was a special day. It was
1: es war
0: a faith-building experience.
1: Es war eine Glaubens Erfahrung.
0: And I can tell you that God has some faith-building experiences for all of us.
1: Und ich kann euch sagen, dass Gott für uns alle glaubensstärkende Erfahrungen hat.
0: It just comes in different packages.
1: Es kommt nur in unterschiedlichen Verpackungen.
0: He says, "Behold."
1: Sagt siehe.
0: I am the God of all flesh.
1: Ich bin der Gott allen Fleisches.
0: And there is nothing.
1: Und da ist nichts.
0: Too hard for me.
1: Zu schwer für mich.
0: Do you believe it?
1: Glaubt ihr es?
0: Do you really believe it?
1: Glaubt ihr es wirklich?
0: Because he wants to change us.
1: Weil er möchte uns verändern.
0: From the inside out.
1: Von außen nach, von innen nach außen.
0: And over the next couple of days, especially over this Sabbath,
1: und besonders über diesen im Verlauf dieses Sabbats,
0: God may bring something to you.
1: Wird Gott euch gewisse Dinge offenbaren, zeigen,
0: that maybe you don't want to let go of.
1: Die ihr vielleicht nicht aufgeben möchtet.
0: Maybe it's some selfishness that you're struggling with.
1: Vielleicht ist es eine gewisse Selbstsucht, mit der
0: maybe
1: ihr
0: some issue
1: gefangen seid.
0: Between your wife and your husband.
1: Vielleicht ein Problem zwischen Ehepartner und
0: and that still small voice of the Holy Spirit.
1: Und diese stille Stimme des Heiligen
0: will
1: Geistes
0: remind you,
1: wird euch erinnern.
0: I am the God of all flesh.
1: Ich bin der Gott allen Fleisches.
0: And there is nothing too hard for me.
1: Und es ist nichts zu schwer für mich.
0: Can we kneel together as we pray?
1: Können wir am Ende knien und beten zusammen?

0: Oh, Father in heaven, what a joy it is to just relive this experience tonight.
1: Oh Herr, was für eine Freude es ist, dass wir diese Erfahrung wieder erleben konnten heute Abend.
0: What an encouragement to my own soul.
1: Was für eine Ermutigung für meine eigene Seele.
0: We ought to often meditate upon your blessings.
1: Wir müssen uns häufig erinnern und nachdenken über all deine, die Segnungen, die du uns gegeben hast.
0: To recall your providences.
1: Dass wir uns erinnern an deine Vorsehung.
0: To rehearse your answered prayers.
1: Dass wir uns erinnern an die erhörten Gebete.
0: Oh Lord, we thank you that you've given each of us a measure of faith.
1: Wir danken dir, dass du jedem von uns ein Maß des Glaubens gegeben hast.
0: But we know that we need to have our faith increased.
1: Und wir müssen unseren Glauben stärken.
0: We need to turn away from the doubting probabilities of failure.
1: Wir müssen wegkommen von den zweifelnden oder den Wahrscheinlichkeiten, die uns zum Zweifeln bringen.
0: Father, I just pray that we will trust you more.
1: Ich bitte dich, Herr, dass du uns hilfst, dass wir dir mehr vertrauen.
0: Respond more fully to your love to us.
1: Dass wir mehr antworten auf die Liebe, die du zu uns hast.
0: That we believe that you are the God of impossibilities.
1: Dass wir doch es glauben, dass du der Gott bist der Unmöglichkeiten.
0: In Jesus' name, amen.
1: Im Namen Jesu. Amen.

Auf den Glaubensabfall folgt der nationale Ruin. Die Erde ist entweiht von ihren Bewohnern, denn sie übertreten das Gesetz und ändern die Gebote und brechen den ewigen Bund. Die Bewohner der Vereinigten Staaten waren ein begünstigtes Volk. Wenn sie aber die Religionsfreiheit einschränken, den Protestantismus aufgeben und das Papsttum unterstützen, wird das Maß ihrer Schuld voll sein. In den Büchern des Himmels wird das als nationaler Glaubensabfall verzeichnet werden. Das Ergebnis dieses Abfalls wird der nationale Ruin sein. Durch das Dekret zur Durchsetzung der päpstlichen Einrichtung, durch das Gottesgesetz übertreten wird, wird sich unsere Nation, die Vereinigten Staaten, ganz von der Gerechtigkeit lösen. Wenn der Protestantismus die Hand über die Kluft streckt, um die Hand der römischen Macht zu ergreifen, wenn er über den Abgrund langt zum Handschlag mit dem Spiritismus, wenn unser Land unter dem Einfluss dieses dreifachen Bundes jeden Grundsatz seiner Verfassung als eine protestantische und republikanische Regierung verwirft und dafür sorgt, dass päpstliche Irrlehren und Lügen verbreitet werden, dann können wir wissen, dass die Zeit für Satans übernatürliches Wirken gekommen und das Ende nahe ist. Durch den Spiritismus erscheint Satan als Wohltäter der Menschheit. Er heilt die Krankheiten der Leute und behauptet, ein neues und erhabeneres System religiösen Glaubens vorzubringen. Doch er arbeitet gleichzeitig als Zerstörer. Während er den Menschenkindern als großer Arzt erscheint, der alle ihre Krankheiten heilen kann, wird er Krankheit und Katastrophen verursachen, bis dicht bevölkerte Großstädte zu Ruinen und Wüsten geworden sind. Dann wird der große Betrüger die Menschen davon überzeugen, dass dieses Urteil von denen, die Gott dienen, verursacht wurde. Wenn sich die Menschen immer weiter von Gott entfernen, wird es Satan gestattet werden, seine Macht über die Kinder des Ungehorsams auszuüben. Er wirft Vernichtung unter die Menschen. Es gibt Unglücke auf dem Land und auf dem Meer. Durch Brände und Überschwemmungen werden Sachwerte vernichtet und Menschen getötet. Satan beschließt, dies denen anzulasten, die sich seinem aufgestellten Götzen nicht beugen wollen. Seine Agenten weisen auf die 7. Tags-Adventisten hin als Ursache dieser Schwierigkeiten. Diese Leute trotzen dem Gesetz, sagen sie. Sie entweihen den Sonntag. Würden sie gezwungen, dem Sonntagsgesetz zu gehorchen, dann würden diese furchtbaren Gerichte aufhören.

0: Revelation 3 and verse 17.
1: Offenbarung 3 und dort in Vers 17.
0: Probably you know about Revelation 2 and 3.
1: Ihr habt sicherlich schon euch beschäftigt mit Offenbarung 2 und 3.
0: That the Bible summarized the condition of the church in seven different ages.
1: Dass die Bibel hier an dieser Stelle den Zustand der Kirche und der Gemeinde in verschiedenen historischen Epochen beschreibt.
0: In most of these ages, Jesus says something positive to the church and then gives some type of correction.
1: In den meisten dieser Epochen gibt Jesus also spezielle Korrekturvorschläge und auch manche auszeichnende Worte.
0: But in the second of the seven ages, Smyrna.
1: In der zweiten Epoche in Smyrna,
0: Jesus gives no correction.
1: Da gibt Jesus keine Korrektur, kein Tadel.
0: Only he speaks in a positive way.
1: Er spricht zu dieser Gemeinde nur in einer positiven Art und Weise.
0: This was the persecuted church.
1: Das war die Gemeinde, die verfolgt wurde.
0: And then in the church of Philadelphia.
1: Dann in der Gemeinde Philadelphia.
0: Church number six.
1: Die sechste Gemeinde.
0: Jesus said no correction.
1: Gibt wieder Jesus keinen Tadel.
0: This was the great Advent awakening of the 17 and 1800s.
1: Das war die Epoche der Erweckungsbewegung in dem 17. 18. Jahrhunderts.
0: Only Jesus gave encouragement.
1: Dort gab Jesus nur Trost.
0: But the most different of the seven churches, the most odd of the seven churches.
1: Aber das Schlimmste, was uns hier berichtet wird von allen sieben Gemeinden,
0: is the last one.
1: Ist die letzte Gemeinde.
0: Laodicea.
1: Laodicea.
0: To whom Jesus says not one word of positive.
1: Und zu dieser Gemeinde sagt Jesus nicht ein einziges positives Wort.
0: Only he gives correction.
1: Er spricht zu ihr nur Korrektur.
0: And this describes our church age.
1: Und das beschreibt unsere Zeitepoche.
0: So you are in verse 17.
1: Jetzt befindet ihr euch mit mir in Vers 17.
0: Jesus is saying to our age.
1: Und Jesus spricht hier in unsere Zeit hinein.
0: Because you say I am rich and increased with goods.
1: Weil du sagst, ich bin reich und habe genug und brauche nichts.
0: So Jesus describes our opinion about ourselves.
1: Jesus beschreibt hier also unsere Meinung über uns selbst.
0: In our day, the church says, I am rich.
1: In unserer Zeit sagt die Kirche von sich selbst, ich bin reich.
0: I would like us to understand, what are spiritual riches?
1: Ich möchte, dass wir alle verstehen, was sind geistliche Reichtümer?
0: I guess I have spoken now in about 20 countries.
1: Ich nehme an, dass ich bisher in etwa 20 verschiedenen Ländern gesprochen habe.
0: I have not found a church anywhere that thinks it has too much money.
1: Und ich habe keine einzige Kirche bisher gefunden und kein Land, in der die Gemeinde glaubte, sie hat genug Geld.
0: If you have a ribbon or some way to keep Revelation 3, you might want to put something there.
1: Wenn ihr also jetzt ein Buchzeichen habt oder irgendetwas, um diese Seite zu markieren, dann bitte ich euch, diese jetzt hineinzulegen.
0: We will come back very often.
1: Wir werden an diese Stelle öfters wieder kommen.
0: Look at James chapter 2.
1: Lasst uns in Jakobus Kapitel 2 aufschlagen.
0: James 2 and verse 5.
1: Und dort in Jakobus 2 Vers 5.
0: Hearken, my beloved brethren.
1: Hört zu, meine lieben Geschwister.
0: Has not God chosen the poor of this world who are rich in faith?
1: Hat nicht Gott erwählt die Armen in der Welt, die im Glauben reich sind?
0: So what are spiritual riches in this verse?
1: Was sind also die geistlichen Reichtümer in diesem Vers?
0: Those who have faith have spiritual wealth.
1: Also es heißt hier, diejenigen, die Glauben haben, sind geistlich reich.
0: And the benefits are that they become an heir of the kingdom which God has promised to those that love him.
1: Und ihr Lohn

0: ist, dass sie also Erben des Reiches werden, das Gott ihnen hier vorbereitet und verheißen hat.
1: If you look at the verse closely,
0: wenn ihr den Vers genau anschaut,
1: you will see that the class that have faith,
0: dann werdet ihr sehen, dass die Gruppe, die den Glauben hat,
1: are the same class that love God.
0: Dieselben sind, die Gott lieben.
1: Can you see it in the verse?
0: Seht ihr das im Vers?
1: So if I ask the question, what are spiritual

0: Es ist Glaube und Liebe miteinander verbunden.
1: Of course they must be combined.
0: Sie müssen ja natürlicherweise auch verbunden sein.
1: I'm thinking of Galatians 5, verse 6.
0: Ich denke zum Beispiel an Galater 5, Vers 6.
1: It says that faith works by love.
0: Es heißt hier, dass der Glaube durch die Liebe tätig ist.
1: So when they're combined, they are valuable.
0: Wenn sie also zusammen verbunden sind, erst dann haben sie einen Wert.
1: And when they are separated, they lose their value.
0: Und wenn sie voneinander getrennt werden, verlieren sie ihren Wert.
1: Turn back to Revelation chapter 3.
0: Kommt mit mir zurück in Offenbarung Kapitel 3.
1: Revelation 3 in verse 17.
0: Und dort in Vers 17.
1: Because you say I am rich and increased with goods and have need of nothing.
0: Weil du sagst, ich bin reich und habe genug und brauche nichts.
1: And knowest not that you are wretched and miserable and poor and blind and naked.
0: Und du weißt nicht, dass du elend und jämmerlich bist, arm, blind und nackt.
1: The church thinks that it has great faith.
0: Die Gemeinde hier denkt, sie hat großen Glauben.
1: And this is because the church misunderstands the meaning of the word faith.
0: Und das ist der Grund, warum diese Gemeinde die Bedeutung des Begriffes Glauben falsch versteht.
1: Some think of faith as a set of opinions.
0: Viele denken, dass Glaube eine bestimmte Anzahl von Meinungen sei.
1: You might hear the phrase, the Catholic faith or the Adventist faith.
0: Ihr hört vom katholischen Glauben, vom adventistischen Glauben, vom protestantischen Glauben.
1: In this sentence, the word faith refers to believing a certain set of ideas or doctrines.
0: In diesem Sinne verwendet, bedeutet das Wort Glauben eine bestimmte Anzahl oder eine Menge von Doktrinen und Überzeugungen.
1: And if this was what faith really meant,
0: und wenn das wirklich Glaube bedeutet, bedeuten würde,
1: if righteousness came by having correct doctrines,
0: wenn die Gerechtigkeit also aus dem richtigen Verständnis von Doktrinen und Lehrpunkten kommt,
1: then the church that had a lot of truth,
0: und die Gemeinde dann wirklich viel Wahrheit besitzt,
1: could say, I am rich and increased with goods.
0: Dann könnte sie wirklich sagen, ich bin reich und bedarf nichts.
1: I'd like us to understand these five words, wretched, miserable, poor, blind and naked.
0: Und ich möchte, dass wir diese fünf Worte verstehen, elend, jämmerlich, arm, blind und nackt.
1: The first two are Greek words that only appear in one other passage of Scripture.
0: Die ersten beiden kommen in der Bibel nur in einer einzigen Bibelstelle vor.
1: Do you remember the story of Romans 7?
0: Könnt ihr euch an die Geschichte erinnern in Römer Kapitel 7?
1: That there is a man there who wants to do the right thing.
0: Dass dort jemand beschrieben wird, der das Richtige tun möchte.
1: He is trying to do right.
0: Er versucht das Richtige.
1: But he is not able to do right.
0: Aber er ist nicht in der Lage, das Richtige zu tun.
1: I see my translator is turning there, so why don't you turn with him?
0: Also, warum schlagen wir nicht einfach Römer 7 mal auf?
1: Romans chapter 7. Romans 7, and I was referring to verse 20 and 21.
0: Und ich beziehe mich hier auf Verse 20 und 21.
1: If I do that I would not, it is no more I that do it, but sin that dwells in me.
0: Wenn ich aber tue, was ich nicht will, so tue nicht ich es, sondern die Sünde, die in mir wohnt.
1: I find then a law that when I want to do good, evil is present with me.
0: So finde ich nun das Gesetz, das mir, der ich das Gute tun will, das Böse anhängt.
1: I do not mean to preach on the entire chapter.
0: Ich möchte hier nicht über das ganze Kapitel predigen.
1: But this condition of wanting to do right,
0: aber dieser Zustand, das Richtige tun zu wollen,
1: but finding yourself in captivity to sin,
0: aber sich letztendlich in der Gefangenschaft der Sünde wiederzufinden,
1: is described in verse 24.
0: Wird hier in Vers 24 beschrieben.
1: O wretched man that I am.
0: Ich elender Mensch.
1: I don't know if it's the same in German as the first word in Revelation 3, but it is in Greek the same.
0: Ich weiß nicht, ob es im Deutschen bei euch hier schlüssig wird, dass es die gleichen Wörter sind wie in Offenbarung 3, aber im Griechischen haben wir dasselbe Wort vorliegen.
1: Wretched describes a man who wants to do right but is in captivity to sin.
0: Elend beschreibt einen Menschen, der eigentlich das Richtige tun will, aber in Wirklichkeit von der Sünde gefangen ist.
1: Look at 1 Corinthians chapter 15.

0: Lasst uns 1. Korinther Kapitel 15 aufschlagen.
1: These two chapters have something in common.
0: Diese beiden Kapitel haben auch etwas gemeinsam.
1: In both of them, Paul describes a hypothetical situation.
0: In beiden Kapiteln beschreibt hier Paulus eine hypothetische Situation.
1: In Romans 7, the situation of what it's like if he was an unconverted man.
0: In Römer 7 beschreibt er die Situation, als wenn er noch in dem unbekehrten Zustand sei.
1: And in 1 Corinthians 15,
0: und in 1. Korinther 15,
1: the situation of what it would be like if there was no such thing as a resurrection.
0: Dann versucht er sich hineinzudenken in einen Menschen, wie es für ihn wäre, wenn es keine Auferstehung gäbe.
1: Look at verse 19.
0: Lasst uns hier in Vers 19 schauen.
1: If in this life only we have hope in Christ,
0: hoffen wir allein in diesem Leben auf Christus,
1: we are of all men most miserable.
0: Sind wir die elendsten unter allen Menschen.
1: Miserable is the same Greek word used in Revelation 3.
0: Hier das Wort Elend ist das gleiche Wort, was wir in Offenbarung 3 vorfinden.
1: It describes a man here who thinks he will go to heaven.
0: Es beschreibt hier einen Menschen, der von sich glaubt, dass er in den Himmel kommt.
1: But his hope in heaven is vain.
0: Aber seine Hoffnung auf den Himmel ist für umsonst.
1: He will never go.
0: Er wird dort niemals hinkommen.
1: Because there's no such thing as a resurrection.
0: Weil es ja sowas wie eine Auferstehung nicht gibt.
1: Turn back to Revelation chapter 3.
0: Schaut mit mir zurück in Offenbarung Kapitel 3.
1: So when Jesus speaks to our church age,
0: wenn also Jesus jetzt hier in unsere Zeitepoche, in unsere Gemeindeepoche spricht,
1: he speaks to us as if we are a church full of unconverted people.
0: Dann spricht die Herr in einer Art und Weise, als ob die Gemeinde voller unbekehrter Menschen sei.
1: We may have good opinions or good doctrines.
0: Wir mögen gute Überzeugungen und Meinungen haben und auch gute Lehren.
1: But we are poor in faith and love.
0: Aber wir sind arm an Liebe und Glauben.
1: We want to do right.
0: Wir möchten das Richtige tun.
1: But we are in captivity to sin.
0: Aber wir sind in der Sünde gefangen.
1: We think we are going to heaven.
0: Wir glauben, dass wir in den Himmel gehen.
1: But our hope in heaven is vain.
0: Aber unsere Hoffnung auf den Himmel ist für umsonst.
1: And that is the meaning of the word naked.
0: Das ist das Wort, die Bedeutung des Wortes nackt.
1: We think of being covered with the righteousness of Jesus.
0: Wir glauben, dass wir mit der Gerechtigkeit Jesu begleitet sind.
1: And it ought to be very, very solemn to us.
0: Und es sollte auch ein sehr feierliches Bewusstsein sein für uns selbst,
1: that the last church age is described as being naked.
0: Zu wissen, dass die letzte Gemeindeepoche in der Bibel als nackt dargestellt wird.
1: We've looked at wretched and miserable and poor and naked.
0: Wir haben also angeschaut hier jetzt elend, jämmerlich, arm und bloß und nackt.
1: Let's consider the word blind.
0: Lasst uns das Wort blind etwas näher anschauen.
1: Look at Acts chapter 20.
0: Und dort schlagen wir in Apostelgeschichte Kapitel 20 auf.
1: Oh, sorry, it's Acts 26.
0: Entschuldigung, es ist Apostelgeschichte 26.
1: 26 in verse 18.
0: Und dort in Vers 18.
1: Jesus is telling Paul what his mission in life will be.
0: Jesus zeigt hier Paulus.
1: Jesus is telling Paul what his mission will be, his purpose in life.
0: Also Jesus zeigt hier Paulus, was seine Lebensaufgabe sein wird.
1: It will be to open their eyes, the Gentile eyes.
0: Nämlich ihnen, den Ungläubigen, die Augen zu öffnen.
1: To turn them from darkness to light.
0: Dass sie sich bekehren von der Finsternis zum Licht.
1: From the power of Satan to God.
0: Und von der Gewalt des Satans zu Gott.
1: That they might receive forgiveness of sins.
0: So werden sie Vergebung der Sünden empfangen.
1: And inheritance among them which are sanctified by faith that is in me.
0: Und das Erbteil samt denen zu empfangen, die geheiligt sind durch den Glauben an mich.
1: So those who have their eyes opened,
0: also jene, die ihre Augen geöffnet haben,
1: their lives have been changed.
0: Sind diejenigen, deren Leben verändert wurde.
1: They have faith.
0: Sie haben Glauben.
1: They have forgiveness.
0: Sie haben Vergebung empfangen.
1: They have the power of God.
0: Sie haben die Kraft Gottes empfangen.
1: Then what must be the condition of those whose eyes are still blind?
0: Was muss also der Zustand jener sein?

0: deren Augen noch geschlossen sind.
1: They must be those who do not yet have forgiveness.
0: Sie müssen natürlich diejenigen sein, die noch nicht Vergebung empfangen haben.
1: The power of God is not in their life.
0: Auch die Kraft Gottes findet sich nicht in ihrem Leben.
1: Their life has not been changed.
0: Ihr Leben wurde nicht verändert.
1: They do not have real faith.
0: Sie haben nicht echten Glauben.
1: I'm speaking to you today about Laodicea and about love in the end of time.
0: Ich spreche zu euch heute über Laodicea, genau genommen über die Liebe in der Endzeit.
1: And the first thought I want to leave with you.
0: Und den ersten Gedanken, den ich euch lassen möchte,
1: is that our church is an unconverted church.
0: Ist, dass unsere Gemeinde eine unbekehrte Gemeinde ist.
1: When I say our church, I'm referring to this age of Christianity.
0: Wenn ich von unserer Gemeinde spreche, dann spreche ich über unsere Zeitepoche der Christenheit.
1: I don't mean the Adventist Church or the Lutheran Church.
0: Ich meine hier nicht im Speziellen die adventistische oder lutheranische Kirche,
1: but Christianity.
0: Sondern die Christenheit.
1: We are an unconverted age of the church.
0: Wir sind eine unbekehrte Zeitepoche von Christen.
1: We are naked.
0: Wir sind nackt.
1: Wretched.
0: Wir sind elend.
1: Miserable.
0: Und jämmerlich.
1: We think we're going to heaven.
0: Wir glauben, dass wir in den Himmel kommen.
1: But we're not headed that direction.
0: Aber wir bewegen uns nicht in diese Richtung.
1: Turn back to Revelation 3.
0: Lasst uns zurückkommen zu Offenbarung Kapitel 3.
1: I feel like I must at least tell you a little bit about faith.
0: Ich denke, ich sollte wenigstens etwas über den Glauben euch wissen lassen.
1: Although I want to speak to you mostly about love.
0: Obwohl ich eigentlich mit euch gemeinsam mehr über die Liebe studieren möchte.
1: So let me give you a definition and you can study it later on your own time.
0: Ich möchte also euch einen Vorschlag machen über die Definition des Glaubens und ihr könnt euch für euch das nachher später vertiefen in eurem privaten Studium.
1: Do you remember the words of Jesus?
0: Könnt ihr euch an die Worte Jesu erinnern?
1: Man shall not live by bread alone, but by every word that proceeds from the mouth of God.
0: Dass der Mensch nicht nur vom Brot allein lebt, sondern von einem jeglichen Wort, das aus dem Munde Gottes hervorgeht.
1: And then those of Paul, the just shall live by faith.
0: Und dann die Worte Paulus, der Gerechte wird aus Glauben leben.
1: Either there are two ways to live,
0: or, go ahead. Entweder es gibt zwei Wege, wie wir leben können.
1: Or these must describe the same idea.
0: Oder beide Gedanken müssen dieselbe Idee ausdrücken.
1: Living by faith must be living by every word that proceeds from the mouth of God.
0: Also aus Glauben zu leben muss bedeuten, dass der Mensch aus jedem Wort Gottes lebt, das aus dem Munde Gottes hervorgeht.
1: So in the Old Testament,
0: im Alten Testament,
1: you do not find the word faith, but just a very few times.
0: Findet ihr das Wort Glaube sehr, sehr selten.
1: But when Hebrews 11 describes stories of faith,
0: wenn aber jetzt hier in der Glaubensgeschichte von Hebräer 11, der Glaube der früheren Glaubenshelden beschrieben wird,
1: they're all stories from the Old Testament.
0: Dann finden wir eigentlich nur Beispiele aus dem Alten Testament.
1: For Noah, building the ark was faith.
0: Für Noah war es zum Beispiel ein Glaubensakt, die Arche zu bauen.
1: Abraham leaving his family and going to another land was faith.
0: Und für Abraham war es ein Glaubensakt, sein Heimatland zu verlassen.
1: This was living according to the word of God.
0: Das bedeutete Leben gemäß dem Wort des Wortes Gottes.
1: When Israel went through the Red Sea,
0: als Israel jetzt durch das Tote Meer ging,
1: this was faith.
0: War das Glaube.
1: But when Egypt went through the Red Sea,
0: als aber die Ägypter durch dasselbe Meer gingen,
1: even though it was the very same action,
0: obwohl es dieselbe Handlung war,
1: they were not doing it in accordance with the word of God.
0: Dann taten sie es nicht in Übereinstimmung mit dem Worte Gottes.
1: And it was not faith.
0: Und es war kein Glaube.
1: Faith is living by every word that comes from God.
0: Glaube bedeutet, durch jedes Wort, das aus dem Munde Gottes kommt, zu leben.
1: But what about love?
0: Aber wie sieht es aus mit der Liebe?
1: Look down at verse 19.
0: Lasst uns Vers 19 anschauen.
1: As many as I love, I rebuke and chasten.
0: Welche ich lieb habe, die weise ich zurecht.
1: Be zealous therefore and repent.
0: Und züchtige ich, so sei nun eifrig und tue Buße.
1: I've been shopping in many grocery stores.
0: Ich bin schon in vielen Geschäften einkaufen gewesen.
1: And I have seen a modern idea of love.
0: Und ich habe dort das Konzept der modernen, ein modernes Konzept von Liebe ist mir dort begegnet.
1: The 5-year-old boy.
0: Dort war ein 5 Jahre alter

0: der Junge.
1: Who began to cry and scream.
0: Und er hat dort angefangen zu heulen und zu schreien.
1: He wants something sweet.
0: Er wollte etwas Süßes.
1: He makes a big scene.
0: Er macht ein großes Aufsehen dort.
1: His mother tells him to be quiet.
0: Und seine Mutter sagt ihm, er soll still sein.
1: But finally, out of love,
0: aber letztendlich, wegen ihrer Mutterliebe,
1: she gives him the sweet thing he wants.
0: Gibt sie ihm letztendlich doch die Süßigkeit, die er verlangt.
1: Have you seen the same thing happen?
0: Habt ihr schon mal so etwas gesehen, dass so etwas stattfindet?
1: This is not love.
0: Das ist keine Liebe.
1: It is sentimentalism.
0: Es ist Sentimentalismus.
1: If I could try to explain this by another illustration.
0: Ich möchte das durch eine andere Illustration deutlich machen.
1: If we had, well, this is a screen, isn't it? Is this a screen?
0: Ja.
1: If this screen was pulled down.
0: Wenn also jetzt hier diese Leinwand heruntergelassen werden würde.
1: And I showed you a video of starving children in some part of the Sahara Desert.
0: Und ich würde euch jetzt einige Bilderausschnitte zeigen von verhungernden Kindern irgendwo aus der Wüste.
1: If the music was the right kind of music,
0: wenn die Musik dazu die richtige Art von Musik wäre,
1: tears might come to your eyes.
0: Dann würden wahrscheinlich es euch Tränen in die Augen treiben.
1: Now, let's empty the church.
0: Jetzt stellen wir uns vor, wir verlassen hier die Gemeinde
1: and fill it with atheists.
0: Und lasst uns sie füllen, hier diese Räumlichkeiten mit Atheisten.
1: Play the same video.
0: Und wir spielen das gleiche Video
1: with the same music.
0: Mit derselben Musik.
1: And also they will cry.
0: Und wir werden erleben, dass sie genauso weinen werden.
1: Also, those atheist mothers love their children.
0: Denn auch atheistische Mütter lieben ihre Kinder.
1: It matters to them what happens in their marriages.
0: Es macht ihnen auch etwas aus, was in ihren Ehen vor sich geht.
1: Sentimentalism is a type of love that exists both in and outside of Christianity.
0: Sentimentalismus existiert in beidem, innerhalb und außerhalb der Gemeinde.
1: And I want to show you where Jesus makes a contrast between these two types of love.
0: Und ich möchte euch zeigen, wo Jesus einen Unterschied macht in der Bibel zwischen diesen beiden Formen der Liebe.
1: Look at Matthew 5.
0: In Matthäus Kapitel 5.
1: Matthew 5 and we're looking at verse 43.
0: Wir schauen hier in Matthäus 5 in Vers 43.
1: You have heard that it has been said, thou shalt love thy neighbor and hate thine enemy.
0: Ihr habt gehört, dass gesagt ist, du sollst deinen Nächsten lieben und deinen Feind hassen.
1: But I say unto you, love your enemies.
0: Ich aber sage euch, liebt eure Feinde.
1: Bless them that curse you.
0: Und segnet euch, die euch verfolgen.
1: Do good to them that hate you.
0: Tu Gutes denen, die euch hassen.
1: Pray for them that despitefully use you and persecute you.
0: Und bittet für die, die euch beleidigen und verfolgen.
1: And skip down to verse 46.
0: Und jetzt überfliegen wir in Vers 46.
1: For if you love them which love you, what reward do you have?
0: Denn wenn ihr liebt, die euch lieben, was werdet ihr für Lohn haben?
1: Do not even the publicans the same?
0: Tun nicht dasselbe auch die Zöllner?
1: The love that the worldly man has.
0: Die Liebe, die Weltmenschen haben,
1: is a love for those that may reciprocate or may return love.
0: Ist eine Liebe, die darauf aus ist, etwas zurückzubekommen.
1: This is not the love that identifies Christians.
0: Das ist aber nicht die Liebe, die Christen identifiziert.
1: Christians are identified by the love of verse 45.
0: Christen werden durch die Liebe, die in Vers 45 beschrieben ist, identifiziert.
1: That you may be the children of your Father which is in heaven.
0: Damit ihr Kinder seid eures Vaters im Himmel.
1: For he makes his sun to rise on the evil and on the good.
0: Denn er lässt seine Sonne aufgehen über Böse und Gute.
1: And he sends rain on the just and on the unjust.
0: Und er lässt regnen über Gerechte und Ungerechte.
1: There is so much truth in this verse.
0: Es gibt hier so viel Wahres in diesem Vers.
1: If we would go back to World War I.
0: Wenn wir jetzt zurück uns gedanklich versetzen in die Zeit des Ersten Weltkrieges.
1: We can imagine someone making fun of Seventh-day Adventists.
0: Dann können wir uns vielleicht vorstellen, dass da jemand existiert, der über Siebenten-Tags-Adventisten sich lächerlich macht.
1: They pay their taxes.
0: Sie zahlen ihre Steuern.
1: But they will not carry a gun.
0: Aber sie sind nicht bereit, eine Waffe zu tragen.
1: To some people it would seem so inconsistent.
0: Und für viele Leute ist das völlig widersprüchlich.
1: The tax money is used for the war.
0: Die Steuern werden verwendet, um den Krieg zu finanzieren.

0: But there's nothing wrong with this way of thinking.
1: Aber es gibt eigentlich nichts Verkehrtes an dieser Art zu denken.
0: When Jesus sends the sunshine and the rain,
1: wenn Jesus die Sonne und den Regen sendet,
0: when he is kind to the wicked man,
1: wenn er zu den, selbst zu den Bösen freundlich ist,
0: God does not make himself responsible for the choices of the wicked man.
1: Dann macht Gott sich nicht selbst verantwortlich für die Entscheidungen, die die bösen Menschen selbst tätigen.
0: When you are kind to your neighbor,
1: wenn ihr zu euren Nachbarn freundlich seid,
0: if you help him live,
1: und wenn ihr ihnen helft, leben zu können,
0: you don't have to think, will he do good with his life or bad with his life?
1: Dann ist es nicht unsere Sache, darüber zu entscheiden, ob sie ihr Leben positiv oder negativ gestalten.
0: You can help him.
1: Ihr könnt ihnen helfen.
0: And he is responsible for his own decisions.
1: Aber er und sie sind verantwortlich für ihre eigenen Entscheidungen.
0: So Jesus says that if a soldier forces you to go a mile.
1: Und deswegen sagt Jesus, wenn dich jemand auffordert, mit ihm eine Meile zu gehen,
0: you can volunteer to go an extra mile.
1: Dann kannst du freiwillig noch eine Meile weiter mit ihm gehen.
0: Though you are helpful, you do not make yourself responsible for the activities of the soldier.
1: Denn du bist letztendlich, wenn du hier mit einem Soldaten unterwegs bist, auf diesem Weg, nicht verantwortlich für die Entscheidung, die der Soldat trifft.
0: Do you understand what I'm saying?
1: Versteht ihr, was ich sage?
0: If we are going to exercise godly love,
1: wenn wir also jetzt Gottes Liebe in unserem Leben leben,
0: we will have to be kind and even enable persons who will only do us harm.
1: Dann sind wir selbst dann in der Lage, nett und freundlich zu sein zu Menschen, die uns verletzen.
0: Turn with me in your Bibles to Leviticus chapter 19.
1: Lasst uns unsere Bibel im dritten Buch Mose aufschlagen und dort in Kapitel 19.
0: It is a verse that explains what we saw in Revelation.
1: Das ist ein Vers, der genau das erläutert, was wir in Offenbarung 3 gelesen haben.
0: Remember that Jesus said, "Those that I love, I rebuke."
1: Erinnert euch daran, dass Jesus gesagt hat, dass er diejenigen, die er liebt, züchtigt.
0: Leviticus 19, verse 17.
1: Und dort in 3. Mose 19, Vers 17.
0: Thou shalt not hate thy brother in thine heart.
1: Du sollst deinen Bruder nicht hassen in deinem Herzen.
0: You should in any wise rebuke thy neighbor and not suffer sin upon him.
1: Sondern du sollst deinen Nächsten zurechtweisen, damit du nicht seinetwegen Schuld auf dich lädst.
0: It is truly unkind to go ahead.
1: Ja, es ist wirklich sehr unfreundlich
0: to see a man going the wrong direction.
1: Jemanden zu beobachten, wie er den falschen Weg einschlägt
0: and to just let him keep going that way.
1: Und ihn auf diesem Weg gehen lässt.
0: But if you will correct him,
1: wenn du ihn aber korrigierst,
0: he may not appreciate it at all.
1: Dann wird er es höchstwahrscheinlich nicht sehr freudig aufnehmen.
0: And this is where love becomes very different than sentimentalism.
1: Und diese Form der Liebe wird dann sehr, sehr sentimentalistisch.
0: Sentimental. Sentimentalism is most interested in the relationship.
1: Sentimentale Liebe hat ihren Fokus auf die Beziehung zwischen zweier Personen.
0: Love is most interested in the eternal welfare of the person.
1: Liebe hingegen interessiert sich in erster Linie auf die ewige Zukunft dieser Person.
0: So Jesus takes a great risk to save us.
1: Also hat Jesus ein großes Risiko eingegangen, um uns zu retten.
0: He sends us correction by the prophets.
1: Denn er sendet uns durch die Propheten Korrektur.
0: Some of us will hate him because of it.
1: Und viele haben die Propheten gehasst und auch Jesus letztendlich gehasst deswegen.
0: If he only gave us everything we wanted,
1: wenn er uns einfach nur das gibt, was wir eigentlich wollen,
0: he could have a warm relationship with us.
1: Dann könnte er eine sehr, sehr warmherzige Beziehung zu uns pflegen.
0: We would enjoy serving him.
1: Dann würden wir es genießen, ihm zu dienen.
0: And that would be sentimentalism.
1: Und das wäre nichts anderes als sentimental.
0: I think you understand what I'm saying.
1: Ich denke, ihr versteht, was ich sagen möchte.
0: Look at Numbers chapter 14.
1: Schauen wir mal im vierten Buch Mose.
0: Numbers 14.
1: Und dort in Kapitel 14, 4. Mose, Kapitel 14.
0: It is not fair that I'm being translated.
1: Es ist nicht ganz fair, dass ich übersetzt werde.
0: The time goes by.

0: too quickly.
1: Die Zeit geht dort umso schneller vorbei. But take your time.
0: Yeah. Numbers 14 is the story when the 12 spies have just given their report.
1: Dieses Kapitel handelt von diesen 12 Kundschaftern, die jetzt gerade ihren Bericht gegeben haben.
0: 10 of them said the land is too difficult.
1: Und 10 von ihnen sagen, es ist viel zu schwierig, dieses Land einzunehmen.
0: Joshua and Caleb said, let's go forward.
1: Aber Joshua und Caleb sagen, lasst uns vorwärts gehen.
0: But the people were angry.
1: Aber das Volk ist hier ärgerlich.
0: Verse 10.
1: Schauen wir in Vers 10.
0: But all the congregation bade stone them with stones.
1: Aber das ganze Volk sprach, man sollte sie steinigen.
0: They wanted to kill Joshua and Caleb.
1: Sie wollten Joshua und Caleb töten.
0: Look closely at what happened.
1: Und jetzt schaut genau hin, was geschieht.
0: The glory of the Lord appeared in the tabernacle of the congregation.
1: Da erschien die Herrlichkeit des Herrn über der Stiftshütte allen Israeliten.
0: Before all, you read this, didn't you? Before all the children of Israel. They wanted to kill Joshua.
1: Sie wollten also Joshua töten.
0: And then they saw at the tabernacle God's glory appear.
1: Und dann sahen sie plötzlich die Herrlichkeit des Herrn über der Stiftshütte erscheinen.
0: Verse 11.
1: Und jetzt schauen wir in Vers 11.
0: And the Lord said to Moses, how long will this people provoke me?
1: Und der Herr sprach zu Mose, wie lange lästert mich dieses Volk?
0: How long will it be before they believe me?
1: Und wie lange wollen sie nicht an mich glauben?
0: Verse 12.
1: Vers 12.
0: I will smite them with the pestilence and disinherit them.
1: Ich will sie mit der Pest schlagen und sie vertilgen.
0: I will make of thee a greater nation and mightier than they.
1: Und dich zu einem größeren und mächtigeren Volk machen als dieses.
0: It's such an interesting verse.
1: Das ist doch interessant, dieser Vers.
0: Imagine that you have a dream tonight.
1: Stellt euch vor, ihr hattet heute Nacht einen Traum.
0: God speaks to you.
1: Und Gott hat zu euch gesprochen.
0: He says the church here in Germany has many problems.
1: Und er sprach zu euch, die Gemeinde hier in Deutschland hat große Probleme.
0: I'm ready to destroy the problem makers.
1: Und ich bin bereit, all die Unruhestifter zu vernichten.
0: And take you as the new leader of a faithful movement.
1: Und ich werde aus dir den Führer machen einer neuen Bewegung.
0: It would be very tempting for some people.
1: Wäre es nicht für viele von uns sehr verführend?
0: To think that God will honor you the way he did Abraham.
1: Zu glauben, dass Gott uns so ehren wird, wie vielleicht es er mit Abraham getan hat.
0: But how did Moses respond?
1: Aber wie hat hier Moses reagiert?
0: He begins to pray in verse 13.
1: In Vers 13 beginnt er jetzt zu beten.
0: Maybe some other day I could study with you about his prayer.
1: Vielleicht ein andermal können wir gemeinsam über dieses Gebet nachdenken.
0: He says in effect, God, because of how you are, please forgive them.
1: Im Wesentlichen sagt er, Gott, weil du so bist, wie du bist, bitte vergib ihnen.
0: Look at verse 20.
1: Schaut mal Vers 20.
0: And the Lord said, I have pardoned according to your word.
1: Und der Herr sprach, ich habe vergeben, wie du es erbeten hast.
0: Do you know, this is not a singular incident in the life of Moses. It happened more than once, what I'm trying to say.
1: Das war nicht ein Einzelfall hier im Leben von Mose, sondern es geschah öfters.
0: It happens here in chapter 14.
1: Aber es geschieht hier im Kapitel 14.
0: It happens twice in chapter 16.
1: Und zweimal geschieht es in Kapitel 16.
0: It happens once in chapter 20.
1: Und einmal noch in Kapitel 20.
0: It happens once in Exodus 32.
1: Und einmal geschieht es in 2. Mose 31.
0: And then once again in a reference that I do not remember.
1: Und einmal noch in einem Bibeltext, den ich gerade nicht mehr mich erinnern kann.
0: And many times you see the same pattern.
1: Und viele Mal seht ihr dasselbe Muster.
0: The people rebel.
1: Das Volk rebelliert.
0: They become angry at the faithful few.
1: Werden zornig über die Treuen.
0: God's glory appears in the tabernacle.
1: Dann erscheint die Herrlichkeit des Herrn über der Stiftshütte, über dem Heiligtum.
0: God offers to destroy the unfaithful.
1: Und Gott bietet jetzt an und schlägt vor, die Ungläubigen, die Untreuen zu vernichten.
0: But the faithful begin to pray.
1: Aber dann beginnen die Gläubigen und die Treuen zu beten.
0: And God pardons the unfaithful because of those prayers.
1: Und Gott vergibt den Untreuen aufgrund dieser Gebete.
0: Look at Psalm 106.
1: Lasst uns Psalm 106 anschauen.

0: 106 in verse 23.
1: Und dort im Psalm 106, Vers 23.
0: Therefore he said that he would destroy them.
1: Und er gedachte, sie zu vertilgen.
0: Had not Moses his chosen stood before him in the breach.
1: Wäre nicht Mose gewesen, sein Auserwählter.
0: To turn away his wrath, lest he should destroy them.
1: Der trat vor ihm in die Bresche, seinen Grimm abzuwenden, dass er sie nicht verderbe.
0: This verse brings up an interesting question.
1: Dieser Vers führt uns zu einer interessanten Frage.
0: Did God want to destroy them?
1: Wollte Gott sie eigentlich vernichten?
0: Did Moses stop God from doing what God wanted to do?
1: Hat Mose wirklich Gott aufgehalten in dem, was Gott eigentlich vorhatte zu tun?
0: And before we go forward with the thought, the sermon, I will share the answer to this question.
1: Bevor wir uns mit unserer Predigt weiter voranschreiten, möchte ich eine Antwort auf diese Frage geben.
0: Moses did exactly what God wanted him to do.
1: Moses hat exakt das getan, was Gott von ihm erwartete.
0: You can find in Job 42.
1: Ihr findet das in Hiob Kapitel 42.
0: That God talks to Job's friends.
1: Dass jetzt Gott zu den Freunden Hiobs spricht.
0: God says, go to my servant Job.
1: Und er sagt, geht zu meinem Knecht Hiob.
0: Ask him to pray for you.
1: Und bittet ihn darum, dass er für euch betet.
0: I will accept his prayer.
1: Ich möchte sein Gebet annehmen.
0: You can find later in Ezekiel 22.
1: Und in Ezekiel 22 findet ihr später.
0: God says, I was looking for someone to intercede.
1: Da heißt es, ich suchte nach jemandem, der in die Bresche springt.
0: I could not find anyone to do it.
1: Aber ich konnte niemanden finden, der da war, um es zu tun.
0: Therefore I have destroyed the 10 tribes.
1: Und deswegen muss ich die 10 Stämme vernichten.
0: It's very apparent in Scripture that God does not want to destroy the people.
1: Das zeigt uns, dass Gott nicht sein Volk vernichten möchte.
0: But there is a sad part of the story of Moses.
1: Es gibt aber auch einen etwas traurigen Teil der Geschichte hier um Moses.
0: That is particularly relevant to those that live in the end of time.
1: Und das hat eine große Relevanz für diejenigen, besonders die am Ende der Zeit leben.
0: Turn to Matthew 24.
1: Schauen wir Matthäus Kapitel 24 an.
0: Matthew 24 and verse 12.
1: Dort in Matthäus 24 in Vers 12.
0: And because iniquity shall abound, the love of many shall wax cold.
1: Und weil die Gesetzlosigkeit und die Bosheit überhand nehmen wird, wird die Liebe in vielen erkalten.
0: This can happen two different ways.
1: Das kann auf zwei verschiedene Weisen geschehen.
0: When the world is being very wicked.
1: Wenn die Welt sehr böse sich darstellt,
0: we can become interested in what the world is doing.
1: Dann kann unser Interesse geweckt werden an dem, was die Welt tut.
0: Our love for God and for the truth begins to decrease.
1: Und unsere Liebe und unser Interesse für Gott fängt an sich zu mindern.
0: I've seen this happen in America.
1: Ich habe das zum Beispiel in Amerika beobachtet.
0: Especially to young people from poor countries.
1: Vor allem bei jungen Menschen aus armen Ländern,
0: when they come to America,
1: wenn sie nach Amerika emigrieren,
0: they come with a great zeal for God and for the truth.
1: Dann kommen sie dort an mit großem Eifer für Gott und seine Sache.
0: But as they find jobs and activity,
1: aber während sie dann ihre Aktivitäten dort starten und dort ihre Karriere starten,
0: through friends and entertainment,
1: und dann auch durch Freunde und Unterhaltung,
0: their love grows cold,
1: wird ihre Liebe gemindert.
0: And it's such a sad thing to see.
1: Und kalt, und das ist traurig, das zu sehen.
0: Look at verse 13.
1: Lasst uns Vers 13 anschauen.
0: But he that shall endure unto the end, the same shall be saved.
1: Wer aber beharrt bis ans Ende, der wird selig werden.
0: A love that endures is a salvational issue.
1: Eine Liebe, die tragfähig ist und aushält, durchhält, ist eine Erlösungsfrage.
0: I told you that there were two ways that wickedness could lead to a loss of love.
1: Ich habe euch gesagt, es gibt zwei Wege, die dahin führen können, dass unsere Liebe letztendlich durch Bosheit kalt wird.
0: The first way I mentioned is when we participate in the wickedness.
1: Der erste Weg ist, wie ich sagte, wenn wir an der Bosheit teilhaben.
0: But the other way is when we cut off our affections from those who are wicked.
1: Der andere Weg ist der, wenn wir unsere Gefühle und unsere Mitleid beschneiden über die Personen, die eigentlich böse sind.
0: We distance ourselves from those who are doing wrong.
1: Dann distanzieren wir uns von den Personen, die das Falsche tun.
0: It is the opposite of what Moses did in the stories we just read.
1: Es ist genau das Gegenteil von dem, was Mose tat in den Geschichten, die wir gelesen haben.
0: God offered him a chance to separate himself.
1: Gott hat ihm eine Möglichkeit eingeräumt, sich von den Bösen zu distanzieren.
0: But Moses drew near to those that were doing wrong.
1: Aber Mose hat sich letztendlich angezogen gefühlt und hat sich und ist ihnen näher gekommen, denjenigen, die Falsches taten.
0: And in seeking to help them.
1: Und während er danach trachtete, ihnen zu helfen,
0: he showed a love similar to that of God.
1: Zeigte er letztendlich die Liebe Gottes, die in ihm lebte.
0: Who showed his love to us while we were yet sinners.
1: Denn er zeigte seine Liebe zu uns, als wir noch Sünder waren.
0: The fifth time that Moses interceded for the people.
1: Die fünfte Stelle, an der Moses jetzt für sein Volk bittet,
0: he also became frustrated with them.
1: War eine Situation, als er auch sehr frustriert wurde über sie.
0: That is when he hit the rock with his rod.
1: Das war der Moment, als er letztendlich den Felsen mit seinem Stab schlug.
0: He became an example of what must not happen to you or me.
1: Er wurde dadurch zum Beispiel, was dir und mir nicht passieren darf.
0: When iniquity is abounding,
1: wenn die Bosheit immer größer wird,
0: our love must endure unto the end.
1: Muss unsere Liebe Bestand haben bis zum Ende.
0: Look at Colossians chapter 2.
1: Lasst uns in Kolosser Kapitel 2 lesen.
0: Some people do not know that there are two messages to Laodicea.
1: Manche von uns wissen nicht, dass es zwei Botschaften an Laodicea gibt.
0: One is in Revelation.
1: Eine finden wir in der Offenbarung.
0: The other is in Colossians.
1: Und die andere finden wir in Kolosserbrief.
0: Colossians chapter 2 and verse 1.
1: Und dort in Kapitel 2 Vers 1.
0: For I wish that you knew what great conflict I have for you and for them at Laodicea.
1: Ich will euch nämlich wissen lassen, welchen Kampf ich um euch führe und um die in Laodicea.
0: And for as many as have not seen my face in the flesh.
1: Und um alle, die mich nicht von Angesicht gesehen haben.
0: Laodicea was a real city.
1: Laodicea war eine reale Stadt.
0: That had a spiritual condition similar to our church age.
1: Und die hatte einen ähnlichen geistlichen Zustand, wie er beschrieben wird von der letzten Gemeinde, unserer Gemeinde.
0: And I gather it had a similar spiritual condition as Colossae.
1: Und sie hatte auch einen ähnlichen geistlichen Zustand wie die Gemeinde in Kolossea.
0: Look at chapter 4, verse 15.
1: Schauen wir mal in Kapitel 4, Vers 15.
0: Salute the brethren which are in Laodicea and Nymphis and the church which is in his house.
1: Grüßt die Brüder in Laodicea und die Nympha und die Gemeinde in ihrem Hause.
0: And when this epistle is read among you, cause that it be read also in the church of Laodicea.
1: Und wenn der Brief bei euch gelesen ist, so sorgt dafür, dass er auch in der Gemeinde von Laodicea gelesen wird.
0: And that you likewise read the epistle from Laodicea.
1: Und dass ihr auch den von Laodicea lest.
0: So the letter to Laodicea was to be read in Colossae and vice versa.
1: Also wurde der Brief an die Gemeinde Laodicea sollte in Kolossea gelesen werden und auch umgedreht.
0: Turn back to chapter 2.
1: Lasst uns zurück in Kapitel 2 aufschlagen.
0: What was the burden that Paul had for Laodicea?
1: Was war nun diese Bürde, diese Last, die Paulus für die Gemeinde Laodicea empfand?
0: Verse 2.
1: Vers 2.
0: That their hearts might be comforted.
1: Damit ihre Herzen gestärkt würden,
0: knit together in love,
1: und zusammengeführt werden in Liebe,
0: and unto all riches of the full assurance of understanding,
1: und zu allem Reichtum an Gesetzheit und zum Verständnis,
0: to the acknowledgement of God,
1: das Geheimnis Gottes, das Christ.
0: We've spoken about all these things.
1: Wir haben
0: that mystery.
1: Das Geheimnis Gottes,
0: Jesus living inside of us,
1: Jesus, der in uns lebt,
0: is the solution to the condition of Romans 7.
1: Jesus, der in uns lebt, ist die Lösung

0: für den jämmerlichen Stand der Laodicea-Gemeinde.
1: This full assurance of understanding.
0: Die volle Erkenntnis und die volle Gewissheit der Erkenntnis.
1: This is that way of life we call faith.
0: Das ist die Art Leben, die wir glauben.
1: And you see that Laodicea has a problem with love.
0: Und ihr seht, dass Laodicea ein Problem mit der Liebe.
1: It sounds like Laodicea has been falling apart in terms of fellowship.
0: Und es scheint so zu sein, dass hier die Gemeinde auseinanderbricht über dass sie Gemeinschaft in erster Linie suchen.
1: It makes sense.
0: Es mag hier das schlüssig klingen.
1: As iniquity is abounding,
0: wenn nämlich jetzt die Bosheit zunimmt,
1: the fellowship of the church deteriorates.
0: Ist es die Folge, dass normalerweise die Gemeinschaft der Kirche auseinanderdriftet?
1: Look at 1 Thessalonians chapter 2.
0: Lass uns 1. Thessalonier Kapitel 2 anschauen.
1: 1 Thessalonians.
0: 1. Thessalonier
1: chapter 2.
0: Kapitel 2.
1: And looking at verse 3.
0: Es ist Kapitel 3.
1: Verse 12 and 13.
0: Und dort Verse 12 und 13.
1: The Lord make you to increase and abound in love one toward another.
0: Euch aber lasse der Herr wachsen und immer reicher werden in der Liebe untereinander.
1: Paul prayed that the love of our fellowship would be increasing.
0: Paulus spricht hier davon, dass die Liebe untereinander zunehmen wird.
1: After our love for each other,
0: und nachdem die Liebe hier untereinander gepflegt wird,
1: the verse says, and toward all men.
0: Darüber hinaus dann die Liebe zu allen Menschen.
1: Does this have special relevance to the end of time?
0: Hat das eine besondere Relevanz für die Zeit des Endes?
1: Look at verse 13.
0: Schaut in Vers 13.
1: To this purpose, that he may establish your hearts unblameable in holiness before God.
0: Damit eure Herzen gestärkt werden und untadelig sein in Heiligkeit vor Gott.
1: Even our Father, at the coming of our Lord Jesus Christ with all his saints.
0: Unserem Vater, wenn unser Herr Jesus kommt mit allen seinen Heiligen.
1: So we want to be ready when Jesus comes.
0: Wir wollen also bereit sein, wenn Jesus kommt.
1: This is the end result we're aiming for.
0: Das ist das letzte Ergebnis.
1: What is the means to this end? Or what is the way to get to this end?
0: Und wie können wir es erreichen, dass wir zu diesem Ende kommen, zu diesem Ausgang?
1: It's to have a growing love.
0: Es ist, indem wir in der Liebe wachsen.
1: At the time when the love of the world is growing cold.
0: In der Zeit, wo die Welt immer kälter wird.
1: A love that starts here, a love for each other.
0: Bedürfen wir einer Liebe, die unter uns beginnt
1: and then extends to all men.
0: Und die dann letztendlich zu allen Menschen um uns herum sich ausdehnt.
1: Let me summarize what I've said.
0: Lasst mich zusammenfassen, was ich gesagt habe.
1: We live in a church age that is unconverted.
0: Wir leben in einer Zeitepoche, wo die Christenheit nicht bekehrt ist.
1: We think that we have faith and love.
0: Wir denken, wir hätten Glaube und Liebe,
1: but we have opinions and sentimentality.
0: Aber in Wirklichkeit vertreten wir nur Meinungen und pflegen Sentimentalismus.
1: We need to learn to live by every word of God.
0: Wir müssen aus jedem einzelnen Wort leben, das aus dem Munde Gottes geht.
1: And during this time,
0: und während dieser Zeit
1: we want to focus on having a growing love.
0: Möchten wir uns darauf konzentrieren, dass unsere Liebe wächst.
1: We want to serve those who are doing wrong.
0: Wir möchten jenen dienen, die das Falsche tun.
1: We want to show them kindness.
0: Wir wollen nett und freundlich zu ihnen sein.
1: Not to love in words, but in deeds and in truth.
0: Und nicht mit liebvollen Worten, sondern in den Taten und im Handeln.
1: As we love them the way that God loves us.
0: Indem wir sie so lieben, wie Jesus uns geliebt hat.
1: Our love will be growing.
0: Dann wird unsere Liebe wachsen.
1: And we will be prepared to meet Jesus at his coming.
0: Und wir werden letztendlich vorbereitet sein, wenn Jesus kommt.
1: The alternative is very scary.
0: Die Alternative hierzu ist sehr beängstigend.
1: If we separate our affection from wrongdoers,
0: wenn wir unsere Zuneigung von denen

0: wenn wir denen unsere Zuneigung nicht geben, die falsch handeln,
1: or if we unite in their entertainment or their fun,
0: oder wenn wir mit ihnen gemeinsam ihre Unterhaltung praktizieren,
1: our love for them will decrease,
0: wird unsere Liebe zu ihnen kalt werden.
1: Even while our friendship for them may increase.
0: Obwohl vielleicht unsere Freundschaft zur Welt wachsen wird.
1: But it will be a friendship like that mother who gives the sweet thing to her boy.
0: Aber das wird eine Art Freundschaft sein, wie die der Mutter, die ihrem Kind letztendlich die Süßigkeiten gibt.
1: We will enjoy their company.
0: Wir werden dann ihre Gemeinschaft schätzen.
1: But we'll fail to warn them of their danger.
0: Aber wir werden darin versagen, sie vor den Gefahren, die kommen, zu warnen.
1: Leviticus calls this hating your neighbor.
0: Und drittes Buch Mose sagt, das bedeutet, seinen Nachbarn zu hassen.
1: And how does Jesus show his love to us?
0: Und wie hat Jesus seine Liebe zu uns gezeigt?
1: As many as I love,
0: so viele, wie ich liebe,
1: I rebuke and chasten.
0: Die werde ich züchtigen.
1: How does the Father show his love?
0: Wie zeigt der Vater seinem Kind die Liebe?
1: To both the good and the evil.
0: Den Guten und den Bösen.
1: He gives life and help and service.
0: Er gibt ihnen Leben, Gesundheit und auch die Möglichkeit zu dienen.
1: May our love endure unto the end.
0: Möge unsere Liebe bewahrt bleiben bis zum Ende.
1: Amen.
0: Amen.

Und nun spricht der Herr, der dich geschaffen hat, Jakob, und dich gemacht hat, Israel. Fürchte dich nicht, denn ich habe dich erlöst. Ich habe dich bei deinem Namen gerufen, du bist mein. Wenn du durchs Wasser gehst, will ich bei dir sein, dass dich die Ströme nicht ersäufen sollen.

du ins Feuer gehst, sollst du nicht brennen, und die Flamme soll dich nicht versengen. Denn ich bin der Herr, dein Gott, der Heilige Israels, dein Heiland. Wohlan, alle, die ihr durstig seid, kommt her zum Wasser. Und die ihr kein Geld habt, kommt her, kauft und esst. Kommt her und kauft ohne Geld und umsonst Wein und Milch. Warum zählt ihr Geld da für das, was kein Brot ist, und sauren Verdienst für das, was nicht satt macht? Hört doch auf mich, so werdet ihr Gutes essen und euch am Köstlichen laben. Neigt eure Ohren her und kommt her zu mir. Höret, so werdet ihr leben.

Und er zeigte mir einen reinen Strom vom Wasser des Lebens, glänzend wie Kristall, der ausging vom Thron Gottes und des Lammes. In der Mitte, zwischen ihrer Straße und dem Strom, von dieser und von jener Seite aus, war der Baum des Lebens, der 12-mal Früchte trägt und jeden Monat seine Frucht bringt, jeweils einer. Und die Blätter des Baumes dienen zur Heilung der Völker. Und es wird keinen Fluch mehr geben. Und der Thron Gottes und des Lammes wird in ihr sein. Und seine Knechte werden ihm dienen. Und sie werden sein Angesicht sehen und sein Name wird auf ihren Stirnen sein. Und es wird dort keine Nacht mehr geben. Und sie bedürfen nicht eines Leuchters, noch des Lichtes der Sonne, denn Gott, der Herr, erleuchtet sie. Und sie werden herrschen von Ewigkeit zu Ewigkeit. Und der Geist und die Braut sprechen, komm. Und wer es hört, der spreche, komm. Und wen da dürstet, der komme. Und wer da will, der nehme das Wasser des Lebens umsonst.

Sie werden merken im Laufe dieser kleinen Serie, dass tatsächlich das Thema Gesundheit und das Thema Religion zwei Dinge sind, die man gar nicht so sehr voneinander trennen kann. Beides

birgt auf das andere ein. Und gerade das heutige Thema im Gesundheitssport ist quasi eine Steilvorlage für das Thema, das wir jetzt gleich miteinander besprechen möchten, das da heißt, Gott, wo bist du, wenn es weh tut? Wenn es weh tut, gehen wir eigentlich zum Arzt, oder? Also je nachdem, ob es die Backe oder der Fuß oder die Brust ist. Wenn wir Schmerzen haben, gehen wir zum Arzt. Und wir alle wissen, es gibt nicht nur körperliche Schmerzen, es gibt auch seelische Schmerzen, es gibt geistige Schmerzen. Und viele Menschen fragen sich, Gott, ich habe gehört, du bist so ein lieber Gott, ein Gott der Liebe, ein Gott des Friedens, ein Gott der Freiheit. Warum geht es mir dann so dreckig manchmal im Leben? Warum lässt du das zu, was in der Welt passiert? Kannst du es nicht aufhalten? Willst du es nicht verhindern? Und das sind sehr, sehr ernste Fragen. Jeder Mensch, der von sich behauptet, ein Christ zu sein, wird früher oder später in seinem Leben mit dieser Frage konfrontiert werden. Bin ich mir ganz sicher. Und ich glaube, es lohnt sich, diese große Grundsatzfrage der Menschheit einmal sehr gründlich anzuschauen. Ich möchte Sie einladen, noch einmal, wie wir gestern das schon praktiziert haben, ein kurzes Gebet zu sprechen. Und dann werden wir direkt in das Thema hineintauchen. Sie können sitzen bleiben. Lieber Vater im Himmel, wir möchten dir von Herzen Dank sagen für diesen Abend. Wir möchten dir danken, dass wir jetzt dein Wort aufschlagen können, um Antworten zu bekommen auf diese brennenden Fragen, die jeder Einzelne von uns vielleicht hat oder gehabt hat. Wir möchten dich bitten, dass du mit deinem guten Geist uns in alle Wahrheit führst, so wie du es verheißen hast. Im Namen Jesu. Amen. Das Thema des Bösen ist ein Thema, das schon seit Jahrhunderten, ja seit Jahrtausenden Menschen aller Religionen, aller Philosophien, aller Kulturkreise beschäftigt hat. Egal zu welcher Kultur sie gehen, zu welcher Philosophie oder zu welcher Weltanschauung, jeder versucht die Frage zu beantworten, warum gibt es dort Gutes und Böses in unserer Welt, in unserer Gesellschaft? Warum gibt es zum Beispiel Krieg? Ja? Wäre es nicht schöner, wenn wir uns alle gern haben und es keine Konflikte geben würde? Wäre doch viel angenehmer, oder? Nun, die Rüstungsindustrie wäre dann am Boden. Und manchmal hat man das Gefühl, dass es manche Kriege nur deswegen gibt, damit die mehr verdienen. Aber trotzdem realisieren wir seit Jahrtausenden, schon lange bevor es eine Rüstungsindustrie gab, gab es immer wieder Krieg. Warum gibt es Hunger und Leid und Seuchen in der Welt? Und warum trifft es seltsamerweise meistens die, die nicht schuld sind? Oder haben Sie schon mal einen Krieg erlebt, bei dem nur die sterben, die den Krieg angezettelt haben? In wahrscheinlich jedem Krieg dieser Menschheitsgeschichte sind mehr unschuldige Menschen gestorben als Schuldige, oder? Oder was können die armen Kinder in Afrika dafür, dass wir das Essen wegschmeißen, um es mal jetzt ganz, ganz banal und pauschal überzuformulieren? Und warum gibt es den Tod? Spätestens, wenn liebgewordene Menschen von uns gehen oder wenn wir selbst dem Tod ins Angesicht schauen, dann stellt man Fragen, die man sonst vielleicht im Alltag eher verdrängt hat. Und ich habe festgestellt, dass manchmal diese großen weltanschaulichen Fragen etwas einfacher sind, wenn man zurückgeht zum menschlichen Körper und zur Gesundheit. Ich möchte ganz am Anfang ein paar Zeilen hier lesen aus einer wissenschaftlichen Veröffentlichung, denn ich glaube, das Thema vom Leid und vom Bösen kann illustriert werden durch eine Krankheit, die wir alle nur zu gut kennen. Wer von Ihnen hat jemanden in seinem Bekanntenkreis oder Verwandtenkreis, der mit Krebs konfrontiert worden ist? Und selbst wenn wir niemanden haben, den wir persönlich kennen, wir alle wissen, Krebs ist förmlich eine Plage. Nun, was ist Krebs? Ein Tumor, lateinisch Schwellung, wörtlich übersetzt, ist eine anormale Vergrößerung eines Gewebes. Also es gibt ein normales Gewebe und wenn es anormal vergrößert ist, spricht man von einem Tumor. Eine weitere präzise Bezeichnung ist Neoplasie. Sie entsteht, wenn sich körpereigene Zellen, Achtung, eigenständig, fortschreitend und überschießend teilen. Normalerweise haben Zellen so einen Code, den sie ablesen und der Körper reguliert, wann und wie viel sich eine Zelle teilt, da ist eine Kontrolle. Wenn aber die Zellen diesen Code nicht mehr richtig ablesen und anfangen sich zu verselbstständigen, dann entstehen solche Tumore. Eigenständig, fortschreitend und überschießend. Der Begriff Krebs steht für bösartige, sogenannte maligne Tumoren.
Dann heißt es hier, Krebszellen dringen in

in umliegendes Gewebe ein. Also eine Krebs entsteht, wenn eine Körperzelle, wenn Gewebe sich der Kontrolle entzieht, wenn es eigenständig sozusagen anfängt, sich zu entwickeln und dann in andere bisher unschuldige, unberührte Gewebe eindringt. Interessanterweise sagen die Biologen uns, dass dieses Gewebe, das dort entsteht, biologisch eigentlich unsterblich ist. Man könnte fast die Idee haben, dass diese Zellen die Unsterblichkeit versuchen zu erreichen. Das Problem ist nur, jeder weiß das, wenn man Krebs bekommt, auch wenn die Krebszellen biologisch unsterblich sind, da sie den Körper töten, sterben sie mit dem Körper, nicht wahr? Es heißt dann, und sie können, also sie dringen ein, sie zerstören und verdrängen es dabei. Und sie können Absiedelungen in anderen Geweben und Organen bilden, sogenannte Metastasen. Das ist wahrscheinlich gut bekannter Begriff. Krebszellen, das fand ich sehr interessant, sind extrem wandlungsfähig. Sie können sich durch immer neue Veränderungen in ihrem Erbmaterial in sehr kurzer Zeit an neue Bedingungen anpassen. Und dann heißt hier, Tumorgewebe, das aus Zellen eines bestimmten Organs entstanden ist, kann genetische Programme nutzen, die eigentlich nur in ganz anderen Organen oder Gewebetypen aktiv sein sollten. Ein Beispiel ist die Metastasierung. Damit Krebszellen streuen können, müssen sie verschiedene Eigenschaften von gesunden Zellen verlieren. Also nicht nur werden sie eigenständig immer größer und bösartig, sie verlieren auch gute Eigenschaften. Ja, gewinnen böse Eigenschaften, verlieren gute Eigenschaften und hierbei nutzen Krebszellen zum Beispiel das Lymphozyten-Wanderprogramm. Klingt interessant, nicht wahr? Sie nehmen Eigenschaften wandernder weißer Blutkörperchen an. Auf Deutsch, sie verkleiden sich sozusagen. Sie erwecken den Eindruck, dass sie gute weiße Blutkörperchen sind, die man ja eigentlich braucht im Immunsystem. So können sie sich getarnt als wichtige Immunzellen unbemerkt in den Lymphbahnen fortbewegen und in andere Gewebe eindringen. Und wie wandlungsfähig Krebszellen sind, zeigt auch die Schnelligkeit, mit der Krebszellen gegenüber einer Chemotherapie resistent werden können und dann nicht mehr auf die Behandlung ansprechen. Fassen wir zusammen. Krebs entsteht, wenn gesunde Zellen, die an sich eigentlich nicht krank sind, anfangen, sich der Kontrolle des Körpers zu entziehen, den Code nicht mehr richtig ablesen und dann eigenständig wachsen und größer werden, als sie eigentlich sein sollten. Das Gewebe wird anormal groß, dringt dabei in andere Gegenden ein, zerstört. Und um das Ganze noch effektiver machen zu können, geben diese Krebszellen vor, gute Zellen zu sein. Sie tarnen sich. Bis zu einem Punkt, dass irgendwann die Krebszellen gegen jede Form der Behandlung resistent sind. Und das ist eine ziemlich interessante Sache. Und im Laufe des Vortrags werden Sie einige dieser Dinge wiedererkennen in dieser Frage, woher kommt das Böse? Denn heute wollen wir nicht wirklich über Krebs sprechen, sondern den Blick weiten auf das Krebsgeschwür des Bösen an sich. Woher kommt das Böse? Wie wir gesagt haben, jeder Mensch hat diese Frage irgendwann sich in seinem Leben schon mal gestellt oder wird sie sich stellen. Und so haben auch die Menschen zur Zeit von Jesus diese Frage gestellt, woher kommt das Böse? Und Jesus greift diese Frage, diese gedankliche Frage auf in einem berühmten Gleichnis, das er dort vor 2000 Jahren in Palästina erzählt hat. Matthäus 13, einem Kapitel mit 7 Gleichnissen, finden wir dieses Gleichnis aufgeschrieben. Er legte ihnen dieses Gleichnis vor und sprach: Das Reich der Himmel gleicht einem Menschen, der guten Samen auf seinen Acker säte. Während aber die Leute schliefen, kam sein Feind und säte Unkraut mitten unter den Weizen und ging davon. Wer von Ihnen hat einen Garten oder ein Ackerfeld oder so? Jetzt ist Unkraut etwas Angenehmes oder etwas Unangenehmes? Das Unkraut möchte man nicht haben, oder? Manchmal fragt man sich, wo kommt denn das Unkraut her? Und hier kommt diese interessante Frage. Als nun die Saat wuchs und Frucht ansetzte, da zeigte sich auch das Unkraut. Und die Knechte des Hausherrn traten herzu und sprachen zu ihm: Herr, hast du nicht guten Samen in deinen Acker gesät? Woher hat er dann das Unkraut? Mit anderen Worten, wenn du nur guten Samen aussehst, wenn du nur Gutes tust, woher kommt das Böse? Und das ist präzise die Frage, die Menschen heute an Gott stellen. Gott, wenn du so gut bist und wenn du nur Gutes tust und eine perfekte Welt geschaffen hast, woher kommt dann all das Böse, das wir sehen? Ja? Denn dass es Böses gibt, das sehen wir alle. Das ist nicht zu leugnen.
Und manchmal haben wir den Eindruck, es ist so wie mit Unkraut, dass die Kartoffeln und Radieschen wachsen, da muss man

wirklich viel Energie reinsetzen, oder? Aber wer von Ihnen hat schon mal das Unkraut gepflegt, dass es endlich mal wächst? Das Unkraut wächst von alleine, haben wir den Eindruck, oder? Und so haben wir auch die Vorstellung, oder wir sehen das in der Welt, dass scheinbar das Böse von ganz alleine aufsprießt, während man sich um das Gute wirklich bemühen muss und kämpfen muss. Und so steht diese Frage im Raum. Gott, wenn du so gut bist, warum gibt es Terror, warum gibt es Krieg, warum gibt es Seuchen, warum gibt es all diese schlimmen Katastrophen, diese schlimmen Dinge? Und auf diese Frage, die seit Jahrtausenden durch die Herzen der Menschen hindurch hallt, hat Jesus eine 5-Wort-Antwort. 5 Worte, die auf den Punkt bringen, was Philosophen und Gelehrte niemals haben ausdrücken können. Jesus sprach zu ihnen: Das hat der Feind getan. 5 Worte reichen aus, zu sagen, es gibt einen Feind. Gott hat einen Feind. Nun, wer von Ihnen hat schon mal in seinem Leben einen Feind gehabt oder eine Feindin? Wenn Sie einen Feind haben, was haben Sie automatisch auch? Ein Freund hoffentlich, ne? Aber es mag ja auch vielleicht einen Extremfall geben, wo man nur noch von Feinden umzingelt ist, oder? Also es folgt nicht logischerweise, dass wir wenn wir einen Feind haben, einen Freund haben. Aber wenn Sie einen Feind haben, haben Sie auf jeden Fall einen Konflikt, oder? Wenn also Gott einen Feind hat, befindet sich Gott in einem Konflikt. Ansonsten hätte er keinen Feind. Feind bedeutet Konflikt. Und um diesen Konflikt zu verstehen, den Gott selbst hat mit irgendjemandem, müssen wir noch ein bisschen weiter zurück oder in die gleiche Zeit zurückgehen. 2000 Jahre zurück auf eine Insel im Mittelmeerraum, auf die Insel Patmos, wo ein Prophet, so wie Daniel am Montag, diesmal Johannes, einige Visionen gehabt hat, die uns hineinführen in diese Kernfrage: Woher kommt der Feind und woher kommt dieser Konflikt? Johannes sah dort in hohem Alter als Gefangener des Römischen Reiches, hatte das Evangelium zu viel gepredigt, auf dieser Insel und sah dort in einer Vision etwas von jenem Konflikt. Hier steht in Offenbarung 12, Vers 7. Und es entstand ein Kampf im Himmel. Jetzt wer von Ihnen, anders gefragt, woran denken Sie beim Wort Himmel? Unerreichbar, okay. Ja, das stimmt, es ist unerreichbar, also so gut wie. Erstmal. Normalerweise denken doch die meisten beim Wort Himmel an, nicht wahr, Wolken, Friede, Harmonie, nicht wahr, vielleicht das Paradies, da sitzen wir vielleicht mit Hafen, nicht wahr, auf den Wolken und alles ist wunderbar, nicht wahr? Eitel Sonnenschein, der Himmel, ja? Wir sprechen das Himmel auf die Erde, der Himmel auf Erden, sagen wir manchmal. Wenn wir an Himmel denken, denken wir nicht an Kampf oder an Konflikt, an Krieg. Aber genau das sagt die Bibel, der Konflikt ist nicht auf dieser Erde entstanden, der Konflikt, in dem Gott steht, entstand im Himmel. Es entstand ein Kampf im Himmel. Und in diesem Kampf, so sagt uns die Bibel, gab es genau 2 Parteien. Nicht 3, nicht 4, nicht 5, sondern 2. Michael und seine Engel kämpften gegen den Drachen und der Drache und seine Engel kämpften. Also wie viele Parteien haben wir? 2 Parteien. Auf der einen Seite hatten wir Michael und seine Engel und auf der anderen ein Drachen und seine Engel. Nun, wer hat gewonnen? Die Bibel sagt, aber sie, gemeint ist der Drache und seine Engel, siegt nicht und ihre Stätte wurde nicht mehr im Himmel gefunden. Nun, wer ist dieser Drache, der dort in einem Konflikt involviert war und dann aus dem Himmel geworfen worden ist? Man muss nicht lange raten. Das Tolle, und das haben wir am Montag gelernt, an der Bibel ist, sie legt sich immer selber aus. Ich muss also nicht irgendwelche theologischen Kommentare studieren oder jetzt meine eigene persönliche Interpretation reinlegen und sagen, ah, der Drache, das könnte ja China sein. Nein, die Bibel erklärt sich selbst. Im nächsten Vers steht, und es wurde geworfen, der große Drache, die alte Schlange, der Teufel, und Satan genannt wird. Jetzt das hebräische Wort Satan heißt wörtlich übersetzt Feind. Also wenn Sie im alten Israel durch die Straße gegangen wären und Sie hätten jemanden gefunden, der Ihr Feind ist, Sie hätten gesagt, du bist mein Satan. Das Wort Satan heißt Feind. Hier ist genau dieser Feind Gottes. Ein anderes Wort für ihn ist Teufel.
Was war immer gehört. Weiß jemand, was dieses Wort

Teufel bedeutet? Diabolos heißt der Durcheinanderwerfer, der alles durcheinander bringt, der Chaos bringt in die Ordnung. Der große Drache, die alte Schlange, der Teufel und Satan genannt wird, der den ganzen Erdkreis verführt. Und Jesus selbst hatte genau diese Interpretation bestätigt, als er auf der Erde gesagt hat, da sprach Jesus zu ihnen, ich sah den Satan, den Feind, wie einen Blitz vom Himmel fallen. Offensichtlich muss Jesus dabei gewesen sein, als jener Feind im Himmel damals einen Kampf begonnen hat, einen Konflikt heraufbeschworen hat und dann aus dem Himmel geworfen worden ist. Zwei Parteien. Die eine Partei war der Drache, dieser Satan, dieser Feind, der aus irgendeinem Grund sich zum Feind Gottes erklärt hat. Auf der anderen Seite aber haben wir Michael. Wir haben gelesen, dass es sich hier um einen Michael handelt. Übrigens, nebenbei gesagt, das Wort für Kampf ist im Griechischen das Wort Polemia. Also die Bibel malt nicht unbedingt das Bild von so einem himmlischen Kampf wie bei Star Wars, wo dann so die Leute sich mit Laserschwertern eins über die Rübe hauen, sondern das Wort Polemia, das kennen wir vielleicht aus einem deutschen Wort. Kennt jemand ein deutsches Wort, das so ähnlich klingt wie Polemia? Polemisch oder Polemik. Ja, was ist eine Polemik? Was ist polemisch? Wenn ich eine Polemik habe, wenn ich polemisch bin, was tue ich dann? Schlage ich mit der Faust? Es ist ein Wortgefecht, eine Auseinandersetzung von Ideen und von Gedanken. Da streitet man, hat eine Debatte, eine Diskussion, einen Konflikt der Ideen und der Ideologien. Der Kampf im Himmel war nicht so sehr eine himmlische Schlacht mit Laserschwertern, sondern vielmehr ein Aufeinanderprallen von zwei Weltanschauungen sozusagen, von zwei Philosophien, von zwei Gedanken, die eben nicht in Harmonie zueinander standen. Nun, wer, und da kommen wir gleich zu, was dieser Kampf gewesen ist. Wer genau ist dieser Michael, der hier offensichtlich gegen den Drachen kämpft? Schauen wir uns das mal. Sie könnten eigentlich schon fast ein bisschen raten, wer das sein könnte, von dem, was wir bisher gesagt haben. Na, raten Sie mal von dem, was wir bisher gesagt haben. Wenn es der Drache der Feind ist, nicht wahr? Von wem haben wir gesagt, ist er der Feind? Er ist der Feind von Gott. Also in irgendeiner Weise muss also Michael mit Gott zu tun haben, oder? Denn der Feind Gottes kämpft gegen Michael. Ja? Das ist schon ein erster Hinweis. Aber schauen wir mal ein bisschen weiter, was wir über Michael lernen können. In Judas 9 lesen wir, dass Michael den Posten eines Erzengels hatte. Der Erzengel Michael dagegen, als er mit dem Teufel Streit hatte und über den Leib Moses verhandelte und so weiter und so fort. Der Erzengel ist eine Bezeichnung im Griechischen für jemanden, der über den Engeln steht. Archangelos, ein Befehlshaber der Engel. In der Bibel wird gesagt, dass die Engel in verschiedenen Gruppen, in Abteilungen wie ein Heer organisiert sind. Und ein Erzengel ist sozusagen der oberste Befehlshaber, der über den Engeln ist. Also Michael ist der Erzengel. Wir müssen weiter studieren und schauen, ob wir mehr herausfinden. In einem anderen Text, in 1. Thessalonicher 4, lesen wir, denn der Herr selbst wird, wenn der Befehl ergeht und die Stimme des Erzengels, die Posaune Gottes erschallt, vom Himmel herabkommen und die Toten in Christus werden zuerst auferstehen. Also, halten wir fest, Michael ist ein Erzengel. Und der Erzengel, wenn er ruft, was passiert dann? Auch wenn wir jetzt den Rest des Kontextes hier noch nicht so wirklich verstehen vielleicht. Aber eins können wir sagen, wenn der Engel, der Erzengel Michael ruft, was passiert dann? Dann stehen die Toten auf, oder? Der Erzengel Michael hat wohl die Kraft in seiner Stimme, die Toten hervorzurufen. Und da sind wir schon fast an des Rätsels Lösung. Denn Jesus selbst hat gesagt in Johannes 5, wahrlich, wahrlich, ich sage euch, die Stunde kommt und ist schon da, wo die Toten die Stimme des Sohnes Gottes hören werden und diese hören werden leben. Also jetzt haben wir ein bisschen Puzzle gespielt. Haben Sie gemerkt? Wir haben mehrere Bibelverse genommen, aneinandergereiht und da ergibt sich eine ganz logische Kette. Der Michael ist der Erzengel. Der Erzengel ruft mit seiner Stimme die Toten hervor und die Toten werden hervorgerufen durch die Stimme des Sohnes Gottes. Und der Sohn des Gottes, das ist Jesus Christus,

Demzufolge können wir schlussfolgern, Michael ist gleich der Sohn Gottes, Jesus Christus. Macht die Bibel also ganz deutlich. Können wir, ist nicht aus dem Finger gesogen, aus dem Ärmel geschüttelt, sondern Vers für Vers erklärt sich die Bibel selbst. Also, Michael ist Jesus. Dort im Himmel muss es also einen Kampf gegeben haben zwischen diesem Satan, diesem Teufel, dem Feind auf der einen Seite und auf der anderen Seite Jesus, von dem die Bibel sagt, dass er Gott ist. Also der Feind Gottes war der Satan. Nun, hier ist eine interessante Frage. Wenn also Michael Jesus ist, warum sagt die Bibel nicht einfach, dass es Jesus war? Warum macht sie es so kompliziert? Warum steht da nicht in der Offenbarung, es entstand ein Kampf zwischen Jesus und dem Satan? Wäre doch viel einfacher, oder? Wäre doch viel einfacher. Warum macht das die Bibel manchmal so kompliziert? Nun, der Grund liegt darin, dass die Bibel sehr genau ist. Und jedes Wort, das in der Bibel verwendet wird, hat eine bestimmte Bedeutung. Hat einen bestimmten Grund, warum es da ist. Jesus in der Bibel hat übrigens sehr viele Namen. Er wird manchmal auch genannt Immanuel, Zebaoth, Jahwe. Es gibt viele Namen für Jesus. Und ein Name ist offensichtlich Michael. Er wird auch genannt das Lamm und das Licht, das Brot, das Wort. Es gibt viele, viele Namen für Jesus. Und jedes Mal, wenn ein bestimmter Name für Jesus verwendet wird, sei es Immanuel oder das Lamm, dann wird ein bestimmter Aspekt besonders hervorgehoben. Wenn also Jesus Immanuel genannt wird, das werden wir noch lernen, dann geht es um diesen Aspekt. Oder wenn er das Lamm genannt wird, geht es um den Aspekt, den das Lamm ausdrückt. Die Frage ist, was bedeutet Michael? Michael hat eine ganz besondere Bedeutung, dieser Name. Der Name bedeutet, vielleicht weiß es der eine oder andere auch, es bedeutet, wer so ist wie Gott. Indem Jesus an dieser Stelle Michael genannt wird, wird betont, dass Jesus das genaue Abbild Gottes ist, in seinem Wesen, seinem Charakter, seiner Natur, in allem. Er hat denselben Charakter, dasselbe Wesen, dieselbe Macht wie Gott, der Vater. Nun, stellen Sie sich vor, ich erzähle Ihnen, Paul ist wie Matthias. Können Sie mit der Information schon viel anfangen? Nicht so viel, oder? Es sei denn, Sie wissen, wie Matthias ist. Ja? Wenn Sie Matthias gut kennen und wissen, wer Matthias ist, dann ist die Information, Paul ist wie Matthias, sehr hilfreich. Wenn ich also sage, Jesus ist wie Gott, dann muss ich zuerst mal die Frage stellen, ja, wie ist Gott eigentlich? Wie ist er? Heute haben die Menschen ja sehr viele verschiedene Ideen, wie Gott ist, ja, was so seine Eigenschaften sind. Ich frage Sie mal, was würden Sie sagen? Wie ist Gott? Was sind so seine Eigenschaften, die man über Gott sagen kann? Manche Leute sagen, Gott ist barmherzig, nicht wahr? Die Bibel sagt, er ist barmherzig, er ist gnädig, er ist langmütig, er ist gerecht. Aber alle diese Eigenschaften werden zusammengefasst in einer Aussage, und es ist gerade schon angeklungen, die alles zusammenfasst. In 1. Johannes 4, Vers 8 steht, wer nicht liebt, der hat Gott nicht erkannt, denn Gott hat nicht Liebe nur, sondern er ist Liebe. Wir haben gelernt, dass jeder von uns Liebe braucht. Und heute Abend, hier in diesem zweiten Teil, werden Sie feststellen, dass wir als Menschen von alleine Liebe gar nicht produzieren können. Sondern alle Liebe hat sozusagen ihre Quelle in Gott. Er ist die Liebe. Und wenn wir also Liebe brauchen, dann brauchen wir offensichtlich wohl auch eine Beziehung zu Gott. Gott also ist die Liebe. Aber das kommt, oder kommt eine zweite Frage auf, die sehr wichtig ist. Was ist eigentlich Liebe? Heute wird ja viel als Liebe so verkauft, nicht wahr? Ist Liebe, wenn man so ein paar Schmetterlinge im Bauch hat? Ist das Liebe? Oh, auch, ja, aber nicht nur, oder? Manchmal werden sogar sehr seltsame Dinge heute als Liebe verkauft. Also müssen wir uns die Frage stellen, wenn die Bibel sagt, Gott ist die Liebe, dann müssen wir uns fragen, ja, was meint die Bibel denn mit Liebe? Ansonsten hat man ein Bild von einem Gott, den es so gar nicht gibt.

Und die Bibel hat eine sehr interessante Definition. In Römer 13, Vers 10 heißt es, die Liebe tut dem Nächsten nichts Böses. So ist nun die Liebe die Erfüllung des Gesetzes. Wenn ich also nur das Beste für meinen Nächsten wünsche, nichts Böses, sondern nur das Gute, dann ist das Liebe. An einer anderen Stelle heißt es, tragt einander die Lasten, einer trage des anderen Last, so werdet ihr das Gesetz erfüllen. Das heißt, Liebe ist, wenn ich nicht nur nichts Böses tue, sondern auch die Lasten, die Sorgen, die Nöte des anderen mittrage, wenn ich für jemand anderes da bin. Das ist Liebe. Und das Gesetz Gottes ist offensichtlich die Beschreibung dieser Liebe. Jesus hat das mal deutlich gemacht, als er über die 10 Gebote gesprochen hat. Da wurde er gefragt, was ist das größte Gebot im Gesetz? Und Jesus sprach zu ihm, du sollst den Herrn, deinen Gott, lieben mit deinem ganzen Herzen, mit deiner ganzen Seele und mit deinem ganzen Denken. Und das ist das erste und größte Gebot. Und das zweite ist ihm vergleichbar. Du sollst deinen Nächsten lieben wie dich selbst. An diesen zwei Geboten hängen das ganze Gesetz und die Propheten. Jesus hatte gesagt, das Gesetz, die 10 Gebote, werden zusammengefasst durch Liebe. Liebe zwischen Gott und Mensch und Liebe zwischen Mensch und Mensch. Das ganze Gesetz Gottes beschreibt seine Liebe. Und wissen Sie vielleicht zufällig, was das erste Gebot besagt? Das erste Gebot in den 10 Geboten? Das sagt, du sollst keine anderen Götter neben mir haben. Ja. Und man denkt, was hat das mit Liebe zu tun? Ganz einfach. Wenn ich einen Bund mit Gott schließe, dann möchte er, dass ich auch mich auf ihn konzentriere. Als ich meine Frau geheiratet habe, dann musste ich auch versprechen, dass ich keine anderen Frauen neben mir haben werde, oder? Jetzt ist das eine Einschränkung, wenn ich mich entscheide, keine anderen Frauen neben meiner Frau zu haben? Ist das eine willkürliche Beschränkung meiner Freiheit? Nein, das ist ein Ausdruck von Liebe, oder? Oder das zweite Gebot sagt, dass man keine Bilder von anderen Göttern haben soll, keine Götzenbilder. Stellen Sie sich vor, Sie kommen nach Hause und jetzt rede ich mal zu den Frauen, okay? Stellen Sie sich vor, Ihr Mann beteuert Ihnen, oh, du bist die einzige Frau, die ich haben möchte und ich liebe dich über alles. Und Sie kommen nach Hause und stellen fest, Ihr Mann hat seinen gesamten Schreibtisch mit Bildern von anderen Frauen plakatiert. Und er sagt, nein, das ist ja nur zur Illustration. Ich kenne die ja gar nicht. Die gibt's ja vielleicht gar nicht, ja? Können Sie jetzt verstehen, warum Gott sagt, ich möchte nicht, dass du andere Götzenbilder hast? Das heißt, diese Gebote Gottes sind im Grunde genommen nur Illustrationen oder Prinzipien seiner Liebe und seines Charakters. Wenn Gott sagt, du sollst nicht töten, warum sagt er das? Weil er selbst das Leben ist. Wenn Gott sagt, du sollst nicht falsch Zeugnis reden, du sollst nicht lügen, dann sagt er das, weil er die Wahrheit ist. Sein Gesetz beschreibt sein Wesen, seinen Charakter, seine Liebe. Und deswegen nennt die Bibel auch dieses Gesetz das Gesetz der Freiheit. Mit anderen Worten, wenn sich alle nach diesem Gesetz orientieren, wenn alle diesen Code richtig ablesen, dann gedeiht das gesamte Universum. Dann leben alle in Frieden und Harmonie miteinander. Das Gesetz der Freiheit. Und die Frage ist also, wenn Gottes Gesetz so gut ist, wenn er selbst so liebevoll ist, so wunderbar, so ohne jeden Tadel und ohne Makel und sein Gesetz für das gesamte Universum genau das auch zum Ausdruck bringt, wie kam es dann zum Krieg? Was war diese Idee, die im Kopf des Satan sich zu diesem Konflikt gesponnen hat? Wir müssen verstehen, was sich im Denken des Satan abgespielt hat. Denn wir haben gelernt, der Kampf, der Konflikt zwischen Gut und Böse, das sind nicht nur einfach Gute und Böse. Nicht einfach nur gute Wesen und böse Wesen, sondern es geht eigentlich um gute Ideen und böse Ideen. Wir werden gleich noch darauf zu sprechen kommen, warum es eben nicht nur um Menschen oder Engel geht, sondern es geht um Ideen. Und das macht das Ganze so interessant. Was war die Idee des Satan? Jesaja 14, Vers 12 sagt uns, wie bist du vom Himmel herabgefallen? Das ist dieser Satan, nicht wahr? Von dem Jesus sagt, ich sah, wie er vom Himmel herabgefallen ist. Sohn der Morgenröte. Und hier steht in der lateinischen Vulgata das Wort Luzifer, das Sie wahrscheinlich schon mal gehört haben, oder? Luzifer heißt Lichtträger. Und Lichtträger klingt noch nicht nach Satan, oder?

Offensichtlich muss dieser Satan mal eine andere, eine bessere Vergangenheit gehabt haben. Er war ein Lichtträger, ein Luzifer. Wie bist du zu Boden geschmettert, du Überwältiger der Nationen? Und jetzt Achtung im nächsten Vers. Und doch hattest du dir in deinem Herzen vorgenommen. Frage. Kann man sich etwas in dieser Blutpumpe hier vornehmen, ja oder nein? Also wenn ich mir etwas vornehme, geschieht das dann hier in diesem Organ hier unterhalb meiner Brust, ja oder nein? Nein, es geschieht hier. In der Bibel ist das Herz ein Symbol für das Denken, für das Gehirn, genauer gesagt meistens für den Frontallappen hier vorne. Fragen Sie mal den Arzt hinterher, den Horst Müller, der wird Ihnen genauer erklären, was es damit auf sich hat. Deswegen spricht die Bibel auch von den Gedanken und den Gesinnungen des Herzens. Also hier sehen wir, was im Denken, quasi im Frontallappen sozusagen, des Luzifer sich abgespielt hat. Er sagte, ich will zum Himmel emporsteigen und meinen Thron über die Sterne Gottes erhöhen und mich niederlassen auf dem Versammlungsberg im äußersten Norden. Ich will emporfahren auf Wolkenhöhen, dem Allerhöchsten mich gleich machen. Seine grundsätzliche Idee, wie wir wahrscheinlich sehen können, war ich. Ich, ich, ich. Hinauf, hinauf, höher. Ich will mich dem Höchsten gleich machen. Ich will über die Sterne meinen Thron erhöhen. Ich will irgendwie höher kommen. Ich. Liebe Freunde, das Herz der Rebellion gegen das Gute ist das Ich. Das sagt, ich will mein eigenes Recht mir nehmen, koste es, was es wolle. Vielleicht haben Sie gedacht, die Satanisten, das sind diejenigen, die mit schwarzen Anziehsachen, mit wilden Ketten behangen, um Mitternacht auf einem Friedhof Tieropfer bringen. Ja? Das sind nur die total durchgeknallten Fanatiker. Der Kern des Satanismus ist ich. Und plötzlich merken wir, dass dieses Thema vom großen Kampf, vom großen Konflikt zwischen Gut und Böse, was ganz Konkretes mit unserem Leben zu tun hat, oder? Oder haben Sie auch schon mal gedacht, ich, mein Recht wird hier nicht, mein Recht wird mit Füßen getreten, ich muss mich darum kümmern, ich muss mich erhöhen, ich stehe noch nicht im richtigen Licht da, ich muss noch irgendwie bekannter werden, ja, oder beliebter oder was auch immer. Ich. Übrigens, wir haben ja hier gelesen, er wollte seinen Thron über die Sterne Gottes erhöhen. Und in der biblischen Prophetie stehen Sterne für, können wir lesen, Offenbarung 1, Vers 20, Sterne stehen für Engel. Also wenn der Satan, der Luzifer, seinen Thron über die Sterne erhöhen wollte, dann wollte er also wo sein? Er wollte über den Engel stehen. Und jetzt können Sie mir schon sagen, welche Position er haben wollte. Er wollte was werden? Er wollte Erzengel werden. Genau die Position, die wer hatte? Michael. Er wollte die Position Gottes haben. Und deswegen begann er gegen Michael zu kämpfen. Deswegen begann er gegen den Charakter Gottes zu kämpfen. Er begann gegen die Liebe zu kämpfen. Und die Liebe ist die Erfüllung des Gesetzes. Er begann gegen Gottes Gesetz zu kämpfen. Er las den Code des Gesetzes nicht mehr richtig ab. Was ist Krebs? Krebs ist, wenn sich ein Gewebe, das an und für sich ganz normal ist, nicht wahr? Ganz wunderbar, plötzlich anfängt, eigenständig, ohne Kontrolle zu vermehren, größer zu werden und größer zu werden, oder? Der Krebs begann hier im Himmel. Nun, aber wir haben gesagt, es war eine Auseinandersetzung und in einer Auseinandersetzung gibt es immer zwei Parteien. Da war nicht nur die Idee des Luzifer, der gesagt hat, ich, hinauf, hinauf, hinauf. Da war auch die Idee der Gegenpartei. Und die Gegenpartei, das war wer nochmal? Das war der Gegner von Luzifer war Michael, Jesus. Was war seine Idee? Was ist im Herzen von Jesus? Philipper 2, Vers 5 bis 7 heißt es, denn ihr sollt so gesinnt sein, wie es auch Christus Jesus war. Also die Gesinnung beschreibt was? Beschreibt meinen Sinn, oder? So wie ich denke. Das, was ich

ja, was ich so für Ideale habe. Was waren die Ideale? Was war die Gesinnung von Jesus Christus? Der, als er in der Gestalt Gottes war, es nicht für einen Raub festhielt, Gott gleich zu sein, sondern er entäußerte sich selbst, nahm die Gestalt eines Knechtes an und wurde wie die Menschen. Und in seiner äußeren Erscheinung als ein Mensch erfunden, erniedrigte er sich selbst und wurde gehorsam bis zum Tod, ja bis zum Tod am Kreuz.

niemals am Kreuz sterben. Es war nur für die Ausländer. Schlimmste Form des Todes. Frage. Wenn die Idee des Luzifers war, ich, hinauf, was war dann die Idee des Jesus Christus? Des Michael? Hinab. Können wir das alle sehen? Hinab. Erniedrigung. Dienst. Knecht werden. Der eine war ein Geschöpf und wollte Gott sein. Der andere war Gott und wurde ein Geschöpf. Der eine wollte sich Rechte nehmen, die ihm gar nicht zustanden. Der andere verzichtete auf Rechte, die ihm sehr wohl zustanden, zugunsten von anderen. Liebe Freunde, es gibt im gesamten Universum nur zwei Prinzipien. Entweder ich nehme mir ein Recht, das mir nicht zusteht, auf Kosten von anderen, oder ich verzichte auf Rechte, die mir zustehen, zugunsten von anderen. Und diese beiden Prinzipien können nicht zusammengehen, oder? Die sind unvereinbar. Es musste zum Konflikt kommen. Zwischen diesen beiden Prinzipien gibt es keine Grauzone. Entweder so oder so. Und dieser große Konflikt ist nicht beschränkt damals auf einen Kampf im Himmel vor Jahrtausenden. Wir sehen diesen Konflikt in der Gesellschaft, in der Familie, ja, in unserem eigenen Herzen, oder? Das Ich und die Liebe. Zwei Prinzipien im Kampf. Nun, wie ist es zu diesem Denken beim Luzifer gekommen? Schauen wir mal hier, was in Hesekiel steht. Menschensohn, stimme ein Klagelied an über den König von Tyros, ein Symbol an dieser Stelle für Luzifer, wie wir gleich sehen werden, und spricht zu ihm, so spricht Gott der Herr. O du Siegel der Vollendung, voller Weisheit und vollkommener Schönheit. Wer spricht hier? Gott. Gott spricht. Aber Gott spricht nicht einfach, sondern in welcher künstlerischen oder literarischen Form spricht er hier? Gibt er einen Faktenbericht, ja oder nein? Er stimmt was an? Ein Klagelied. Jetzt, was ist ein Klagelied? Klagelied besteht aus zwei Worten, nämlich aus Klage und Lied. Ein Klagelied ist ein Lied. Und was für ein Lied? Trauriges. Haben Sie ungefähr eine Vorstellung, wie so ein Klagelied klingen könnte? Klingt das? Nein. Das klingt vielleicht so was wie. Ich seufze, nicht wahr? Melancholisch, ruhig, zu Tränen gerührt. Kennen Sie auch solche Musik, die dann wirklich, die ist meistens ganz ruhig und sehr emotional und man könnte fast dahin fließen, oder? Jetzt stellen Sie sich vor, wenn Gott im Himmel sich an die Geschichte erinnert, die vor vielen Jahrtausenden stattgefunden hat, dort im Himmel, dann gibt er nicht einen Polizeireport und sagt, also, ach, zunächst einmal hat der Luzifer das falsch gemacht, dann hat er das falsch gemacht, dann hat er das falsch gemacht. Wenn Gott über den Fall seines Engels Luzifers spricht, dann weint er. Und manchmal sagt man ja, es gibt Dinge, die kann man mit Worten gar nicht ausdrücken. Dann fängt man an zu singen, nicht wahr? Wenn es ganz besonders emotional werden soll, ja, wenn der Liebhaber seine Prinzessin, nicht wahr, gewinnen will und Worte tun es nicht mal, fängt an zu singen, nicht wahr? Das erweicht dann das Herz besonders. Gott ist wirklich emotional und es bricht ihm das Herz, dass jener Luzifer gefallen ist. Wir haben vielleicht die Idee, wir hassen den Luzifer. Und das ist auch gut so in gewisser Weise, denn er hat uns nur Böses getan, wie wir bald sehen werden. Aber ich glaube, es lohnt sich, darüber nachzudenken, dass selbst Gott noch weint, wenn sein Feind sich gegen ihn stellt. Er weint darüber. Wissen Sie, was das bedeutet? Selbst wenn Sie noch so sehr gegen Gott rebellieren, er wird nie wirklich Sie hassen. Er wird allenfalls bitterlich weinen. Er wird ihm allenfalls das Herz brechen. Dieser Engel war das Siegel der Vollendung. Wozu braucht man ein Siegel? Wo kommt ein Siegel drauf?

Als Kennzeichen, als Schutz, wenn die Polizei etwas versiegelt, heißt das, niemand kommt da mehr ran, oder? Es ist vollendet, da kommt nichts mehr hin, das bleibt jetzt so, wie es ist. Mit anderen Worten, er war so vollendet, man wüsste gar nicht, was man da noch besser hätte machen können an ihm. Er war vollkommen, voller Weisheit, vollkommener Schönheit. Und dann wird hier beschrieben, er war im Eden, im Garten Gottes. Gott hat im Himmel schon einen Garten Eden. Wir haben die ganzen Edelsteine beschrieben, die er hatte und so weiter. Am Tag deiner Erschaffung wurden sie bereitet. Gott hatte nicht einen Satan geschaffen, einen Teufel. Gott hatte einen Engel geschaffen, einen Luzifer, einen Lichtträger. Jemand, der zu Gutem bestimmt war. Aber die Bibel geht weiter und es wird noch krasser. Das heißt in Hesekiel 28, Vers 14, du warst ein gesalbter, schützender Cherub. Ein ganz besonderer Engel, nicht irgendeiner, der irgendwo der vielleicht in Reihe 583 in Kompanie 25 stand und gesagt hat, ich möchte ein bisschen weiter vorne stehen. Er war ein schützender Cherub. Und wenn Sie wissen wollen, was ein schützender Cherub ist, dann lohnt sich ein Blick in das altisraelitische Heiligtum, in den Tempel, in die Stiftshütte. Wer von Ihnen hat eine Modelleisenbahn oder kennt sich mit Modelleisenbahnen aus? Ah, doch einer, in der Technik. Aber wir alle haben schon mal eine Modelleisenbahn gesehen, oder? Eine Modelleisenbahn stellt im Modell die Realität dar. Ja, in der Modelleisenbahn hat man so kleine Gleise oder eine kleine Lokomotive und hat man so Bäume aus Pappmaché, nicht wahr? Und Häuser. Und die Gleise, die kleinen Gleise stehen im Original dann für große Gleise, nicht wahr? Und die kleine Lok, die gibt es auch in der Realität, aber die ist dann größer und kann wirklich fahren. Und die Bäume aus Pappmaché stehen für Bäume aus Baum, nicht wahr? Und so gibt es im Alten Testament quasi ein Modell, nicht eine Modelleisenbahn, aber ein Modell des Himmels, des himmlischen Tempels mit dem Thron Gottes und allem drum und dran in Form dieses Tempels. Und dort gab es im Innersten, dort wo Gott sich offenbart hat, eine sogenannte Bundeslade. Ein Kasten aus Akazienholz mit Gold verkleidet. Und dort gab es zwei Engel aus Gold, zwei Cherubim, die das quasi beschützen sollten. Das waren schützende Cherubim. Und diese Engel aus Gold im Modell standen natürlich für Engel aus Engel, nicht wahr, im Original. Ja. Es waren echte Engel im Himmel und im Modell auf der Erde waren es Engel aus Gold. Und das heißt von diesen beiden Engeln, dass sie quasi zueinander schauen sollten, also ihre Körper waren zueinander gerichtet, aber sie sahen sich nicht Auge in Auge, sondern ihre Augen sollten auf den Thron Gottes herabblicken, denn dort im Kasten, als das Fundament der Regierung Gottes, befand sich das Gesetz Gottes, die 10 Gebote. Wenn es also heißt, dass Luzifer ein gesalbter, ein schirmender Cherub war, bedeutet es, im Himmel stand er am Thron Gottes und hatte einen direkten Kontakt, direkter als jeder andere Engel, einen direkten Einblick in das Gesetz Gottes und damit in den Charakter Gottes. Was ich Ihnen heute sage, ist, dass das Böse von jemandem erfunden wurde, der Gott besser kannte als jeder andere sonst. Das Böse wurde nicht von einem erfunden, der es halt nicht besser wusste, dem man halt etwas besser unterrichten hätte sollen. Das Böse wurde freiwillig von jemandem erfunden, der genau wusste, dass Gott gut ist, der genau wusste, dass Gott liebevoll ist und der genau wusste, dass Gott nichts Böses tut. Wissen Sie, was das Allertraurigste an dem Thema ist? Und jedes Mal, wenn ich darüber nachdenke, dann schüttelt es mich. Es gibt gar keinen Grund für das Böse. Es gibt keinen Grund. Denn wenn es einen Grund für das Böse geben würde, dann wäre das Böse nicht mehr das Böse, sondern der Grund wäre das Böse, nicht wahr? Dann könnte man das Böse ja entschuldigen. Es gibt gar keinen Grund für das Böse. Und das übrigens bricht Gott das Herz. Denn er hat alles getan. Er hat alles getan. Warum? Warum? Dort, das Zeugnis, die Bundeslade war da drinne. Es heißt hier, du warst vollkommen in deinen Wegen. Er war nicht ein bisschen gut, ein bisschen schlecht. Er war vollkommen in deinen Wegen vom Tag deiner Erschaffung an, bis Sünde wo? In dir gefunden wurde. Die Sünde kam nicht von außen angehoppelt und hat gesagt, hallo, hier bin ich, nimm mich auf. Die Sünde entstand in ihm. Warum? Da hilft uns noch einmal dieses Bild vom Engel,

der auf das Gesetz Gottes schaut. Er sollte auf das Gesetz Gottes schauen, aber Gott hatte seinen Hals nicht festzementiert. Im Bild gesprochen, war er als Engel immer frei, auch von Gott wegzuschauen. Warum? Weil wahre Liebe nur auf dem Boden der Freiheit wachsen kann. Ich gebe ein einfaches Beispiel. Stellen Sie sich vor, Sie haben eine Frau und sagen zu der Frau, du bist die schönste Frau, die ich jemals gesehen habe, und Sie haben Ihr ganzes Leben lang auf einer einsamen Insel gelebt, mit ihr alleine. Ja. Glauben Sie, die Nordkoreaner lieben ihren Diktator? Und die wählen ihn immer mit 99,99 was Prozent. Woher wissen Sie, dass Sie ihn nicht lieben? Denn die hatten keine andere Wahl, oder? Und tief im Herzen weiß auch der nordkoreanische Diktator, die wählen mich zwar, aber wahrscheinlich lieben sie mich gar nicht. Und Gott wollte keine Automaten, keine Zwangswesen, die ihn einfach lieben, weil das halt nichts anderes vorgesehen war. Er wollte Wesen, die aus freien Stücken, aus Dankbarkeit ihn zurücklieben. Aber das birgt ein Risiko. Nämlich, dass jemand diese Freiheit missbraucht und völlig ungerechtfertigterweise sich von Gott trennt. Er erfand die Sünde. Und die Bibel sagt uns, Sünde ist die Gesetzlosigkeit. Und wir haben gesagt, das Gesetz ist ein Ausdruck der Liebe. Sünde ist die Lieblosigkeit. Wir haben gerade gelernt im Gesundheitstipp, dass Lieblosigkeit eine Hauptursache für Krankheiten ist. Und die Bibel sagt, unsere Sünden trennen uns von Gott. Und das ist eine schlimme Sache, denn Gott, so sagt uns die Bibel, ist der Weg, die Wahrheit und das Leben. Von ihm kommt die Liebe. Und wenn wir uns von der Liebe trennen, dann haben wir Lieblosigkeit. Wenn wir uns von dem Leben trennen, dann werden wir auf Dauer nur Tod haben können. Und so sagt die Bibel, denn der Lohn der Sünde ist der Tod. Und deswegen wollte Gott nicht, dass das passiert. Und er hat alles getan. Aber ein liebender Gott kann die Freiheit seiner Geschöpfe nicht übergehen. Interessanterweise lesen wir hier, durch deine vielen Handelsgeschäfte. Jetzt, was sind Handelsgeschäfte? Was sind Handelsgeschäfte? Handelsgeschäfte ist, wenn man Handel treibt, oder? Wenn man etwas kauft und verkauft. Hat der Satan deinem Himmel einen Laden gehabt und hat Dinge verkauft? Nein. Kennen Sie den Ausdruck, das kaufe ich dir nicht ab? Also wenn ich Ihnen erzähle, dass gestern Abend im Neckar ein Wal gestrandet ist, dann werden Sie sagen, das kaufe ich Ihnen nicht ab, oder? Wenn ich Ihnen aber sage, man hat gestern Abend im Radio bekannt gegeben, dass der Neckar wieder um 2% sich mehr verschmutzt hat, dann werden Sie sagen, wäre möglich, ja? Wir können nicht sagen, ob es stimmt, aber es ist zumindest realistisch. Und offensichtlich hat der Satan Dinge verkauft, Ideen. Es war ja ein Kampf Ideen. Er hat seine Ideen verkauft auf eine Art und Weise, dass andere Engel im Universum gedacht haben, hey, das klingt zumindest plausibel. Das ist nicht absurd. Also der Satan ist nicht gekommen und zu den anderen Engeln hat gesagt, wer von euch möchte auch ein Dämon werden? Wer von euch möchte im Feuer brennen? Wer von euch möchte böse werden? Er kommt nicht zu uns und sagt, möchtest du sterben? Kommen wir gleich noch zu. Handelsgeschäfte. Wir haben gesehen, das ist interessant. Eine Krebszelle bleibt nicht für sich selbst. Sie dringt wohin? In anderes Gewebe. Ist es interessant, dass selbst als Satan gegen die Liebe, gegen das Gesetz Gottes gekämpft hat, er nicht alleine sein wollte? Gott hat so einen tiefen Wunsch nach Gemeinschaft in uns hineingelegt. Der Satan wollte nicht alleine sein. Und wenn man ein Prinzip Gottes missbraucht, missbraucht man immer mehr. Und so missbraucht er das Prinzip der Gemeinschaft, um andere in seine Theorie hineinzuziehen. Sein Herz hat sich überhoben wegen seiner Schönheit. Mit anderen Worten, wenn ich erkenne, dass ich schön bin, wie habe ich das erkannt? Wie merken Sie zu Hause, dass Sie schön sind? Also die Idee dahinter, so ein bisschen im Bild gesprochen ist, zuerst hat er auf das Gesetz Gottes geschaut, nicht wahr? Und dann hat er wohin geschaut? Auf sich selbst. Hey, ich bin so schön. Ich bin so wunderbar. Nun, war er schon

vorher schön, ja oder nein? War die Schönheit das Problem? Nein, es war die Art und Weise, wie er mit Gottes Segen, mit Gottes guten Gaben umgegangen ist. Er hat Gottes Gaben über Gottes Gesetz gestellt. Und dann sagt die Bibel, und sein Schwanz zog den dritten Teil der Sterne nach. Was sind die Sterne nochmal? Sterne stehen für Engel. Wie viele Engel sind ihm gefolgt? Jeder dritte Engel im Himmel. Wie viele Engel gibt es eigentlich? Die Bibel sagt 1000 mal 1000, 10.000 mal 10.000. Also wenn jeder von uns nur einen Schutzengel hat, nicht wahr? Wie viele Menschen gibt es momentan auf der Erde? 7 Milliarden? Das sind alles gute Engel, nicht wahr? Also dann wären ein Drittel, das wären dann zwei Drittel, mindestens 7 Milliarden. Ein Drittel wären so ungefähr 3-4 Milliarden, das ist jetzt die geringe Schätzung. Ja, vielleicht sind es noch viel mehr, ja, aber mindestens 3-4 Milliarden sind es mindestens gewesen. Mindestens. Nicht nur eine Handvoll. Und jeder einzelne von diesen Milliarden Engeln war sündlos, vollkommen schön und hat Gott von Angesicht zu Angesicht sehen können. Und trotzdem klang das Böse so überzeugend. Glauben Sie, dass wir von alleine, aus eigener Kraft, eine Chance gegen diesen Satan haben? Die Bibel sagt, er zog den dritten Teil mit seinem Schwanz nach. Nicht mit seinen Klauen, nicht mit seinen Zähnen, sondern mit seinem Schwanz. Warum das denn? Die Bibel erklärt, der Schwanz ist ein Symbol für den Prophet, der Lügen lehrt. Ein Lügenprophet. Jetzt, was ist der Unterschied zwischen einem normalen 0815 Lügner und einem Lügenpropheten? Gibt es da einen Unterschied? Was ist ein Lügner, der sagt einfach die Unwahrheit, oder? Und ein Lügenprophet sagt, so spricht Gott der Herr. Punkt, Punkt. Und dann kommt die Unwahrheit. Der normale Lügner, der lügt einfach. Aber der Lügenprophet lügt und behauptet, dass das, was er sagt, mit Gottes Wort übereinstimmt. Der Satan im Himmel hat also nicht einfach nur gelogen, nicht einfach andere Dinge gesagt. Er hat behauptet, dass seine Theorie der Selbsterhöhung im Grunde genommen mit Gottes Idee übereinstimmt. Wissen Sie was? Der Satan hat schon immer am meisten Erfolg gehabt, wenn er sich ein gutes, religiöses, christliches Gewand umgelegt hat. Warum haben ein Drittel der Engel das geglaubt? Die Bibel sagt es nicht explizit, aber wissen Sie, was ich glaube? Stellen Sie sich vor, wir wären alle eine Gruppe von Engeln und Luzifer wäre gekommen und hätte über das Gesetz Gottes gesprochen. Hätten wir wahrscheinlich nicht viele von uns gesagt, wow, der muss es wissen, oder? Der steht doch jeden Tag dort am Thron. Niemand kennt das Gesetz Gottes besser als er. Er hat das studiert. Wie viele von uns sagen so oft, naja, also ich glaube, das war mein Pastor, mein Prediger, mein Guru, mein Priester. Der hat das gesagt, der hat der Theologie studiert, der kennt doch Hebräisch und Griechisch. Der wird das schon wissen. Meine Eltern haben mir das gesagt. Wir sind seit so vielen Generationen in dieser, ja, die haben sich doch nicht alle geirrt. Wir machen uns so oft von anderen Menschen und Umständen und Experten abhängig, statt direkt zu Gott zu gehen. Und das hat ein Drittel der Engel im Himmel, ihren Aufenthalt im Himmel gekostet. Nun, die Frage, warum wurde Satan nicht gleich vernichtet? Warum hat man den Satan nicht gleich, als es anfing, nicht, als es losging, an die Seite gestellt und gesagt haben, pass mal auf, wir wissen, was passiert. Pff, weg mit dir. Wäre es nicht besser gewesen? Die Jünger haben die gleiche Frage gestellt, oder hier in dem Gleichnis wird dieselbe Frage gestellt. Da sagten die Knechte zu ihm, willst du nun, dass wir hingehen und es zusammenlesen? Sollen wir das Unkraut ausreißen? Aber Jesus sagt, nein, damit ihr nicht beim Zusammenlesen des Unkrauts zugleich mit ihm den Weizen ausreißt. Lasst beides miteinander wachsen bis zur Ernte. Und dann kann man das einbringen. Nun, ich möchte Ihnen das illustrieren. Stellen Sie sich vor, während ich jetzt gerade den Vortrag halte, steht jemand von Ihnen auf und sagt, Christopher Kramp ist ein Kinderschänder. Und ich würde wutentbrannt sagen, Herr X, Sie verlassen sofort den Saal und wenn ich Sie jemals wieder in meinem Vortrag sehe, dann werde ich Sie polizeilich anzeigen lassen. Hätte ich das Recht dazu? Hätte ich das Problem gelöst? Nicht wirklich, oder? Weil wissen Sie, man kann zwar die Person eliminieren, aber den gesäten Gedanken, den eliminiert man nicht so schnell.
Denn der Kampf ist ja nicht zwischen

zwei Personen. Der Kampf ist zwischen zwei Ideen. Wie kann ich sie also überzeugen, dass ich kein Kinderschänder bin, nur wenn sie genügend Zeit mit mir verbracht haben und mich gesehen haben in vielen Lebenslagen und auch gesehen haben mit Kindern und sie über Zeit bezeugen können, er hat einen ganz anderen Charakter. Das ist gar nicht, das macht er gar nicht. Ja. Es braucht Zeit. Nicht, weil Gott das nicht besser hätte erklären können, sondern weil die Engel, das Universum, halt auch nur begrenzte Wesen sind, die Zeit brauchen, um diese Anklagen zu überprüfen. Und in diesem Sinne hat Gott einen Weg finden wollen, um der Menschheit zu dem Universum zu zeigen, wie gut er ist. Er hat die Welt geschaffen. Diese Welt, auf der wir leben. Und die Bibel sagt, wir gehen nicht in alle Details, nur ganz kurz hier durch, dass Gott unter anderem nicht nur Tiere und Pflanzen geschaffen hat, sondern auch den Menschen, und zwar den Menschen nach dem Bild Gottes. Wir wollen uns die Frage stellen, was hat das, was wir heute gelernt haben, mit uns zu tun? Wir alle waren geschaffen nach dem Bild Gottes, und zwar körperlich, geistig, charakterlich. Wir sollten Gottes Liebe widerspiegeln. Übrigens, die Bibel sagt, dass Gott sogar ein Gewand trägt. Haben Sie das gewusst? Der sich in Licht hüllt wie in ein Gewand. Den Himmel ausspannt gleich an der Zeltdecke. Und wenn wir nach dem Bild Gottes geschaffen worden sind, Adam und Eva, können Sie sich überlegen, was Adam und Eva getragen haben? Ein Lichtgewand. Das ist übrigens die Erklärung, warum die Bibel sagt, und ich habe mich da früher mal gefragt, ja, was bedeutet das denn? Sie waren beide nackt, der Mensch und seine Frau, und sie schämten sich nicht. Warum waren sie nackt? Sie hatten keine Kleider an, wie ich, keine Hose, kein Sakko, keine Krawatte, nicht wahr? Aber sie haben sich nicht geschämt, weil man hat ihre Nacktheit nicht gesehen. Es war ein Lichtgewand um sie herum, ein Lichtgewand, so wie Gott es trägt. Sie sahen äußerlich so wie Gott aus, weil innerlich eine Übereinstimmung mit Gottes Charakter da war. Und Gott hatte nur Gutes ihnen gegeben. Das heißt, alles war gut, was er gemacht hatte. Und der Herr ließ allerlei Bäume aus der Erde hervorsprießen, lieblich anzusehen und gut zur Nahrung. Und dann sogar diesen Baum des Lebens mitten im Garten und den Baum der Kenntnis des Guten und des Bösen. Und der Baum des Lebens in der Bibel ist verbunden mit Weisheit. Merken Sie sich das. Gott hat den Menschen geschaffen nach seinem Bild. Er sollte Gottes Charakter widerspiegeln und er hat ihm alles Gute geschenkt. Dinge, die gut aussahen zu essen, gut geschmeckt haben und weise machen sollten. Alle Bäume des Gartens, fast alle. Denn Gott wollte vor dem Universum demonstrieren, wie er ist. Und auch jene Menschen sollten die Möglichkeit haben, ihn zu lieben. Und wenn ich liebe, dann muss ich Wahl haben, oder? Also musste Gott irgendwie eine Möglichkeit schaffen, dass der Mensch wählen kann. Dann hat sich überlegt, was mache ich da? Irgendwie muss ich irgendetwas machen, wo der Mensch nicht hingehen soll und irgendwo, wo er hingehen darf, ja? Damit eine Wahl ist. Jetzt hätte Gott es ja folgendermaßen machen können. Er hätte sagen können, pass auf, lieber Mensch, hier ist ein Baum, von dem darfst du essen. Da ist alles drin, was du brauchst. Alle anderen darfst du nicht essen. Hätte das machen dürfen? Wäre gut gewesen, oder? Viele haben so ein Bild von Gott heute. Er erlaubt ganz, ganz, ganz, ganz wenig und alles andere ist verboten. Oh, wie schrecklich. Ja. Viele denken, dass Gott so ist. Aber Gott hätte ja auch anders machen können. Gott hätte sagen können, 50% der Bäume sind für dich und die anderen 50 sind verboten. Hälfte, Hälfte. Ist fair, oder? Aber was hat Gott gemacht? Alle Bäume sind dir erlaubt. Nur einen einzigen. Einen einzigen, den bitte nicht. Warum einen? Weil weniger als einer wäre schon null. Und null würde bedeuten, keine Wahl. Ja? Also es war das Einfachste, was Gott sich ausdenken konnte. Wenn ein Engel gefragt hat, geht's noch einfacher? Hat Gott gesagt, ich weiß auch nicht, wie es einfacher gehen soll. Weil einer minus eins ist null. Geht nicht, ja? Nur ein Baum. Und Gott, der Herr, gebot den Menschen und sprach, von jedem Baum des Gartens darfst du nach Belieben essen. Aber von dem Baum der Kenntnis des Guten und des Bösen sollst du nicht essen, denn an dem Tag, da du davon isst, musst du gewisslich sterben. Dann würdest du dich ja auch von mir trennen, so wie der Satan. Der Satan kam nicht als Satan, er kam als ein Geschöpf Gottes. Als die Eva eine Schlange reden hört, hat sie sich gedacht, das ist ja merkwürdig. Aber sie wusste doch, die Schlange ist von Gott geschaffen, oder? Die hat doch Gott gemacht, oder? Die Schlange war listiger als alle Tiere des Feldes. Und sie beginnt ihre Worte mit dem Satz, sollte Gott wirklich gesagt haben, meint er das, was er sagt? Kann man ihm wirklich vertrauen? Denk doch mal selbst nach. Sie hat Gott versucht zu verteidigen und hat diskutiert und gemacht und dann haut die Schlange der Satan heraus und sagt, keineswegs werdet ihr sterben. Gott lügt euch
an.

Ich gebe immer dieses Beispiel, das ist ein bisschen konstruiert, ich gebe es zu, aber vielleicht sehen Sie, was ich meine. Stellen Sie sich vor, ich lade Sie zu mir nach Hause ein. Ich habe gerade ein Haus gebaut, ja, frisch gebaut. Und es ist noch ein bisschen, nicht wahr, das ist so ein Zimmer, wo ich Ihnen sage, gehen Sie da bitte nicht rein, weil es so eine Baugrube. Sie würden runterfallen, ja. Und dann haben wir eine Gartenparty und während der Gartenparty stehen Sie am Gartenzaun und da kommt der Nachbar zu Ihnen und sagt, wissen Sie was? Der Herr Kramp hat Ihnen bestimmt was von dieser Baugrube erzählt, oder? Das ist großer Quatsch. Das ist seine Lieblingsmethode, um die Gäste von diesem Zimmer fernzuhalten, denn dort hat er unfassbare Reichtümer und Schätze aufbewahrt. Ja? Und ich bin ja dabei gewesen, als das Haus gebaut worden ist. Habe das genau fotografiert und gesehen. Ich kann Ihnen verraten, das ist gar keine Baugrube, das wäre ja gar nicht erlaubt. Schauen Sie mal wenigstens mal rein. Merken Sie, wie in so einem Moment man zumindest Neugier bekommt, nicht wahr? Mal wenigstens mal reinzuschauen. Genau das hat der Satan gesagt. Gott weiß, an dem Tag, der davon esst, werden euch die Augen geöffnet. Und ihr werdet wie sein? Sein wie Gott. Nun, wer hat das zuerst gesagt? Er selbst. Er hat gesagt, ich will emporfahren. Ich will im Allerhöchsten mich gleich machen. Wir können sehen, wie dieser Gedanke weitergetragen wird. Liebe Freunde, die Bibel sagt uns, seid nüchtern und wacht. Und euer Widersacher, der Teufel, geht umher wie ein brüllender Löwe und sucht, wen er verschlingen kann. Und dann passiert etwas Außergewöhnliches. Die Frau steht vor diesem Baum. Diesem einen Baum, den sie nicht essen darf. Übrigens, hat der Satan gewusst, dass das das Todesurteil sein wird? Ja oder nein? Warum hat er nicht gesagt, du wirst sterben? Der Satan verkauft den Tod als Leben. Und wissen Sie was? Wir fallen immer wieder drauf rein. Wenn Sie zum Arzt gehen und der Ihnen sagt, darf ich Ihnen eine Spritze geben, die Ihre gesamte Lunge mit Teer füllen wird, würden Sie sich die Spritze geben lassen? Auch wenn Sie Geld dafür bekommen? Aber wie viele Menschen geben Geld dafür aus, damit ihre Lunge voller Teer wird, oder? Wir kaufen den Tod, weil Leben draufsteht. Weil es uns verkauft wird als so toll und so gut. Wir könnten mehr Beispiele machen. Die Frau sah, dass von dem Baum gut zu essen wäre und dass eine Lust für die Augen und ein begehrenswerter Baum wäre, weil er weise macht. Frage, hatte Gott Früchte geschaffen, die gut zu essen waren? Ja oder nein? Hatte Gott Früchte geschaffen, die lieblich aussahen? Ja oder nein? Hätten sie weise werden können vom Baum des Lebens? Ja oder nein? Alles das, was die Sünde versprach, hatte Gott schon längst vorbehalten für sie. Liebe Freunde, wenn wir sündigen, gewinnen wir nichts. Aber so oft denken wir, oh, ich muss das tun, damit ich Freude habe, damit ich den Kick verspüre, weil damit mein Bedürfnis gestillt wird. Und der Satan verkauft uns das Böse als Leben, als ob wir es bräuchten. Wir brauchen es gar nicht. Es ist total unnütz. Die Bibel sagt, sie haben gegessen, da wurden ihnen beiden die Augen geöffnet und sie erkannten, dass sie nackt waren. Was hatten sie vorher an? Aber jetzt war das weg. Sie hatten durch die Sünde nichts gewonnen, aber viel verloren. Liebe Freunde, wenn wir gegen Gott rebellieren, gewinnen wir nichts, wir verlieren viel. Die Sünden trennen uns von Gott, haben wir gesagt. Und vielleicht sagen sie, für mich gilt das nicht. Schauen Sie, was die Bibel sagt. Wir alle haben gesündigt. Ich und Sie, wir sitzen alle im gleichen Boot. Und das Schlimme an der Sünde ist, wenn man einmal sündigt, dann ist die Sache gegessen. Dann ist man ein Knecht der Sünde. Man hat sich dem Satan hingegeben. Man könnte fast verzweifeln, oder? Und in jene Verzweiflung, als Adam und Eva diesen Schritt getan haben, kommt Gott und stellt eine einfache Frage, die möchte ich heute Abend auch Ihnen stellen. Da rief Gott der Herr den Menschen und sprach, wo bist du? Vielleicht kennen Sie die Geschichte, Sie wissen, was dann passiert. Der Adam und der Eva, die verstecken sich, nicht wahr? Die laufen weg und sagen, ich war, wo ist Gott? Und Gott geht durch den Garten und der weiß ja genau, hinter welchem Busch sie sind, oder? Und trotzdem stellt

Gott die Frage, wo bist du? Nicht, weil Gott sie nicht kennt und nicht weiß, wo sie sind, sondern damit sie erkennen, warum laufe ich eigentlich vor meinem Schöpfer davon? Wenn Gott heute die Frage an dich, lieber Freund, liebe Freundin, stellt, wo bist du, wo stehst du gerade in deinem Leben? Dann nicht, weil er nicht weiß, wo du bist, sondern damit du darüber nachdenkst, wo stehe ich eigentlich? Bin ich auf der Seite Gottes oder bin ich auf der Seite des Gegenspielers? Auf welcher Seite des Spielfeldes befinde ich mich sozusagen? Auf welcher Seite des Konflikts? Und Adam und Eva, die versucht hatten, durch Feigenblätter irgendwie ihre Nacktheit zu bedecken, sie sagen, ich fürchtete mich, denn ich bin immer noch nackt. Unter uns können wir den Eindruck erwecken, als wären wir ganz toll, oder? Wir spenden zu Weihnachten, wir machen das Gute, wir helfen unserem Nachbarn und glauben, wir sind gute Menschen. Aber wenn das Wort Gottes zu uns kommt, sehen wir, dass wir wirklich Sünder sind. Wir sind nackt. Wir sind alle wie Unreine geworden, wie ein beflecktes Kleid. Gott stellt die Frage, wer hat dir es gesagt? Hast du etwa von dem... Es ist unglaublich, wie Gott das macht, nicht wahr? Gott sagt nicht, ich weiß ja ganz genau, du hast davon gegessen. Ich hab's dir doch gleich gesagt. Also hätten wir das gemacht, oder? So. Aber Gott sagt, schauen Sie mal, wie Gott das macht. Gott weiß, dass sie gegessen haben und er stellt trotzdem die Frage, hast du etwa davon gegessen? So als ob er quasi noch hineinlegt, ich hatte solch ein Vertrauen in dich. Ich kann es mir gar nicht vorstellen, dass du davon gegessen hast. Hast du wirklich davon gegessen? Das kann ich mir gar nicht vorstellen. Hast du davon gegessen? Es gab doch gar keine Notwendigkeit, das zu tun. Und wissen Sie, was das Allertraurigste daran ist? Adam war nach einer einzigen Sünde nicht mehr in der Lage zu sagen, es tut mir leid. War nicht in der Lage zu sagen, oh Gott, es tut mir leid. Er hat gesagt, die Frau, die du mir geschaffen hast. Gott, wo bist du gewesen? Gott, wo bist du, wenn es wehtut? Gott, warum hast du das zugelassen? Du hättest doch einen Blitz vom Himmel fallen lassen können, um die Schlange zu töten, genau in dem Moment. Warum hast du es nicht gemacht? Liebe Freunde, lassen Sie uns nicht Gott die Schuld geben für das, was wir selbst getan haben. Der Zweite Weltkrieg war unsere Schuld, nicht Gottes. Dass Menschen sterben, dass Menschen gequält werden, dass Menschen hungern, ist zu großen Teilen unsere Schuld. Und Gott hat uns Freiheit gegeben. Und Gott wird richten, wir werden darüber sprechen am Samstag. Und die Frau sagt genau das Gleiche. Und Gott weiß, wenn er nicht einen ersten Schritt auf sie zugeht, wird es nie wieder Harmonie geben. Und so geht Gott einen ersten Schritt. Und er sagt, ich will Feindschaft setzen zwischen dir, der Schlange, und der Frau. Gott sagt, ich werde etwas tun, um diesen Konflikt wieder auszulösen, um euch von der Schlange, dem Satan, wegzubringen. Die Bibel sagt, wer die Sünde tut, ist aus dem Teufel, aber der Sohn Gottes ist erschienen, dass er die Werke des Teufels zerstöre. Jesus Christus kam auf diese Welt. Und damit schließen wir unseren Vortrag dieser letzten Geschichte hier in Matthäus 4. Kamen noch einmal die beiden Parteien, der Michael und der Drache, Angesicht zu Angesicht aufeinander. Diesmal nicht im Himmel mit Millionen von Engeln auf beiden Seiten, sondern in einer einsamen, abgelegenen Wüste in Judäa. Aber der Kampf war genau dasselbe. Aber diesmal war Jesus nicht der mächtige Erzengel, er war der menschgewordene Gottessohn, der schwache Jesus. Er hatte 40 Tage und 40 Nächte gefastet, fragen Sie einen Arzt, der wird Ihnen sagen, dann ist man fast tot. Da lebt man nicht mehr lange. Und der Versucher trat zu ihm und sprach, wenn du Gottes Sohn bist. Genau derselbe Zweifel wie bei Eva. Aber Jesus zeigt der gesamten Menschheit, wie man in diesem Kampf gegen Satan besteht. Nicht indem man anfängt zu diskutieren und zuzuhören, was sagt er denn? Sondern indem man ein Schwert richtig benutzt. Es steht geschrieben. Also der Satan sagt, wenn du Gottes Sohn bist. Und Jesus sagt, es steht geschrieben. Der Teufel denkt sich, ja, kann ich auch. Nimmt ihn auf eine heilige Stadt, stellt ihn auf die Zinne des Tempels und spricht zu ihm, wenn du Gottes Sohn bist, so stürze dich hinab, denn es steht geschrieben. Er zitiert sogar die Bibel, lässt ein bisschen was weg, das, was ihm nicht passt. Aber Jesus ist darauf vorbereitet und sagt, es steht geschrieben.
Die Bibel widerspricht sich niemals. Deine Auslegung der Bibel ist falsch.

falsch, denn sie würde dieser widersprechen. Jesus kannte die Bibel und das Wort Gottes, von dem wir am Montag gehört haben, dass es zuverlässig ist, ist nicht nur historisch ein Fundament, es ist die einzige Waffe, die wir haben im Kampf gegen den Satan. Es steht geschrieben. Ein drittes Mal kommt der Satan zu ihm und zeigt ihm alle Reiche und alle Herrlichkeit und so weiter und so fort. Und sagt, dieses alles will ich dir geben, wenn du niederfällst und mich anbetest. Er sagt, ich weiß doch ganz genau, du bist gekommen auf diese Welt, um die Welt zurückzuerobern. Aber weißt du was? Du kriegst sie so. Du musst nicht am Kreuz sterben. Du kriegst sie einfach so. Ich gebe sie dir gleich. Umweg. Ja? Abkürzung. Fall nur einmal nieder und bete mich an. Das Geschöpf bittet seinen Schöpfer, bete mich an. Wow. Und Jesus sagt, weiche Satan, denn es steht geschrieben, liebe Freunde. Jesus hat nicht geantwortet, du weißt ganz genau, dass ich Gott bin und ich in meiner Autorität als Gott gebiete ich dir, hau ab. Er hat eine Antwort verwendet, die jeder einzelne von uns im täglichen Kampf mit dem Bösen verwenden kann. Es steht geschrieben. Jesus kam auf die Welt, um uns zu zeigen, wie man in diesem Kampf zwischen Gut und Böse Sieger sein kann. Zum Abschluss, Jesus sagt, der Satan war ein Menschenmörder von Anfang an. Damals im Himmel, als er zu den Engeln gegangen ist mit seiner unglaublichen Herrlichkeit und gesagt hat, wisst ihr was, ich habe das Gefühl, wir könnten ein bisschen was verändern im Reich Gottes hier. Ich glaube, man könnte das Gesetz ein bisschen modifizieren, das wird dann noch besser. Hätte Gott damals gesagt, der Satan wird Menschen umbringen, hätten die Engel gesagt, na wie? Menschen umbringen, das würde er nie machen. Das ist doch ein heiliger Engel. Aber Gott wusste im Herzen, war er schon von Anfang an, seit seiner Rebellion, seit seinem ersten Gedanken, ich war ein Menschenmörder. Aber das war im Himmel nicht klar, oder? Hätte man den Satan exekutiert, hätten die Engel gesagt, naja, also Gott sagt, er wäre mal ein Menschenmörder geworden, aber wer weiß. Eins wissen wir auf jeden Fall, wenn man gegen Gott sich stellt, dann wird man exekutiert. Also, Gott, wir haben dich lieb. Ja? Von ganzem Herzen. Gott blieb gar nichts anderes übrig, als das Böse in Grenzen laufen zu lassen. Und ich sage bewusst in Grenzen, denn wenn Gott nur das Böse hätte laufen lassen, ohne selbst immer Gutes dagegen zu tun, dann wäre unsere Welt schon mehrmals vernichtet worden. Die Bibel sagt in Offenbarung 12, dass einem bestimmten Zeitpunkt, das heißt nun, ist gekommen das Heil und die Macht und das Reich. Denn als Jesus nach 3,5 Jahren Dienst ans Kreuz genagelt wird, offenbart sich etwas. Ich möchte das ganz kurz illustrieren, das wäre am Ende. 4000 Jahre lang sind Menschen gestorben wegen der Sünde. Und jedes Mal, wenn die guten Engel vielleicht gesagt haben, hey Satan, schau mal, die Menschen sterben wegen deiner Rebellion. Schau dir doch mal dieses Leid an. Dann hat der Satan wahrscheinlich immer gesagt, nö, das ist doch nicht wegen mir, das ist wegen dem Gesetz Gottes. Ja, Übertretung des Gesetzes führt zum Tod. Gott muss nur sein Gesetz ändern, dann sterben die nicht mehr. Ja? Und das Problem war, alle Menschen, die gestorben sind, haben auch gesündigt. Ja? Das heißt, es ging vorwärts und rückwärts. Die Engel haben gesagt, Satan, schau doch die Früchte deiner Rebellion an. Er sagt, nein, das ist Gottes Gesetz, er muss das Gesetz ändern, dann ist alles wunderbar. Und dann kam jemand auf die Welt, nach 4000 Jahren, Jesus Christus. Er kam als Mensch. Und er hat etwas nicht getan, was den Satan unglaublich irritiert hat. Er hat einfach nicht gesündigt. Nicht einmal das Gesetz übertreten, nicht ein einziges Mal. Der Satan war irritiert, hat gesagt, naja, das kann doch nicht sein. Bisher haben 4000 Jahre alle Menschen irgendwann gesündigt. Als Kind kriege ich ihn. Nein, als Kind hat er nicht gesündigt. Aber wenn er in die Pubertät kommt, dann kriege ich ihn. Er hat in der ganzen Pubertät nicht einmal gesündigt. Wow. Und das, obwohl er gelebt hat in einer Stadt, die wir heute vielleicht Las Vegas nennen würden oder so, ja. Oder St. Pauli. Total verrucht. Nicht einmal nur mit Gedanken gesündigt. Er sündigt einfach nicht. Der Satan wird verrückt. Er kommt dann später in diese Wüste, nicht wahr? Und versucht ihn ganz explizit mit den besten Methoden zu versuchen. Der sündigt nicht, der Jesus. Und der Satan hat wohl offensichtlich ein Temperament, nicht wahr? Der Satan ist nicht so ausgeglichen wie Gott. Und irgendwann, als der jahrelang nicht gesündigt hat und immer nur die Wahrheit sagt und immer nur so ist wie Gott und immer nur diese Liebe Gottes zeigt, gegen die er so sehr rebelliert, da rastet der Satan aus und tötet ihn und bringt ihn ans Kreuz.

sein größter Fehler? Haben Sie schon mal irgendetwas gemacht und plötzlich realisiert, jetzt haben alle entdeckt, wer Sie wirklich sind? So im Effekt irgendetwas gesagt und plötzlich realisieren Sie, alle anderen haben das mitgehört? Als Jesus Christus am Kreuz starb, da starb jemand wegen der Sünde, wegen der Rebellion, ohne selbst dafür verantwortlich zu sein. Der Satan hatte jemanden umgebracht. Einfach nur, weil er gut und richtig und wahr war. Und das gesamte Universum hat gesehen. Satan hatte gelogen. Gott hatte recht. Das Kreuz von Golgatha war der erste empirische Beweis, dass Gott genau die Wahrheit gesagt hatte. Und Satan hatte sich demaskiert. Am Freitag werden wir mehr darüber sprechen. In diesem großen Kampf, in dem wir alle jeden Tag aufs Neue hineingeworfen werden, zwischen Gut und Böse, da sind wir nicht hilflos ausgeliefert und müssen irgendwie mitschwimmen mit dem Strom. Wir können jeden Tag eine Entscheidung fällen. Die Entscheidung fällen, ich möchte nicht auf der Seite Satan stehen. Ich möchte nicht die Prinzipien des eigenen Ichs ausleben. Ich möchte auf der Seite Gottes stehen. Ich möchte die Prinzipien von Jesus Christus ausleben. Die Bibel sagt, so unterwerft euch nun Gott, widersteht dem Teufel, so flieht er von euch. Er wird genauso von uns fliehen, wie er damals von Jesus geflohen ist. Und die einfache Frage heute Abend ist die, für welche Seite werden Sie sich entscheiden? Wer von Ihnen möchte sagen, ich möchte mit Gottes Hilfe auf seiner Seite stehen und auf keiner anderen? Dann lassen wir uns auch gemeinsam beten. Lieber Vater im Himmel, wir möchten dir von Herzen Dank sagen, dass wir dein Wort studieren konnten. Wir möchten dir von Herzen Dank sagen, dass dein Wort klare, deutliche und überzeugende Antworten gibt, warum wir in dieser Auseinandersetzung zwischen Gut und Böse sind. Und wir wissen dürfen, dass du Sieger bist und Sieger sein wirst. Und dass, wenn wir uns für dich entscheiden, auf deiner Seite stehen, mit dir gehen, wir auch diesen Sieg in unserem Leben haben können. Wir danken dir, dass trotz aller Schwierigkeiten die Welt nicht nur ein Trauerhaus ist, sondern dass es Hoffnung gibt, die trägt. Am Freitag werden wir mehr darüber sprechen, wie wir diesen persönlichen, tiefen Frieden in unserem Herzen erleben können, wie wir die alten Lasten abgeben können. Wir möchten dich jetzt schon bitten, dass du uns darauf vorbereitest und es uns möglich machst, auch dann wieder herzukommen. Wir danken dir für alles, was du uns heute gezeigt hast und danken dir, dass du uns die Kraft schenken wirst, auch danach zu leben. Im Namen Jesu beten wir dies. Amen.

Fürchte dich nicht, denn ich habe dich erlöst. Ich habe dich bei deinem Namen gerufen, du bist mein. Wenn du durchs Wasser gehst, will ich bei dir sein, dass dich die Ströme nicht ersäufen sollen. Und wenn du ins Feuer gehst, sollst du nicht brennen, und die Flamme soll dich nicht versengen. Ich bin der Herr, dein Gott.

Gott verheißt, ihr werdet mich suchen und finden, wenn ihr von ganzem Herzen nach mir verlangen werdet. Nur wenn wir Gott unser ganzes Herz geben, kann in uns die Veränderung bewirkt werden, durch die wir ihm ähnlicher werden. Von Natur aus sind wir Gott entfremdet. Der Heilige Geist beschreibt unseren Zustand als Tod in Übertretungen und Sünden. Das ganze Haupt ist krank und das ganze Herz ist wund. Nichts Unversehrtes ist an ihm. Wir sind in Satans Schlingen lebendig gefangen für seinen Willen. Gott möchte uns heilen und befreien, doch weil dafür eine völlige Umwandlung, eine Erneuerung unserer ganzen Natur notwendig ist, müssen wir uns ihm ganz übergeben. Der Kampf gegen das eigene Ich ist der größte Kampf, der jemals ausgefochten wird. Sich selbst hinzugeben, alles dem Willen Gott zu übergeben, kostet Überwindung. Aber erst wenn die Seele sich Gott unterwirft, kann sie zur Heiligkeit erneuert werden. Die Regierung Gottes ist keine Willkürherrschaft, die blinden Gehorsam fordert, wie Satan den Eindruck erwecken will. Sie wendet sich an den Verstand und das Gewissen. Kommt, lasst uns miteinander rechten, ist die Einladung des Schöpfers an die Wesen, die er gemacht hat. Gott achtet den Willen seiner Geschöpfe. Er kann keine Ehrerbietung annehmen, die nicht gern und mit Verstand dargebracht wird. Ein lediglich erzwungener Gehorsam würde jede echte geistige oder charakterliche Entwicklung verhindern. Er würde den Menschen zu einer Marionette machen. Das ist aber nicht die Absicht des Schöpfers. Er möchte, dass der Mensch die Krönung seiner schöpferischen Macht, die höchstmögliche Entwicklungsstufe erreicht. Er führt uns den unermesslichen Segen vor Augen, den er uns durch seine Gnade schenken möchte. Er lädt uns ein, uns ihm ganz hinzugeben, damit er sein Werk in uns vollbringen kann. Die Entscheidung liegt bei uns, ob wir von der Knechtschaft der Sünde befreit werden wollen, um an der herrlichen Freiheit der Kinder Gottes teilzuhaben. Sich Gott hinzugeben, heißt alles aufzugeben, was uns von ihm trennen würde. Deshalb sagt der Heiland, so kann auch keiner von euch mein Jünger sein, der nicht allem entsagt, was er hat. Was auch immer das Herz von Gott wegziehen mag, wir müssen es aufgeben. Viele Menschen dienen dem Götzen Mammon. Die Liebe zum Geld und der Wunsch nach Reichtum und Besitz binden sie wie eine goldene Kette an Satan. Andere streben nach Ansehen und weltlicher Ehre. Wieder andere wollen ein selbstsüchtiges, bequemes Leben frei von Verantwortung führen. Aber diese versklavenden Bande müssen gelöst werden. Wir können nicht halb dem Herrn und halb der Welt gehören. Wir sind nur dann Gottes Kinder, wenn wir es ganz sind. Manche Menschen behaupten, Gott zu dienen, doch gleichzeitig vertrauen sie ihren eigenen Anstrengungen, sein Gesetz zu befolgen, einen guten Charakter zu entwickeln und Erlösung zu erlangen. Ihre Herzen werden nicht von einem tiefen Bewusstsein der Liebe Christi bewegt. Dagegen versuchen sie, die Pflichten des christlichen Lebens als etwas zu erfüllen, was Gott von ihnen verlangt, um den Himmel zu gewinnen. So ein Glaube ist wertlos. Wenn Christus im Herzen wohnt, wird der Mensch so sehr von seiner Liebe erfüllt sein, von der Freude an der Gemeinschaft mit ihm, dass er sich eng an ihn hält. Und indem er über ihn nachsinnt, ihn betrachtet, ist das Ich vergessen. Die Liebe zu Christus ist die Quelle jeder

Handlung. Ein Bekenntnis zu Christus ohne diese tiefe Liebe ist leeres Gerede, eine bloße Form und schwere Plackerei. Meinst du, es sei ein zu großes Opfer, Christus alles zu übergeben? Dann frage dich selbst,

für Christus entschieden haben, erkennen könnten, dass er ihnen etwas weitaus Besseres anbietet, als sie selbst suchen und erstreben. Der Mensch fügt seiner Seele den größten Schaden und das größte Unrecht zu, wenn er entgegen dem Willen Gottes denkt und handelt. Auf Wegen, die er verboten hat, kann man keine wahre Freude finden, denn nur er weiß, was das Beste ist. Er plant zum Wohl seiner Geschöpfe. Der Weg der Übertretung ist der Weg des Elends und des Verderbens. Es ist falsch zu denken, Gott sehe seine Kinder gerne leiden. Der ganze Himmel wünscht sich das Glück der Menschen. Unser himmlischer Vater versperrt keinem seiner Geschöpfe den Weg zur Freude. Die göttlichen Forderungen rufen uns auf, uns von jenen Freuden fernzuhalten, die Leid und Enttäuschung bringen und das Tor zum Glück und zum Himmel verschließen. Viele fragen, wie kann ich mich Gott übergeben? Du möchtest dich ihm hingeben, aber du hast kaum moralische Kraft, bist von Zweifeln gefangen und wirst von den Gewohnheiten deines sündigen Lebens beherrscht. Deine Versprechen und Vorsätze sind auf Sand gebaut. Du kannst deine Gedanken, Impulse und Gefühle nicht beherrschen. Das Wissen um deine gebrochenen Versprechen und nicht eingehaltenen Zusagen schwächt dein Vertrauen in deine eigene Aufrichtigkeit. Und deswegen meinst du, Gott könnte dich nicht annehmen. Aber du brauchst nicht zu verzweifeln. Du musst die wahre Kraft des Willens verstehen. Der Wille ist die Steuerinstanz in der Natur des Menschen. Er ist die Fähigkeit, eine Entscheidung oder Wahl zu treffen. Alles hängt vom richtigen Einsatz des Willens ab. Gott hat dem Menschen die Fähigkeit gegeben, Entscheidungen zu treffen. Es liegt am Menschen selbst, sie einzusetzen. Du kannst dein Herz nicht verändern. Aus dir selbst heraus kannst du Gott nicht lieben. Aber du kannst dich entscheiden, ihm zu dienen. Du kannst ihm deinen Willen übergeben. Dann wird er in dir das Wollen und das Vollbringen schaffen nach seinem Wohlgefallen. So wird dein ganzes Wesen vom Geist Christi geleitet werden. Er wird in deiner Liebe den ersten Platz einnehmen. Und deine Gedanken werden mit ihm im Einklang stehen.

Es ist richtig, sich nach Güte und Heiligkeit zu sehnen. Bleibt es aber nur ein frommer Wunsch, nützt es dir nichts. Viele Menschen werden verloren gehen, obwohl sie hoffen und wünschen, Christen zu sein. Aber sie kommen nicht an den Punkt, wo sie ihren Willen Gott übergeben. Sie entscheiden sich nicht dafür, Christen zu sein. Wenn du den Willen richtig einsetzt, kann sich dein Leben völlig verändern. Übergibst du deinen

Willen Christus verbindest du dich mit der Macht, die über allen Fürstentümern und Gewalten steht. Du erhältst Kraft von oben, die dich standhaft hält. Und auf diese Weise wirst du durch beständige Hingabe an Gott befähigt, ein neues Leben zu führen. Ein Leben des Glaubens.

demnächst auf uns zukommen wird, da wollen wir auch heute wieder hineingucken und wir wollen vor allem das Rätsel lösen, das da um unsere Zukunft geht. Nun zunächst beginnen wir mal mit jemandem, den wir kennen. Also unsere Vortragsreihe heißt ja Corona und was dann? Wie geht's dann weiter? Nun, dieser hier, das ist der Papst Franziskus, der amtierende Papst. Und über ihn wird geschrieben in der Zeitung, in der Süddeutschen Zeitung. Und da stand über ihn Folgendes. Beschrieben war der Artikel mit universelle Liebe. Und dann hieß es, Papst Franziskus fordert als Antwort auf die Corona-Krise eine neue Weltordnung, in der Nächstenliebe ein politisches Prinzip ist. Er entwirft die Vision einer großen Menschenfamilie mit Grenzen. Also Papst Franziskus selbst sagt, als Antwort auf diese Krise, in dem Fall auf die Corona-Krise, brauchen wir unbedingt eine neue Weltordnung. Und er selber setzt sich sozusagen dahin und sagt, ich habe eine Vision, ich entwerfe einen Plan, wie die aussehen soll. Es ist also eine Vision für die ganze Menschheitsfamilie, also für alle Menschen mit Grenzen. Also er hat was vor. Er will irgendwelche Grenzen setzen. Und jetzt muss man sich fragen, also da kommen wir nachher noch drauf zurück, was er da vorhat. Aber wenn wir sagen, die neue Weltordnung soll kommen, um die Corona-Krise sozusagen zu beenden oder als Antwort darauf stehen, dann muss man sich ja fragen, als Erdenbürger, wie wir ja alle sind, wohin wird es denn führen, diese neue Weltordnung, von der Franziskus hier spricht? Es wollte ja schon mal jemand so eine neue Ordnung installieren. Und dazu schauen wir jetzt mal ein paar Jahrtausende zurück.

Und da beginnen wir unseren Vortrag dann, um nachher das hier wieder aufzugreifen. Also jemand wollte mal vor vielen tausend Jahren eine neue Ordnung installieren, und zwar nicht hier auf Erden, sondern im Himmel. Offenbarung 12, 7 und 8 sagt, und es entstand ein Kampf im Himmel. Michael und seine Engel kämpften gegen den Drachen. Und der Drache und seine Engel kämpften, aber sie siegten nicht und ihre Stätte wurde nicht mehr im Himmel gefunden. Also diese Passage in der Bibel ist wahrscheinlich vielen bekannt. Also in der Offenbarung heißt es, es gab einen Kampf im Himmel. Da kämpfte also Michael, über den haben wir schon gesprochen, Michael, der, der ist, was Gott ist, oder wer ist wie Gott, welcher ist wie Gott, Jesus Christus. Und sein Kontrahent war der Drache. Und den Drachen, den kennen wir auch schon, wird ja auch in den nächsten Versen, also wer jetzt eine Bibel zur Hand hat, kann einfach die nächsten Verse weiterlesen. Und da wird deutlich geschrieben, wer denn der Drache ist. Der Drache ist der Teufel, der Satan, die alte Schlange, der Widersacher, der Beelzebub, Diabolus und wie er heißt in der Bibel. Er hat ja viele Namen, der Teufel, genauso wie ja auch Jesus Christus in der Bibel viele Namen hat. Er heißt Friedefürst, er heißt Immanuel, er heißt Michael, er heißt sogar Ewigvater. Das sind alles Namen für Jesus Christus, Löwe aus dem Stamm Juda, Wurzel Isais. Also sowohl Jesus Christus hat viele Namen, als auch der Drache oder der Teufel natürlich. Es gab also einen Kampf damals im Himmel, in dem der Drache kämpfte gegen Jesus. Und worum ging es da? Wie kämpfte man dort im Himmel? Und was war eigentlich dieser Auslöser? Zunächst mal, es entstand ein Kampf. Und dieses Wort hier, Kampf, das gucken wir uns kurz an, damit wir verstehen, wie da gekämpft wurde. Das griechische Wort, das da steht, ist Polemio. Und Polemio kennen wir irgendwie auch im Deutschen was Ähnliches. Zumindest ein deutsches Fremdwort. Polemik. Ja. Was ist Polemik eigentlich? Also wie wurde da gekämpft? Polemik vom griechischen Polemikos bezeichnet einen meist scharfen Meinungsstreit im Rahmen politischer, literarischer oder wissenschaftlicher Diskussion. Der Begriff hat historisch einen Wandel erfahren. Die ursprüngliche Bedeutung von Polemik war Streitkunst. Ein literarischer oder wissenschaftlicher Streit, eine gelehrte Fehde, so in Wikipedia beschrieben. Also es entstand ein Kampf im Himmel, es gab Polemik im Himmel. Also ein Wortgefecht, ein wissenschaftlicher Streit. Jetzt muss man sich fragen, worum ging das? Also und warum kämpfte der Drache, also der Satan, gegen Michael, gegen Christus? In diesem Wortstreit, dieses Wortgefecht. Es begann ja im Himmel, am Thron Gottes, dieser Streit. Und wir können in Jesaja 14 lesen, was eigentlich passiert war, warum es zu diesem Streit kam, warum der Teufel den angriff, der ist, was Gott ist, also Michael. Jesaja 14. Wie bist du vom Himmel herabgefallen, du Glanzstern, Sohn der Morgenröte? Wie bist du zu Boden geschmettert, du Überwältiger der Nation? Und doch hattest du dir in deinem Herzen vorgenommen, ich will zum Himmel emporsteigen und meinen Thron über die Sterne Gottes erhöhen und mich niederlassen auf dem Versammlungsberg im äußersten Norden. Ich will emporfahren auf Wolkenhöhen, dem Allerhöchsten mich gleich machen. Und darüber hatten wir einen Abend schon gesprochen. Also der Teufel hatte vor, sich auf den Thron Gottes zu setzen. Er wollte angebetet werden. Darum ging es im Himmel. Er wollte sich dem Allerhöchsten gleich machen. Er wollte sich über die Sterne Gottes erheben. Nun, die Sterne, das wird in der Offenbarung beschrieben, ein Symbol für die Engel. Er wollte höher sein als die Engel. Er wollte das Haupt der Engel sein oder der sein, der über den Engeln steht. Wir würden sagen, der Erzengel. Er wollte wie Jesus Christus sein, er wollte sein wie Gott. Und dann in Offenbarung 12, wo wir auch gerade waren, da hatten wir schon was gelesen und ich möchte was zeigen, was der Teufel im Himmel eigentlich verursacht hatte. Also es gab einen Streit, einen Wortstreit, eine wissenschaftliche Fehde im Himmel. Der Teufel beanspruchte jetzt den Thron Gottes und es gab diesen Kampf zwischen Michael, also zwischen Christus und dem Drachen, zwischen dem Teufel. Und dieser Kampf, ja, der, wie er endet, wissen wir, der Drache fiel. Aber schauen wir mal, was der Drache verursacht hat. Diesen Vers hatten wir in einem anderen Zusammenhang schon gelesen. Offenbarung 12, Vers 3 und 4. Und hier heißt es, es schien ein anderes Zeichen im Himmel. Siehe, ein großer, feuerroter Drache. Der hatte 7 Köpfe und 10 Hörner und auf seinen Köpfen 7 Kronen. Und sein Schwanz zog den dritten Teil der Sterne des Himmels nach sich und warf sie auf die Erde. Und der Drache stand vor der Frau, die gebären sollte, um ihr Kind zu verschlingen, wenn sie geboren hätte. Wir erinnern uns, der Drache war ja ein Zeichen für den Teufel. In diesem Zusammenhang mit diesen 7 Köpfen, 10 Hörnern, die Kronen auf den Häuptern, war es ein Symbol für den römischen Staat.
Aber dieser Drache, der wird noch

besonders beschrieben. Denn dieser feuerrote Drache, der hier etwas tut, der hat etwas mit seinem Schwanz gemacht. Sein Schwanz zog den dritten Teil der Sterne des Himmels nach sich und warf sie auf die Erde. Und wenn die Sterne des Himmels, wie in Offenbarung beschrieben, ein Sinnbild für die Engel sind, dann hat der Drache, der Teufel, eine große Anzahl Engel mit sich gerissen. Also es gab einen Kampf im Himmel, einen Wortstreit. Und irgendwie hat der Teufel das gemacht, der große Verführer, Engel zu verführen, auf seine Seite zu ziehen. Diese nennen wir dann später gefallene Engel oder Dämonen. Nun, wie hat er das gemacht, dieser Drache? Wie hat er die Engel auf seine Seite bekommen, wobei die Engel doch eigentlich glücklich waren bei Gott? Die meisten Engel sind auch bei Gott geblieben, aber hier heißt es, den dritten Teil der Sterne zog er nach sich. Nun, er zog sie nicht mit seinem Maul, er zog sie nicht mit seinen Klauen, er zog sie mit seinem Schwanz, heißt es hier. Nun, was ist das, dieser Schwanz? Dazu gehen wir in Jesaja 9, Vers 14 und dort wird es beschrieben, hier heißt es, der Älteste und Angesehene ist das Haupt und der Prophet, der Lügen lehrt, ist der Schwanz. Nun, der Drache zog ein Drittel der Sterne mit seinem Schwanz nach sich auf die Erde. Wie hat der Drache das gemacht? Er war wie ein Prophet, der Lügen lehrt. Er hat gelogen, er hat verführt. Er hat ein Drittel der Engel betrogen. Er hat ihnen was gesagt, was nicht stimmt. Hat behauptet, was von Gott zu wissen, was gar nicht von Gott kam. Und ein Drittel der Engel ist gefallen. So zumindest in Offenbarung 12. Der Teufel war also ein Lügenprophet. Und das ist nicht verwunderlich. Denn so beschreibt Christus ihn auf Erden ja auch. Er ist der Vater der Lüge. Und so war er schon im Himmel ein Lügenprophet. Er hat die Engel belogen. Darüber, wer Gott ist. Denn Gott, der Allmächtige, war der Regent oder ist der Regent des Universums. Der Teufel wollte seinen Platz haben. Weil man Gott aber nichts Böses nachsagen kann, musste er lügen, hat die Engel belogen. Und ein Teil ist ihm auf den Leim gegangen. Aber der Drache verlor diesen Kampf und er musste den Himmel verlassen. Und es heißt dann hier in Offenbarung 12, Vers 9, und hier sehen wir den Zusammenhang vom Drachen, und so wurde der große Drache niedergeworfen, die alte Schlange, genannt der Teufel und der Satan, der den ganzen Erdkreis verführt. Er wurde auf die Erde hinabgeworfen und seine Engel wurden mit ihm hinabgeworfen. Also sowohl der Teufel selbst als auch die Engel, die gefallen sind, die gefallenen Engel, die Dämonen, waren jetzt auf der Erde. Die Titel des Drachen sind hier interessant, denn er wird Teufel genannt, Satan und die alte Schlange. Und woher kennen wir denn die alte Schlange? Und die alte Schlange, die ist für uns ganz böse, für uns Menschenkinder. Genau, denn die alte Schlange kennen wir aus dem Paradies. Der Teufel wurde ja auf die Erde hinabgeworfen. Warum eigentlich wurde er auf die Erde geworfen und nicht auf irgendeinen der unzähligen anderen Planeten? Nun, weil der Teufel auf der Erde etwas erreicht hat, was er nirgendwo anders erreicht hat. Und so konnte er auf die Erde gehen. Denn wir erinnern uns an die Geschichte auf der Erde. Auf der Erde hatte Gott ja zwei Bäume gepflanzt. Den Baum des Lebens und den Baum der Erkenntnis des Guten und des Bösen. Und er gebot den Menschen und sagte, vom Baum des Lebens dürft ihr essen, aber von dem Baum, der in der Mitte des Gartens steht, der Baum der Erkenntnis, des Guten und des Bösen, von dem dürft ihr nicht essen und rührt ihn auch nicht an, damit ihr nicht sterbt. So hatte Gott das gesagt und so waren die Bäume auf unserem Planeten aufgestellt. Der Baum des Lebens und der Baum der Erkenntnis des Guten und des Bösen. Jetzt, das war ja nun kein Zufall, dass Gott diese beiden Bäume dahingestellt hat. Denn er sagt ja, von allen Bäumen im Garten dürft ihr essen, nur von dem einen nicht. Baum des Lebens war für die Menschen gemacht, damit sie nicht sterben. Alle anderen dienten zur Nahrung. Aber es gab diesen einen Baum, den Baum der Erkenntnis des Guten und des Bösen. Der war ja nicht zufällig da, sondern die Bibel sagt, Gott hat ihn gepflanzt. Warum? Naja, weil die Menschheit sich ja genau wie jedes andere geistbegabte Wesen aussuchen darf, wem sie nachfolgen in der Rebellion. Es gab eine Rebellion im Himmel, der Teufel wollte eine neue Ordnung schaffen und jeder Engel durfte natürlich entscheiden, auf welcher Seite er steht. Und der freidenkende Wesen, so wie auch wir Menschen, wie Paulus sagt, wir haben die Erstlingsgabe des Geistes empfangen. Also wir haben die Erstlingsgabe des Geistes. Wir können über bestimmte Sachen nachdenken, worüber zum Beispiel Tiere nicht nachdenken können. Ich kann mir Gedanken machen über Religion, über Ethik, über solche Dinge, Philosophie. Das kann mein Hund ja nicht. Engel können das auch. Also, Sie haben Gedanken und können entscheiden, ich gehe den.

den Weg oder ich gehe den Weg. Sie können moralische Entscheidungen treffen. Und deswegen war auch für den Menschen gemacht der Baum des Lebens ein Sinnbild für Jesus Christus und der Baum der Erkenntnis des Guten und des Bösen. Wenn man von dieser Frucht isst, wird man erkennen, was der Weg des Bösen ist. Gott wollte den Menschen auf jeden Fall davor bewahren, dass er diese Frucht isst und das Böse erkennt. Und das Böse bringt unendlich viel Leid mit sich. Und so sollte der Mensch sich klar auf Gottes Seite stellen. Was auch nicht schwer war für den Menschen, er liebte Gott und er hat nicht im Traum daran gedacht, sich von Gott zu trennen. Aber die Bibel sagt, aber die Schlange war listiger als alle Tiere des Feldes, die Gott der Herr gemacht hatte. Und sie sprach zu der Frau, sollte Gott wirklich gesagt haben, dass ihr von keinem Baum im Garten essen dürft? Und hier kam die alte Schlange ins Spiel. Der Teufel, der ja im Himmel schon unglaublich viel Leid angerichtet hatte, versuchte es jetzt auch bei allen anderen Wesen und bei den Menschen, da war er in diesem Baum und sagte, sollte Gott wirklich gesagt haben? Er war ein Lügenprophet. Er stellt die Reden Gottes in Frage. Hat er das wirklich so gesagt? Und was er jetzt macht, ist, er verführt. Und er verführt die Eva. Und die Eva nimmt von dieser Frucht, isst davon und gibt diese Frucht auch ihrem Mann. Und weil Adam und Eva ja eingesetzt waren von Gott selbst, ihr sollt über diesen Planeten herrschen, der Planet soll euch untertan sein, so sind jetzt die Herrscher dieses Planeten gefallen und haben sich plötzlich von ihrer, also sie waren ja vorher Gott unterstellt, die Könige dieser Erde, also Adam und Eva, und sie unterstellen sich jetzt der Rebellion, sie unterstellen sich jetzt dem Teufel. Der Planet war gefallen und von da an nennt sich dann der Teufel in der Bibel der Fürst dieser Welt. Denn er hat tatsächlich eine Welt bekommen, denn die beiden Könige, also Adam und Eva, die Herrscher dieses Planeten, haben sich jetzt nicht mehr Gott unterstellt, wie alle anderen im Himmel, sondern sie unterstellen sich jetzt dem Teufel. Und damit konnte er sagen, jetzt bin ich Fürst dieser Welt. Jetzt ist es meine Welt. Das Traurige daran ist, dass natürlich in dem Moment, wo Adam und Eva Gott verlassen haben und sich ja nicht aus eigenem Wunsch sozusagen, sondern weil sie verführt worden sind, zumindest die Eva, dem Teufel unterstellt haben, sind sie vom Leben getrennt worden. Römer 6, Vers 23 sagt, denn der Lohn der Sünde ist der Tod. Das ist ganz natürlich. Wenn ich mich von Gott trenne, dann trenne ich mich vom Leben. Wenn ich mich aber vom Leben trenne, ist die natürliche Folge der Tod. Und die Sünde ist die Trennung von Gott. Jetzt müssen Sie sich ja vorstellen, was der Teufel da gemacht hat. Der Teufel wollte unbedingt angebetet werden im Himmel. Er wollte sich über die Sterne des Himmels erheben, damit alle ihn anbeten. Das war seine Idee. Er wollte angebetet werden. Und dieses Verlangen in ihm führte ihn dazu, dass er sogar die Menschen dem Tode ausliefert. Ihm ist es recht, wenn die Menschen sterben, Hauptsache sie beten ihn an. Hauptsache sie sind auf seiner Seite. Und jetzt passierte ja einiges. Der Tod kam in die Welt. Und dazu wurde das Herz der Menschen auch noch verändert. Denn die Menschen waren jetzt von Gott getrennt, kamen in die Rebellion, haben gesündigt. Und diese Sünde war wie so ein Krebsgeschwür in ihrem Herzen und hat ihr ganzes Herz kaputt gemacht. Und plötzlich waren wir nicht mehr, keine rechtschaffenen Wesen mehr. Von Adam und Eva, sagt die Schrift, sie waren im Ebenbilde Gottes gemacht. Von dem nächsten Sohn, der Adam aber geboren wurde, sagt die Schrift, er war im Ebenbilde Adams. Er war ein gefallener Mensch. Und das war das Problem von uns Menschen. Also seit der Teufel eine neue Ordnung installieren wollte im Himmel und Gott sozusagen vom Thron schubsen wollte, ist da vieles kaputt gegangen. Dieses Dilemma zog sich dann auf die Erde und hier ging auch viel drunter und drüber. Und unsere Herzen gingen auch kaputt. Und als Christus auf der Welt war, da kommt er einmal in so ein Gespräch mit den Pharisäern, die ihm was Böses wollen. Und da heißt es hier in Johannes 8, da sprach Jesus zu ihnen, wenn Gott euer Vater wäre, so würdet ihr mich lieben. Ihr habt den Teufel zum Vater. Und was euer Vater begehrt, wollt ihr tun. Der war ein Menschenmörder von Anfang an und steht nicht in der Wahrheit, denn Wahrheit ist nicht in ihm. Wenn ihr die Lüge redet, so redet er aus seinem eigenen, denn er ist ein Lügner und der Vater derselben. Jesus Christus spricht von diesem Teufel und sagt, wie gefährlich der ist. Und er sagt zu den Pharisäern, die da mit ihm sprechen in Johannes 8, wenn ihr wirklich von Gott wäret, wenn ihr Söhne des Vaters im Himmel wärt, dann würdet ihr mich lieben. Aber da ihr das nicht tut, seid ihr keine Söhne des Vaters im Himmel. Aber was tut ihr? Was euer Vater begehrt, das wollt ihr tun. Aber wer ist euer Vater?
Er sagt, ihr habt den Teufel zum Vater.

Und weil ihr euch ihm unterstellt habt, wollt ihr jetzt das tun, was er tut, aber was tut er? Er ist ein Lügner und er ist ein Mörder. Er macht die bösen Dinge. Und er sagt, es gibt irgendwie hier zwei Gruppen von Menschen. Es gibt die, die das Gute wollen und es gibt die, die das Böse wollen. Die natürliche Veranlagung von uns seit dem Sündenfall ist, wir wollen das Böse und wir sind Kinder des Teufels. Aber Gott ruft seine Kinder sozusagen nach Hause und sagt, kommt wieder zu mir, ihr sollt wieder zurückkommen. Ich möchte wieder euer Vater sein und ihr sollt meine Kinder sein. Damit wir jetzt wieder anfangen, das zu wollen, was Gott will. Aber was möchte Gott denn? Nun, Gott ist ein Gott der Liebe. Er möchte Liebe. Er möchte Gerechtigkeit. Und hier sieht man sozusagen, dass wir auf der Welt, gibt es eben so zwei Gruppen, in die Bibel die Menschheit einteilt. Gerechte und Ungerechte. Gute und Böse. Gottesfürchtige und Gotteslästerer. Oder Gottlose. Übrigens, man kann sich selbst fragen, bin ich ein Kind Gottes? Und das heißt hier, wenn Gott euer Vater wäre, so würdet ihr mich lieben. Daran kann ich erkennen, ob ich zu Gott gehöre. Nun, der Teufel jedenfalls, er ist ein Lügner und ein Mörder und er ist aus dem Himmel. Er musste den Himmel ja verlassen, kam auf die Erde und auf der Erde trieb er jetzt sein Unwesen und Petrus warnt und sagt, seid nüchtern und wacht, denn euer Widersacher, der Teufel, geht umher wie ein brüllender Löwe und sucht, wen er verschlingen kann. Derjenige, der die Rebellion im Himmel begonnen hat, der ist jetzt auf Erden mit seinen ganzen Anhängern, den Dämonen. Und was wollen sie hier wohl machen? Nun, im Himmel hatten sie versucht, eine neue Ordnung aufzubauen. Sie wollten sich selbst auf den Thron setzen, sie wollten angebetet werden. Was wird der Teufel wohl auf Erden versuchen, aufzubauen? Genau das, über das wir tagelang mittlerweile gesprochen haben, er versucht, ein religiös-politisches System zu installieren, damit die Menschheit ihn anbetet und von Gott wegkommt. Und wenn nötig, mit Zwang. Es ging eigentlich bei all den Dingen, die wir in der Bibel sehen, es geht eigentlich im Endeffekt, in der letzten Konsequenz, geht es um die Anbetungsfrage. Wen bete ich an? Bete ich Gott an oder bete ich den Teufel an? Folge ich Jesus Christus und seinen Wegen oder folge ich dem Teufel und seinen Wegen? Denn an den Früchten wird man sie erkennen. Der gute Baum trägt keine schlechten Früchte und der schlechte Baum trägt keine guten Früchte. An den Werken wird man erkennen, wem wir folgen. Also die Idee vom Teufel, nachdem er hier auf der Erde war, er installiert also ein System. Wir kennen es in der Bibel unter Babylon. Und das babylonische System, das gucken wir uns nicht an, wir haben schon lange darüber gesprochen. Wir gehen so durch und wir wissen, aus Babylon wurde später das Römische Reich. Und im Römischen Reich die gleiche Idee. Es war ja das nächste Weltreich. Und hier ging es wieder um Anbetung. Es war also ein religiös-politisches System, das wieder zusammenkam. Und wer zu diesem System gehörte, sollte auch wieder anbeten. Übrigens, das finden wir in vielen heidnischen Systemen. Auch in Ägypten. Der Pharao selbst nennt sich, ich bin ein Gott. Und das gibt es in vielen heidnischen Systemen, dass man sozusagen den König als Gott verehrt. Jetzt zu der Zeit des Römischen Reiches passiert ja was Besonderes. Also wir sehen sozusagen, wir können die Reiche so durchgehen. In Babylon war das so, Nimrod ließ sich als Sonnengott verehren. Und man geht so durch, auch Medo-Persien zum Beispiel. Darius III. Sagt, er ist ein Gottkönig. Und wenn man so durchgeht, jetzt bis ins Römerreich, dann stellt man fest, dass die römischen Cäsaren sagen, wir sind die Obersten, wir sind gottgleich, Nero zum Beispiel. Der Gedanke sozusagen dieser Verbindung war immer da, war immer existent im babylonischen System. Aber eben zu der Zeit des Römischen Reiches war jetzt Jesus Christus auf Erden. Und was passiert, als Jesus Christus getauft war? Jesus Christus war ungefähr 30 Jahre alt, sagt Lukas, als er getauft wurde. Und dann führte ihn der Geist in die Wüste. Und dort in der Wüste war Jesus Christus 40 Tage und 40 Nächte und er aß dort nichts. Und dann kommt der Teufel, der Widersacher, die alte Schlange, der Drache, zu ihm. Und was macht der Teufel mit Jesus Christus? Es heißt hier in Lukas 4, Verse 5 bis 7, da führte der Teufel ihn auf einen hohen Berg und zeigte ihm alle Reiche der Welt in einem Augenblick. Und der Teufel sprach zu ihm, dir will ich alle diese Macht und ihre Herrlichkeit geben, denn sie ist mir übergeben. Und ich gebe sie, wem ich will. Wenn du nun vor mir anbetest, so soll alles dir gehören. Der Teufel steht vor seinem Schöpfer, vor Jesus Christus und sagt, mir ist das hier alles gegeben, das ist alles meins. Jedes Königreich auf der Erde gehört mir und ich gebe es, wem ich will. Wenn du nun vor mir niederfällst und mich

anbetest, kannst du das alles haben. Was für eine Riesenversuchung für Jesus Christus. Denn Jesus Christus kam ja, um die Welt zu retten. Er wollte all die Reiche retten vor dem Teufel und wollte seine Kinder nach Hause holen. Und jetzt steht er dort in der Wüste und der Teufel sagt, du bist doch gekommen, die Welt zu retten. Wir müssen nicht kämpfen. Ich bin der Fürst dieser Welt. Diese Reiche sind alle mir gegeben. Ich gebe sie dir, Jesus von Nazareth. Du kannst die alle haben. Ich kämpfe nicht mit dir darum, ich schenke sie dir. Wenn du vor mir niederfällst, bete mich an und du kannst sie alle haben. Du brauchst nicht sterben, es gibt kein Leid, ich ziehe mich zurück, alles ist gut. Und Jesus Christus, er liebt jeden Menschen mehr als sein eigenes Leben. Und ihm wird das gesagt, bete mich an und du kannst alles haben. In solche Situationen kommen wir Menschen auch manchmal. Uns wird was angeboten, wenn wir dafür etwas aufgeben. In dem Fall das Größte, was wir haben. Und ist es nicht so, dass manche sozusagen für den Verlust des Menschen, den sie am meisten lieben, alles aufgeben? Ist es nicht so, dass sogar Adam seinen Glauben aufgegeben hat für seine Frau? Das war ein Fehler von Adam. Aber das ist passiert. Jesus Christus liebt die Menschen mehr als sein eigenes Leben und er geht diesen Schritt nicht eher standhaft. Er sagt, es steht geschrieben, du sollst Gott anbeten und niemanden sonst. Das war so ungefähr im Jahre 27 nach Christus, also zur Taufe von Jesus. Jetzt gehen wir mal in der Geschichte so ein paar Jahre weiter, nämlich ziemlich genau 300 Jahre in der Geschichte voran. 300 Jahre weiter, was passierte? Wir sind noch im Römischen Reich, wo der Teufel Christus hier versucht hat. Was passierte damals? Die Kirche entwickelte sich, also die apostolische Gemeinde, und daraus kam dann so die Strömung. Und irgendwann, wissen wir, das ist ein berühmtes Gemälde, das Gemälde von der konstantinischen Schenkung ist ja ein Fake, aber sozusagen damals war ja die Idee, dass Kaiser Konstantin, der ja 321 regiert hat in dem Jahr, da war ja die Idee, dass er dem Papst Silvester dem Ersten, er sich mit ihm verbindet. Und was sagt er zu Papst Silvester dem Ersten? Die Christen waren ja verfolgt, genau wie der Bischof von Rom. Also man muss ihn Bischof von Rom nennen, Silvester den Ersten. Die waren verfolgt vom römischen Cäsarenreich. Und jetzt kommt der Cäsar bei Beginn der Völkerwanderung, also sein Reich wird an den Grenzen angegriffen. Und der Cäsar, der kommt jetzt zum Papst oder zum Bischof von Rom damals und sagt, weißt du was, eigentlich müssen wir nicht kämpfen. Lass uns doch zusammenschließen, lass uns doch einen Bund machen. Ich gebe dir mein ganzes Reich. Ich habe das Weltreich, Rom. Ich gebe dir das ganze Reich. Wir machen das Christentum zur christlichen Weltreligion. Dafür müsstest du mir nur einen Schritt entgegenkommen. Du müsstest den Tag der Anbetung verändern. Du müsstest vom Sabbat auf den ehrwürdigen Tag der Sonne gehen, denn mein ganzes Reich, das sind Sonnenanbeter. Das war der Deal. Und deswegen gab es damals sozusagen, was die Christen ja nicht verstanden haben damals, aber Silvester der Erste sagt, okay, wir machen da so einen Deal. Wir sagen, wir fangen jetzt an, am ehrwürdigen Tag der Sonne uns zu versammeln, unsere Gottesdienste zu feiern. Dafür wird jetzt das Christentum Staatsreligion. Also der Teufel sagt, ich gebe dir alle Reiche der Welt, also das war das Weltreich Rom, dafür müsstest du anfangen, in der Anbetung einen Kompromiss zu machen. Der Bischof Silvester der Erste war leider nicht so stark wie Jesus Christus und er gibt dem nach. Er sagt, okay, wir machen so einen Deal, wir machen so einen Kompromiss in der Anbetung. Dafür wird das jetzt Staatsreligion. Und damals, Konstantin, hat er seine ganze Armee durch den Tiber laufen lassen. Die sind ja alle Christen geworden, waren ja alle sozusagen getauft jetzt im Tiber. Und hat dann das Christentum als Staatsreligion ausgerufen. Und das war natürlich eine große Sache. Was ist dann wohl passiert? Also das war im Jahr 321, wir schauen nochmal rein, was dort passiert ist und was Konstantin selbst gesagt hat. Im Sonntagsgesetz 321 nach Christus, also ganz, ganz frühes Sonntagsgesetz, betreffs des hochgeehrten Sonntages gab 321 nach Christus Konstantin das erste Sonntagsgesetz heraus. Und da heißt es, alle Richter und Einwohner der Städte, auch die Arbeiter aller Künste, sollen am ehrwürdigen Tag der Sonne ruhen. Das war jetzt Staatsgesetz und galt für alle. Dann heißt es hier weiter, und ich lese das kurz vor, das ist hier aus Sabbath AT aus Österreich. Konstantin gelang durch dieses Gesetz ein genialer Schachzug. Er vereinte die kompromissbereiten Christen mit dem heidnischen Kult.

Der plötzlich gemeinsame Ruhetag war aber nur ein heidnischer Ableger von vielen. Die Heiligen, Reliquien und Bilderverehrung waren zum Beispiel weitere Sitten, die Eingang in die Kirche Roms fanden. Allerdings behielten sie nicht den ursprünglichen Namen bei und die Bedeutung wurde christianisiert. Das Heidentum fand jetzt Einlass in die christliche Kirche und man gab dem einfach einen neuen Namen. Also der alte Jupiter, den man angebetet hatte, der hieß jetzt plötzlich Petrus. Den konnte man immer noch sozusagen zu dem Bild hingehen, das war jetzt nur Petrus. Die Himmelskönigin oder die Aschera oder Semiramis, wie sie nennt, war plötzlich Maria. Also alles hat sozusagen plötzlich so einen christlichen Deckmantel bekommen. Damit fing das irgendwann mal an, mit so einem Kompromiss in der Anbetung. Denn dem Teufel ging es eigentlich immer nur um Anbetung. Er wusste ja ganz genau, wenn Jesus Christus jetzt vor ihm niederfällt, Christus wird ihn niemals aus Herzen anbeten. Aber er wollte nur angebetet werden. Es hätte ihm völlig gereicht, wenn Christus das macht. Und dann hätte er sein Ziel erreicht. Der Teufel wollte unbedingt angebetet werden. 321 kommt dieses Sonntagsgesetz, dieser Kompromiss. Und dann, 60 Jahre später, das Konzil von Laodicea war gerade zu Ende. Da heißt es hier, es dauerte nicht lange, bis die ersten Sabbatverbote kamen. Im Konzil von Laodicea kam man zum folgenden Beschluss. Jetzt wird der Beschluss zitiert hier. Die Christen dürfen nicht nach Judenart am Sabbat müßig sein, sondern sollen an diesem Tage arbeiten. Sie mögen dem Herrentag den Vorzug geben und als Christen ruhen, falls sie es können. Werden sie aber als Judaisierende erfunden, so seien sie von Christus ausgeschlossen. Also erst kam ein Sonntagsgesetz und kurze Zeit später, auf dem Konzil von Laodicea, kam dann ein Sabbatverbot. Und das führte natürlich zu vielen Problemen. Wenn es plötzlich ein Sabbatverbot in der damaligen Kirche gab, und jetzt muss man sich vorstellen, die Kirche damals war eine Untergrundgemeinde, bis Konstantin das sozusagen legalisiert hatte, das Christentum. Darin waren lauter treue Menschen, die bereit waren, für ihren Glauben zu sterben. Jetzt wird der Sonntag zum Ruhetag gemacht und es wird das Christentum als Staatsreligion ausgerufen. Die Menschen, die vorher in die Tempel gegangen sind, die sind jetzt immer noch in die Tempel gegangen, nur das waren jetzt halt christliche Kirchen. Es gab gar nicht so viele Älteste und Pastoren, die das hätten alles versorgen können, also wurden ganz schnell irgendwelche Leute zu Ältesten und Pastoren gemacht. Und jetzt kam man am Sonntag in irgendeinen Tempel und hat dann da gefeiert, einen Gottesdienst gefeiert. Und jetzt plötzlich heißt es, es gibt jetzt ein Sabbatverbot, denn die Christen, die haben weiter ganz treu den Sabbat gehalten. Jetzt war aber per Staatsreligion, per Dekret gesagt, es muss am Sonntag Gottesdienst gemacht werden. Die Christen haben sich trotzdem getroffen. Die anderen sozusagen, die Römer, nannten sich jetzt, das waren ja Heiden, nannten sich jetzt aber Christen und haben sich versammelt. Und jetzt im Jahr 381 wird der Sabbat verboten. Die Christen, die den Sabbat gehalten haben, waren jetzt eine Minderheit. Also gegen den ganzen römischen Staat, gegen alle Heiden, die jetzt zusammenkamen, waren die jetzt eine Minderheit, die den Sabbat noch gehalten haben. Die waren zwar treu, aber alle guckten auf sie und sagten, warum macht ihr nicht mit bei unserer neuen Ordnung? Es gibt kein Krieg, es gibt keine Verfolgung. Wir bringen uns nicht mehr gegenseitig um, alles ist friedlich, wir haben den gleichen Ruhetag. Neue Ordnung, neues System, ist doch gut. Warum macht ihr nicht mit? Und dann, einige Jahre später, im Jahre 538, bekam das Papsttum ja Staatsmacht. Und dann ging eine Riesenverfolgung los. Und Tausende und Abertausende von Christen, die den Sabbat gehalten haben, wurden umgebracht. Viele sind geflohen. Wir wissen die Geschichten von den Waldensern zum Beispiel, Albingenser, wie sie sich versteckt haben in den Alpen, weil sie den Sabbat gehalten haben. Aber das war eine Katastrophe und wir sehen sozusagen, was damals passierte. Es ging gut, die ersten Christen haben alle den Sabbat gehalten, bis sozusagen plötzlich der Sonntag Einzug hielt, Kompromiss in der Anbetung. Und es ist immer diese Anbetungsfrage seit dem Himmel gewesen. Es ging immer um Anbetung. Wen bete ich an? Christus oder den Teufel? Das war immer die Frage. Nun, damals wurden die Christen verfolgt und dieses babylonische System, das fing jetzt an, wieder auszuufern, nur jetzt unter einem neuen Mantel. Und das Brutale ist halt, dass sie damals, haben sie sich plötzlich Christen genannt. Jetzt hatten wir ein babylonisches System unter einem christlichen Deckmantel. Und die Mehrheit der Leute nennt sich jetzt Christen. Wie willst du jetzt noch die wahren Christen erkennen, die ja eine kleinere Gruppe sind, eine Minderheit, gegen die Massen, die sich jetzt plötzlich Christen nennen, mit all ihren heidnischen Bräuchen, mit all dem, was sie so im Leben jeden Tag tun? Jetzt stellt man sich vor, die wahren Christen werden jetzt verfolgt, weil sie da nicht mitmachen. Und die anderen, die besetzen jetzt sozusagen die leitenden Ämter in der damaligen Kirche. Das kann ja nicht zu sowas kommen.

Guten führen am Ende. Und so, so entstand dann sozusagen aus dem Papst oder aus dem Bischof von Rom wurde ja das Papsttum hervor. Man sagte, wir sind in der Hauptstadt, Rom, also haben wir auch einen Vorzug gegenüber den anderen Bischöfen, zum Beispiel von Jerusalem oder von Konstantinopel oder von Alexandrien, hat der Bischof von Rom einen Vorzug, denn er sitzt ja in der Hauptstadt. Tja, und so hat sich das Papsttum entwickelt und hat behauptet, sie sind in der Lage und dürfen jetzt die Gesetze Gottes interpretieren. Sie sind die Einzigen, die die Bibel auslegen dürfen. Und das Papsttum, das pervertierte immer mehr im Laufe der Jahrhunderte. Wir gucken in die Geschichte zurück, gucken, was sie gemacht haben, und man sieht nicht viel Gutes. Nicht alle Päpste waren schlecht, es gab auch gute Päpste. Aber das Papsttum an sich, das war eine Katastrophe. Und wir wissen, wie es ausgeartet ist. Und heute, viele Päpste, sozusagen, die rankommen, die machen dann einfach so Tradition und wissen, das war immer so. Aber wann das mal entstanden ist und wo das herkommt und das eigentlich tiefste Heidenkult ist, der manchmal sozusagen gehalten wird, das wird kaum erkannt. Und dann führt es zu ganz, ganz sonderlichen Dingen. Denn die Idee war ja, ein religiös-politisches System aufzubauen, also eine Weltordnung zu installieren. Das war das, was der Teufel wollte. Der Teufel benutzte Babylon, der Teufel benutzte auch Medo-Persien, Griechenland, Rom und dann das Papsttum. Und guck mal, was in Offenbarung steht, wie Gottes Thron aussieht. Offenbarung 20, 11 und 4, 6 habe ich mal zusammengesetzt, damit man nicht immer den Thron sieht. Und ich sah einen großen weißen Thron und den, der darauf saß. Vor seinem Angesicht flohen die Erde und der Himmel und es wurde kein Platz für sie gefunden. Und dann heißt es hier in Offenbarung 4, Vers 6, und rings um den Thron waren vier lebendige Wesen. Also hier wird der Thron beschrieben, ein großer weißer Thron, das ist natürlich der Thron Gottes, und darum waren vier lebendige Wesen. Jetzt, wenn wir jetzt einfach mal die Nachrichten anmachen, uns Franziskus mal angucken, wie er hier vor den Leuten spricht. Sieht das so aus? Er sitzt auf dem großen weißen Thron, neben ihm übrigens zwei Gestalten, wie die beiden Cherubim an der Bundeslade, und drumherum die vier lebendigen Wesen. So spricht er zum Volk. Und man denkt, Moment mal, das ist ein Bild aus der Bibel, das ist ein Bild aus der Offenbarung, aber so wird der Thron Gottes symbolisiert. Und die Bibel sagt ja noch über den Antichristen oder über den Menschen der Sünde, das Geheimnis der Bosheit, er setzt sich auf den Thron Gottes und macht sich selbst zu Gott. Das hat Paulus damals gesagt, das hat Johannes damals gesagt, das hat Judas damals gesagt, Jakobus und Petrus haben gewarnt davor. Die Reformatoren haben alle gesagt, ausnahmslos, Vorsicht, der Papst ist der Antichrist. Und heute sehen wir sowas, so eine Bilder in den Medien und man denkt, wow, das ist ja, er setzt sich genau hin wie Gott in der Offenbarung. Nun, was will dieses System, dieses babylonische System? Wir hatten das vorhin gelesen eingangs. Papst Franziskus fordert als Antwort auf die Corona-Krise eine neue Weltordnung, in der Nächstenliebe ein politisches Prinzip ist. Er entwirft die Vision einer großen Menschenfamilie mit Grenzen. Also er sagt, ich habe da einen Plan. Wir brauchen eine neue Ordnung. Wir müssen die ganze Welt unter eine Ordnung zusammenbinden. Aber es gibt Grenzen. Und was ist das, was er da vorhat? Und wir erinnern uns vielleicht, dass wir in Offenbarung 13 davon gelesen hatten, dass ein Bild des Tieres aufgerichtet werden soll. Also ein Bild des Papsttums oder des Kirchenstaats. Ein Tier ist ja ein Staatssystem. Da war das Tier, das war der Kirchenstaat, der damals im Mittelalter regierte, wird in Offenbarung 13, 1 bis 10 beschrieben. Der Kirchenstaat. Und dann sieht man ja, dass die USA danach kommt und sie werden jetzt die Welt verführen, dass sie ein Bild des Tieres bauen. Also wieder ein Kirchenstaat. Das ist die Idee. Franziskus fordert jetzt, diese neue Weltordnung aufzurichten. Er hat eine Vision mit Grenzen. Und dann lesen wir hier im Review and Herald, das ist 1888 geschrieben, eine große Gefahr wartet auf die Gläubigen. Sehr bald schon wird unser Land versuchen, alle zur Feier des ersten Wochentages als einen heiligen Tag zu zwingen. Sie werden dabei keine Skrupel haben, Menschen gegen die Stimme ihres eigenen Gewissens zur Beachtung jenes Tages zu nötigen, der vom Staat zum Ruhetag erklärt wird. Eine große Gefahr wartet auf uns, denn das Bild des Tieres wird aufgebaut werden. Und das Bild des Tieres, wir wissen es, es wird Gesetze machen. Und wenn es das Bild des Tieres ist, dann brauchen wir nur gucken, was hat das Tier denn gemacht, der Kirchenstaat? Und wenn wir den Kirchenstaat studieren, was ist da passiert, dann wissen wir ganz genau, was das Bild des Tieres machen wird. Denn es ist ja nur ein Abbild von dem, was einmal war.

Hier sehen wir ein Sonntagsgesetz und wir wissen, aha, es kommt in den USA. Also wird unser Land hier, das ist geschrieben hier von Ellen White, und sie war US-Amerikanerin, und sie sagt, wenn unser Land sozusagen, das, die werden damit anfangen und sie werden andere zwingen.

wir sie unterstützen, im protestantischen Welt zu spüren bekommen. Eigentlich würden wir sagen, doch die Protestanten nicht. Wenn wir in protestantischen Kirchen unterwegs sind, das sind liebe, nette, gute Geschwister. Das sind Menschen, die beten genauso jeden Tag wie wir auch. Die lesen die Schrift. Aber was passiert am Ende? Was wir jetzt gerade sehen im Zuge der Ökumene, wird alles zusammengezogen. Deswegen verlassen heute auch viele Geschwister, selbst protestantische Gemeinden schon. Alles wird zusammengezogen und das Bibelstudium wird so ein bisschen in den Hintergrund gerückt. Es geht jetzt vermehrt sozusagen um gemeinsam Sachen zu machen. Also man will irgendwie Aktionen zusammen machen, Brüderlichkeit, Liebe und solche Dinge stehen im Vordergrund. Und so ein bisschen das Studium rückt zumindest allgemein im Hintergrund, wenn auch noch viele Geschwister in diesen verschiedenen Kirchen, guten Kirchen sozusagen, die Bibel zu Hause studieren und im Hauskreis, was auch hoffentlich noch lange so bleibt. Aber im Zuge der Ökumene wird sozusagen jetzt was zusammengeschlossen. Katholische Kirche, zum Beispiel die evangelische Kirche, die Baptist, selbst die Baptistenkirche, die charismatischen Kirchen, die Methodisten und wie sie alle heißen, die werden jetzt zusammengepackt. Selbst die Zeugen Jehovas werden damit reingezogen. Alle werden damit reingezogen in dieses große System der Ökumene. Es klopft auch an die Adventgemeinde. Denkt an die verschiedenen, die Herrenhuter Gemeinden, die Brüdergemeinden. Es gibt so viele treue, gute Christen in all diesen Gemeinden, aber alle werden jetzt versucht, in diese Ökumene reinzuziehen oder sogar reinzuzwingen. Was wir hier jetzt sehen, eben gerade, sahen wir auf der vorigen Folie, es wird ein Sonntagsgesetz gemacht. Wir sehen es zuerst in den USA. Und hier plötzlich wird es wieder ein Sabbatverbot geben. Es ist genau das Gleiche wie beim Tier. Das Bild des Tieres wird das Gleiche machen, was das Tier gemacht hat. Also wenn wir verstehen wollen, was in Zukunft kommt, müssen wir die Vergangenheit kennen. Denn es gibt nichts Neues unter der Sonne, so sagt die Bibel. Tretet an die Pfade der Vorzeit und lernt von ihnen, sagt Gott. Und das ist das, was wir verstehen müssen. Wir müssen da hineingucken. Und wir wissen, was da auf uns zukommt, denn so ein Bild wurde ja aufgerichtet als ein Zeugnis für uns, als ein Zeichen, damals in der Ebene von Dura, im alten Babylon, ein Bild, das alle anbeten mussten, alle politischen Führer. Genau das wird gerade gebaut, ein Bild des Tieres, das alle politischen Führer, Satrapen, Statthalter und wie sie alle heißen, Minister, alle müssen mitmachen. Und wenn einer nicht mitmacht, Todesstrafe. Die Staatsmacht in Babylon, damals unter Nebukadnezar, zwang die Menschen in ein falsches religiöses System. Und wer nicht mitmachte, Todesstrafe. Das ist Babylon. Dem Teufel geht es um Anbetung. Er möchte unbedingt angebetet werden. Und wenn er Staatsmacht hat dazu, dann versucht er, sie zu manipulieren. Und wir wissen, der Teufel kämpft um diese Staaten, um die Staatsmächte. Denn eben genau im Buch Daniel wird beschrieben von dem Kampf, den sozusagen den die Engel haben, um den Thron, um den, der auf dem Thron sitzt. Damals medopersischen König. Sie kämpften darum, bis dann Michael kam, also Christus, und es entschieden hat. Es gibt diesen Kampf im Staatssystem und der Teufel versucht immer, die großen Staatssysteme für sich zu gewinnen und sie zu missbrauchen, bis er sie dahin führen kann, religiöse Gesetze zu machen. Und lesen wir nochmal über das Bild des Tieres. Wir hatten ja schon einen Abend davon gelesen. Es heißt hier, und es wurde ihm gegeben, dem Bild des Tieres einen Geist zu verleihen, sodass das Bild des Tieres sogar redete und bewirkte, dass alle getötet wurden, die das Bild des Tieres nicht anbeteten. Und es bewirkt, dass allen, den Kleinen und den Großen, den Reichen und den Armen, den Freien und den Knechten, ein Mahlzeichen gegeben wird auf ihre rechte Hand oder auf ihre Stirn. Aber das Bild des Tieres, dieser neue Kirchenstaat, der da kommt, der fängt jetzt an zu handeln und zu reden. Er macht jetzt Gesetze. Und er bewirkt, dass alle getötet werden, die nicht mitmachen. Das sind brutale Gesetze, das sind mittelalterliche Gesetze, die wir erwarten. Und jetzt bewirkt es, dass allen reichen, armen, also jeder Gesellschaftsklasse sozusagen, ein Mahlzeichen geben wird, entweder auf die rechte Hand oder auf die Stirn. Also wenn ich es auf die Stirn bekomme, dann sage ich, okay, ich finde das System super, ist gut, dass wir alle, zum Beispiel im alten Rom, den gleichen Tag feiern. Wir können alle sozusagen, egal welche Religion du bist, egal welche Konfession du bist, wir kommen alle zusammen und wir machen Weltfrieden. Und du sagst, ich stehe dahinter und es ist gut. Wenn du keine echte persönliche Beziehung zu Christus hast, sondern einfach religiöser Mensch bist, dann siehst du da auch nichts Falsches dran.
Sagst du, ist doch gut, wenn alle Religionen zusammenkommen. Die Schamanen und die Voodoos und die Hindus und die Buddhisten und die Moslems und die Christen aller Konfessionen. Ist doch gut, wenn wir alle zusammenkommen und sagen, wir beten gemeinsam.

Ja, ist nur schwierig, wenn der eine den Teufel anbetet und der andere Christus. Und dieses System, aber wenn der Mensch nur religiös ist, dann sagt er, das ist gut. Wenn der Mensch aber Christus liebt, dann weißt du, du sollst keine anderen Götter neben mir anbeten. Und dann schaut er auf das System, auf das neue System, was sich da etabliert und was sich ausbreitet, hat Angst davor. Die einen bekommen es auf die Stirn und sagen, ich finde das System gut, ich mache da mit. Andere sagen, ich habe nichts an Hut mit Religion, ich glaube auch nicht an Gott oder an sonst irgendwas in der Welt. Ich möchte da mich auch nicht reinziehen lassen, aber wenn ich nicht mitmache bei dem System, dann werde ich erpresst, unterdrückt, verliere vielleicht meinen Job, gelte vielleicht als Fundamentalist, als Querdenker, Querdenker gibt es heute auch schon, Querdenker, Freidenker oder was auch immer. Also handle ich zumindest danach, auch wenn ich daran nicht glaube, bekomme ich das Mahlzeichen halt dahin. Also ich handle danach, auch wenn ich nicht dran glaube. Viele Menschen werden das Mahlzeichen, ist ja nur eine Metapher, ist ja kein echtes Zeichen, sozusagen werden es dahin bekommen. Sie werden danach handeln, auch wenn sie daran nicht glauben. Die wenigsten Menschen in der Welt sagen, ich muss den ehrwürdigen Tag der Sonne verehren. Also das sagen die wenigsten Menschen. Das sind religiöse Menschen, auch Christen. Die sagen, wir feiern Gottesdienst. Aber viele werden sagen, na gut, dass wir den Sonntag haben. Heute wird er vom Papst selber ausgerufen, wir brauchen so einen Familientag, um die Welt zu retten, um die Wirtschaft wieder stabil zu machen und. Um das Klima zu retten, hieß es mittlerweile, brauchen wir so einen Familientag, naja, den Sonntag halt. Dass selbst die Atheisten sagen können, das macht schon Sinn. Ich glaube zwar nicht an Gott, aber es macht schon Sinn. Lass uns das machen. Die ganze Welt macht mit. Und im Endeffekt geht es aber um Anbetung. Dem Teufel ist es egal, ob ich daran glaube und sage, ich folge diesem System, oder ob ich nur danach handle. So wie bei Christus. Wenn du mich anbetest, gehören dir alle Reiche der Welt. Wer mitmacht, wird reich belohnt werden. Wer nicht mitmacht, Todesstrafe. Und das ist Offenbarung 13. Und schauen wir, was wir in Offenbarung 13 über dieses Tier da lesen, wer dieses Tier anbetet. Und sie beteten den Drachen an, der dem Tier Vollmacht gegeben hatte. Und sie beteten das Tier an und sprachen, wer ist dem Tier gleich? Wer vermag mit ihm zu kämpfen? Der Drache ist der Teufel, die alte Schlange, der Widersacher Gottes. Sie beteten den Drachen an. Warum? Naja, weil sie das Tier anbeten. Aber das ist ein System, das der Teufel missbraucht. Das babylonische System, dahinter steht ja irgendwo der Teufel. Man sieht ihn nicht. Der Teufel versteckt sich ja immer. Der taucht ja nie in der Bibel so auf und sagt, guck mal, so sehe ich aus, der bin ich. Der Teufel versteckt sich immer hinter irgendetwas. Mal hinter einer Schlange, mal hinter einem Drachen, mal hinter dem Fürsten von Tyrus, mal hinter dem ägyptischen Pharao. Irgendwo versteckt sich der Teufel immer. Und man sieht seine Handlungen in der Bibel, aber er tritt nie so in den Vordergrund, dass du erkennen kannst, dass der Teufel. Er ist immer getarnt. Und genau in dem großen System, in dem babylonischen System, es sieht so fromm aus. Es hat ganz viele christliche Namen. Und die Menschen, die da drin sind, nennen sich auch Christen. Und da sind sogar echte Christen drin. Die meisten Christen sind heute in Babylon. Aber der Teufel steht dahinter und er versucht, dieses System zu lenken und zu manipulieren. Nun wäre es so, dass die Menschheit eigentlich verloren wäre, weil der Gegner, gegen den wir kämpfen, der ist viel zu stark für uns. Der Teufel hat ja den Vorteil, wir sehen ihn nicht. Er und seine Dämonen wirken im Verborgenen. Und wir können erahnen, was sie tun. Wenn wir die Bibel lesen, decken wir die Pläne auf und wir wissen, okay, das tun sie in der Welt und das ist ihr Ziel. Da kommen sie her, das haben sie im Himmel angerichtet, das werden sie auf der Erde versuchen. Aber sie sind mächtiger als wir. Wir können sie nicht sehen, wir haben keinen Zugriff auf sie. Also eigentlich hätten wir diesen Kampf verloren. Aber Gott hat bereits gezeigt, wie er sozusagen uns helfen möchte und wie er uns befreien wird. Und dazu gucken wir uns das babylonische System nochmal an. Und zwar, wir gehen ganz kurz nur in den Turmbau zu Babel. Vielleicht erinnert sich jemand, der Turmbau zu Babel damals, als der gebaut wurde, hat Gott geholfen. Denn die Menschen, dritte Generation nach der Flut, bauten diesen Turm und sagten, wenn noch einmal so eine Flut kommt, dann haben wir einen Turm und dort sind wir sicher. Wir schaffen Sicherheit und jeder, der uns folgt, wird sicher sein. Das war Nimrod. Und als Gott das sah, was sie da tun und dass sie ihre eigene Weltordnung jetzt aufbauen, was hat Gott gemacht? Nun, die Bibel sagt, er stieg vom Himmel herab. Offenbarung 10, 11. Er stieg vom Himmel herab. Und er zerstörte das Werk des Teufels. Das war jetzt buchstäblich. Der Turm wurde gebaut. Man wollte sich Gott gleich machen. Das war die Idee des Teufels. Er wollte den Thron Gottes haben. Man wollte sich Gott gleich machen, baut diesen Turm. Gott sieht das

vom Himmel und sagt, wenn ich das nicht verhindere, wird ihm alles gelingen, was er sich vorgenommen hat. Um das zu verhindern, steigt er vom Himmel herab, schaut sich diesen Turm an und stoppt dann den Bau, indem er die Sprachen verwirrt. Das war der buchstäbliche Turmbau zu Babel. Nun, das geistliche Babylon, das wir auch in der ganzen Bibel finden, diese falsche Anbetung, dass unser Herz in die Sünde gezogen wird, in die Rebellion, das falsche babylonische System, gibt es da auch Rettung? Ist genau die gleiche. Gott schaut, sein Widersacher versucht, alle Menschen zu fangen. Nimrod war ein gewaltiger Jäger vor dem Herrn, er versucht, alle Menschen einzufangen. Und damit ihm das nicht gelingt, kommt Gott vom Himmel herab auf die Erde und verhindert dieses Werk. Der Teufel versucht, alle Menschen zu fangen. Und damit ihm das nicht gelingt, kommt Gott vom Himmel herab auf die Erde, um dieses Werk zu verhindern. Hat er gemacht, oder? Christus kam auf diese Welt. Und er hat es versprochen. 1. Mose 3, 14 und 15. Das ist übrigens auch des Rätsels Lösung, wie wir mit dieser neuen Weltordnung, wie wir darüber hinwegkommen, wie wir sie umgehen können. 1. Mose 3, Vers 14, 15. Da sprach Gott der Herr zur Schlange: Weil du dies getan hast, so sollst du verflucht sein mehr als alles Vieh und mehr als alle Tiere des Feldes. Auf deinem Bauch sollst du kriechen und Staub sollst du fressen dein Leben lang. Und ich will Feindschaft setzen zwischen dir und der Frau, zwischen deinem Samen und ihrem Samen. Er wird dir den Kopf zertreten und du wirst ihm in die Ferse stechen. Es war schon lange angekündigt, das war noch vor dem Turmbau zu Babel, war der eigentliche Krieg, den der Turmbau zu Babel ja nur symbolisierte, der war da schon angesprochen. Und das heißt, ich will Feindschaft setzen zwischen dem Weib und der Schlange. Und das Weib ist ja auch ein Symbol, es war natürlich Eva, aber es war natürlich auch ein Symbol für die Gemeinde. Und die Schlange, es war ja wirklich eine Schlange, aber ist ja auch ein Symbol für den Teufel. Also Gemeinde gegen Teufel. Die beiden werden sozusagen jetzt in Feindschaft sein auf der Erde. Sie werden sich diesen Planeten teilen, die Gemeinde Gottes und der Teufel mit seinen Dämonen. Aber es wird Feindschaft bestehen. Der Teufel hat es ja geschafft, Adam und Eva von Gott wegzubringen. Durch die Sünde Feindschaft zu setzen, also einen Flock zwischen Gott und die Menschheit zu treiben und die Menschen auf seine Seite zu ziehen. Jetzt sagt Gott, ich werde Feindschaft setzen zwischen deinen Nachkommen und ihren Nachkommen. Und er schlägt die Feindschaft jetzt zwischen den Teufel und die Menschen. Er sagt, ich ziehe mir die Menschen wieder zurück. Das war die Verheißung. Ihr seid nicht verloren, ich hole euch wieder zurück. Ich werde jetzt Feindschaft setzen zwischen euch. Und dann sagt er, von diesem Samen, und zwar nicht im Plural, sagt Paulus, sondern in Einzahl. Er wird dir den Kopf zertreten und du wirst ihm in die Ferse stechen. Auch der Frau aus der Gemeinde kommt jemand hervor, der wird der Schlange den Kopf zertreten, aber die Schlange wird ihm in die Ferse stechen. Merken wir uns mal. Und das war Gottes große Verheißung, denn die Menschheit war ja seit dem Sündenfall dem Tode verfallen und plötzlich unter satanischer Herrschaft auf diesem Planeten. Aber Gott sagt, ich will sie erlösen aus der Gewalt des Totenreichs. Vom Tod will ich sie loskaufen. Tod, wo ist dein Verderben? Totenreich, wo ist dein Sieg? Wie will Gott das machen? Nun, das Rätsels Lösung war ja, also der Teufel zog die Menschen in den Tod, in die Rebellion, weg von Gott, weg vom Leben. Und Christus, der seine Menschen mehr liebt als sein eigenes Leben, sagt, ich werde sie loskaufen. Loskaufen. Ich werde was zahlen, damit ich sie wiederhaben kann. Und tatsächlich, Gott selbst entschied sich, in die Welt zu kommen. Denn im Himmel hatte er schon gekämpft. Und er hat den Teufel überwunden, den Drachen, die alte Schlange. Und jetzt war der Drache aber bei seinen Kindern auf der Welt. Und Petrus sagt noch, seid vorsichtig, denn der Teufel geht umher wie ein brüllender Löwe und sucht, wen er verschlingen kann. Christus weiß, dass wir nicht gegen ihn kämpfen können. Und was macht er? Er kommt auf diesen Planeten, um nochmal zu kämpfen gegen den Teufel. Und dann heißt es hier in Johannes 1, Vers 9, das wahre Licht, welches jeden Menschen erleuchtet, sollte in die Welt kommen. Michael nimmt den Kampf wieder auf. Jesus Christus kämpft wieder gegen den Teufel um uns. Und dann heißt es im nächsten Vers hier, er war in der Welt und die Welt ist durch ihn geworden, doch die Welt erkannte ihn nicht. Christus kam in die Welt, in sein Eigentum und die Menschen kannten ihn nicht mehr. Denn ihr Gottesbild war völlig zerstört. Gott ist ein Gott der Liebe und in Christus haben wir diese Liebe gesehen. Aber als Christus in der Welt war und die Menschen sehen ihn und man sieht, er ist vollkommene Liebe,
Da gibt es viele, die Gott nicht mehr kennen. Nicht so wie Adam und Eva, die mit Christus durchs

durchs Paradies spaziert sind, sich mit ihm unterhalten haben. Jetzt ist Christus auf der Welt und die Menschenkinder erkennen ihn nicht mehr. Sie wissen nicht mehr, dass Gott vollkommene Liebe ist. Sie haben von dem Teufel ein Gottesbild bekommen. Das heißt, Gott ist sehr rachsüchtig und er wird mit Blitzen schießen, wenn ihr sündigt. Also ein ganz seltsames Gottesbild bekommen, so wie Gott gar nicht ist. Und als der Gott dann in der Welt war, da heißt es, er kam in sein Eigentum und die Welt erkannte ihn nicht. Wie war Christus? Er zeigte den Menschen wieder, wie Gott ist. Er hatte keine Gestalt und keine Pracht. Wir sahen ihn, aber sein Anblick gefiel uns nicht. So sagt Jesaja. Er war unter uns, wir haben ihn gesehen, aber er war nicht der, den wir erwartet haben. Wir hatten einen großen König erwartet, der die Herrschaft zurückholt. Aber als wir ihn sahen, war er nicht so. Er hatte keine Gestalt, er hatte keine Pracht. Verachtet war er und verlassen von den Menschen, ein Mann der Schmerzen und mit Leiden vertraut. Wie einer, vor dem man das Angesicht verbirgt, so verachtet war er. Und wir achteten ihn nicht. Aber er war sehr verachtet. Man hat ihn am Ende mit Mördern und Schwerverbrechern zusammen sortiert. Man hat einen ganz schlimmen Verbrecher für ihn freigelassen. Also es ist beeindruckend, als Christus in der Welt war und die Menschen ihn gesehen haben. Sie haben seine Liebe erkannt, einige, und die meisten wussten nicht mehr, wer er ist. Sie sahen Christus und sie wussten nicht, wer Jesus Christus ist. Er kam in sein Eigentum und die Seinen nahmen ihn nicht auf. Allen aber, die ihn aufnahmen, denen gab er das Anrecht, Kinder Gottes zu werden. Denen, die an seinen Namen glaubten. Christus kam auf diese Welt und wenn jemand gesagt hat, Herr, ich möchte dir folgen, du bist Gottes Sohn und ich möchte dir mein Leben geben, dann wurde er plötzlich aus der Rebellion rausgezogen und gehörte wieder zu Gott und war plötzlich wieder Gottes Kind. Nicht mehr Kind dieser Welt, nicht mehr ein Kind des Teufels, wie Christus sagt, ihr habt den Teufel zum Vater, sondern jetzt wurde er, weil er Christus folgt, wieder zu Gottes Volk sortiert. Zu all den Engeln im Himmel, zu all den ungefallenen Wesen im Universum, da gehörte das Menschenkind jetzt wieder hin. Mit all dem Elend und all dem Leid, das es im Herzen hat. Aber es gehörte zu Christus und damit gehört es wieder zu Gott. Das hat Christus für uns gemacht. Er entäußerte sich selbst, nahm die Gestalt eines Knechtes an und wurde wie die Menschen. Und in seiner äußeren Erscheinung als ein Mensch erfunden, erniedrigte er sich selbst und wurde gehorsam bis zum Tod, ja bis zum Tod am Kreuz. Doch er wurde um unserer Übertretung willen durchbohrt, wegen unserer Missetaten zerschlagen. Die Strafe lag auf ihm, damit wir Frieden hätten. Und durch seine Wunden sind wir geheilt worden. Die Strafe, die wir verdient hätten, der Sünde sollt, ist der Tod, wurde auf ihn gelegt. Die Konsequenz aller Sünde hat Christus getragen und er starb am Kreuz, damit wir leben können. Christus selbst ist für die Menschen in den Tod gegangen. Der allmächtige Gott, derjenige, der im Himmel regiert, der auf dem Throne Gottes sitzt, er kommt plötzlich in die Welt, in das Herrschaftsgebiet des Teufels und lebt hier in der Schwachheit der Menschenkinder und wird dort misshandelt, er wird geschlagen. Und das alles hat er getan, um die Menschen zu retten. Und Johannes sagt, darin ist die Liebe Gottes zu uns geoffenbart worden. Dass Gott seinen eingeborenen Sohn in die Welt gesandt hat, damit wir durch ihn leben sollen. Dadurch können wir sehen, wie sehr Gott uns liebt. Und ich meine ja, ausnahmslos, jeder von uns ist Sünder. Jeder von uns hat irgendwelche bösen Dinge im Herzen. Jeder von uns hat Charaktereigenschaften, auf die er nicht stolz ist. So sind wir. Aber Christus, obwohl das ganz genau weiß, er kennt mich ja besser, als ich mich selbst kenne. Er kann ja mein Herz lesen. Obwohl er das ganz genau weiß, kommt er trotzdem in dieser Welt, legt seine Krone im Himmel ab, wird Mensch genau wie du und ich, lebt ein elendes, furchtbares Leben in dieser Welt, wird geschlagen, bespuckt, er wird verspottet und er wird gekreuzigt für einen Sünder wie dich und mich. Obwohl er uns kennt, geht er diesen Weg. Er gibt sein Leben auf, damit ich leben kann. Aber wer bin ich denn, dass der König des Universums sowas für mich macht? Gott aber sei Dank, sagt Paulus, der uns den Sieg gibt durch unseren Herrn Jesus Christus. Ja, wir konnten den Sieg überhaupt nicht erringen aus eigener Kraft. Es ging gar nicht. Wir konnten doch unsere Sünde nicht überwinden. Aber Paulus sagt, Gott sei Dank. Er hat uns den Sieg gegeben durch Jesus Christus. Als Christus am Ende am Kreuz starb, da war der Kampf beendet. Denn der ganze Himmel, der blickte jetzt auf Christus am Kreuz. Und alle wussten, der Teufel ist ein Lügner. Denn bis dahin konnte der Teufel immer noch sagen, die Menschen sterben nicht wegen mir. Die Menschen sterben, weil dein Gesetz sagt, der Sünder soll sterben. Der Sünder ist des Todes. Der Sünde soll ist der Tod.

Deswegen sterben die Menschen. Ich habe damit gar nichts zu tun. Aber dort wird das allererste Mal ein Unschuldiger umgebracht. Und der Teufel lässt das zu in seinem Herrschaftsgebiet. Und damit weiß der ganze Himmel, der Teufel ist ein Lügner. Er geht so weit, jemand Unschuldiges umzubringen. Erinnert sich jemand, wo Christus gekreuzigt worden ist? Golgatha. Kann das jemand übersetzen? Golgatha? Schädelstätte. Der Nachkomme der Frau wird der Schlange den Kopf zertreten. Und sie wird ihm in die Ferse stechen. Als Christus gekreuzigt wurde, stand das Kreuz auf der Schädelstätte. Dort ist er gestorben. Und dort hat der Teufel den Kampf verloren. Er hat der Schlange den Kopf zertreten auf Golgatha. Und er wurde in die Ferse gestochen. Er ist gestorben dort. Aber drei große Dinge hat Christus dort am Kreuz gezeigt. Das erste, er zeigt den Menschen mehr den Charakter Gottes. Denn Gott ist bereit, er liebt die Menschen mehr als sein eigenes Leben. Er ist bereit, für jeden Menschen in den Tod zu gehen. Und damit wurde unser Gottesbild plötzlich wieder klar. Wir können sagen, so ist Gott. Gott ist vollkommene Liebe, er ist vollkommene Gnade, vollkommene Barmherzigkeit. So ist Gott im Himmel. Und wenn der Teufel mir was anderes einreden will, dann brauche ich nur zum Kreuz zeigen und sagen, so ist Gott. Das zweite ist, Christus offenbart am Kreuz den Charakter des Teufels. Denn der Teufel ist bereit, Unschuldige umzubringen, nur weil sie in seinem System nicht mitmachen. Christus sagte, in mir hat er nichts, der Widersacher. Es kommt der Fürst dieser Welt, aber in mir hat er nichts. Der Teufel war entlarvt. Und das Dritte, als Christus am Kreuz starb, da bezahlt er durch diesen Tod den Preis für die ganze Menschheit. Denn jeder, der jetzt sagt, ich gehöre zu Jesus Christus, die Bibel sagt das ja, das ist ja genial. Christus sagt, wenn ihr zu mir gehört, dann seid ihr mein Leib. Christus ist das Haupt, wir sind die Glieder. Wenn ich also mein Leben Christus gebe und sage, ich möchte dein Jünger sein, ich möchte zu dir gehören, dann sagt Christus, du bist jetzt Teil meines Leibes. Jetzt bin ich ein Sünder und gleichzeitig, also der Sünde sollt ist der Tod und ich müsste ich sterben. Und wenn Christus seine Hände zeigt und sagt, schaut mal, der Preis ist bezahlt. Mein Leib ist schon gestorben und Ronny ist Teil meines Leibes. Er gehört zu meiner Gemeinde. Er ist schon gestorben, denn er ist mein Leib. Und mein Leib wurde hingerichtet. Und so bin ich plötzlich frei. Ich habe das nicht verdient, ich habe nichts dazu getan, aber Christus hat für mich gekämpft. Und das für jeden Menschen. Jeder Mensch, der sagt, ich möchte zu Jesus Christus gehören, wird plötzlich Leib Jesu und ist damit plötzlich frei vom Tod. Denn er hat den, der von keiner Sünde wusste, für uns zur Sünde gemacht, damit wir in ihm zur Gerechtigkeit Gottes würden. Christus hat nie gesündigt, er hat nie was Böses gemacht. Kein böses Wort, kein böser Gedanke, keine böse Tat. Aber Gott hat alle Sünde auf ihn gelegt, damit wir Frieden haben. Wie ein Lamm, das zur Schlachtbank geführt wurde, so hat Christus gelebt. Er tat seinen Mund nicht auf, als seine Widersacher ihn angezeigt haben. Und damit ist er unsere einzige Hoffnung geworden. In ihm haben wir die Erlösung, durch sein Blut die Vergebung der Übertretung nach dem Reichtum seiner Gnade. Wer immer möchte, darf zu Jesus Christus kommen und darf bei Jesus Christus seine Sünden ablegen und sagen, Herr, ich bin in dieser Welt und das ist die Welt des Teufels. Er baut sein System hier auf und wir alle sind infiziert von Sünde. Und ich sehe, was um uns herum passiert, aber ich bitte dich, nimm mich als dein Kind an. Ich möchte nicht in der Sünde leben und ich möchte nichts Böses. Ich möchte in einem Reich der Liebe leben. Ich möchte zu dir gehören. Und was sagt Christus? Wenn wir aber unsere Sünden bekennen, so ist er treu und gerecht, dass er uns die Sünden vergibt und uns reinigt von aller Ungerechtigkeit. Es ist ja ein geistiger Krieg, um den es hier geht. Der Teufel möchte angebetet werden, versucht die Welt in seine Richtung zu ziehen und das durch brutalste Strafen und Gesetze. Und auf der anderen Seite ist Christus, der ruft seine Kinder voller Liebe und sagt, komm zu mir. Und wenn ich jetzt zu Christus komme und sage, ich bekenne meine Schuld, ich bin ein sündiger Mensch und das und das und das und das, was ich tue im Leben, meine Handlung, meine Worte, meine Gedanken, die sind böse und ich bekenne, das ist böse und das ist nicht richtig. Ich möchte davon aber bitte frei werden, denn ich möchte kein Mensch mit einem bösen Herzen sein und ich bitte dich, vergib mir die Schuld, die ich habe und bitte reinige du mein Herz und verändere mich. Es ist ein geistiger Krieg und ich habe jetzt ein Bekenntnis gegeben, gesagt, obwohl ich in der Rebellion

bin, bekenne ich, ich möchte zurück zu meinem Schöpfer. Und Gott sagt, ich nehme jeden an, der sich zu mir bekennt. Jeder, der zu mir kommt, der wird auch wieder ein Kind Gottes sein. Und so sagt er, kommt doch, wir wollen miteinander rechten, spricht der Herr. Wenn eure Sünden wie Scharlach sind, sollen sie weiß werden wie der Schnee. Wenn sie rot sind wie Karmesin, sollen sie weiß wie Wolle werden. Egal, welche Sünde ich getan habe, egal, wie viele Sünden ich getan habe, egal, wie groß die Sünden waren, die ich getan habe, Christus sagt, kommt doch zu mir, wir rechten miteinander. Du bringst mir deine Sünde, du bekennst sie und ich gebe dir Vergebung. Du bekommst die Kleider des Heils. Ich werde deine Sünde weiß machen. Ich werde sie abwaschen von dir. Sie befleckt dich dann nicht mehr, dein Leben, und der Teufel kann dich nicht mehr anklagen, weil du mein Gewand trägst. Und das ist großartig, was Gott macht, denn er gibt es jedem seiner Menschenkinder. Egal woher ich bin, egal aus welchem Land, egal aus welcher Religion, egal wo ich her bin, Babylon umfasst die ganze Welt. Und egal wo ich stecke, Gott ruft mich, egal wie viel ich von ihm weiß, wie wenig ich von ihm weiß. Egal welches Alter, egal welches Geschlecht, egal welche Nationalität. Gott sagt, komm zu mir und bekenne deine Sünden und sag, dass du ein neues Leben möchtest, dass du neu anfangen möchtest. Dann werde ich dir das schenken und du bist wieder mein Kind. Und Paulus sagt dann, denn wenn wir mit Gott versöhnt worden sind durch den Tod seines Sohnes, als wir noch Feinde waren, wie viel mehr werden wir als Versöhnte gerettet werden durch sein Leben? Als wir noch Feinde waren, da ist er für uns gestorben. Wenn wir nun versöhnt sind mit ihm, wenn wir nun zu ihm gehören, wie viel mehr werden wir gerettet werden? Christus war schon auf unserer Seite, als wir noch Feinde waren. Da hat er schon um uns gekämpft mit dem Teufel. Heute sind wir auf seiner Seite. Wie viel mehr werden wir gerettet werden? Wie viel weniger kann der Teufel gegen uns tun, wenn wir heute uns zu Christus bekennen? Und so kann Gott heute zu uns sagen, und das zu jedem. Und zu diesem Volk sollst du sagen, so spricht der Herr. Siehe, ich lege euch den Weg des Lebens vor und den Weg des Todes. Der Mensch ist wieder da, dass er wieder die Entscheidung treffen kann. Wir würden ja alle sagen, naja, Adam und Eva, wären sie nicht gefallen, wären wir heute nicht in diesem furchtbaren Kampf, dass der Teufel sein Reich aufrichtet in dieser Welt und wieder reingezogen werden. Hätten sie am Anfang eine bessere Entscheidung getroffen, wären wir doch frei davon. Und eigentlich müssten wir alle sterben, denn der Sünde sollt ist der Tod und jeder von uns hat gesündigt. Aber Gott macht was. Er sagt, siehe, ich lege dir den Weg des Lebens und den Weg des Todes vor. Du kannst wieder selbst entscheiden, Baum des Lebens oder Baum der Erkenntnis des Guten und des Bösen. Du darfst die Entscheidung wieder selbst haben. Und so kann ich, heute entscheide ich in meinem Leben, gehöre ich zur Rebellion, zum Widersacher und folge ich den Fußspuren des Teufels oder gehöre ich zu Christus, zum Lebensfürsten und folge ich ihm. Das ist meine Entscheidung heute, ob ich zum neuen Jerusalem gehöre oder ob ich zum Babylon gehöre. Jeder Mensch darf wählen. Und ja, es ist ein Kampf in dieser Welt. Denn das System Babylons, dieses System, das um Anbetung ringt, das wird die ganze Welt schlucken in Kürze. Wir sehen das heute schon. Und dann stehen wir da. Und was machen wir jetzt? Zu wem bekennen wir uns? Wenn wir uns dann zu Jesus Christus bekennen, dann werden wir viel Leid erfahren. Denkt an die Apostel. Denkt an die Reformatoren. Denkt an all die Märtyrer, die vor uns gegangen sind. An die Menschen, die sich treu zu Christus bekannt haben. Das System hat sie verurteilt, aufs Schärfste, völlig unschuldig. Denkt an Jan Hus. Es wurde keine Schuld an ihm gefunden, er wurde lebendig verbrannt. Martin Luther für vogelfrei erklärt. Alle Apostel dem Tode ausgeliefert, enthauptet, gekreuzigt. Johannes haben sie versucht, in siedenden Öl umzubringen. Das konnten sie nicht und haben sie nach Patmos verbannt. Aber das ist das Volk Gottes, sich treu zu ihm bekannt hat. Das System hat versucht, sie mit Staatsmacht umzubringen, zum Schweigen zu bringen. Und das kommt wieder auf uns zu. Und heute ist es genauso wahr wie damals zur Zeit der Apostel. Zu wem bekennen wir uns? Und in der Offenbarung heißt es, wer überwindet, der wird mit weißen Kleidern bekleidet werden. Und ich will seinen Namen nicht auslöschen aus dem Buch des Lebens. Und ich werde seinen Namen bekennen vor meinem Vater und vor seinen Engeln. Wenn Christus sich zu uns bekennt im Himmel, dann sind wir frei. Wenn ich mich auf Erden zu ihm bekenne und sage, ich bin ein Kind Gottes, ich gehöre zu Jesus Christus und das zeige in meinem Leben, dann wird Jesus Christus im Himmel sagen können, er gehört zu mir. Das ist mein Sohn, meine Tochter, gehört zu mir. Steht im Gericht für mich auf und zeigt die Male seiner Hände und sagt, er ist Teil von mir, er ist schon gestorben. Der Tod trifft ihn nicht. Und so bin ich frei im Gericht. Wenn sich Christus zu uns bekennt, dann kann der Teufel toben, wie er will. Er kann uns nicht aus der Hand Gottes reißen.
Und Offenbarung 22, Vers 14 heißt es,

dann glückselig sind, die seine Gebote tun, damit sie Anrecht haben an dem Baum des Lebens und durch die Tore in die Stadt eingehen können. Gottes Gebote befolgen, genau darum ging es ja. Gott gab am Anfang seine Gebote und sagt, wenn ihr diese Gebote haltet, zeigt ihr damit, dass ihr mein Volk seid. Und dann haben die Menschen gesagt, ich kann nicht, ich habe ein sündiges Herz. Aber Gott sagt, ich werde das in dir bewirken. Ich will dir helfen, dass du das kannst. Der Teufel, der sagt, ich werde die Gebote einfach verändern und wird versuchen, da irgendwas zu abstrahieren und sagen, versucht doch die Gebote zu halten, ist doch viel leichter. Oder nehmt das mit den Geboten nicht so ernst. Ihr werdet alle irgendwie so schon gerettet oder auch nicht. Also alles wird schwammig, alles wird aufgelöst. Gott ist ganz deutlich. Haltet meine Gebote und ihr werdet gerettet. Erinnert ihr euch, als der reiche Jüngling zu Jesus kommt und sagt, guter Meister, was muss ich tun, um gerettet zu werden? Christus sagt, was nennst du mich gut? Keiner ist gut, außer Gott allein. Er gibt die ganze Ehre dem Vater im Himmel. Er sagt, da willst du aber in das ewige Leben eingehen? So halte die Gebote. Nun, das ist das, was Gott möchte, die Gebote halten. Die Gebote gehen um Liebe. Liebe zu Gott, Liebe zu meinem Mitmenschen. Und Liebe ist das Regierungsprinzip Gottes im Himmel. Wenn ich zu Gott gehöre, wenn ich Gott anbete, dann möchte Gott in mein Leben kommen. Wenn der Geist aber in mein Leben hineinkommt, was wird er in mir bewirken? Nun, Paulus sagt, Römer 5, Vers 5, denn die Liebe Gottes ist ausgegossen worden in unsere Herzen durch den Heiligen Geist. Er legt sein Gesetz, die Liebe, in unser Herz hinein. Und die Liebe tut dem Nächsten nichts Böses. In der Liebe werde ich Gott verehren, egal mit welchen Worten, egal mit welchen Zeremonien. Wenn ich Gott liebe, wird alles, was ich tue, ihm zur Ehre sein. Wenn ich meinen Nächsten liebe, werde ich dem Nächsten nichts Böses tun. Es geht um die Liebe. Und das möchte Gott in unsere Herzen hineintun. Und so kann er sagen, glücklich sind, die seine Gebote tun. Denn wer tut seine Gebote? Der Liebe im Herzen trägt. Und was möchte Gott tun? Er möchte uns Liebe ins Herz schreiben. Aber dazu morgen mehr, wie Gott das machen wird. Wollen wir morgen Abend drum sprechen, was Gott in uns tun wird, damit wir das auch können. Denn Gottes Gebote sind für den Himmel perfekt, für die Menschen perfekt, aber in der Welt, die der Teufel regiert, unglaublich schwer. Und es gibt nur eine Möglichkeit, diese Gebote wirklich zu halten im Leben. Aber wer das tut, der gehört zu Jesus Christus. Und Jesus Christus lädt jeden Menschen ein und sagt, ich bin für dich gestorben, bitte gib, ich habe mein Leben für dich gegeben und ich bitte dich, gib mir dein Leben, damit ich es rette in Ewigkeit. Ich möchte nicht, dass du verloren gehst. Das System auf der Welt greift um sich und schluckt alles und jeden, aber ich möchte dich retten. Ich möchte dich aus der Dunkelheit der Welt heraus befreien und möchte dich in mein ewiges Licht retten. So ist Christus. Und es spielt keine Rolle, wie dein Leben vorher aussah. Wenn du eine Entscheidung für Jesus Christus triffst, wird er dich aufnehmen als sein Kind. Und vor dieser Entscheidung stehen wir heute in unserer Welt, im Jahr 2020. Gehöre ich zu Christus oder gehöre ich zu Babylon? Gehöre ich zum neuen Jerusalem oder zum Fürsten dieser Welt? Das ist die Frage in unserem Leben. Und diese Entscheidung müssen wir auch für uns beantworten. Das kann mein Nachbar nicht für mich machen. Das kann mein Pastor nicht für mich machen. Mein Gemeindeleiter kann das nicht für mich machen. Das kann nicht mein Ehemann, meine Ehefrau machen. Das ist eine Entscheidung, die kann ich nur ganz alleine für mich treffen. Denn nur das zählt, was ich im Herzen habe. Gehöre ich zu Christus oder gehöre ich es nicht? Und ich möchte dich einladen, diese Entscheidung zu treffen, diesen Bund mit Christus zu machen und zu sagen, Herr, ich möchte zu dir gehören. Ich möchte dein Kind sein. Und das ist nur ein Gebet weit weg, zu sagen, Herr, ich gehöre zu dieser Welt und ich sehe, wie alles kaputt geht, aber ich entscheide mich, zu dir zu gehören.

Auf den Glaubensabfall folgt der nationale Ruin. Die Erde ist entweiht von ihren Bewohnern, denn sie übertreten das Gesetz und ändern die Gebote und brechen den ewigen Bund. Die Bewohner der Vereinigten Staaten waren ein begünstigtes Volk. Wenn sie aber die Religionsfreiheit einschränken, den Protestantismus aufgeben und das Papsttum unterstützen, wird das Maß ihrer Schuld voll sein. In den Büchern des Himmels wird das als nationaler Glaubensabfall verzeichnet werden. Das Ergebnis dieses Abfalls wird der nationale Ruin sein. Durch das Dekret zur Durchsetzung der päpstlichen Einrichtung, durch das Gottesgesetz übertreten wird, wird sich unsere Nation, die Vereinigten Staaten, ganz von der Gerechtigkeit lösen. Wenn der Protestantismus die Hand über die Kluft streckt, um die Hand der römischen Macht zu ergreifen, wenn er über den Abgrund langt zum Handschlag mit dem Spiritismus, wenn unser Land unter dem Einfluss dieses dreifachen Bundes jeden Grundsatz seiner Verfassung als eine protestantische und republikanische Regierung verwirft und dafür sorgt, dass päpstliche Irrlehren und Lügen verbreitet werden, dann können wir wissen, dass die Zeit für Satans übernatürliches Wirken gekommen und das Ende nahe ist. Durch den Spiritismus erscheint Satan als Wohltäter der Menschheit. Er heilt die Krankheiten der Leute und behauptet, ein neues und erhabeneres System religiösen Glaubens vorzubringen. Doch er arbeitet

gleichzeitig als Zerstörer. Während er den Menschenkindern als großer Arzt erscheint, der alle ihre Krankheiten heilen kann, wird er Krankheit und Katastrophen verursachen, bis dicht bevölkerte Großstädte zu Ruinen und Wüsten geworden sind. Dann wird der große Betrüger die Menschen davon überzeugen, dass dieses Urteil von denen, die Gott dienen, verursacht wurde. Wenn sich die Menschen immer weiter von Gott entfernen, wird es Satan gestattet werden, seine Macht über die Kinder des Ungehorsams auszuüben. Er wirft Vernichtung unter die Menschen. Es gibt Unglücke auf dem Land und auf dem Meer. Durch Brände und Überschwemmungen werden Sachwerte vernichtet und Menschen getötet. Satan beschließt, dies denen anzulasten, die sich seinem aufgestellten Götzen nicht beugen wollen. Seine Agenten weisen auf die Siebenten-Tags-Adventisten hin als Ursache dieser Schwierigkeiten. Diese Leute trotzen dem Gesetz, sagen sie. Sie entweihen den Sonntag. Würden sie gezwungen, dem Sonntagsgesetz zu gehorchen, dann würden diese furchtbaren Gerichte aufhören.

0: Good morning.
1: Guten Morgen.
0: Happy Sabbath to you.
1: Einen gesegneten Sabbat euch allen.
0: I'll try to remember you in there.
1: Ich versuche euch auch dort.
0: They want me to stand over here, so I'll have to look over.
1: Man hat mich gebeten, hier zu stehen, damit ich auch ein wenig Kontakt hier rüber habe.
0: I don't want to say I'm nervous.
1: Ich möchte nicht gerade sagen, dass ich nervös bin.
0: But I am a little nervous, not because you're here.
1: Aber es ist doch ein wenig Nervosität, nicht wegen euch.
0: We were upstairs trying to work on the sermon because there's so much with translation and with the spirit of prophecy.
1: Wir hatten noch einige Zeit vorher verbracht, um einige Übersetzungen in Übereinstimmung zu bringen zwischen dem englischen und deutschen Zitaten.
0: You know, because you want to make sure that when you come for worship, things have to be just right.
1: Denn ich möchte sicher gehen, dass wenn ihr zum Gottesdienst kommt, dass die Dinge wirklich genauso sind, wie sie sein müssen.
0: God is not a God that we just kind of sometimes throw things together and expect that this is what worship is about.
1: Gott ist nicht ein Gott, der einfach damit zufrieden ist, wenn man zusammenkommt und Dinge zusammenwürfelt, sondern er erwartet das Beste von uns.
0: And we don't praise God when we do it that way.
1: Und wenn wir Gott nicht damit ehren, dass wir es genau so machen.
0: The sermon title is The Showdown.
1: Heute unser Predigttext ist The Showdown, also die große Auseinandersetzung.
0: I don't know if that's a big name when it comes to German things, but in American things, when you have a showdown.
1: Ich weiß nicht, wie es bei euch in der deutschen Sprache ist, aber wenn man in Amerika im Englischen sagt The Showdown.
0: Oh, it's a very big thing when you compare two people come together and everybody watches.
1: Dann geht's da wirklich um eine große Sache, wenn zwei Positionen, zwei Kontrahenten gegenüberstehen und jeder beobachtet es.
0: And in this showdown, there is a showdown that will take place at the very end.
1: Und in diesem

0: Showdown, um den es heute geht, da geht es wirklich um eine Auseinandersetzung in der letzten Zeit.
1: We already know who's going to win the showdown.
0: Wir wissen, wer diese Auseinandersetzung gewinnen wird.
1: So it's just a matter of letting it play out as we see prophecy unfold.
0: Also es geht mehr darum, einfach zu beobachten und zu sehen, wie sich die Prophezeiungen erfüllen.
1: So I just want to ask that you join me at we have a word of prayer right now.
0: So möchte ich euch bitten, dass wir gemeinsam noch ein Wort des Gebets haben.
1: Our Father in heaven.
0: Unser himmlischer Vater.
1: We come to you right now in your worship time.
0: Wir kommen jetzt zu dir während dieser Anbetungszeit.
1: We ask that you will take our minds that they may focus on your word.
0: Wir bitten dich, dass du unsere Gedanken jetzt leitest und auf dein Wort konzentrierst.
1: Please give us wisdom from on high.
0: Bitte gib uns von oben her Weisheit.
1: And guide and direct our words as they come out of our mouths.
0: Und bitte lenke und leite unsere Worte, wenn sie uns aus unserem Mund kommen.
1: That they may be, that they may fall on a receptive heart.
0: Dass sie auf fruchtbaren Boden unserer Herzen fallen.
1: Please be in our thinking.
0: Bitte lenke unsere Gedanken.
1: Be with those and bless those who are watching through the internet.
0: Bitte segne auch jene, die jetzt zuschauen über das Internet.
1: And I pray that you will touch our lips with the hot coals of fire.
0: Und ich bitte dich, dass du unsere Lippen berührst mit den glühenden Kohlen deines Altars.
1: For we pray in Jesus' name.
0: Das bitten wir dich in Jesu Namen.
1: Amen.
0: Amen.
1: In Matthew chapter 10, verse 18.
0: In Matthäus Kapitel 10, Vers 18.
1: Matthew 10, 18. Jesus is talking here.
0: Hier in diesem Kapitel und in diesem Vers spricht Jesus.
1: He says, "You will be brought before governors and kings for my sake."
0: Da heißt es, und man wird euch vor Statthalter und Könige führen um meinetwillen.
1: As a testimony to them and to the Gentiles.
0: Ihnen und den Heiden zum Zeugnis.
1: And they will deliver you up, and do not worry about how or what you should speak.
0: Wenn sie euch nun überantworten werden, sorgt euch nicht, wie oder was ihr reden sollt.
1: For it will be given to you in that hour what you should speak.
0: Denn es soll euch zu dieser Stunde gegeben werden, was ihr reden sollt.
1: Now you know, when as a preacher, sometimes you have to preach, and although you sometimes preach many of the same sermons over again.
0: Es kommt oft vor, dass man als Prediger an bestimmte Themen kommt, die man schon gepredigt hat.
1: It comes to a point sometimes where you add certain things, or you actually just take the whole body of the sermon and it changes entirely.
0: Und dann ist es immer wieder so, dass sich ganze Teile dieser Predigt verändern, manchmal die ganze Predigt.
1: And sometimes I wonder, where is this information going to come from?
0: Und immer wieder wundere ich mich und frage mich, wo kommt diese ganze Information her?
1: Sometimes I take my sermons and I strip it down till all I have left is the title.
0: Manchmal geht es mir so, dass ich, wenn meine Predigt ich nicht schreibe, ich schreibe, ich schreibe, ich schreibe und dann vergesse ich den Titel.
1: And you know, sometimes when you're on the road, you don't have time to sit down and actually go through some of the sermons because you're always constantly preparing.
0: Und es, wenn man unterwegs ist, oft so, dass man nicht genug Zeit hat, sich vorzubereiten, man ist dann in dieser Sache drin.
1: And I know for me, this text is a for sure thing.
0: Und ich weiß, dass für mich persönlich dieser Text etwas Wichtiges darstellt.
1: For it will be given to you in that hour what you should speak.
0: Denn es wird hier gesagt, es wird euch genau zur selben Stunde gegeben werden, was ihr reden sollt.
1: You know, when you stand up to preach, you don't just say beforehand, okay, today I'm going to preach on that.
0: Nun, es ist nicht so, dass wenn man zu predigen hat, man vorher sich überlegt, na, heute werde ich so mal über Gott sprechen.
1: I asked the Lord, what is it that you want me to present to the people?
0: Ich habe Gott gefragt, ihn darum gebeten, dass er mir zeigt, was ich euch darbringen soll.
1: Sometimes I ask months in advance.
0: Manchmal frage ich schon Monate vorher.
1: Sometimes a week in advance.
0: Manchmal eine Woche vorher.
1: Sometimes a day in advance.
0: Manchmal nur einen Tag zuvor.
1: And I wait for an answer.
0: Und ich warte dann auf Antwort.
1: And sometimes the answer comes very quickly.
0: Und manchmal kommt die Antwort sehr schnell.
1: There was one time where the answer did not come very quickly.
0: Und es gab einmal, wo die Antwort nicht sehr schnell kam.
1: I came to the place that I was to preach.
0: Ich kam dann an diesen Ort, wo ich zu predigen hatte.
1: And I asked the Lord, okay, what am I supposed to preach on?
0: Und ich fragte den Herrn, gut, was soll ich heute predigen?
1: And there was still no answer.
0: Und dann gab es immer noch keine Antwort.
1: I came into the building.
0: Dann ging ich dort ins Gebäude.
1: There was still no answer.
0: Es war immer noch

0: the people started coming in.
1: Dann kamen die Leute in den Gottesdienst.
0: And I sat down in the front.
1: Und ich saß schon vorne.
0: And there was still no answer.
1: Und immer noch hatte ich keine Antwort.
0: And I'm thinking, sometime now, Lord, would be very good.
1: Und ich dachte, jetzt aber, Herr, wäre es an der höchsten Zeit.
0: I got up to say the prayer before the sermon.
1: Und dann sprach ich das Gebet direkt vor der Predigt.
0: And there was still no answer.
1: Und ich hatte immer noch keine Antwort.

0: Amen,
1: bis ich das Amen sagte,
0: this would be a perfect time, Lord, now to tell me what I'm supposed to preach on.
1: Dachte ich, jetzt, Herr, ist wirklich die beste Zeit, um mir zu sagen, was ich predigen soll.
0: The moment I said Amen, it came to me.
1: Und in dem Augenblick, wo ich Amen sagte, offenbarte mir Gott, was ich sagen soll.
0: And this is what verse 20 says, for it is not you who speak.
1: Und das ist, worum es in Vers 20 geht, denn nicht ihr seid es, die da reden.
0: But the spirit of your father who speaks in you.
1: Sondern eures Vaters Geist ist es, durch euch redet.
0: See, there's a distinction. It's not the father that speaks out from you.
1: Also es ist ein Unterschied, den wir hier beachten müssen. Es ist nicht der Vater, der durch uns spricht,
0: God, our Father, who speaks in us.
1: Sondern es ist der Vater selbst, der spricht in uns.
0: See, many times you have to understand, a minister must first have the word spoken in him before he can speak it to them.
1: Und es ist wichtig zu verstehen, dass ein Prediger erst das Wort selbst empfangen haben muss, bevor er es weitersprechen kann.
0: Paul says the same thing, lest I myself
1: und Paulus,
0: not be converted.
1: Paulus sagt das Gleiche. Er sagt, wenn ich nicht selbst bekehrt bin.
0: So in this situation, this showdown is an incredible showdown that is going to take place.
1: Und so werden wir sehen, dass heute diese Auseinandersetzung, die wir betrachten werden, wirklich eine wichtige Auseinandersetzung ist.
0: The story unfolds in 1 Kings chapter 18.
1: Die Geschichte, die lesen wir in 1. Könige Kapitel 18.
0: In 1 Kings chapter 18, this incredible showdown takes place between Elijah and a few others.
1: Und diese Auseinandersetzung, die findet hier statt zwischen Elia und einigen anderen.
0: Before I tell you this, let me explain this to you first.
1: Bevor wir dort tiefer hineingehen, lasst mich euch etwas vorher erklären.
0: Now, I would see this a little probably impossible happening here in this church.
1: Ich sehe hier etwas nahezu Unmögliches geschehen hier in dieser Gemeinde.
0: For there's only about maybe 80 people here.
1: Denn ich denke, es sind vielleicht nur etwa so 80 Personen hier.
0: But one Sabbath morning in a much bigger church.
1: Aber eines Sabbatmorgens in einer viel größeren Gemeinde.
0: There's a few churches in the United States that have over 1,000 members.
1: Es gibt einige Gemeinden in Amerika, die haben mehr als 1,000 Mitglieder.
0: And just at the beginning of the worship service.
1: Und jedes Mal direkt am Anfang des Gottesdienstes.
0: The program was going on.
1: Beginnt das Gottesdienstprogramm.
0: They took up the offering.
1: Nehmen sie und sammeln die Kollekte.
0: They had the prayer.
1: Sie haben das Gebet.
0: The special music was given.
1: Sie haben einen besonderen Musikbeitrag.
0: And just as the pastor was getting ready to stand up and preach.
1: Und unmittelbar, bevor der Prediger jetzt aufsteht und bereit ist zu predigen.
0: Two men entered into the sanctuary.
1: Kamen plötzlich zwei Männer in die Gemeinde hinein.
0: They were covered from head to toe in black.
1: Und sie waren vom Kopf bis Fuß in schwarz gekleidet.
0: They had masks on, so you could only see their eyes.
1: Sie hatten Masken an, dass man nur ihre Augen sehen konnte.
0: To add to the scariness of all of that.
1: Und noch zusätzlich zu der Angst, die mittlerweile sich da in der Gemeinde ausbreitet.
0: They carried machine guns.
1: Hatten sie zusätzlich noch Maschinengewehre in der Hand.
0: And one of the men proclaimed in a loud voice.
1: Und einer dieser beiden Männer sagte mit lauter Stimme.
0: Anyone willing to take a bullet for Christ, remain where you are.
1: Jeder, der von euch bereit ist, für Christus eine Kugel anzunehmen, der soll bleiben, wo er ist.
0: Immediately the choir ran away.
1: Sofort sah man, wie der Chor sich davon machte.
0: The deacons all took off.
1: Die Diakone waren plötzlich verschwunden.
0: Pretty much everybody in the 2,000 member church took off.
1: Genau genommen waren es fast alle dieser 2000 Gemeindeglieder, die plötzlich alle verschwanden.
0: Until there was only 20 people left.
1: Bis nur noch etwa 20 Personen zurückblieben.
0: Then the men took off their masks.
1: Dann haben die Männer ihre Masken angenommen.
0: They looked at the preacher.
1: Dann schauten sie den Prediger an.
0: They said, okay, Pastor.
1: Dann sagten sie, Prediger, alles klar.
0: We got rid of all the hypocrites.
1: Jetzt sind wir die ganzen Heuchler los.
0: Now you can begin the service. Jetzt, see you later.
1: Jetzt kannst du mit deiner Predigt beginnen. Wir sehen uns später.
0: Can you imagine out of 2,000 people?
1: Könnt ihr euch vorstellen, 2,000 Personen?
0: Only 20 were there.
1: Nur 20 blieben dort.
0: I'm sure if they're not going to happen.
1: Nun, eins sollte klar sein. Wir denken nicht, dass das jetzt passieren
0: But
1: wird.
0: If two masked men came in through that door,
1: aber wenn jetzt angenommen, zwei dieser maskierten Männer hier durch diese Türe kämen,
0: I'm sure

0: some of you would jump out the window.
1: Ich bin mir sicher, manche von euch würden durch das Fenster springen.
0: Wouldn't you?
1: Wäre es nicht so?
0: See, oh no, no.
1: No, no, no.
0: Should I call them to come in?
1: Soll ich sie anrufen, dass sie kommen sollen?
0: See, it's until the thing happens, that's where the test takes place.
1: Es ist so, dass nicht bevor die Dinge wirklich geschehen, erst dann, wenn sie geschehen, dann ist der Test.
0: You know, Ellen White talks about this in, she says, as we look over the hillside.
1: Ellen White spricht darüber und sagt, während wir hier über die Hügelkette schauen.
0: During the summertime, it's hard to tell where the trees are and which trees they are.
1: Es ist sehr schwer, in der Sommerzeit zu unterscheiden, welche Bäume dort stehen und ob da überhaupt Bäume stehen.
0: Specifically, she says it's hard to tell where the evergreens are.
1: Und es ist sehr schwierig zu unterscheiden, wo die immergrünenden Bäume stehen.
0: But as fall comes and the leaves start to change,
1: aber wenn der Herbst kommt und dann die Blätterfarbe sich verändert,
0: and there is some sort of stress and trauma,
1: und dann plötzlich in der Natur sich dramatisch die Natur verändert,
0: the other leaves begin to fall.
1: Dann die Blätter damit beginnen zu fallen,
0: but the leaves of the evergreen don't fall because they don't have leaves.
1: Aber die Blätter der immergrünen Pflanzen, die fallen nicht, weil sie eigentlich wirklich gar keine Blätter haben.
0: And since we live in pretty much the same climate, Michigan and Germany.
1: Und da wir in Michigan zu Hause und hier in Deutschland so ziemlich das ähnliche Klima haben.
0: We pretty much have the same look right now.
1: So sieht es bei uns fast genauso aus wie bei euch jetzt.
0: Ugly.
1: Furchtbar, hässlich.
0: There's nothing to see out there.
1: Da gibt's nicht mehr viel zu sehen.
0: Except the evergreen trees are still green.
1: Außer die immergrünen Bäume, die immer noch grün sind.
0: You see, this is the same thing for us.
1: Seht ihr, das ist genauso mit uns.
0: When we are tried and we are tested.
1: Wenn wir geprüft und getestet werden.
0: Here you have Elijah the prophet.
1: Dann sehen wir auch hier bei Elijah den Propheten.
0: Elijah comes into the king's court.
1: Er kam direkt in den Königshof hinein.
0: And basically he walks in and you could tell the scribes are there.
1: Und ihr könnt euch vorstellen, dort stehen alle diese, jetzt die Hofbeamten.
0: And they make the announcement.
1: Und sie machen jetzt diese Bekanntmachung.
0: Elijah the Tishbite.
1: Elia der Tischbete.
0: Here to sing King Ahab.
1: Er möchte den König Ahab sehen.
0: And here comes this hairy looking guy.
1: Und dann kommt dieser haarige Typ daher.
0: He is in nowhere like dressed like the royalty around.
1: Er ist nicht königlich gekleidet wie der Rest um ihn herum.
0: And he comes before the king.
1: Und jetzt kommt er direkt vor den König.
0: And he basically proclaims this.
1: Und im Wesentlichen sagt er jetzt nun Folgendes.
0: There shall be no rain until I say so.
1: Es wird kein Regen geben, es sei denn, dass ich es sage.
0: And he says, okay, he walks away.
1: Und dann sagt er, alles klar, und dann geht er wieder.
0: You can imagine the king's feeling.
1: Ihr könnt euch vorstellen, wie der König sich gefühlt hat.
0: Who was that guy?
1: Wer war das gerade?
0: He's crazy.
1: Ist das ein Verrückter?
0: After a week.
1: Nach einer Woche.
0: There's no rain.
1: Gab es keinen Regen.
0: He says, hey scribes, what did the guy say?
1: Er sagte zu seinen Hofbeamten, was hat der Typ nochmal gesagt?
0: No rain.
1: Es wird kein Regen geben.
0: Until he says so.
1: Und zwar so lange, bis er es sagen wird.
0: One week goes by.
1: Noch eine Woche vergeht.
0: One month goes by.
1: Ein Monat.
0: There's no dew even on the ground.
1: Es gibt noch nicht mal Tau auf dem Boden.
0: Now they're beginning to wonder, was this guy serious?
1: Und nun fangen sie sich an zu wundern und sagen, hat der wirklich ernst
0: gemeint? After a couple months, now they're sending out people trying to find him.
1: Und nun nach einigen Monaten suchen sie nach diesem Elia, um ihn zu finden.
0: And we find this incredible showdown now that takes place.
1: Und jetzt sehen wir diese unfassbare Auseinandersetzung, die jetzt stattfindet.
0: 1 Kings chapter 18.
1: In 1. Könige Kapitel 18.
0: We find that Ahab sent for all the children of Israel.
1: Schickt jetzt Ahab zu allen Kindern Israels.
0: And they gathered the prophets together on Mount Carmel.
1: Um sie zu versammeln, die ganzen Propheten auf dem Berg Carmel.
0: The spirit of prophecy in Patriarchs and Kings.
1: Der Geist der Weissagung sagt in dem Buch Patriarchen und Könige.
0: She tells us that they were to standing before Ahab.
1: Da wird berichtet, dass sie jetzt alle vor Ahab standen.
0: Elijah demanded that all Israel were to be assembled to meet him.
1: Forderte Elia,

0: ganz Israel jetzt versammelt werden würde und sollte vor ihm.
1: And Elijah came.
0: Und Elia kam.
1: And all the people came.
0: Und auch das ganze Volk.
1: And all these so-called priests came.
0: Und auch die sogenannten Priester kamen.
1: Now you can imagine, okay, for me, if there's me, if we played a soccer game.
0: Nun, angenommen, versuchen wir uns das mal vorzustellen. Wir spielen Fußball.
1: It would be me versus all of you.
0: Angenommen, ich würde gegen euch alle spielen.
1: Let's say there's 85 of you.
0: Lasst uns annehmen, ihr seid 85.
1: Some of you are looking around thinking you have no chance.
0: Und manche von euch schauen schon und sagen, du hast keine Chance.
1: But Elijah wasn't up against 85 people.
0: Aber als Elia dort oben stand, war er nicht gegen 85 Leuten, hat er dort angetreten.
1: He was up against the 450 priests of Baal.
0: Er stand dort gegenüber den 450 Propheten Baals.
1: Plus another 400 priests of Asherah.
0: Und nochmal 400 Propheten der Asherah.
1: Now it's 850-1.
0: Nun war es 850 gegen einen.
1: You can imagine this incredible showdown that's taking place.
0: Ihr könnt euch diese unfassbare Auseinandersetzung, die dort stattfand, vorstellen.
1: And what I find that's so interesting is when Elijah calls them to come together.
0: Und was ich so interessant finde, als Elia jetzt auffordert, dass sie zusammenkommen.
1: And it says that when he called them all to come together, he had such a command to his voice.
0: Und es heißt, als er sie zusammenrief, hat er solch eine Autorität in seiner Stimme.
1: Spirit of prophecy even says that Ahab obeyed at once.
0: Und im Geist der Weissagung lesen wir sogar, dass Ahab sofort gehorchte.
1: Ahab was so he answered or he obeyed in such a way that he thought that Elijah was even monarch himself.
0: Er antwortete auf den Befehl, auf die Frage Elias in so einer Art und Weise, dass er sogar selbst den Eindruck hatte, dass Elia ein Monarch, ein König wäre.
1: When in fact he was really the king's subject.
0: Während es in Wirklichkeit eigentlich die Angelegenheit des Königs war.
1: In verse 21 says, and he came to all the people and said, how long shall you falter between two opinions?
0: Und das heißt hier in Vers 21, da lesen wir, da trat Elia zu allem Volk und sprach, wie lange hinket ihr auf beiden Seiten?
1: You see, early on the next morning,
0: und ihr werdet sehen, direkt am nächsten Morgen,
1: the hosts of Israel, the hosts of apostate Israel,
0: You're Patriarchs and Kings.
1: Mm-hmm.
0: Ja. Da ist es hier in Patriarchen und Könige, früh am Morgen des festgesetzten Tages.
1: It says that they came together.
0: Da versammelten sie sich die Scharen.
1: They gathered on top of the mountain.
0: Und sie versammelten sich hier auf dem Gipfel des Berges.
1: Now you can imagine this scene. Now, being a photographer.
0: Nun, stellt euch diese Situation vor. Ich selbst bin Fotograf.
1: I'm very visual when I see this scene take place.
0: Und ich bin sehr visuell eingestellt und ich kann mir die Szene direkt bildlich vorstellen.
1: And what is so impressive to me about this scene is the fact that you have Jezebel's priests marching up.
0: Und was sehr beeindruckend hier sich darstellt vor mir ist, dass hier die Priester Isabels jetzt direkt Reihe in Reihe dort hochmarschieren.
1: In Spirit of Prophecy says Jezebel's prophets march up in imposing array.
0: Und hier heißt es, in königlichem Prunk erschien der Herrscher und stellte sich an die Spitze der Priester, während die Götzendiener ihn mit lautem Zuruf begrüßten.
1: Did you read all of it?
0: No.
1: Sure sounded like it. Okay. In regal pomp, the king appears and takes his position at the head of the priests.
0: Go ahead.
1: And the idolaters shout his welcome. Go yep. ahead.
0: Go ahead.
1: See, you did. But there was an apprehension in the hearts of the priests as they remembered at that word of the prophet in the land that there would be no rain.
0: Aber die Herzen der Priester erfüllte Besorgnis, wenn sie daran dachten, dass auf dem Wort des Propheten hin das Land Israel 3,5 Jahre des Taus und Regens entbehren musste.
1: Now you know the story.
0: Nun, ihr kennt die Geschichte.
1: How long was there no rain?
0: Wie lange gab es keinen Regen?
1: One year?
0: Ein Jahr?
1: You know this story,
0: ihr
1: question mark.
0: Kennt die Geschichte, oder?
1: Do you?
0: Wirklich?
1: How long?
0: Wie lange?
2: 3,5 Jahre.
1: Thank you. I understood okay. that. 3.5 years.

0: Okay, that's a long time.
1: Das ist wirklich eine lange Zeit.
0: So here we find this, you see all these 450 priests marching up in this royal robes, marching up the hill.
1: Nun stellt euch vor, diese 450 Propheten, die in königlichen Gewändern diesen Berg hinauf marschieren.
0: And we find facing King Ahab and the false prophets and surrounded by the assembled hosts of Israel.
1: Das heißt, König Ahab, den falschen Propheten und den ringsum versammelten Israel.
0: Elijah stands as the only one who appeared to vindicate the honor of Jehovah.
1: Trat Elijah als einziger gegenüber, der zur Rechtfertigung der Ehre des Herrn erschienen war.
0: He whom the whole kingdom has charged with the weight and woe is now before them, apparently defenseless in the presence of the monarch of Israel.
1: Er, dem das ganze Land die Schuld an all dem schweren Leid zuschrieb, stand anscheinend schutzlos vor dem Herrscher Israels.
0: You see, but what always appears to man's eyes is that there is one faithful person.
1: Nun, was hier für die Allgemeinheit, in den Augen der Allgemeinheit sich darstellt, ist, dass da nur eine wirklich treue Person Gottes.
0: And we always see the other people around who are in apostasy.
1: Und wir sehen hier in diesem Bild all die anderen des Volkes Israel im Abfall.
0: But what we don't see is the unnumbered host that cannot be seen with human eyes.
1: Aber was wir nicht sehen in dieser Szene sind diese unzähligen Treuen, die das menschliche Auge nicht sehen kann hier.
0: For it says Elijah was not alone.
1: Denn es heißt hier, doch Elia war nicht allein.
0: Above and around him are the protecting hosts of heaven, angels that excel in strength.
1: Über ihm und um ihn her scharten sich himmlische Heerscharen, Engel von überlegener Stärke, die ihn beschirmten.
0: Have you thought about this before?
1: Habt ihr jemals darüber nachgedacht?
0: These were not just any old angels.
1: Das waren nicht irgendwelche alten Engel.
0: These were the angels that are considered to be in the special forces.
1: Das waren Engel, die sich einreihten in eine Spezialeinheit.
0: God sent these specific ones because they had the most strength.
1: Er sandte genau diese Engel Gott, weil sie die Engel waren, die eine besondere Macht übertragen bekommen haben.
0: And through all of this, God is there watching and the hosts of heaven.
1: Und neben all dem war es Gott, der gegenwärtig war und all diese Dinge beobachtete.
0: They all take their sides, I guess you could say.
1: Und all die versammelt sind, positionieren sich auf ihrer Seite.
0: And as Elijah is walking up there,
1: und als jetzt Elia den Berg hinauf geht,
0: he sees the broken down altar of Jehovah.
1: Sieht er dort auf dem Wegesrand den zerbrochenen Altar des Herrn.
0: He sees the multitude down below.
1: Er sieht dort die Vielzahl an Personen, die dort sind.
0: And with no trees around,
1: und es gibt dort keine Bäume, die dort umherstehen.
0: Through just the quiet howling of the wind.
1: Nur das leise Sausen des Windes.
0: Elijah's voice echoes through the valley.
1: Hört man Elias Stimme durch das ganze Tal hallen.
0: And he proclaims in a loud voice.
1: Und er verkündet mit einer durchdringenden Stimme,
0: so that the people, the apostate Israelites,
1: so dass das Volk, das abgefallene Volk der Israeliten,
0: and all the fake priests,
1: und all diese Scheinpriester,
0: how long shall you falter between two opinions?
1: Und er ruft jetzt hier, wie lange hinket ihr auf beiden Seiten?
0: If the Lord be God, follow him.
1: Ist der Herr Gott, so wandelt ihm nach.
0: But if Baal, then follow him.
1: Ist es aber Baal, so wandelt ihm nach.
0: And that voice echoes through the valley. And you see the people sitting there.
1: Und man sieht dort das Volk dort verharren.
0: Arms crossed. They don't answer a word.
1: Die Arme verschränkt und sie antworten nicht ein einziges Wort.
0: Not one in the entire vast assembly dare to reveal their loyalty to Jehovah.
1: Nicht einer in dieser gesamten Versammlung wagt sich ein einziges Wort in der Gegenwart Gottes zu sagen.
0: The account of spirit prophecy says.
1: Und hier der Bericht der Geistes der Weissagung sagt hier.
0: Like a dark cloud, deception and blindness had overspread Israel.
1: Wie eine dunkle Wolke breitete sich die Finsternis über Israel aus.
0: Not all at once had this fatal apostasy closed

0: about them.
1: Wie eine finstere Wolke hatten sich Täuschung und Blindheit über Israel ausgebreitet. Dieser verderbliche Abfall war nicht plötzlich über sie gekommen.
0: Each departed from right doing.
1: Sondern hatte sich allmählich entwickelt. Ein ums andere Mal hatten sie versäumt, die Worte der Warnung und Ermahnung, die der Herr ihnen gesandt hatte, zu beachten.
0: Each refused to repent.
1: Jeder versäumte, sich zu bekehren.
0: And had deepened their guilt and driven them further from heaven.
1: Und mit jedem Widersetzen widerstanden und entfernten sie sich weiter vom Himmel.
0: See, there's something that we have to realize.
1: Und es gibt hier etwas, was wir bemerken müssen.
0: There is nothing that we can do.
1: Es gibt nichts, was wir tun können.
0: That will make Christ love us any less than he loves us now.
1: Dass wir dahin Gott führen könnten, dass er uns jetzt weniger liebt, als er. Es gibt nichts, was wir tun können, dass uns die Liebe Gottes, die er jetzt für uns hat, nehmen könnte, wenn wir es tun.
0: Is this making sense?
1: Macht das Sinn?
0: Because I see some people sleeping, I see some people distracted.
1: Denn ich sehe manche Leute abgelenkt, manche sehe ich schlafen.
0: And this is serious business here.
1: Denn es geht hier um wirklich eine ernste Sache.
0: Because this is the showdown that's taking place.
1: Denn es geht hier um eine Auseinandersetzung, die hier stattfindet.
0: Many people feel as though what they have done in their life, God cannot love me.
1: Viele empfinden so, dass das, was ich getan habe in meinem Leben, da kann mich Gott nicht mehr lieben.
0: But you have to understand, God's hand is always extended out to us.
1: Aber wir müssen verstehen, dass Gottes Hand sich ständig nach uns ausstreckt.
0: The problem is, our hand is not always extended out to God.
1: Das Problem ist, dass unsere Hand sich nie und nicht immer Gott gegenüber ausstreckt.
0: In Desire of Ages, page 489, Ellen White writes this.
1: In dem Buch Leben Jesu, Seite 489, schreibt Ellen White Folgendes.
0: With every knock unheeded,
1: mit jedem Klopfen, das unbeachtet bleibt,
0: the disposition to open becomes weaker.
1: Wird die Neigung zu öffnen schwächer.
0: The impressions of the Holy Spirit, if disregarded today,
1: wenn die vom Heiligen Geist ausgehenden Wirkungen heute missachtet werden,
0: will not be as strong tomorrow.
1: Werden sie morgen nicht mehr so stark sein.
0: The heart becomes less impressible.
1: Das Herz wird weniger empfänglich
0: and lapses into a perilous unconsciousness of the shortness of this life
1: und verfällt einem gefährlichen Zustand
0: and the great eternity beyond,
1: in dem es sich nicht der Kürze des Lebens und der dann folgenden großen Ewigkeit bewusst.
0: She says, our condemnation in the judgment,
1: sie sagt, wir werden im Gericht nicht verurteilt,
0: will not result from the fact that we have been in error,
1: weil wir uns im Irrtum befanden,
0: but from the fact that we have neglected heaven-sent opportunities for learning what is truth.
1: Sondern weil wir die vom Himmel gesandten Gelegenheiten zu lernen, was die Wahrheit wirklich ist, versäumt hätten.
0: You see, the whole universe is watching with inexpressible interest.
1: Denn das ganze Universum beobachtet uns mit unaussprechlichem Interesse.
0: The closing scenes of the great controversy between good and evil.
1: Und zwar in der Anteilnahme der letzten Ereignisse in dem Kämpfe zwischen Gut und Böse.
0: The people of God are nearing the borders of the eternal world.
1: Das Volk Gottes nähert sich der Grenze der ewigen Welt.
0: What can be more important to them than the loyalty to God in heaven?
1: Was kann da von größerer Wichtigkeit sein, als dass es treu zu Gott des Himmels ist?
0: While Israel on Mount Carmel doubted and hesitated,
1: während Israel auf dem Berg Karmel noch zweifelte und zögerte,
0: the voice of Elijah breaks the silence.
1: Bricht die Stimme Elias abermals das Schweigen.
0: He announces to the entire group that everybody listening.
1: Und jetzt verkündigt allen, die jetzt gespannt zuhören.
0: He says, I am alone.
1: Er sagt, ich bin alleine übrig.
0: I am left alone as the only prophet of the Lord.
1: Als der Prophet des Herrn.
0: But yet, Baal's prophets are 450.
1: Aber die Propheten Baals sind 450 Mann.
0: So here's what the deal was, Elijah says.
1: Und Elia sagt jetzt, hier ist das Geschäft, das wir, dass es geht.
0: You will get two bulls.
1: Ihr werdet zwei Stiere holen.
0: We'll lay it on the wood.
1: Wir werden es auf das Holz legen.
0: Don't put any fire underneath it.
1: Bitte macht kein Feuer darunter.
0: You prepare the wood and prepare the bull.
1: Bitte bereitet das die Bullen, die Ochsen zu und auch das Holz.
0: Then he says, you call down fire from your God and I'll call down fire from the Lord in heaven.
1: Er sagte, dann werdet ihr euren Gott anrufen nach Feuer und ich werde meinen Gott anrufen um Feuer.
0: And he says, and whoever answers by fire, he is God.
1: Und er sagt,

0: Der Gott, der mit Feuer antwortet, der soll der wahre Gott sein.
1: And so these priests look at this deal and they think, yeah, this is pretty simple.
0: Ja, und die Priester, die schauten und an das Angebot und sagten, ja, das ist ganz einfach.
1: In their thinking, they are thinking, we'll just slip a little fire underneath the altar.
0: Sie dachten sich, na, wir werden einfach ein bisschen Feuer unter den Altar legen.
1: And once we slip that little fire under there, nobody will be the wiser.
0: Dann wird sich herausstellen, dass niemand so intelligent ist wie wir, einfach da ein bisschen nachzuhelfen.
1: But Elijah was watching very carefully.
0: Aber Elia beobachtete die Situation sehr genau.
1: And while Israel was paying attention to the whole scene that was going on,
0: und während Israel jetzt diese ganze Szene, die hier stattfindet, beobachtet,
1: you had Elijah here was just waiting and watching these silly priests.
0: Steht hier Elia alleine und beobachtet diese dummen Priester.
1: I mean, this must have been such a hilarious thing to watch.
0: Nun, es muss wirklich sehr belastend gewesen sein, dieses Ganze zu beobachten.
1: I mean, here you have these grown men.
0: Ihr habt diese erwachsenen Männer.
1: They look like royalty because of the way they're dressed.
0: Sie schauen anhand ihrer Kleidung sehr königlich aus.
1: And yet they begin their chanting.
0: Und doch sieht man sie, wie sie beginnen mit ihren...
1: Oh, Baal, hear us!
0: Mit ihren Stereotypen Gesang. Baal, höre uns!
1: And over they cried this same chant.
0: Und immer wieder singen sie dieses wie ein Mantra.
1: The priests gathered about the altar.
0: Die Priester sammeln sich um diesem Altar.
1: And they were leaping up, they were jumping, they were screaming. I do it, but it's foolish.
0: Und sie springen und sie hüpfen und es sieht sehr dumm aus.
1: Maybe you can demonstrate.
0: Oh, maybe you do it. You do it better. I'm just a translator.
1: Basically, if I do it, then he has to follow, right?
0: Und wenn ich es tue, dann muss er es tun, oder?
1: But you can imagine it was silly.
0: Aber ihr könnt euch vorstellen, es war einfach dumm.
1: I mean, you have these priests. From morning, they started doing this.
0: Ihr habt hier diese Priester, die von morgen an das tun.
1: You can imagine 450 of them dancing and jumping around.
0: Stellt euch vor, 450 erwachsene Männer, die einfach nur rumhüpfen.
1: One of them probably has a match somewhere.
0: Einer von ihnen hatte wahrscheinlich ein Streichholz irgendwo.
1: And he's probably lighting it and burning his finger because Elijah's watching.
0: Und hat sie wahrscheinlich, während er das anzünden will, seine Finger verbrannt, weil nämlich
1: Elijah es
0: beobachtet.
1: And he's trying to get the fire inside the altar.
0: Und er versucht dort unter dem Altar dieses Feuer anzünden.
1: I'm sure some of them are down there dancing by the opening of the wood. Just, you know, oh Baal, hear us.
0: Und ich bin mir sicher, dass manche dort am Feuer, während sie das Feuer Holz zubereiten,
1: and they're hoping that it will light on fire.
0: Und hofften, dass durch ihre Gesang und ihr Rufen das Feuer endlich anbringt.
1: You know, it's interesting in the saying that they said, oh Baal, hear us.
0: Es ist interessant in ihrer Aussage, oh Baal, höre uns.
1: They repeated this over and over and over until it was like a chant.
0: Sie wiederholen es und wiederholen es und wiederholen es, bis es quasi zu einem Mantra wird.
1: And it came to a point that not only was it like a chant, it caused them almost to go into a trance-like state.
0: Es war nicht nur einfach ein Mantra, sondern es führt sie dahin, dass sie in einen verzückten Zustand kommen.
1: And we find the Bible account says it went from morning until noon now.
0: Und der Bericht der Bibel zeigt uns, dass es mittlerweile schon vom Morgen bis zum Mittag andauerte.
1: And Elijah's watching them.
0: Und Elia beobachtet sie.
1: And this must have been so funny for Elijah to watch.
0: Und es musste für Elia wirklich in gewisser Weise sehr amüsant gewesen sein, das zu beobachten.
1: Because I love in verse 27 what Elijah says.
0: Und wenn wir genau schauen in Vers 27, dann schauen wir uns mal an, was Elia sagt hier.
1: Elijah mocks them a little bit.
0: Und er spottet über sie etwas.
1: Okay, no, not a little bit, a lot.
0: Ich korrigiere mich, nicht ein wenig, sondern wirklich massiv.
1: And he says to them, cry aloud, for he is a god. He's meditating, he's busy, he's on a journey.
0: Er sagt, ruft laut, denn es ist ja ein Gott. Er ist in Gedanken oder er hat zu arbeiten oder vielleicht ist er gerade unterwegs.
1: He's taking a nap, he's on the toilet, I don't know.
0: Vielleicht schläft er, vielleicht ist er gerade auf Toilette, ich habe keine Ahnung.
1: And you can just see Elijah's face.
0: Und ihr könnt euch vorstellen jetzt das Gesicht von Elia.
1: He's trying to be serious.
0: Er versucht sehr ernst zu sein.
1: You know, it

0: Would have been interesting just to be a fly on the wall in heaven.
1: Es wäre mit Sicherheit interessant, wenn man mal eine Fliege an einer Wand im Himmel wäre.
0: To see what the angels were doing and what God the Father was doing.
1: Um zu beobachten, was die Engel dort tun und was Gott der Vater tut.
0: But in fact, it wasn't that humorous.
1: Aber in Wirklichkeit war das, was dort geschah, überhaupt nicht zum Lachen.
0: Because after he mocked them,
1: denn nachdem er über sie spottet,
0: they went into the next phase of their crying.
1: Fallen sie in ein anderes, in ihr nächstes Stadium des ihres Geschreis.
0: The Bible account says that they not only cried louder, but they began to cut themselves.
1: Die Bibel sagt hier in Vers 28, dass sie nicht nur lauter riefen, sondern dass sie sich mit Messern und mit Spießen ritzten.
0: So you can imagine for the first 4 or 5 hours in the morning they were yelling and screaming, jumping and dancing around.
1: Und ihr könnt euch vorstellen, von diesem Moment an, wo sie jetzt 4 oder 5 Stunden am Stück schreien,
0: for the next 4 to 5 hours they were no longer dancing around, but they were cutting themselves.
1: Hörten sie für die nächsten 4, 5 Stunden auf zu schreien, sondern fingen an, sich jetzt selbst zu verstümmeln.
0: And I don't think instead of dancing, now they were probably passing out because they lost blood.
1: Und statt herumzüpfen und zu tanzen, kann ich mir vorstellen, dass sie jetzt plötzlich einfach dort umkippten, weil sie nämlich Blut verloren.
0: Have you ever wondered honestly why there was no fire there?
1: Habt ihr euch jemals ernsthaft die Frage gestellt, warum es zu diesem Zeitpunkt dort kein Feuer gab?
0: Keep your finger there in 1 Kings chapter.
1: Lasst mal euren Finger dort in 1. Kapitel, 1. Könige Kapitel 18.
0: And jump to Revelation chapter 13, verse 13.
1: Und geht kurz in Offenbarung, Kapitel 13, Vers 13.
0: Because we find John writes here in Revelation 13, 13.
1: Denn wir sehen hier Johannes schreiben in diesem Kapitel.
0: It says, Satan performs great signs. It says he, but we know he is Satan.
1: Da heißt es, und es tut große Zeichen, und wir wissen, mit dem S ist Satan gemeint.
0: He performs great signs so that he even makes fire come down from heaven on the earth in the sight of men.
1: Er tut große Zeichen, so dass er auch Feuer vom Himmel auf die Erde fallen lässt vor den Augen der Menschen.
0: So we know that Satan is going to cause fire to come down.
1: So wir wissen also, dass Satan es möglich machen kann, Feuer vom Himmel fallen zu lassen.
0: So I'm curious. I have always wondered why did not Satan cause fire to come down and light the Baal offering.
1: So habe ich mich immer gewundert und wundere mich, warum hat Satan nicht einfach Feuer vom Himmel fallen lassen und hat einfach dieses Opferholz angezündet?
0: Is it me or how many of you thought the same thing?
1: Bin ich das alleine oder habt ihr schon mal denselben Gedanken gehabt?
0: Come on, I want to make sure it's not just me wondering.
1: Ich will sicher sein, dass ich nur nicht der Einzige bin, der sich darüber wundert.
0: And then I read Patriarchs and Kings.
1: Und dann habe ich Patriarchen und Könige gelesen.
0: And boy, that sets everything straight.
1: Und ich kann euch verraten, das sagt alles und klärt alles.
0: In page 150, this is what she writes.
1: Auf Seite 150 sagt sie Folgendes.
0: Gladly would Satan have come to the help of those whom he had deceived.
1: Gern wäre Satan denen zu Hilfe geeilt, die er verführt hatte.
0: And who were devoted to his service.
1: Und die seinem Dienst geweiht waren.
0: Gladly would he have sent the lightning to kindle their sacrifice.
1: Gern hätte er einen Blitz gesandt, ihr Opfer anzuzünden.
0: But Jehovah had sent Satan's bounds.
1: Aber der Herr hat Satan Grenzen gesetzt
0: and restrained his power,
1: und seine Macht eingeschränkt.
0: And not all the enemy's devices can convey one spark to Baal's altar.
1: Deshalb vermochten alle Anschläge des Feindes auch nicht einen Funken auf den Altar Baals hervorzubringen.
0: So it's interesting to perceive, if you look at Elijah amidst the 450 prophets there,
1: es ist also interessant, sich jetzt hier vorzustellen, wie Elia in der Gegenwart dieser 450 Propheten dort,
0: Elijah is there scrutinizingly watching them,
1: und er mit hohem angespanntem Interesse und jetzt sie beobachtet,
0: and in the heavenly realm,
1: und in der himmlischen Gegenwart Gottes,
0: you have Satan putting, I mean, you have God putting Satan in a corner,
1: da geschieht Folgendes, nimmt Gott und stellt Satan buchstäblich in eine Ecke.
0: And he's just staring him down, saying, "Don't even move."
1: Und er sagt buchstäblich quasi zu ihm, du bewegst dich keinen Zentimeter.
0: You can imagine the angels who excel in strength.
1: Und ihr könnt euch vorstellen, die Engel, die hier

0: jetzt Anteil nehmen.
1: They had surrounded that Baal offering.
0: Sie haben hier den Opferaltar Baals umringt.
1: And they stood there side to side with their arms crossed.
0: Sie standen so mit überschränkten Armen, Schulter an Schulter.
1: Looking at Satan's demons.
0: Und schauten die Dämonen Satans an.
1: And say, don't even try it.
0: Versucht es, wagt es euch nicht mal zu versuchen.
1: Or you'll see what happens to you.
0: Oder ihr werdet sehen, was mit euch geschieht.
1: That is why it never lit up.
0: Das ist der Grund, warum dieser Altar niemals brannte.
1: God is protecting his own.
0: Gott beschützt und bewahrt sein Eigentum.
1: God is going to vindicate his name through this.
0: Gott wird dadurch seinen Namen erhöhen.
1: Through this whole thing, all of a sudden, they're totally exhausted now.
0: Und während das jetzt alles geschieht, sind sie völlig verausgabt.
1: And Elijah looks at them until in verse 29 it says, there was no voice, no answer, and no one paid any attention.
0: Bis es dann hier in Vers 29 heißt, als aber der Mittag vergangen war, waren sie in Verzückung bis um die Zeit, zu der man das Speisopfer darbringt. Aber da war keine Stimme, noch Antwort, noch einer, der aufmerkte.
1: Then it says, Elijah said to all the people in verse 30, come near to me.
0: Und dann sprach Elia zu allem Volk, kommt her zu mir.
1: And so the people came near to him.
0: Und als alles Volk zu ihm trat,
1: repaired the altar of the Lord that was broken down.
0: Baute er den Altar des Herrn wieder auf, der zerbrochen war.
1: In other words, it could be looked at in our day and age.
0: Mit anderen Worten, es sah so aus. Can you repeat the last one?
1: It could be looked at in our current time now.
0: Also in unserer Zeit heute.
1: That God is trying to repair the altar now, repair the church.
0: Sieht es so aus, sieht es danach aus, dass Gott dabei ist, seinen Altar heute wieder aufzubauen, seine Gemeinde.
1: He's trying to bring it back to its true church that it was supposed to be.
0: Er versucht damit, sein Volk, seine Gemeinde wieder in den Zustand zu versetzen, wie er es eigentlich vorhat mit ihr.
1: Patriarchs and Prophets says, in the reconstruction of the ancient altar,
0: Patriarchen und Propheten sagt, in dem Wiederherstellen des Altars,
1: Elijah revealed his respect for the covenant that the Lord had made with Israel when they had crossed the Jordan into the promised land.
0: Offenbarte Elia seinen Respekt und seine Achtung vor dem Bund, den der Herr mit Israel schloss, als sie den Jordan überquerten in das verheißene Land.
1: Choosing 12 stones according to the number of tribes of the sons of Jacob.
0: Indem sie diese zwölf Steine wählten, gemäß der Zahl der Stämme der Söhne Jakobs.
1: He built up the altar in the name of the Lord.
0: Baute er den Altar im Namen des Herrn wieder auf.
1: And we find that now, it's interesting when Elijah says, I want you to come near to me.
0: Und es ist interessant, wenn wir hier jetzt hören, wie Elia sagt, komm zu mir.
1: He's trying to draw the people back to God.
0: Versucht er, dieses Volk wieder zurück zu Gott zu ziehen.
1: But he wants them to see that he is not trying to trick them by lighting the fire underneath.
0: Aber er möchte auch, dass sie verstehen, dass er sie nicht austricksen wollte, indem er einfach nur ein Feuer irgendwo anzündet.
1: Because after that, not only did he prepare the bull now,
0: denn nachdem das jetzt hier geschieht, hat er nicht nur dieses Opfertier vorbereitet.
1: The wood was laid out, the bull was laid on top of the wood.
0: Das Brennholz wurde auf den Altar gelegt und auch das Opfertier wurde oben auf das Holz gelegt.
1: Elijah instructs them to take the 4 water pots.
0: Instruiert Elia jetzt, dass man 4 Eimer Wasser holen soll.
1: Pour it onto the burnt sacrifice and on the wood.
0: Und dass man sie ausgießen solle auf das Holz und auf das Opfer.
1: Now you just imagine this for a moment.
0: Stellt euch das für einen Augenblick vor.
1: Because we don't realize what is taking place here.
0: Denn wir mögen nicht wirklich verstehen, was hier wirklich geschieht.
1: All these people are watching. All Israel is watching.
0: Das ganze Volk Israel beobachtet Elia.
1: All the royalty is watching and all these 850 priests all together are watching.
0: Der ganze Königshof und auch die ganzen Priester beobachten jetzt.
1: 4 massive water pots had to be emptied onto the altar.
0: 4 solcher Eimer Wasser sollten auf diesen Altar ausgegossen werden.
1: Remember, they went up to a hill so that everybody could see what was going on.
0: Erinnert euch daran, sie waren jetzt hier auf dem Hügel, auf der Spitze eines Hügels, damit wirklich jeder sehen kann, was geschieht.
1: After that, Elijah instructed

0: them again, do it a second time.
1: Und dann instruierte sie, macht es noch einmal.
0: Either there was a stream close by or they had to run down the hill to fill up more water.
1: Entweder war dort in der Nähe ein Bach oder sie mussten den Berg heruntergehen, um dort Wasser zu schöpfen.
0: And then not only a second time, but a third time again.
1: Und nach dem zweiten Mal ein drittes Mal.
0: Now, with the water running down the hill and the water in the trough around it,
1: und während jetzt das Wasser hier herunterfließt und den Altar umspült,
0: and the bull totally drenched and soaked,
1: und jetzt dieses Opfertier komplett im Wasser vollgesogen war,
0: we find that Elijah kneels down to pray.
1: Sehen wir jetzt Elia, wie er niederkniet und betet.
0: And he simply and prayerfully and fervently asks God to show his superiority over Baal.
1: Und er betet hier auf sehr einfache und demütige Weise, dass Gott doch sein Gebet erhören möge.
0: But he also adds one more thing.
1: Aber er fügt noch eine Sache hinzu.
0: He adds that not only to show the superiority,
1: er bittet nicht nur darum, dass Gott seine Souveränität darlegt,
0: but to also show to all Israel who God really is.
1: Sondern er bittet auch darum, dass ganz Israel versteht, wer Gott wirklich ist.
0: Now you can imagine what took place.
1: Und ihr könnt euch jetzt vorstellen, was da wirklich geschah.
0: For it says, no sooner had Elijah finished praying.
1: Und es heißt hier, nicht noch bevor Elia mit seinem Gebet beendet hatte.
0: When the flames of fire came down,
1: geschah es, dass die Flammen vom Himmel herniederkamen.
0: It consumed the sacrifice.
1: Und fraß das Opfer auf.
0: And it not only consumed the sacrifice, it consumed the wood.
1: Sondern es, dieses Feuer fraß auch das Holz auf.
0: It consumed the water.
1: Das Wasser.
0: And it also consumed the rocks.
1: Und ebenso die Steine des Altars.
0: And it just, I like how it says, it just licked up the water.
1: Und ich mag es, wie es hier heißt, und leckte das Wasser auf im
0: Bach. You ever seen a dog licking for water?
1: Habt ihr schon mal einen Hund beobachtet, wie er Wasser leckt?
0: Just like that. That water just gone.
1: Das Wasser, das verschwand einfach.
0: The entire ground that was soaking wet was parched dry now.
1: Das ganze durchdrängte Umgebung des Altars war plötzlich trocken.
0: In fact, the spirit of prophecy accounts this.
1: Und in Wirklichkeit berichtet der Geist der Weissagung diese Situation so.
0: When the fire came down,
1: als jetzt das Feuer herunterkommt,
0: it resembles the pillar of fire which at the Red Sea separated the children of Israel from the Egyptians.
1: Stellte es dieselbe Säule von Feuer dar, die bei der Überquerung die erschien bei der Trennung des Roten Sees, als die Kinder Israels aus Ägypten herauszogen.
0: In that very moment that the fire came down.
1: Genau in diesem Augenblick, als das Feuer herniederkam.
0: We find that all the people standing around.
1: Da sehen wir jetzt, wie die ganzen Leute dort rumstehen.
0: I mean, you can imagine they stood around for all day long.
1: Ihr könnt euch vorstellen, das geht jetzt schon den ganzen Tag, dass sie dort stehen.
0: And their posture, probably early in the morning when the Baal priests were out there, was kind of like, you know, let's see what's going on.
1: Und stellt euch vor, schon am Morgen, als die ganzen Leute dort rumstehen und da warten und sagen, mal sehen, was heute passiert.
0: By noontime, they're like, you know, come on.
1: Und mittags, sie dann sagen, na komm, passiert bald was.
0: Elijah takes the place.
1: Und dann kommt Elia an die Reihe.
0: And they were like, okay, show me what you can do, Elijah.
1: Und dann stehen sie vielleicht so da und sagen, okay, Elia, zeig uns mal, was du kannst.
0: Elijah starts praying.
1: Und Elia betet.
0: And no sooner had he finished praying when that bolt of fire came down.
1: Und war noch nicht mit seinem Gebet beendet, als jetzt diese Feuersäule herunterkommt.
0: And we find that when that bolt hit down,
1: und als jetzt diese Feuersäule unten den Altar trifft,
0: not only were the people still there,
1: war nicht nur das ganze Volk anwesend,
0: but they were not standing on their feet anymore.
1: Und es wird uns berichtet, dass sie nicht mal mehr auf den Füßen standen, als das geschah.
0: It says that they immediately had prostrated themselves before God.
1: Es heißt hier, dass sie unverzüglich sich niederwarfen in der Gegenwart Gottes.
0: It says that they even dared not even look anymore at the fire that was coming down.
1: Es wird hier berichtet, dass sie es sich nicht mal mehr wagten,

0: an das Feuer, das herunterkam, hinzuschauen.
1: They were so scared.
0: Sie waren so ängstlich.
1: That they thought that that fire would come down and also consume them.
0: Sie glaubten, dass dieses Feuer sie selbst auffressen würde.
1: And I'm sure many of them were scared like they've never been scared before.
0: Und ich bin mir sicher, dass diese, die dort dastanden, so voller Angst waren, wie sie noch nie Angst hatten.
1: And in unison, all of them begin to cry in one voice.
0: Und mit einer Stimme fingen sie an zu schreien.
1: The Lord, he is God.
0: Der Herr, er ist Gott.
1: The Lord, he is God.
0: Der Herr, er ist Gott.
1: Right then and there.
0: Und genau dann und in diesem Augenblick.
1: You know, when you look at and see exactly what happened here.
0: Wenn ihr hier anschaut und bemerkt, was hier wirklich geschieht.
1: The people turn back to God.
0: Dann seht ihr, dass das Volk sich wieder zu Gott wandte.
1: Now we find in verse 40 that Elijah finds that he captures all the false prophets.
0: Dann sehen wir in Vers 40, wie jetzt Elia die, nach den Propheten Baals greift.
1: We find that they were captured because even when the fire came down,
0: denn er ergreift sie, denn selbst als das Feuer im Begriff war herunterzukommen,
1: the Israelites, they went on their knees,
0: da warfen sich die Israeliten auf die, ihre Knie.
1: But these false prophets refused to acknowledge that God was God.
0: Aber die Propheten, die Falschen, sie weigerten sich, die Herrlichkeit und die Offenbarung Gottes anzunehmen.
1: Which is why they were captured and later killed.
0: Und das ist der Grund, warum sie, warum man nach ihnen griff und sie dann später getötet hat.
1: You know, in the world in which we live right now,
0: wisst ihr, in der Welt, in der wir jetzt gerade leben,
1: we will have to give an account before kings.
0: Da werden wir vor Königen unser Zeugnis geben müssen.
1: It's quite undaunting to be able to stand before people like this.
0: Und es ist nicht gerade einfach, vor Menschen wie jenen zu stehen.
1: 6 months ago, when I was in Durban, South Africa.
0: Vor 6 Monaten war ich in Durban in Südafrika.
1: I was speaking for an evangelistic series, 10 days outside.
0: Ich war dort in einer evangelistischen Serie für 10 Tage sprach ich dort außerhalb.
1: It was most impressive to watch how the Lord held back the rain.
0: Und es war für mich beeindruckend zu beobachten, wie der Herr dort den Regen zurückgehalten hat.
1: And I was asked to give an account for who we are as Seventh-day Adventists.
0: Und ich bat darum, ein Zeugnis zu geben, wer wir als Siebenten-Tags-Adventisten sind.
1: Before the city, before the mayor of Durban.
0: Vor der ganzen Stadt, auch vor dem Bürgermeister der Stadt.
1: And right downtown in the city hall.
0: Und genau in der Stadtmitte, in der Versammlungs-, in dem im Gemeindesaal.
1: Outside, amidst all the traffic.
0: Direkt außerhalb vor der Tür, der ganze Verkehr.
1: The Adventists had just paraded through the entire city of Durban.
0: Da kam so eine adventistische Parade, die sich durch ganz Durban, durch die Stadt hindurch schlängelte.
1: And here I was taking a step onto the top of a truck.
0: Und dort nahm ich die Situation wahr und stellte mich auf obendrauf auf einen LKW.
1: And I had to give an account for who we were and what we believed.
0: Und ich gab dort mein Zeugnis, wer wir sind und an was wir glauben.
1: All of us will have to give an account one of these days.
0: Eines Tages wird jeder von uns ein Zeugnis dafür geben, was er glaubt.
1: We do not have to give in to sin.
0: Wir dürfen nicht der Sünde nachgeben.
1: Many of us come to think that sin is just a part of our lives.
0: Manche von uns denken vielleicht, Sünde ist Teil unseres Lebens.
1: But you have to understand, it is only by our will that we choose to sin.
0: Aber wir müssen verstehen, es ist einfach und nur durch unseren Willen, dass wir sündigen.
1: We have a saying in English that people use as an excuse.
0: Wir im Englischen haben wir solch ein Sprichwort, das wir immer auch als Entschuldigung benutzen.
1: And they say the devil made me do it.
0: Und das heißt, der Teufel hat es für mich, anstatt mir hat es der Teufel getan.
1: Do they have that saying in German?
0: Habt ihr sowas Ähnliches in Deutschland?
1: No, I guess the devil's only in English.
0: Ich denke, der Teufel, den gibt's nur im Englischen.
1: Because they say the devil made me do this, the devil made me eat this.
0: Sie sagen dort, der Teufel hat das getan, dass ich das tue oder das esse.
1: The devil doesn't make you do it.
0: Nein, der Teufel
1: you
0: macht
1: make
0: es
1: yourself
0: nicht.
1: Do it.
0: Du tust es selbst.
1: In fact, the spirit of prophecy tells us this.
0: Und in Wirklichkeit ist es so, der Geist der Weissagung sagt es folgendes.
1: If you will stand under the blood-stained banner of Prince Emmanuel,
0: wenn du unter dem blutbefleckten Banner

0: des Prinzen Immanuel stehst,
1: faithfully doing his service,
0: und seinen Dienst treu vollbringst,
1: you will never yield to temptation.
0: Wirst du niemals der Versuchung nachgeben.
1: For one stands by your side who is able to keep you from falling.
0: Denn es steht niemand an deiner Seite, der dich davor bewahrt, dass du fällst.
1: The reason we fall is for several reasons.
0: Der Grund, warum wir fallen, hat einige stichhaltige Gründe.
1: Is because we have chosen not to listen to the voice of God.
0: Denn es ist der Grund, dass wir nicht der Stimme Gottes zugehört haben.
1: You see, many of us, we have to understand the showdown is already taking place.
0: Wir müssen verstehen, dass diese Auseinandersetzung jetzt schon stattfindet.
1: Just because we're Seventh-day Adventists,
0: nur weil wir siebenten Tags Adventisten sind,
1: does not mean that we have a bulletproof vest on for the devil.
0: Meint es nicht, dass wir einfach dem Satan gegenüber eine kugelsichere Weste haben.
1: You see, just because we believe and know that the Sabbath is Saturday,
0: nur weil wir glauben, dass der Samstag Sabbat ist,
1: is not enough to save us.
0: Das ist nicht ausreichend, dass es uns rettet.
1: Because many of us come to church on Sabbath.
0: Denn viele von uns kommen am Samstag in die Kirche.
1: And we walk about as though we are Seventh-day Adventists.
0: Und wir kommen daher, als wären wir siebenten Tags Adventisten.
1: But the moment the sun sets,
0: aber in dem Augenblick, wo die Sonne untergeht,
1: we are no longer a Seventh-day Adventist.
0: Sind wir nicht mehr siebenten Tags Adventisten.
1: We are a Christian.
0: Sind wir einfach nur noch Christen.
1: Here's what I want to propose to you.
0: Ich möchte euch einen Vorschlag machen.
1: That we are not Seventh-day Adventists.
0: Wir sind nicht wirklich siebenten Tags Adventisten.
1: We are Seven-day Adventists.
0: Wir sind sieben Tage Adventisten.
1: There is a distinct difference between those.
0: Und hier gibt es einen wichtigen Unterschied darin.
1: We are not just worshiping God on Sabbath, and I'm not saying we worship God on Sunday through Friday.
0: Wir beten Gott nicht nur am Samstag, am Sabbat an, sondern von Sonntag bis Freitag.
1: But from our lifestyle, from the way we live.
0: Sondern auch durch unseren Lebensstil, wie wir leben.
1: We live for God all 7 days of the week.
0: Wir leben für Gott sieben Tage während der Woche.
1: You know, many of us are feeling, especially here in Germany, you're feeling the attack of the ecumenical church imposing coming into the Adventist church.
0: Wir erleben heute besonders hier in Deutschland, dass der Einfluss der ökumenischen Kraft sehr stark in unsere Gemeinde eindringt.
1: Now I'm looking for some sort of confirmation on your face.
0: Und jetzt suche ich in diesem Augenblick nach einiger bestätigenden Mienen in euren Gesichtern.
1: You see, because I know I have to put a different thinking chip in my head when I come to Germany.
0: Denn ich weiß, dass wenn ich nach Deutschland komme, ich in meinen Gedanken ein neues Programm einschalten muss.
1: I just came last Sabbath from preaching all last week, all week long at an all black church.
0: Ich kam erst, bevor ich hierher kam, und predigte dort, wo ich war, eine ganze Woche zu einer schwarzfarbigen Gemeinde.
1: And I don't even have to finish the sentence. I know where they are.
0: Und ich habe nur einen Satz gesagt und ich wusste genau, wo die sich befinden.
1: But I'm in Germany now.
0: Aber jetzt bin ich in Deutschland.
1: And so the response I have to look for.
0: Und jetzt muss ich nach den Reaktionen suchen.
1: Maybe I have to stand up here and cut myself and scream and to get a response from you.
0: Vielleicht sollte ich, um eure Aufmerksamkeit und eure Reaktion herauszufordern, mich selber mit Messern schnitzen und.
1: But the ways of the world of the Sunday-keeping churches are starting to infiltrate into our churches.
0: Aber in der heutigen Welt beginnen die Einflüsse der sonntaghaltenden Kirchen unsere Gemeinden zu beeinflussen.
1: You there? Stay with me. Okay, I'm going to wind you up a little bit more. Let's keep going with this. Because, do you agree? Let me hear you say amen. Amen.
0: Seid ihr damit einverstanden? Dann sagt ihr amen.
1: What are you saying amen to?
0: Zu was sagt ihr noch amen?
2: Amen.
1: To what?
0: Zu was?
1: No, what are you saying amen for?
0: Wozu sagt ihr amen?
1: No, no, no, no, no, no, no, no. I'm saying the ecumenical church is coming into our church. Amen?
0: Ich habe gesagt, die ökumenische Gemeinde dringt in unsere Gemeinde ein. Amen?
2: No. No. No.
1: What church is this?
0: Ask them.
1: I'm with you, buddy. He's sitting in the front row.

0: I feel exactly what you're feeling. Do you not, maybe this is a translational issue, do you not sense that the Sunday-keeping churches are starting to influence the Sabbath-keeping churches?
1: Ich denke nicht, dass es ein Übersetzungsproblem ist. Habt ihr nicht den Eindruck, dass die ökumenischen Kräfte hier in die sabbathaltende Gemeinde einfließen?
0: Amen. Okay, now I know where we are.
1: Jetzt wissen wir wieder, wo wir sind.
0: That's what I'm trying to say amen for.
1: Das war, warum ich euch gefragt habe nach dem Amen.
0: Let me give you a story.
1: Ich möchte euch eine Geschichte erzählen.
0: Now, I wish I had come up with this story.
1: Ich hätte eigentlich mir gewünscht, dass ich mit dieser Geschichte heute begonnen hätte.
0: But actually, Doug Batchelor came up with this story.
1: Aber in Wirklichkeit ist die Geschichte nicht von mir, sondern von Doug Batchelor.
0: And I love this story when he preached this.
1: Und ich mag diese Geschichte, als ich sie gehört habe, als er sie gepredigt hat.
0: And you being right here in the Stuttgart area would understand this.
1: Und ihr, die hier in der Stuttgarter Gegend lebt, werdet diese Geschichte gut verstehen.
0: Let's say I come from Taiwan.
1: Angenommen, ich komme jetzt von Taiwan.
0: Okay. And I work for a bicycle factory.
1: Und ich arbeite für eine Radfirma, für eine, ja, Fahrradfirma.
0: Okay. Actually, I'm not from the bicycle factory. That's the wrong analogy.
1: Vielleicht hinkt dieses Beispiel ein wenig.
0: Let me switch this around.
1: Lasst mich das etwas anders sagen.
0: I'm the one from Stuttgart.
1: Also ich bin derjenige, der hier in Stuttgart lebt.
0: Is Porsche made here in Stuttgart?
1: Ja. Yeah. Yeah.
0: Okay. Okay, let's say I work for the Porsche factory.
1: Lasst uns davon ausgehen, ich arbeite jetzt für die Firma Porsche.
0: He works for the bicycle factory.
1: Ich arbeite also für die Fahrradfirma.
0: Okay. So, I'm wondering, how come it is we do not produce many Porsches, you know, the expensive models. We don't produce many of them.
1: Und ich wundere mich jetzt hier in dieser Firma angestellt zu sein, dass wir nicht von diesen wirklich teuren Modellen viele verkaufen.
0: But he produces thousands of them every day.
1: Aber ich, im Gegensatz zu Porsche, produziere Tausende von Fahrrädern pro Tag.
0: And we in our research development team in production want to know, how is he producing so many of them?
1: Und in unserer Entwicklungsabteilung in Porsche, da versuchen wir zu verstehen, wie wir das nachempfinden und auch nachmachen können, dass wir genauso viel verkaufen.
0: So we send our entire development team from Porsche to the factory, the bicycle factory.
1: Und so schicken wir jetzt unser ganzes Entwicklungsteam zu dieser Fahrradfirma.
0: And we make note of what they do in production, how quickly they work, and the types of things that they do to cut corners to get these out the door.
1: Und wir machen dann Berichte darüber, wie sie arbeiten, wie schnell sie arbeiten, was sie alles genau im Detail tun, um dann wirklich das alles, wenn wir aus der Tür gehen, zu reproduzieren zu können.
0: So we take our notes now and we come back to the Porsche factory.
1: Jetzt nehmen wir unsere Notizen und kommen zu unserer Porsche Firma.
0: And we tell the people in production, you do this way and this way and this way and this way.
1: Und wir sagen den Leitern in der Produktion, ihr müsst es jetzt genau so machen und so und auf diese Weise.
0: Do you know what happens after a little time?
1: Wisst ihr, was nach einer kurzen Zeit geschieht?
0: Our production team,
1: unsere Produktionsabteilung,
0: is now producing two-wheeled Porsche bicycles.
1: Werden jetzt zweirädrige Porsche-Fahrräder entwickeln.
0: Do you understand?
1: Versteht ihr?
0: This is what is happening to the Adventist message.
1: Und das ist, was geschieht mit der adventistischen
0: Botschaft. We are watering down our message.
1: Wir verwässern unsere Botschaft.
0: We are throwing out the spirit of prophecy out the window.
1: Wir schmeißen uns den Geist der Weissagung manchmal aus dem Fenster.
0: We are becoming no further distinct than any of the ecumenical churches.
1: Wir sind mittlerweile nicht im großen Unterschied zu all den anderen Kirchen hier in dieser Welt.
0: So what do we have left?
1: Also was haben wir verloren?
0: We only have the Sabbath that's left.
1: Das Einzige, was wir noch haben, ist der Sabbat.
0: Because many within our own church,
1: denn viele selbst in unserer eigenen Gemeinde,
0: even question whether God created this world or not.
1: Fangen mittlerweile an, das zu hinterfragen, ob Gott überhaupt die Welt geschaffen hat.
0: And when we begin to question what God says,
1: und wenn wir beginnen, das zu hinterfragen, was
0: we
1: Gott
0: begin
1: sagt,
0: to compromise in what we believe.
1: Dann fangen wir an, das, was wir glauben, zu kompromittieren.
0: And when we compromise, we are not standing on solid ground.
1: Und wenn wir anfangen zu kompromittieren, stehen wir nicht mehr auf sicherem Grund.
0: And when it comes to the chance to be able to give a showdown,
1: und wenn es zu der Situation kommt und die Chance dann in einem Konflikt,
0: we have nothing to show because we will go down.
1: Dann haben wir nichts mehr zu zeigen, weil wir in Wirklichkeit dann

0: versagen.
1: That is the inherent problem in our church.
0: Und das ist das, die gegenwärtige Entwicklung in unserer Gemeinde.
1: This is the problem I see within the German church.
0: Das ist, was ich hier sehe in Deutschland.
1: Now, I'm not trying to say it's your problem.
0: Ich würde nicht sagen, das ist eure Ursache und euer Grund.
1: As I travel around the world, all our churches are facing problems.
0: Wenn ich über die ganze Welt reise, dann sehe ich, dass überall unsere

0: principles of the thus saith the Lord.
1: Wir haben uns von dem Prinzip das so spricht der Herr entfernt.
0: And because we have turned away from these principles,
1: und weil wir von diesem Prinzip abgewichen sind,
0: we compromise by taking in other false principles.
1: Deshalb haben wir als Konsequenz den Kompromiss mit anderen Prinzipien.
0: Just because you're a Seventh-day Adventist,
1: versteht bitte nur deshalb, weil wir siebenten Tags haben,
0: doesn't mean that you are safe from any of the Satan's temptations.
1: Bedeutet das nicht, dass wir sicher sind von all den Anschlägen und Versuchungen Satans?
0: No, in fact, what you are wearing now is a bigger target for Satan to be able to shoot you with.
1: In Wirklichkeit bist du noch ein größeres Ziel, auf das Satan schießen kann.
0: Take the words of what is written in Thessalonians.
1: Nehmt eure Bibel zur Hand und schaut, was in Thessalonicher steht im zweiten Kapitel.
0: In 2 Thessalonians chapter 2 verse 9.
1: Und dort in Vers 9 im zweiten Kapitel.
0: The coming of the lawless one is according to the working of Satan.
1: Der Böse aber wird in der Macht Satans auftreten.
0: With all power, signs and lying wonders.
1: Mit großer Kraft und lügenhaften Zeichen und Wundern.
0: And with all unrighteous deception among those who perish.
1: Und mit jeglicher Verführung zur Ungerechtigkeit bei denen, die verloren werden,
0: they did not receive the love of the truth,
1: weil sie die Liebe zur Wahrheit nicht angenommen haben,
0: that they might be saved.
1: Dass sie gerettet würden.
0: What is the love of the truth?
1: Was ist diese Liebe zur Wahrheit?
0: Keep your finger there and go to John 17, 17.
1: Lasst euren Finger dort in diesem Kapitel und schlagt in Johannes 17, Vers 17 auf.
0: John 17, 17 says,
1: Johannes 17, Vers 17 sagt,
0: sanctify them by your truth, your word is truth.
1: Heilige sie in der Wahrheit, dein Wort ist Wahrheit.
0: How about a few chapters before that, John 14, verse 6.
1: Lasst uns Johannes 14 aufschlagen, Vers 6.
0: John says of Jesus' words, I am the way, the truth and the life.
1: Da spricht Jesus, ich bin der Weg, die Wahrheit. Das Leben.
0: No one comes to the Father except through me.
1: Niemand kommt zum Vater, denn durch mich.
0: And see, that's the problem that we have. Many of us are not coming to the Father.
1: Schaut, das ist das Problem, das viele von uns haben. Viele von uns kommen nicht zum Vater.
0: Many of us are not going in the way that we should go.
1: Viele von uns gehen nicht den Weg, den wir gehen sollten.
0: Because we are not receiving the truth.
1: Weil wir nicht die Wahrheit annehmen.
0: We are questioning the truth.
1: Weil wir sie hinterfragen.
0: And when we question the truth.
1: Und wenn wir die Wahrheit hinterfragen.
0: We are on very dangerous ground.
1: Dann sind wir auf einem sehr gefährlichen Fundament.
0: Because in verse 11.
1: Denn in Vers 11.
0: 2 Thessalonians, and for this reason God will send them strong delusions that they should believe the lie.
1: Dann lesen wir hier wieder in 2. Thessalonicher Vers 11, darum sendet ihnen Gott die Macht der Verführung, so dass sie der Lüge glauben.
0: That they all may be condemned who did not believe the truth but had pleasure in unrighteousness.
1: Damit gerichtet werden alle, die der Wahrheit nicht glaubten, sondern Lust hatten an der Gesetzlosigkeit.
0: You see, Satan is not being very nice here.
1: Nun, ihr seht, Satan ist nicht gerade nett hier.
0: Because we know that the last hour is coming.
1: Denn wir wissen, dass die letzte Stunde kommt.
0: And because the last hour is coming, Satan is pulling out all the things right now to deceive the very elect.
1: Und weil Satan weiß, dass die letzte Stunde gekommen ist, versucht auch, selbst die Auserwählten zu verführen.
0: I mean, if you think about that sentence that we find in the Bible,
1: wenn ihr über diesen Satz, den wir in der Bibel finden, nachdenkt,
0: Satan is calling down fire out of heaven to deceive the very elect.
1: Und wo es heißt, dass Satan selbst Feuer vom Himmel fallen lässt, die Auserwählten zu verführen.
0: In fact, Ellen White states in the Great Controversy,
1: dazu sagt Ellen White im großen Kampf,
0: she says, so closely will the counterfeit resemble the true.
1: Die Fälschung wird dem Wahren und der Wahrheit so ähnlich gleichgestellt sein,
0: that it will be impossible to distinguish between them.
1: Dass es unmöglich sein wird, sie voneinander zu unterscheiden.
0: Except by the Holy Scriptures.
1: Es sei denn durch die Heilige Schrift.
0: By their testimony, every statement and every miracle must be tested.
1: Durch das Zeugnis der Heiligen Schrift muss jede Aussage und jedes Wunder geprüft werden.
0: That means if we as Seventh-day Adventists are not reading God's Word.
1: Das bedeutet, wenn wir als Siebenten-Tags-Adventisten das Wort Gottes nicht lesen,
0: then you're not following after your

0: Lord and Savior.
1: Dann bedeutet es, dass du nicht wirklich deinem Herrn und Erlöser folgst.
0: Because doesn't Revelation say, here are they who keep the commandments of God?
1: Denn sagt nicht Offenbarung 14, Vers 12, hier sind die Heiligen, die Gebote Gottes halten.
0: And the testimony of Jesus.
1: Und das Zeugnis Jesu.
0: The problem is we are not keeping the testimony of Jesus.
1: Das Problem ist, wir halten uns nicht an den Geist der Weissagung.
0: You know, it's very humorous to me when this whole account of creation evolution came up.
1: Es war für mich geradezu lächerlich, als dieser ganze Bericht der Schöpfungsgeschichte in Diskussion
0: kam. And this professor in America, this so-called Adventist professor,
1: und da gab es einen sozusagen adventistischen Professor,
0: is allowed to teach evolution in our schools.
1: Der erlaubt hat, dass in unseren Schulen Evolution gelehrt wird.
0: I'm sorry, you shouldn't be working in our schools.
1: Entschuldigung, aber du solltest nicht in unserer Schule arbeiten.
0: And I find even in our church.
1: Und selbst in unserer Gemeinde.
0: When we talk about the spirit of prophecy.
1: Wenn wir über den Geist der Weissagung sprechen.
0: People take the spirit of prophecy and they throw it out the window.
1: Gibt es welche unter uns, die den Geist der Weissagung nehmen und werfen ihn einfach quasi aus dem Fenster?
0: And when you throw the spirit of prophecy out the window, you are not a Seventh-day Adventist.
1: Und wenn ihr den Geist der Weissagung ablehnt, seid ihr keine Siebenten-Tags-Adventisten.
0: We find that even conference leaderships are doing this.
1: Wir
0: from being priests for me.
1: Dass du nicht mehr mein Priester
0: sein sollst. You have forgotten the law of your God.
1: Du vergisst das Gesetz deines Gottes.
0: I will also forget you.
1: Darum will ich auch deine Kinder vergessen.
0: These deceptions, my friends, in these last days.
1: Diese Versuchungen, meine lieben Freunde, in diesen letzten Tagen.
0: Are going to be worked with incredible power.
1: Die werden mit ungeheurer Kraft bewirkt werden.
0: Ellen White states here in a Review and Herald article.
1: Ellen White sagt hier in einem Artikel des Review and Herald.
0: If you indulge stubbornness of heart and through pride and self-righteousness do not confess your faults, you will be left subject to Satan's temptations. I'll keep reading. If when the Lord reveals your errors and you do not repent or make confession, his providence will bring you over the ground again and again.
1: Wenn du der Hartnäckigkeit des Herzens nachgibst, und wegen Stolz und Selbstgerechtigkeit nicht deine Schuld bekennst, wirst du den Versuchungen Satans ausgesetzt bleiben. Wenn dir der Herr deine Verfehlungen offenbart und du dich nicht davon abwendest und sie nicht bekennst, wird er in seiner Fürsorge dich immer wieder an diesen Punkt führen. Du wirst letztendlich diesen selben Fehler ähnlicher Natur immer wieder tun.
0: You'll be left to make mistakes of a similar character.
1: Du wirst
0: you will continue to lack wisdom.
1: Du wirst weiter an Weisheit mangeln.
0: You will call sin righteousness.
1: Und schließlich Sünde gerecht.
0: And righteousness sin.
1: Und die Gerechtigkeit Sünde nennen.
0: Did you catch that?
1: Habt ihr das verstanden?
0: These are the Adventists who are attending the church.
1: Das geht hier über Adventisten, die die Gemeinde besuchen.
0: These are the pastors of the Adventist churches.
1: Hier geht es auch um Prediger der adventistischen Gemeinde.
0: These are the conference leaders of the pastors of the church members.
1: Auch macht dieses Zitat keine Ausnahme vor den Leitern der Vereinigungen und Führungskräften.
0: If we do not read God's word,
1: wenn wir nicht Gottes Wort lesen,
0: if we do not accept the thus saith the Lord,
1: wenn wir nicht das akzeptieren das Wort so spricht der Herr,
0: we will continue to lack wisdom.
1: Werden wir weiter dahin leben ohne Weisheit?
0: We will call sin righteousness.
1: Werden wir Sünde letztendlich als Gerechtigkeit darstellen?
0: And righteousness sin.
1: Und die Gerechtigkeit als Sünde.
0: She also says in another place.
1: Sie sagt an einer anderen Stelle.
0: Light will become darkness.
1: Licht wird zur Finsternis.
0: And darkness will become light.
1: Und Finsternis wird letztendlich zum Licht.
0: She says here, the multitude of deceptions that will prevail in these last days will encircle you. Pastors of the Adventist churches.
1: Hier geht es auch um Prediger der adventistischen Gemeinde.
0: These are the conference leaders of the pastors of the church members.
1: Auch macht dieses Zitat keine Ausnahme vor den Leitern der Vereinigungen und Führungskräften.
0: If we do not read God's word,
1: wenn wir nicht Gottes Wort lesen,
0: if we do not accept the thus saith the Lord,
1: wenn wir nicht das akzeptieren das Wort so spricht der Herr,
0: we will continue to lack wisdom.
1: Werden wir weiter dahin leben ohne Weisheit?
0: We will call sin righteousness.
1: Werden wir Sünde letztendlich als Gerechtigkeit darstellen?
0: And righteousness sin.
1: Und die Gerechtigkeit als

0: She also says in another place,
1: sie sagt an einem anderen, an einer anderen Stelle,
0: light will become darkness,
1: Licht wird zur Finsternis,
0: and darkness will become light.
1: Und Finsternis wird letztendlich zum Licht.
0: She says here, the multitude of deceptions that will prevail in these last days will encircle you.
1: Unzählige Versuchungen, die in diesen letzten Tagen einen Siegeszug antreten,
0: you will change leaders and not know you have done so.
1: Werden dich umschlingen und du wirst dir deine Führer selber wählen und dir dessen nicht mal bewusst sein.
0: This is what's happening in our church.
1: Das ist, was in unserer Gemeinde geschieht.
0: I want to ask you, do you see this happening?
1: Ich möchte euch fragen, seht ihr, dass das geschieht?
0: Do you see it happening?
1: Seht ihr, dass es
0: Because if you don't see it happening, my friends, clearly it is happening before our eyes.
1: Denn wenn ihr das nicht seht, dann zeigt es letztendlich, dass wir das, was vor unseren Augen geschieht, selber hier Opfer sind.
0: If you cannot look out this window right now and say the sun is up.
1: Wenn ihr durch das Fenster schaut und nicht sagen könnt, die Sonne ist aufgegangen.
0: And you say to me, I'm not sure if the sun is up.
1: Und ihr zu mir sagt, ich bin mir nicht sicher, ob die Sonne aufgegangen ist.
0: Then I'm going to tell you, you are blind.
1: Dann werde ich euch sagen, ihr seid blind.
0: If you cannot see the apostasy happening in our church now.
1: Wenn ihr nicht seht, dass in unserer Gemeinde selbst heute Abfall geschieht.
0: You are not reading the Bible and the spirit of prophecy enough.
1: Dann werdet ihr die Bibel und den Geist der Wahrsagung nicht genug gelesen haben.
0: And you are blind.
1: Und dann seid ihr blind.
0: And if you are blind now.
1: Und wenn ihr jetzt blind seid.
0: We haven't even hit the very hard stuff yet.
1: Dann haben wir nicht mal wirklich das heiße Eisen angefasst.
0: This is only the appetizer.
1: Das ist nur die Vorspeise.
0: And you're going to be totally let out in a few more months.
1: Und es kann sein, dass in den nächsten Monaten ihr komplett verfehlt seid.
0: Because as time continues to go on, it will get worse and worse.
1: Denn indem die Zeit voranschreitet, wird es immer schlimmer und schlimmer.
0: Spirit of prophecy tells us this.
1: Where?
0: Through Great Controversy 588. Through the agency of spiritualism,
1: mit Hilfe des Spiritismus,
0: miracles will be wrought.
1: Werden Wunder stattfinden.
0: The sick will be healed.
1: Die Kranken werden geheilt.
0: And many undeniable wonders will be performed.
1: Und viele Wunder, die man nicht leugnen kann, werden stattfinden.
0: And as the Spirit will profess faith in the Bible,
1: und da dieser Geist vorgibt an die Bibel zu glauben
0: and manifest respect for the institution of the church
1: und auch den Einrichtungen der Gemeinde gegenüber mit Respekt begegnet
0: and their work will be accepted as a manifestation of divine power
1: wird das Wirken dieses spiritistischen Geistes akzeptiert werden als eine göttliche Manifestation
0: the line of distinction between professed Christians
1: die Grenze die sich zwischen bekennenden Christen
0: and the ungodly is now hardly distinguishable.
1: Und den Ungläubigen entlang zieht, ist heute kaum noch zu unterscheiden.
0: Church members love what the world loves.
1: Gemeindeglieder lieben, was die Welt liebt.
0: And are ready to join them.
1: Und sind auch bereit, mit ihnen eine Einheit zu bilden.
0: You see, we have lost our distinction, my friends.
1: Ihr Lieben, versteht, wir haben in gewisser Weise unsere Unterscheidungsfähigkeit verloren.
0: And that distinction is that we are called to be Seventh-day Adventists.
1: Und der Unterschied, den wir ausmachen sollen, ist, dass wir Siebenten-Tags-Adventisten sind.
0: The showdown has already taken place.
1: Diese Auseinandersetzung hat schon lange begonnen.
0: And each of us will have to give an account.
1: Und jeder von uns muss dafür Rechenschaft geben.
0: And you know, I have to tell you, it doesn't matter whether your father is a pastor.
1: Es tut nicht wirklich zur Sache, ob dein Vater Prediger ist.
0: It doesn't matter whether your husband is a pastor.
1: Es macht auch, tut auch nicht zur Sache, ob dein Mann Prediger ist.
0: It doesn't matter if your brother is a pastor.
1: Auch ob dein Bruder Prediger ist, tut nicht zur Sache.
0: It doesn't matter who your brother or any of your relatives are.
1: Es tut überhaupt nicht zur Sache, wer einer deiner Verwandten ist.
0: What matters is What do you know about Jesus Christ?
1: Das, was zählt ist, was weißt du über Jesus Christus?
0: Because each and every one of us
1: Denn jeder, wirklich jeder von uns
0: will have to give an account in unfriendly courts.
1: Wird eines Tages sein Zeugnis und seine Verantwortung übernehmen müssen in einem Umfeld, das ihm nicht freundlich gesonnen ist.
0: As to why you believe the Sabbath is Saturday.
1: Nämlich, dass du Rechenschaft dafür geben musst, warum du glaubst, dass der Samstag Sabbat ist.
0: As to why you will not work on the Sabbath.
1: Warum du nicht am Sabbat arbeiten willst.
0: And many other things.
1: Und viele andere diese
0: And if
1: Dinge.
0: We cannot

0: stand on God's word and quote scripture,
1: und wenn wir nicht wirklich auf dem Wort Gottes stehen und das Wort Gottes zitieren können,
0: then we have work we have to do now.
1: Dann sollten wir schleunigst rangehen und etwas nachholen.
0: And I haven't even talked about giving the message out to the rest of the world.
1: Und ich habe noch nicht mal davon gesprochen, dass wir eigentlich dafür da sind, anderen die Botschaft weiterzugeben.
0: Because there is a host of work to do there.
1: Denn es gibt hier eine unglaubliche Arbeit, die bereit liegt für uns.
0: But you cannot do that work until you yourselves are ready.
1: Aber ihr könnt diese Arbeit nicht wirklich aufnehmen, bevor du nicht selbst bereit bist.
0: You see, there is a power beyond us.
1: Versteht bitte, es gibt eine Kraft, die hinter uns steht.
0: And if we could tap into God,
1: und wenn wir direkt in die Gegenwart Gottes treten können,
0: he will change us.
1: Und es tun, dann wird uns verändern.
0: You know, in the big showdown,
1: in dieser letzten Auseinandersetzung, in dieser großen Auseinandersetzung,
0: people are expecting a big fireworks through this showdown.
1: Erwarten viele, dass jetzt in dieser letzten Auseinandersetzung große Feuerwerke dort am Himmel stattfinden?
0: But there is no fireworks.
1: Aber es gibt kein Feuerwerk.
0: God is remaining very calm.
1: Gott wird sich sehr unauffällig
0: you notice
1: verhalten.
0: In the two different ways of the offerings were done at Mount Carmel.
1: Denn ihr müsst verstehen, dass diese beiden unterschiedlichen Opfer, die auf dem Berg Carmel dort gegeben wurden,
0: it can be very exemplary of the styles of worship that we see taking place now.
1: Die können nämlich quasi als Prototyp hergenommen werden für die unterschiedlichen Anbetungsformen, die es heute gibt.
0: When you look at the ecumenical churches out there,
1: wenn du heute zu den ökumenischen Kirchen schaust,
0: we see their radical styles of worship.
1: Dann sehen wir diese radikale Form des Gottesdienstes.
0: The music, the noise, the dancing.
1: Die Musik, der Lärm, das Tanzen.
0: But then when you look at the true worship that comes as the example of Elijah,
1: aber wenn ihr dann den wahren Gottesdienst, der hier durch Elia dargestellt wird, anschaut,
0: you come into God's true Seventh-day Adventist Church,
1: dann kommt ihr hier in Gottes wahre Gemeinde der siebenten Tags-Adventisten.
0: And I quote, there are Adventist churches that are like this.
1: Und ich zitiere, es gibt adventistische Gemeinden, die diese Form vorziehen.
0: And there are Adventist churches that worship like Elijah.
1: Und es gibt adventistische Gemeinden, die anbeten wie Elia.
0: You will tell a difference in their spirit.
1: Und du kannst den Unterschied wahrnehmen in dem Geist.
0: How do you know which one is the true one?
1: Woher können wir wissen, welcher von beiden der richtige ist?
0: In the last text we gave last night,
1: der letzte Text, den wir gestern Abend zusammen anschauten,
0: you will know them by their fruits.
1: Da hieß es, du wirst es erkennen an den Früchten.
0: By the fruits that they bear, that will tell you which is God's true church.
1: An den Früchten wird sich letztendlich zeigen, wer Gottes wahre Gemeinde ist.
0: The showdown is taking place.
1: Die letzte Auseinandersetzung findet statt.
0: I came across this that I want to close with.
1: Ich möchte hier schließen mit einigen Bemerkungen.
0: Jesus, when he walked on this earth, was nothing that people expected.
1: Als Jesus über diese Erde ging, tat nichts, was die Menschen von ihm erwarteten.
0: They even when they came to him, they expected some glorious person who walked very kingly.
1: Sie erwarteten von ihm, dass eine ja, sehr beeindruckende königliche Gestalt und Person wäre.
0: But he was a very simple and humble man.
1: Aber in Wirklichkeit war sehr einfach und sehr demütig.
0: In chemistry, he turned water into wine.
1: In Wirklichkeit war in der Lage, Wasser in Wein zu verwandeln.
0: In biology, he was born without natural conception.
1: In seiner Biologie, in seiner Natur, wurde aber geboren ohne persönlichen Hang zur Sünde.
0: In physics, he disproved the law of gravity by ascending into heaven.
1: In der physischen Welt überwand die Gesetze der Physik, indem in den Himmel aufgenommen wurde.
0: In economy, he disproved the law of diminishing returns by feeding 5,000 men with five loaves of bread and two fish.
1: Was die Ökonomie betrifft, da widersprach alles, was tat, dem Gesetz des Einsatzes, gibt das, was wieder herauskommt, indem fünftausend Männer mit zwei Fischen und fünf Broten speist.
0: In medicine, he cured the sick and the blind without administering a single dose of medicine.
1: In dem Gesundheitswesen, in der Medizin, heilte die

0: Kranken und die Blinden, ohne jemals zuvor irgendeinen Ratschlag oder eine Anwendung der Medizin studiert und weitergegeben zu haben.
1: In history, he is the beginning and the end.
0: In der Geschichte ist er der Anfang und das Ende.
1: In government, it says he shall be called Wonderful Counselor, Prince of Peace.
0: Was die Regierung betrifft, da heißt es von ihm, er ist der wunderbare Ratgeber und der Prinz des Friedens.
1: In religion, it's told that no one comes to the Father except through him.
0: Und in dem Bereich des Glaubens und der Religion heißt es von ihm, dass niemand zum Vater kommt, außer durch ihn.
1: Jesus had no servants, yet they called him Master.
0: Jesus hatte keine Diener und dennoch nannten sie ihn Meister.
1: He had no degree, yet they called him teacher.
0: Er hatte keinen Universitätsabschluss und dennoch nannten sie ihn Lehrer.
1: He had no medicine, yet they called him the healer.
0: Er hatte nicht Medizin studiert und trotzdem nannte man ihn den Heiler.
1: He didn't have an army, but yet kings feared him.
0: Er hatte keine Armee hinter sich und dennoch haben Könige ihn gefürchtet.
1: He won no earthly battles, but yet he conquered the world.
0: Er hat keine militärischen, irdischen Kriege gewonnen und dennoch hat er die ganze Welt überwunden.
1: He committed no crime, but yet they crucified him.
0: Er hat kein Verbrechen begangen und dennoch hat man ihn gekreuzigt.
1: He died in a tomb, but yet he lives today.
0: Er starb und lag in einer Höhle und in einem Grab und dennoch lebt er heute.
1: That is the God we serve.
0: Das ist der Gott, dem wir dienen.
1: And when we are brought to the showdown,
0: und wenn wir inmitten des letzten, der letzten Auseinandersetzung uns wiederfinden,
1: the only thing we have to fear,
0: ist das Einzige, was wir wirklich zu fürchten haben,
1: is that we ourselves have not been consecrated to Christ.
0: Dass wir selbst nicht wirklich Gott ganz ergeben waren.
1: Because he will be with you always to the very end of this age.
0: Denn er hat versprochen, bis ans Ende der Zeitalter mit dir zu sein.
1: Let's pray.
0: Lasst uns beten.
1: Our Father in heaven.
0: Unser himmlischer Vater.
1: We thank you for this message.
0: Wir danken dir für diese Botschaft.
1: That we must be ready for you.
0: Dass wir bereit sein müssen für dich.
1: That we must know because we have to give an account in this last day.
0: Dass wir wissen und verstehen müssen, dass wir eines Tages Rechenschaft geben müssen.
1: And we must be able to proclaim boldly before the world that we serve a God.
0: Und dass wir vor der ganzen Welt mutig verkündigen und bekunden dürfen, dass wir dir als Gott dienen.
1: A God who died, who sent his son to die on the cross for our sins.
0: Ein Gott, der seinen Sohn sandte, der für unsere Sünden am Kreuz starb.
1: Oh Lord, may we not be scared of anything.
0: Oh Herr, bitte hilf uns, dass wir keine Furcht haben von nichts und niemanden auf dieser Welt.
1: But that we might be bold for you.
0: Stattdessen aber mutig für dich eintreten.
1: Bless us today.
0: Bitte segne uns heute.
1: In Jesus' name.
0: In Jesu Namen.
1: Amen.
0: Amen. Amen.

Herr, du durchschaust mich, du kennst mich durch und durch. Ob ich sitze oder stehe, du weißt es. Aus der Ferne erkennst du, was ich denke. Ob ich gehe oder liege, du siehst mich. Mein ganzes Leben ist dir vertraut. Schon bevor ich rede, weißt du, was ich sagen will. Von allen Seiten umgibst du mich und hältst deine schützende Hand über mir. Dass du mich so genau kennst, unbegreiflich ist es, zu hoch, ein unergründliches Geheimnis. Wie könnte ich mich dir entziehen? Wohin könnte ich fliehen, ohne dass du mich siehst? Stiege ich in den Himmel hinauf? Du bist da. Wollte ich mich im Totenreich verbergen? Auch dort bist du.

eilte ich dorthin, wo die Sonne aufgeht, oder versteckte mich im äußersten Westen, wo sie untergeht, dann würdest du auch dort mich führen und nicht mehr loslassen. Wünschte ich mir, völlige Dunkelheit soll mich umhüllen. Das Licht um mich her soll zur Nacht werden. Für dich ist auch das Dunkel nicht finster. Die Nacht scheint so hell wie der Tag und die Finsternis so strahlend wie das Licht. Du hast mich geschaffen. Im Leib meiner Mutter hast du mich gebildet. Herr, ich danke dir dafür, dass du mich so wunderbar und einzigartig gemacht hast. Großartig ist alles, was du geschaffen hast, das erkenne ich. Schon als ich im Verborgenen Gestalt annahm, unsichtbar noch, kunstvoll gebildet im Leib meiner Mutter, da war ich dir dennoch nicht verborgen. Als ich gerade erst entstand, hast du mich schon gesehen. Alle Tage meines Lebens hast du in dein Buch geschrieben, noch bevor einer von ihnen begann. Deine Gedanken sind zu schwer für mich, o Gott. Es sind so unfassbar viele. Sie sind zahlreicher als der Sand am Meer. Wollte ich sie alle zählen, so käme ich doch nie an ein Ende. Durchforsche mich, o Gott, und sieh mir ins Herz. Prüfe meine Gedanken und Gefühle. Sieh, ob ich in Gefahr bin, dir untreu zu werden, dann hol mich zurück auf den Weg, den ich gehe.

Herr, unser Herrscher, wie herrlich ist dein Name in allen Landen, der du zeigst deine Hoheit am Himmel. Aus dem Munde der jungen Kinder und Säuglinge hast du eine Macht zugerichtet, um deine

dass nicht jemand unter euch verstockt werde durch den Betrug der Sünde. Denn wir haben an Christus Anteil bekommen, wenn wir die Zuversicht von Anfang

Herr, unser Herrscher, wie herrlich ist dein Name in allen Landen, der du zeigst deine Hoheit am Himmel. Aus dem Munde der jungen Kinder und Säuglinge hast du eine Macht zugerichtet, um deiner Feinde willen, dass du vertilgst den Feind und den Rachgierigen. Wenn ich sehe die Himmel, deiner Finger Werk, den Mond und die Sterne, die du bereitet hast, was ist der Mensch, dass du seiner gedenkst, und des Menschen Kind, dass du dich seiner annimmst? Du hast ihn wenig niedriger gemacht als Gott. Mit Ehre und Herrlichkeit hast du ihn gekrönt. Du hast ihn zum Herrn gemacht über deine Hände Werk. Alles hast du unter seine Füße getan. Schafe und Rinder, dazu auch die wilden Tiere, die Vögel unter dem Himmel und die Fische im Meer und alles, was die Meere durchzieht. Herr, unser Herrscher, wie herrlich ist dein Name in allen Landen.

Und ich sah einen neuen Himmel und eine neue Erde. Denn der erste Himmel und die erste Erde waren vergangen, und das Meer gibt es nicht mehr. Und ich, Johannes, sah die heilige Stadt, das neue Jerusalem, von Gott aus dem Himmel herabsteigen, zubereitet wie eine für ihren Mann geschmückte Braut. Und ich hörte eine laute Stimme aus dem Himmel sagen: Siehe, das Zelt Gottes bei den Menschen, und er wird bei ihnen wohnen, und sie werden seine Völker sein, und Gott selbst wird bei ihnen sein, ihr Gott. Und Gott wird abwischen.

alle Tränen von ihren Augen. Und der Tod wird nicht mehr sein, weder Leid noch Geschrei noch Schmerz wird mehr sein, denn das Erste ist vergangen. Und der auf dem Thron saß, sprach: Siehe, ich mache alles neu. Und er sprach zu mir: Schreibe, denn diese Worte sind wahrhaftig und gewiss. Und er sprach zu mir: Es ist geschehen, ich bin das A und das O, der Anfang und das Ende. Ich will dem Dürstenden geben aus dem Quell des Wassers des Lebens umsonst. Wer überwindet, der wird alles erben, und ich werde sein Gott sein, und er wird mein Kind sein.